0: Jason Ritchie and the Bad Kind im Bluesclub Radio bei Radio Dreieckland auf der 102,3 in Freiburg am Donnerstag, 23. Juli im Jahre der Frau 2026. Und ich bin nicht allein im Studio, bei mir sind Karim Habli vom ZMF, der ist aus der Schweiz zu Besuch, vom ZMF nur in diesen Tagen im Sommer, wie immer Künstlerbetreuung im Zirkuszelt. Und Thomas Martins von Oropax. Das ist mir eine große Ehre, muss ich sagen. Nichts gegen dich, Karim, aber das ist doch dann mal hoher Besuch. Ich würde sagen, so etwa 8 Zentimeter höher als du, wenn ich das so sehe von hier aus. Haut das hin?
1: Ja, geistig kann ich noch 2 Zentimeter zulegen.
0: Okay, das passt dann ganz gut, weil ich kann locker 10 Zentimeter tiefer legen in meinem Fall. Aber deshalb werde ich euch heute Abend die Bälle zuspielen. Ich habe natürlich im Vorfeld dieser Sendung, wenn ich dich, Thomas, schon mal interviewen darf, wirklich amphibisch recherchiert und habe festgestellt, 3 Fragen möchte ich dir stellen, die sind notiert und dann werde ich mal gucken, welche Antworten ich darauf bekomme. Ich bin richtig gespannt. Vorher will ich noch erzählen, was in dieser Sendung musikalisch läuft. Ich habe 4 Live-Nummern dabei. Ich habe eine Nummer dabei von 2 gestandenen Bluesmännern, die zusammen ein bekanntes Bluesstück singen und insgesamt 169 Jahre alt sind. Ich könnte mich aber auch verrechnet haben, können noch ein paar mehr sein. Nagel es ist mich nicht drauf fest, hat der ehemalige rheinland-pfälzische Ministerpräsident Beck immer gerne gesagt in solchen Fällen. Dann habe ich ein Stück zusammengemischt von einem deutschen Bluesmann aus dem Jahr 2026, ganz frisch auf den Markt gekommen, und eine Nummer aus Österreich von einer Sängerin aus dem Jahr 2009, die ich bis dahin noch gar nicht kannte, aber ich dachte, das passt, machen wir es mal. 2 halbe B.B. King Cover habe ich, und warum das nur 2 halbe sind, erfahrt ihr auch gleich. Und einen heißen CD-Tipp mit nur 5 Songs drauf, eine EP nennt man das, was auch damit zu tun hat, dass der Interpret nicht mehr lebt. Aber diese Scheibe ist sowas von gute Laune Blues. Ich komme da nicht drum rum, euch die ans Herz zu legen. Jetzt aber eigentlich mal meine erste Frage an dich, Thomas, die ich mir überlegt habe. Ich habe euch mit Oropax, glaube ich, zum ersten Mal gesehen, da war ich 8 Jahre alt. Es war im Audimax im KG2 der Freiburger Universität. Und ihr habt da, einer von euch, ich weiß nicht mehr wer, du oder Volker, ihr habt Wurstwasser getrunken, dann einen Schokoriegel dazu gemacht, das Ganze im Mund verpanscht und das hochgeworfen an die Decke vom Audimax. Also ihr habt die Schwerkraft überwunden, ihr habt gleichzeitig so eine Art Spontanhaftcreme gemacht und das Ding klebte oben an der Decke. Das Publikum, ich darunter, saß da, Kopf im Nacken wie im Planetarium, und hatte auf einmal einen neuen Leitstern und der war braun. Und meine erste Frage an dich ist, hat das irgendein Hausmeister seither mal weggemacht, also, wie die Fettecke vom Beuys in Düsseldorf, oder klebt das immer noch da, das Ding?
1: In der Regel machen es irgendwelche Insekten im Laufe der Jahre, durchlöchern sie diese Schokoknoppen, die deutschlandweit überall hängen. Im Mainzer Unterhaus klebt auch noch eins, die haben sogar bei der Renovierung drangelassen und weiß angemalt. In irgendeinem Konzert kam es mal runter durch die Bassvibrationen, warum auch immer. Leute erzählen immer wieder Geschichte von dem Duplo-Klumpen. Und es ist natürlich schön, dass so etwas zum Essen zur Freske wird.
0: Ja, eben. Beuys, Düsseldorf, das war das Gleiche. Ne? Eine Freske. Das ist ja ein mit Doppel-S, ne? Schreibst du das?
1: Ja,
0: oder?
1: Genau.
0: Ja, ist ja klar. Dafür habe ich euch da. Also meine erste Frage ist damit beantwortet. Und,
1: aber du hast mit 8 Jahren schon studiert. Das ist ja Wahnsinn.
0: Ja, also gefühlt. Ich habe von Karim jetzt erfahren, der hat mir gesagt, wie alt du bist, Thomas. Und du bist eigentlich jünger als ich. Also mit meiner Erinnerung stimmt irgendwas nicht. Du bist jünger als ich, aber ich habe dich mit 8 gesehen, da warst du auf der Bühne mindestens 30, würde ich mal schätzen, so ja. In meiner Erinnerung, mit dem Freskus oder wie man diesen Diskus da nennt.
1: Das liegt daran, ich habe auf dem Z-Musikfestival Einstein gesehen, und Einstein ist ja Relativitätstheorie. Es kann gut sein, dass wir in einem Zeitraumkontinuum sind.
0: Ja. Oder ist das Chaostheorie? Ihr seid doch als Chaostheater geradezu Experten.
1: Das stimmt, ja. Aber das Chaos will, dass wir alles wieder vergessen.
0: Wenn ich jünger bin und gleichzeitig älter als du, vielleicht kann ich mir dann eins von beiden aussuchen.
1: Ich pflege zu sagen, früher war alles besser, vor allem die Zukunft, die ist heute.
0: Naja, wenn du das zu sagen pflegst, weiß ich nicht, ob das noch lange Bestand hat, weil die Pflegeversicherung, die geht, mit der geht es ja richtig bergab. Ne?
1: Ich glaube, wir werden Freunde, du redest so schön. Und wenn wir heiraten sollten, haben wir schon Trauzeugen hier dabei.
0: Ja, Karim, würdest du Trauzeuge machen bei uns?
2: Ja, weil ich glaube, da haben wir auch den richtigen Sender gewählt dazu, sehr tolerant. Ich bin da sofort mit dabei. Ihr müsst mir einfach nur sagen, wann und wo, dann machen wir es öffentlich. Vielleicht im Auditorium oder wo habt ihr euch das erste Mal gesehen?
0: Im Audimax.
2: Ja. Ah, im Audimax.
1: Ja, dann also bist du wieder 8 und ich 7.
0: Genau. Das passt eigentlich ganz
1: und
0: gut.
1: Danach kommt 6.
0: Ob,

0: Ja, gesagt, nichts leichter als das. Wir müssen nicht extra nach Paris fahren oder wo die hängt, sondern du hast dich auf einen Stuhl gesetzt, hast dich als Mona Lisa verkleidet, die Hände übereinander gelegt, mich so von der Seite müde angelächelt und du hattest damals noch ganz langes, volles Haar und ich war hin und weg und habe das fotografiert. Erinnerst du dich? Erinnerst du dich? Wir haben das wirklich gemacht. Denk mir das hier nicht aus.
1: Ja, jetzt überraschst du mich. Also ich habe eigentlich ein gutes Gehirn, aber irgendwas dämmert da.
0: Es dämmert.
1: Ja, es wird ganz dunkel. Haben wir damit viel Geld verdient?
0: Ich weiß es nicht mehr.
1: Also, im Louvre kommen ganz viele Menschen hin und gucken sich das an. Wenn ich das gewusst hätte, hätte ich das vielleicht fortgeführt.
2: Aber es ist dem keinem absolut zuzutrauen, dass er so eine spontane Freude entwickelt und ein Happening draus macht. Also, die Geschichte ist plausibel.
0: Ich hatte ja früher eine Rechtschreibschwäche. Ne? Und ich habe immer das P und das L verwechselt. Und dieser italienische Begriff Mona Lisa, da habe ich immer gesagt, Mona wäre der italienische Ausdruck für der schiefe Turm von.
2: Ach Mann, echt.
0: Aber das ist gar nicht so.
2: Nee, das ist ja wunderbar, Pisa.
1: Es ist.
2: Ja, es gibt ja auch Shiva, die indische Göttin. Die hat mein Sohn immer, der schiefe Turm von Shiva hat er immer erzählt.
0: Naja, die Göttinnen wanken ja leicht, das wissen wir aus der griechischen Mythologie. Aber bevor wir über den neuen Odysseus-Film reden, spiele ich euch noch den nächsten Blues, nämlich den 169 Jahre Blues. Buddy Guy ist 89 Jahre alt, Van Morrison, der irische Bluesmusiker, ist 80 Jahre alt. Zusammen sind das bei 169 und die haben einen Song neu aufgelegt, der heißt natürlich Rock Me Baby. Wer hat Rock Me Baby geschrieben? Ich sag's euch, ihr wisst es wahrscheinlich nicht. Roy Hawkins und Rick Dunnell im Jahr 1951 berühmt gemacht hat ihn B.B. King im Jahr 1969. Und jetzt sind diese beiden großen alten Bluesmänner dran und sagen Rock Me Baby, Van Morrison und Buddy Guy.

0: Van Morrison und Buddy Guy mit Rock Me Baby im Bluesclub Radio bei Radio Dreieckland auf der 102,3 in Freiburg um 23 Uhr und 54 Minuten. Und neben mir hier im Studio A im Greta-Gelände steht Karim Habli aus dem Wallis, aus der Schweiz, und daneben der Thomas Martins vom Chaos Theater Comedy Duo Oropax. Wie nennt ihr euch? In welche Schublade darf ich euch stecken?
1: Die unterste, und wir nennen uns Volker und Thomas.
0: Volker und Thomas?
1: Ja, also er nennt mich Thomas und ich nenne ihn Volker.
0: Okay.
1: Und meine Eltern sagen die gleichen Namen.
0: Das ist aber, ihr seid da sehr an der Kante unterwegs. Wenn man euch in die vorletzte Schublade steckt, dann wäre es ja eine Umvölkerung, oder?
1: Ja, das wäre, die Welt ist so bevölkert, da haben wir gar keine anderen Möglichkeiten.
0: Naja, gut. Also dann machen wir einen Tomatensalat und dann haben wir wieder unsere Freude. Der Karim grinst da hinten in der Ecke. Wir wollen ja auch ein bisschen erzählen von der Artistika. Du machst in der Schweiz seit vielen Jahren, und wir haben darüber hier schon berichtet, wir haben auch Musik gespielt von Musikern, die bei dir bei der Artistika in Visp im Wallis oder auf dem Kreuzfahrtschiff in Liechtenstein bist du aufgetreten. Und jetzt zum ersten Mal im ZMF ein Artistenspektakel in einem Zirkuszelt. Das ist aber schon arg an den Haaren herbeigezogen, oder?
2: Ja, vor allem an den Haaren herbeigezogen. Also ich freue mich riesig drauf. Es sind jetzt, wenn ich mich jetzt recht entsinne, nur noch 3 Tage, und wir sind in den vollen Vorbereitungen. Die Schwierigkeit jetzt natürlich bei der Performance ist die, dass wir natürlich fast gar keine Probenmöglichkeiten hatten. Ich musste das im letzten halben Jahr alles vorbereiten. Ich bin zu den Leuten hingefahren und habe mit denen geprobt, alles besprochen. Wir haben das Licht in Stuttgart jetzt 2 Tage vorprogrammiert. Und ja, es gibt in einer gewissen Art und Weise...
0: Ihr leuchtet von Stuttgart nach Freiburg?
2: Wir leuchten von Stuttgart nach Freiburg. Ja, mein Lichttechniker wohnt im Schwabenland. Und der hat ein 3D-Modell von kompletten Licht, was bei uns im Zirkuszelt hängt, hat er auf dem Computer. Und so konnten wir praktisch das Licht programmieren, obwohl wir gar nicht hier vor Ort sind, und haben dann praktisch am Sonntag noch Korrekturmöglichkeiten. Aber ja, das wird schon spannend und ich freue mich riesig drauf. Es ist ein tolles Familientreffen. Die Leute kommen von überall her, alle, die mit der Artistika was zu tun haben. Es gibt wahnsinnig viele Überraschungen. Es wurden jetzt extra Nummern neu einstudiert, die musikalisch live begleitet werden, und es gibt viele, viele Überraschungen.
0: Wie viele Artistika hat es denn bisher gegeben insgesamt?
2: Insgesamt hatte es 7 Wettbewerbsartistikas gegeben plus 5 Artistikas of the Sea. Und
0: auf
2: dann
0: Kreuzfahrtschiffen.
2: Ja, und dann.
0: Und es ist ja so, hast du mir erklärt, dass Thomas und Volker jetzt in den nächsten Jahren vor Kreuzfahrtschiffen herschwimmen wollen, um die zu ziehen, damit die Schweröl sparen.
2: Genau.
0: Und ihre Show, für die sie engagiert wurden auf den Kreuzfahrtschiffen, vor denen sie dann überraschend herschwimmen, die blubbern sie dann ins Salzwasser, was ja gut ist für den Gaumen und für die Darmaußenwände, also gesundheitsfördernd. Wie seid ihr auf diese verrückte Idee gekommen, Thomas?
1: Die Idee war schon immer da. Die Schwierigkeit war nur, sie in unserem Hirn zu finden.
0: Ah, so wie die Stecknadel im komischen Misthaufen.
1: Ja, oder? Genau. Heuhaufen, oder?
0: Ach so, ja, ich habe das verwechselt. Entschuldige bitte. Das war keine Anspielung. Aber Karim, ich habe gehört, bei dir ist auch eine Künstlerin, die kommt extra aus London, tritt ja auf und fliegt sofort im Privatjet nach London zurück, oder mit dem Tunnelzug, oder was macht die?
2: Nein, aber sie fliegt nicht mit dem Privatjet, aber es ist tatsächlich so, die Sophie Alton wollte es sich nicht nehmen lassen zu kommen. Es ist eine der talentiertesten Handstand-Equilibristinnen, die es momentan auf der Welt gibt. Und da gibt es 2 Besonderheiten. Ihr Vater, einer der besten BMX-Fahrer der Welt, wird auch da sein. Der kommt aus Ungarn, sie ist momentan in England, und der Zirkus hat sie tatsächlich für einen Tag freigegeben, dass sie bei uns spielen kann, und sie nimmt es nicht nur für die Artistika auf sich, sondern sie feiert auch noch bei uns ihren 25. Geburtstag und dann natürlich noch mit ihrem Vater zusammen, und das wird eine ganz tolle, schöne Geschichte.
0: Da bin ich richtig gespannt. Ich werde da sein und mir die Artistika angucken, Sonntag 19 Uhr im Zirkuszelt beim ZMF.
1: Und ich werde wissen, wo du sitzt. sitzt.
0: Aber ich weiß, wo dein Wurstwasser wohnt. Also mal gucken, wer am längeren Hebel sitzt. Aber jetzt sitze ich erstmal hier an meinem Federhebel und spiele euch noch den Blues von Bernie Marsden. Das ist nämlich der Mann, der leider 2023 von uns gegangen ist. Ein britischer Musiker aus Buckingham. Und der war früher in der Band Whitesnake unterwegs. Der hat zum Beispiel diesen Erfolg von Whitesnake, Here I Go Again. Vielleicht habt ihr den noch im Ohr. Guckt euch das Video an. Mehr Weichzeichner geht nicht und lange Haare. Und die Geschichte in dem Video ist die, eine Frau räkelt sich auf einem stehenden Auto und spreizt ihre Finger oder was weiß ich. Also das war damals noch so. Heute macht man das, glaube ich, anders. Heute nimmt man irgendwelche Gummibärchen, die man auf dem Auto verteilt, und dann ist das alles politisch korrekter. Jedenfalls Bernie Marsden. Ich will wirklich sagen, eine 5-Stücke-EP oder CD ist rausgekommen. Alles Live-Aufnahmen und die krachen nur so richtig. Walking by Myself, eine alte Bluesnummer, das ist auch der Titel dieser CD. Gerade jetzt vor ein paar Tagen im Juli erschienen, und für euch habe ich daraus das Stück Working for the CSA. Und das geht mal so richtig nach vorne durch die Decke.

0: Bernie Marsden live im Bluesclub Radio bei Radio Dreieckland auf der 102,3 in Freiburg um 0 Uhr und 4 Minuten. Wir sind eingetaucht in Freitag, den 24. Juli. Das heißt, zweimal schlafen noch, Karim, und dann ist die Artistika beim ZMF zugange. Wen hast du denn musikalisch dabei? Du hast immer Musik bei der Artistika.
1: Also wir haben mehrere musikalische Beiträge und worauf ich mich besonders freue, endlich darf ich mit Philipp und Claudia Mörker zusammen auf der Bühne stehen. Und es gab ja damals wirklich die Geschichte, wir haben ja immer einen prominenten Paten bei der Artistika, welche Rolle ja das tolle Duo Oropax dieses Jahr hier für uns übernimmt. Und,
0: ach, ich dachte, das sei Pepe Dankwart.
1: Pepe Dankwart ist der Schirmherr und Pate.
0: Auch Pate.
1: Ja.
0: Also dann habe ich das schon richtig verstanden.
1: Pete
0: Dankwart ist quasi der Patenonkel und Oropax ist die Patentante.
1: Ich sagte, bei der Artistika haben wir immer einen Paten.
0: Ach, wechselnd.
1: Nein, die Idee ist natürlich die, dass wir natürlich immer prominente Künstler haben, die sich im Dienst der Akrobatik stellen, weil die natürlich nicht so diesen künstlerischen Fokus hat. Und dann ist es natürlich so, dass die Presse sich dann natürlich auf die Promis, ich sage es jetzt einfach so, stürzt und fragen sich, was tun die da? Und damit bekommen natürlich auch die Künstler eine große Aufmerksamkeit, die sie normalerweise nicht genießen. Und da war damals ja auch Roger Cicero ein Pate von uns und der wäre ja mit uns auf die Kreuzfahrt gegangen und ist dann ja leider kurz vorher gestorben. Und dann war es so, dass wir ihn noch geehrt haben und der Philipp Mörker hat damals bei uns in Fisp extra für ihn, weil seine Managerin da war, ein Medley gespielt gehabt, was er wirklich geschrieben hat und das wird er wiederholen. Zusammen mit seiner Frau Claudia wird er in diesem Moment nochmal interpretieren und dann Linda Sander am Vertikalsaal live begleiten. Also das wird sehr emotional, sehr schön. Dann hatten wir ja Chick Corea, den großen Jazzpianist, hat ja mit uns die Artistika Hope gemacht gehabt während der Pandemie. Das war eine TV-Show, wo er die Patenschaft übernommen hatte. Tal Balcai wird ihm zu Ehren extra nochmal live Spain spielen.
0: Mit einer Hammond B9 Orgel?
1: Nein, am Flügel.
0: Aber die spielt er hervorragend auch, ne?
1: Ich muss weiß.
0: Ich sagen, ich ja, habe ihn schon erleben dürfen.
1: Einer wirklich ganz großartiger Musiker und so vielseitig und natürlich ein begeisterter Jazzer und sehr, sehr viel Emotionen. Und dann wird es eine Weltpremiere wird es geben, und zwar Sven Böker, ich war extra in Luzern am Konservatorium, wird seine Nummer neu interpretieren und zwar mit einer Harfinistin. Also er wird live von einer Harfe begleitet. Also es sind so viele Highlights. Ich bin wirklich sehr, sehr froh, dass ich so viele liebe Menschen um mich herum habe, die auch nicht einfach nur kommen und sagen, ich spiele meine Nummer, sondern die sagen, hey, wir machen hier in Freiburg was ganz Besonderes
0: und Einmaliges.
1: Aber jetzt
0: habe ich doch eine Frage. Ist so ein Konservatorium nicht so ein Ort, wo man sich einfrieren lassen kann, damit man später, wenn die Medizin sich weiterentwickelt hat, in 300 Jahren sich wieder aufwecken lassen kann und dann weiterlebt?
1: Das hast du verwechselt. Entschuldigung, dass ich dir gerade ins Wort falle. Das war, als wir damals noch Eishockey gemeinsam gespielt haben, ja. Da waren wir in einer Bar, die hieß Mudong Bar. Das ist was anderes. Also das war die Leichen. Mudong, ist glaube ich die, Mudong heißt auf thailändisch Leichenhalle oder was?
0: Ja, irgendwie sowas oder Korean. Mudom, ja. Wir waren da auch teilweise sehr leichenhaft unterwegs. Aber Thomas, was hast du mit der Artistika zu tun am Sonntag?
2: Ja, mein Bruder hat ja eine Glatze und er wartet auf die Haarfee.
0: Der hatte damals schon eine Glatze, als ich 8 Jahre alt war. Ne?
2: Ja, er hat sich überhaupt nicht entwickelt, er hat als Kind auch schon.
0: Kriegt man denn von der Haarfee auch dann Geld, wenn man einen Zahn ausspuckt? Oder?
2: Nee, das ist dann die Zahnfee.
0: Das ist die Zahnfee.
2: Das darf man nicht verwechseln, die sind selbst miteinander verfeindet.
0: Okay, die bekämpfen sich quasi.
2: Ja, ja.
0: Und die haben dann diesen Wettbewerb, ob der betreffende Kandidat zuerst die Zähne oder die Haare verliert.
2: Ja, und die verliert, wird zur Fee Karl.
0: Okay, und dann kommt die Perückenfee.
2: Und dann die Fee Leer.
0: Ja, und die fegt dann die letzten Haare noch vom Kopf.
2: Das ist nur ein Fake.
0: Ja. Wir haben ja jetzt demnächst einen neuen Bundestrainer, der hat, glaube ich, sich in der Türkei neue Haare auf den Kopf fehlen lassen.
2: Stimmt.
1: Und wieso in der Türkei?
0: Ja, das sind die Spezialisten. In der Türkei sind die auch Spezialisten. Ja. Du kannst das nicht wissen, Karim, das sieht man dir förmlich an.
2: Vor allem hast du es nicht nötig.
0: Ja, genau.
1: Dankeschön. Ja.
0: Und schöne Zähne hat er auch.
1: Ja, ich gebe mir Mühe.
0: Ach, das ist ein Strahlen.
2: Wir hatten noch nie so einen schönen Trauzeugen.
0: Nee, hatten wir noch nicht.
1: Ich bin noch nicht Trauzeuge, ich bin euer Pfarrer, euer Vereiner, euer Zusammenführer. Also wir müssen dieses Ritual am Ende der Sendung noch machen.
0: Soll ich dir eigentlich jetzt meine dritte Frage stellen oder soll ich die noch aufsparen nach dem nächsten Luststück?
2: Noch ein Lied und dann.
0: Aber du kannst es kaum erwarten, sei ehrlich.
2: Das stimmt. In 5 Monaten ist Weihnachten.
0: Okay. Soll ich dir dann noch eine Frage schenken?
2: Ich würde dir sogar 2 Antworten dafür geben.
0: Das wäre natürlich ein Deal. Ja. Und kannst du mir die Antworten auch geben, solange die Frage noch im Geschenk verpackt ist?
2: Sehr gute Frage.
0: Ja, das ist schon mal eine Antwort, würde ich sagen. Also wir hören uns das Chinese Orchestra an als nächstes. Ich habe für euch nur geile Musik rausgesucht, zusammen mit der Ground Zero Blues Band und Martin Gellner. Und wer singt? Kein geringerer als Cab Mo, die Cadillac Assembly Line. Fast schon eine gemütsberuhigte Mitternachtsnummer, aber wir sind schon 10 Minuten drüber. Heute drücken wir mal alle 3 Augen zu. Also meine beiden und die von den Zyklopen in dem neuen Odysseus-Film.

0: Das Chinook Orchestra mit der Ground Zero Blues Band und Capmo waren das mit dem Stück Cadillac Assembly Line. Das ist die Fabrikstraße, ne, auf der Cadillacs zusammengeschraubt werden. Hat einer von euch mal ein Cadillac gehabt? Nee, Thomas, du siehst so aus.
1: Cadillac hatte ich schon häufiger, aber Caddy hatte ich noch nie.
0: Also du hast so eine Sturmfrisur, als wärst du dein halbes Leben Cabrio gefahren.
1: Ja, hat mir in der Türkei, war zu günstig.
0: Ja, da kriegt man gleich, glaube ich, wenn man eine aufwendige Haaroperation macht, ein Cadillac dazu.
2: Aber wie ist es denn in der Türkei? Gibt es dann, ich meine, es gibt ja diese ganzen Barbershops, dann gibt es dann diese das ist ja wahrscheinlich ein schöner Chirurg, der wahrscheinlich diese Haartransplantation macht, und dann kriegt man da diese vorgefertigten Frisuren. Also das heißt, da könnte man sich jetzt zum Beispiel Klopp nachfrisieren, implantieren lassen. Trump wäre jetzt nicht so gut, oder?
0: Ja, Trump. Fußballer sind billiger, habe ich mir sagen lassen, weil die haben ja diesen 4 cm breiten Ohrenscheitel, die haben ja nur Haare oben drauf, ja. Das ist ja so eine Art Vogelnest obendrauf, und dann in den Seiten ist stromlinienförmige Aerodynamik, damit sie schneller rennen können, gerade die Flügelstürmer. Und ich weiß auch nicht, die sind alle irgendwie so ein bisschen verrückt. Aber ich wollte ja dem Thomas noch meine dritte Frage stellen. Und die Frage ist zunächst, bist du bereit, Thomas? Aber das ist noch nicht die Frage.
1: Oh, ja, okay.
0: Ich habe auch eine Belohnung für dich als Antwort auf die dritte Frage. Das muss ich mir gerade hier nochmal raussuchen.
2: Ist es da, wo ich jetzt ins Spiel komme und wo ich fragen muss, möchtest du, lieber Arne, den hier anwesenden Thomas?
0: Nein, so einfach ist das nicht. Meine Fragen sind viel komplexer. Also das darfst du nicht unterschätzen. Meine Frage ist nämlich die folgende, und die treibt mich schon um, seit ich 8 Jahre alt war und euch zum ersten Mal gesehen habe. Ich war wirklich hellauf begeistert. Ich sehe die ganze Show in ihrem Ablauf im Wesentlichen noch vor meinem Auge. Ich habe euch noch ein paar Mal später gesehen, Oropax, im Laufe der Jahre. Aber es war natürlich nie mehr so toll wie beim ersten Mal. Das ist einfach diese Überraschung, dieses aus der Tiefe des Raumes erwischt einen dann eiskalt. Und es hat mich weggefegt so ein bisschen. Und die Frage ist, wenn ihr nicht auftretet, wo ist dann der Mönch?
1: Der ist mit seiner Klosterfrau in einer Keminate. Und dort trinken sie natürlich Melissengeist.
0: Ich dachte, die trinken dort Bionate. Aber apropos, wenn die Melissengeist trinken, was ist denn das Lieblingsessen vom Mönch?
1: Also Vorspeise ist Holo. Das ist ein tibetanisches Fleischgericht. Danach gibt es Holo, das ist das gleiche Fleischgericht mit einer anderen Temperatur, und danach gibt es Holo. Das ist dann praktisch die vegane Ergänzung dazu.
0: Das ist doch das, was der Mönch meistens sagt, wenn er auf die Bühne kommt.
1: Ja,
0: das heißt, er verlangt nach Essen.
1: Genau, ja, und er wird nie satt.
0: Ich hätte mal gedacht, das wäre so ein osttibetanisches Begrüßungsritual.
1: Ist es auch, aber er hat es falsch übersetzt. Er hat sich einfach die Übersetzung in der Türkei machen lassen.
0: Das ist natürlich so eine Geschichte.
2: Aber wenn dein Bruder jetzt eigentlich wüsste, dass er dich nur auf der Bühne füttern oder den Mönch auf der Bühne nur füttern müsste, dann wäre das doch praktisch die Lösung. Ich meine, das kriegt jetzt auch keiner mit übers Radio, dass das die Lösung wäre,
1: ja,
2: oder?
1: Also alle, die mithören, sind jetzt praktisch in einem Schweigegelübde, in einem Schweigekloster, das auf einer Reederei stattfindet.
0: Oder in einer Bringschuld, wie man so schön sagt. Es gibt ja diese Fressschüsseln aus Blech, diese Näpfe bei der Bundeswehr. Und wenn dann von deinen 5000 Zuschauern am Sonntag im Zirkuszelt die Hälfte eine Portion Holo oder Holo mitbringen, um den Mönch zu füttern, dann kommst du mit deiner Show nicht mit 18 Stunden rum.
2: Das ist ja auch nicht nötig. Also wir können ja verlängern. Also Razorlight spielt erst am nächsten Tag um 20 Uhr.
1: Und okay, wenn er später dran ist, sagt halt Holo.
0: Naja, er kann ja auch ein bisschen singen, so wie Razorlight.
2: Ja, mit Razorlight zusammen.
0: Ja, finde ich auch.
1: Ja, der tut mir jetzt schon leid.
0: Der Mönch.
1: Nee, der Razor.
0: Es ist ja nur ein Razer Light. Ja? Das ist ja nicht der schwere Razer, es kommt nur der Razer Light. Ist ja auch nur das ZMF. Wir sind ja hier nicht in der Carnegie Hall.
1: Ja, klar, ist definitiv.
0: Da käme ja der normale Razer, aber hier haben wir nur den Razer Light. Ja. Und ich weiß auch nicht, was. Also jedenfalls habe ich meine Frage beantwortet bekommen. Ich bin jetzt quasi am Ende meiner Weisheit. Und jetzt zur Belohnung für die Beantwortung der Frage habe ich dir ein Stück mitgebracht. auch von Bernie Marsden, auch aus dieser 5-Stücke-CD Walking by Myself. Und ich musste sofort an Oropax denken, als ich den Titel gelesen habe. Und es ist auch richtig ein schöner, wunderbarer Blues von Bernie Marsden. Eine coole Slow-Blues-Nummer und die heißt Funny People. Und wie ich dabei auf euch gekommen bin, das verrate ich dann in der 7. nächsten Sendung.

0: Funny People von Bernie Marsden im Bluesclub Radio bei Radio Dreieckland auf der 102,3 um 0 Uhr und 25 Minuten. Und wir, das ist Karim Habli und Thomas Martins von Oropax und ich hier, Arne in der Nacht. Wir haben die anfänglichen Mikrofonprobleme in den Griff bekommen. Wir bitten das zu entschuldigen. Am Anfang hat es ein bisschen geklungen wie aus dem Kohlenkeller, aber wir waren steigerungsfähig auf diesem Weg und haben das noch ein bisschen auf die Reihe gekriegt. Und der Thomas hat alle meine drei Oropax-Fragen, ich würde mal sagen, weitgehend zufriedenstellend beantwortet. Und jetzt habe ich noch eine an dich, Karim. Was sind denn deine persönlichen drei Highlights am Sonntag bei deiner Artistika? Wo würdest du den Finger drauflegen und sagen, allein das lohnt sich schon, dass man kommt?
1: Das große Wiedersehen aller. Das ist, das strahlt eine Magie aus, die hundertprozentig aufs Publikum überspringen wird. Das ist mal Nummer eins. Es sind so viele Highlights und es wäre unfair, irgendeinen daraus zu heben. Und jeder, der diesen Abend verpasst, ist einfach selber schuld.
0: Okay, dann frage ich mich selbst, Arne, was ist dein Highlight bei der diesjährigen Artistika? Ich würde sagen, das ist Oropax. Ich freue mich drauf.
2: Das hast du sehr schön gesagt. Für mich ist das Highlight die gelebte Vision. Es ist Karim, der hier im Studio ist, der seine Träume verwirklicht und weit darüber hinaus Leute in Sphären schickt, die so noch nie gesehen wurden. Es ist ein wirklich einmaliger Abend und ich freue mich auch, dass Arne mit dabei ist.
0: Leute in Sphären schicken, da muss ich denken an Schweine im Weltall. Tut mir leid, denn mir kommen diese Assoziationen, ich kann da überhaupt nichts dafür.
1: Ja, aber das ist natürlich jetzt auch so ein toller Flashback. Also ich weiß nicht, ich gucke ja seit über 20 Jahren, ist kein Witz, ich oute mich jetzt, aber das ist mir jetzt auch egal. Ich gucke immer die Halftime-Show beim American Football, weil ich das immer so faszinierend finde, also weil ich ja auch aus der Branche komme, weil ich nicht verstehe, wie schafft man es, so eine Bühne so schnell aufzubauen, dann sind da Weltstars, eine Hammershow, dann baut man die wieder weg und dann spielen die da einfach American Football dann weiter. Dass man das jetzt bei der Fußball-WM-Finale gemacht hat, darüber kann man jetzt diskutieren, aber was natürlich für mich ein absolutes Highlight war, du sagst es, Schweine im Weltall, für mich war das Größte, als ob einmal die Muppets da mitgespielt haben, also besser ging es ja gar nicht mehr. Also Seven Nations Army Now wurde interpretiert von das Tier am Schlagzeug, wo ich den gesehen habe, habe ich gesagt, das ist ja besser als das ganze Fußballspiel. Und dann gab es diese Frau am Bass
0: und diese Jugendbetreuerin mit den beiden Kindern, mit den komischen Trainingsanzügen.
1: Ah, die habe ich auch gesehen, jawohl. Ja. Das waren, und dann zum Schluss saßen ja Miss Piggy und Kermit auch noch da und haben zusammen mit den Kindern gesungen. Und dann hat selbst meine Frau gesagt, Miss Piggy hat wohl etwas zugenommen.
0: Aber mir fällt dabei ein, du hast auch eine Halftime-Show am Sonntag in der...
1: Ich dachte, du wolltest sagen, ich habe zugenommen.
0: Nein, du hast eine Halftime-Show am Sonntag in deiner Artistika. Deine Harfe wird dort gespielt, ja?
1: Eine Harfe wird dort gespielt und der Kinderzirkus Harlekin wird gastieren. Peter Till mit seinem Universal-Druckluftorchester, der ist vor 2 Tagen mit seiner Ape in Dresden losgefahren, damit er pünktlich da ist.
0: Ich muss nur eines sagen, wir reden so viel über die Artistika als künstlerische Veranstaltung und es klingt fast wie eine Werbeveranstaltung, aber du verdienst nicht gerade sehr viel Geld damit. Ne? Also da lacht er nur. Es ist ja zumindest nicht kommerziell, wenn wir sagen,

0: Die Artistika ist eine schöne Geschichte. Leute, kommt hin, wenn ihr wollt. Muss man ein paar Euro Eintritt zahlen, aber es bleibt nichts übrig für dich,
1: oder? Ja, aber das ist ja jetzt auch nicht der Hauptgrund. Der Hauptgrund ist wirklich, dass diese Idee weiterlebt. Wie gesagt, bedauerlicherweise konnten wir unser Festival nicht fortführen, wenn du mir erlaubst, dass ich das noch kurz erklären darf. Wir hatten ja damals diese furchtbare Pandemie und dann nach der Pandemie hatten wir dann gehofft, dass wir dann wieder weitermachen konnten. Die Artistika ist 3 Jahre lang ausgefallen und dann kam dieser furchtbare Ukraine-Krieg. Und für uns ist natürlich die Schwierigkeit, dass ganz, ganz viele Künstler, Akrobaten aus dem Osten eben zu uns kommen, sei es aus Russland, Ukraine, Weißrussland, die auch weltführend sind, wo die Akrobatik und Zirkuskunst einen ganz anderen Stellenwert hat. Und dafür kämpfen wir ja, dass einfach die Zirkuskunst endlich nicht mehr als Rand gesehen wird oder sensationslos, sondern wirklich als Kunstform anerkannt wird. Und das seither war es für uns nicht möglich, Visas zu bekommen, die Leute zu uns einzuladen. Und seitdem liegt leider die Artistika brach und aber wir glauben fest daran, wir haben jetzt ein Format gefunden, mit dem wir zumindest die Idee am Leben halten können und vielleicht wird ja eines Tages ja die Artistika wieder so stattfinden, wie sie auch Thomas und Volker ja jetzt schon zweimal erlebt haben. Sie waren damals in der Jury in FISP mit dabei und auch auf dem Kreuzfahrtschiff und ich glaube, Thomas, es ist eine einfach einmalige Sache, oder?
2: Also In einer Welt voller digitalen Komponenten sucht man noch das Happening und das findet auf jeden Fall, das ist eine einmalige Show. Ich würde auf jeden Fall hingehen, wenn ich nicht schon da wäre.
0: Ihr seid am Sonntag da, du sagst es, Thomas, wie geht's denn bei euch weiter mit Europax? Macht ihr überhaupt weiter oder seid ihr jetzt im Pensionsalter? Ich meine, ihr seid ja auch schon weit über, wenn nicht gar, und dann ja, muss man ja gucken, wo man bleibt.
2: Ganz gefährliche Phase, wir haben nichts mehr zu verlieren, wir haben nur noch Freude. Wir müssen nicht mehr davon leben, wir machen es nur noch aus Spaß. Also größere Freiheit und mehr Freude. Ich glaube, irgendwann, wenn wir um die 90 sind, werden die Leute glauben, Mann, wie die das Senilsein spielen können.
0: Aber so 10 Jahre gehen auch schnell rum.
2: Ja, das stimmt. Und 11 vielleicht noch schneller.
0: Ja. Das ist, wenn man besonders schnell läuft auf der Erde, dann dreht sie sich auch schneller.
2: Ja, aber man muss die Augenblicke sammeln und Freude haben. Und für uns ist auf Tour sein einfach ein sehr schöner Urlaub.
0: Ich werde mit den Augen blicken am Sonntag, was ihr macht, und mit den Ohren hören. Ihr seid ja mehr so ein bisschen die Wortakrobaten, oder?
1: Absolut.
0: Früher hat Europax tatsächlich diese Artistik gemacht, also den Wurstwasserklumpen an die Decke geschleudert, aber heute macht ihr das alles nur noch verbal. Es ist aus Kostengründen, ne? Das ganze Material und so.
2: Freu dich nicht zu spät.
0: Naja, mal gucken. Also.
1: Aber Entschuldigung, dass ich nur noch mal ins Wort falle. Ich meine, man darf ja jetzt auch nicht vergessen, also die beiden sind wirklich Wortakrobaten und ich weiß nicht, wie oft ich sie schon gesehen habe und freue mich natürlich auf das neue Programm, mit dem ihr ja praktisch schon ein paar Testshows gemacht habt. Das trägt, glaube ich, den Namen
2: Zwei
1: wie kein anderer. Also ihr zwei habt jetzt nochmal die Chance, wenn ihr wollt, spiele ich euren Trauzeugen und Pfarrer oder sollen wir vorher nochmal einen Song spielen?
0: Wir spielen noch einen Song, aber ich kann auch nur voller Enthusiasmus hinzufügen. Ich freue mich auf eure neue Show. Ich habe die Europaxen noch lange nicht dicke.
2: Du bist herzlich zweigeladen.
0: Ja, da freut sich meine Freundin, die bringe ich mit. Danke für die Einladung, ich werde es ausrichten und vielleicht vervierfachen wir uns bis dahin noch, man weiß es ja nicht. Es gibt ja auch digitale Zwillingspatienten inzwischen, habe ich mir sagen lassen, ja. Hologramme und man weiß nie, zu wie viel die Gäste dann kommen.
2: Falls ihr noch einen Scheidungszeugen haben wollt, wäre ich auch mit dabei.
0: Wir machen nächstes Jahr, das ist der Plan, eine Nicht-Hochzeitsfeier und dazu seid ihr eingeladen.
1: Ach, das ist super.
0: Auch zu zweit.
2: Wer sich traut, der sagt ja.
0: Und jetzt traue ich mich mal hier Ryan Blueworth Newman zu spielen. Das ist eine ganz miese Überleitung, aber ich bin mir nicht zu schade dafür. Und das Stück kennt ihr, das heißt The Thrill Is Gone. Das ist mein zweites halbes B.B. King Cover, denn The Thrill Is Gone stammt eigentlich von Roy Hawkins und Rick Darnell aus dem Jahr 1951. Das habe ich alles bei Wiki Dingens nachgeguckt. Aber B.B. King hat den Song 1969 berühmt und bekannt gemacht. Mal gucken, ob euch diese Version von Ryan Blueworth Neumann aus seiner neuen CD Wrath of Blues, erschienen am 10. Juli, auch gefällt.
2: Richtig neu.

0: The Thrill is Gone, eine Coverversion. Und ich glaube, bei uns hier im Studio A ist die Spannung noch lange nicht abgebrochen oder abgefallen oder sonst was. Es ist 0 Uhr und 38 Minuten. Wir sind 8 Minuten drüber. Wir haben aber auch ein bisschen später angefangen, weil ihr seid so langsam geradelt mit dem Fahrrad vom Rieselfeld. So schleichermäßig, ne?
1: Ja, die Erddrehung hat uns ausgebremst.
0: Ja. Ist euch die Kette abgefallen oder seid ihr rückwärts gefahren?
1: Schöne Metapher.
0: Metapher. Kommt ihr mir mit sowas? Ich habe keine Ahnung, was das ist. Karin, was ist eine Metapher?
2: Frag bitte Thomas, er ist allwissend.
0: Thomas ist allwissend?
1: Ja. Ja, also ich weiß alles übers All.
0: Ja. Ja.
1: Da bin ich die Schwere los.
0: Ich weiß gar nicht, wo das All genau ist. Ist das All nicht so am Rand oder in der Mitte mehr?
1: Überall.
0: Überall?
1: Mhm.
0: Mhm. Und dann gibt es ja auch die Hafermilchstraße irgendwo im All.
1: Das stimmt, ja.
0: Man darf ja heute nicht mehr Milch sagen,
1: ja, das ist ja politisch nicht korrekt. Also im neuen Programm fliegen wir sogar mit einem Eigenurinantrieb, das ist eine Inkontinentalrakete.
0: Oh, und damit fliegt ihr quasi direkt in die Windel, die euch dann bremst, wie so ein Bremsfallschirm.
1: Ja, die gibt uns Schwerkraft.
0: Aber du weißt, wer die Eigenurintherapie erfunden hat, Carmen Thomas, sagt dir das was?
1: Nein.
0: Es war eine WDR-Moderatorin, die ist damit
1: ausgeschieden.
0: Reich geworden. Die ist damit reich geworden. Wenn man jeden Tag dreimal mit Eigenurin gurgelt, dann irgendwie hat man keine Bakterien mehr zwischen den beiden Schneidezähnen.
1: Und ist auch einsam.
0: Einsam auch, ja klar.
1: Da habe ich lieber Bakterien.
0: Das riecht ja meilenweit, ne?
2: Können wir vielleicht jetzt irgendwie zum Abschluss, es ist 12:30, so irgendwie romantisch, frage ich euch nochmal, möchtest du, Arne, hier den anwesenden Thomas...
0: Nein, jetzt kommen wir nicht wieder mit dieser Heiraterei, das ist ja ganz furchtbar. Ich muss noch einen schönen Song, also zwei Songs spielen wir noch, oder? Und wir unterhalten uns ja zwischen jedem Song, aber jetzt möchte ich euch mal ein ganz leichtes, intensives Bluesstück von einer Lady gesungen, nämlich von Sarah Hartman, unterheben. Im Juni dieses Jahres erschienen, diese Blues-Club-Radiosendung, Thomas, nur zur Erklärung, der Kamerin weiß das schon, stellt neue Stücke aus den Blues-Küchen dieser Welt vor. Gute Laune-Blues, das soll Spaß machen. Es ist nichts für traurige Baumwollpflücker hier, was wir machen, sondern wir wollen ein bisschen Funny People produzieren und Songs spielen, die die Leute noch nicht kennen da draußen. Also die gerade erst erschienen sind oder in den nächsten Wochen erst erscheinen. Ich werde ja von ein paar Plattenfirmen bemustert, die es gut mit mir meinen und entsprechend mit den Hörerinnen und Hörern. Und ein solches Stück, gerade frisch rausgekommen, Sarah Hartman, Hurt Like Home. Ich weiß nicht, es tut weh wie zu Hause. Woran musst du da denken, wenn du das hörst?
1: An den Frühstückstisch, der noch dreckig ist vom Abend davor.
0: Das tut dir weh?
1: Ja, schon, weil ja. Der Abend davor schon rum ist.
0: Wenn man sich auf einen Kaktus setzt, den eines der Kinder auf einem der Stühle hat stehen lassen. Ne?
1: Und da noch Nutella drunter klebt.
0: Ja, tiefgefrorenes Nutella vor allen Dingen.
1: Das wäre schön.
0: Ich habe mich ja gefragt, kennt ihr Imprägnierspray? Wisst ihr, was das? Du kennst das?
1: Ja.
0: Weil dein Name, Thomas, fängt ja mit TH an. Ne? Das ist das TH. Also die häufigste Wortkombination in der ganzen Welt, TH, weil die meisten Menschen sprechen ja Englisch, dieses TH kommt ganz oft vor. Und ich hatte früher in der Schule einen Lehrer, ich meine, ich hole jetzt ein bisschen aus, aber wir haben ja Zeit, der hieß Mr. Fischer. Der sprach zwar ganz schlechtes Englisch und lebte im Rheinland, aber er ließ sich Mr. Fischer nennen und der hat uns das TH beigebracht, indem er sich vor die Klasse gestellt hat. Da waren so mehrere Reihen mit Tischen, Kerzen gerade, nicht U-förmig oder sonst was. Und dann hat er immer gesagt, das TH spricht man so. Und dann haben die Schülerinnen und Schüler, meine Kollegen, ich habe ja nie in der ersten Reihe gesessen, könnt ihr euch vorstellen, die haben dann Regenschirme aufgeklappt. Und nach 3-4 Mal TH waren die Regenschirme dann auch durchsuppt. Und was hat man gemacht? Wir konnten ja keine neuen Regenschirme kaufen, wir hatten ja nicht so viel Taschengeld. Wir haben sie mit Imprägnierspray eingesprayt.
1: Oh Mann,
0: damit, damit das nicht mehr durchgeht. Und Imprägnierspray ist also etwas wirklich ganz Besonderes, wenn du zum Beispiel... ein Butterbrot. Nehmen wir mal an, du hast ein Butterbrot und du hast die Butter noch nicht drauf gemacht. Du sprayst die abgeschnittene Brotscheibe mit Imprägnierspray ein. Dann kannst du die Butter nicht mehr drauf schmieren. Die perlt ab, weil dieses Imprägnierspray so ein Sonnenwunderding ist. Du kannst höchstens die Butter tief frieren, sie mit einer Kreissäge in Scheiben schneiden und sie dann draufnageln aufs Brot, damit sie noch hält. Aber ob man das dann so... Woher kennst du das Imprägnierspray? Wofür benutzt du das?
1: Ja, also beziehungstechnisch natürlich. man muss sie natürlich immer wieder auch schützen und da benutze ich Imprägnierspray, so dass meine Frau immer unter meinen Achseln ausrutscht.
0: Das ist natürlich so eine Geschichte. Aber knicken dann nicht die Haare ab, die Achselhaare?
1: Das stimmt, die muss man vorher entfernen, habe ich vorher leider fahrlässig.
2: Jungs, wie heißt der nächste Song? Also es ist ja
0: die unfassbar. Achselhaare kann man übrigens mit Gewinn in die Türkei verkaufen. Liebe ich Zuhörer, verrate aber nicht, warum.
2: Das sollten Sie hier irgendwelche merkwürdigen Diskussionen gerade hören. Liegt es daran, es ist spät in der Nacht, wir sind sehr euphorisch, freuen uns auf die Artistika am Sonntag und viel Spaß nun mit dem nächsten Song und der heißt Arne.
1: Impregnier Spray.
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0: 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Dem Karim ist was runtergefallen. Was war das?
1: Das war sein Verstand.
0: Ja, ich dachte die Konzentration.
1: Die auch.
0: Ja.
1: Aber die ist leiser normalerweise.
0: Ich dachte, du hättest sie im Konservatorium schon eingefroren.
1: Mein Lehrer hat immer gesagt gehabt, ich hätte gar keine.
0: Das hat sich ja geändert, die ist gewachsen. Es wächst ja alles beim Menschen, ne? Vor allen Dingen die Nasenhaare und die Konzentration.
1: Und die Ohren.
0: Ja, und die Haare haben so eine Art negatives Wachstum bei uns Männern.
2: Mein Bruder lässt sich ja die Nasenhaare von dem einen Nasenloch über die Glatze ins andere wachsen.
0: Ja, wie Trump, oder?
2: Ja. Mhm. Sieht aber besser aus.
0: Ich bin gespannt. Sonntag werde ich ihn ja sehen, den Volker. Wo lebt er eigentlich? Du lebst ja hier in Freiburg, ja, Thomas.
2: Also
0: ne?
2: Man muss von Überleben reden. Ja. Leben wäre zu viel. Er überlebt sehr konstant.
0: Ja, die Julie C. redet ja nicht von Überleuten, sondern von Unterleuten. Hast du das mal gelesen? Das Buch super geil geschrieben.
2: Schon wieder eine Inspiration, werde ich mir aufschreiben.
0: Ja, wobei das beste Buch dieses Jahres ist Hanna Häfner, Die Riesinnen. Spielt übrigens hier im Schwarzwald. Also ich rede hier nur von meinem Geschmack. Ich will hier kein neutrales Urteil fällen. Und ich bin erstaunt, dass in vielen Top-Listen der Buchfeuilletons das gar nicht erwähnt wird oder nur am Rande. Die Riesinnen Hanna Häfner, eine unglaubliche Schreibe, eine unglaubliche Geschichte und toll geschrieben. Die Sprache, die sie verwendet, ist richtig geil. Also ich kann es nur empfehlen, es hat mir riesen Spaß gemacht. Ich kenne jemanden, der liest es jetzt schon zum zweiten Mal, obwohl es erst im April dieses Jahres erschienen ist. Und mein Nummer 1 Buch letztes Jahr, falls du noch Platz hast auf deinen Händen mit dem Kugelschreiber, du kannst aber auch mal einen Zettel haben oder da liegt ein Zettel einnehmen,
3: ich
0: Thomas.
3: Ich habe mal eine andere Hand.
0: Letztes Jahr mein Lieblingsbuch Anne Freitag, Blaues Wunder oder Das blaue Wunder, ich weiß es nicht. Oh Gott, was für eine Geschichte. Und dann wollt ihr auch noch einen Tipp haben für meinen Lieblingsfilm der letzten 10 Jahre. Ganz
3: bitte,
0: großes Kino. Parthenope. Ein italienischer Film. Letztes Jahr kam der raus. Den kann man irgendwo streamen. Aus irgendeinem, was weiß ich was, Soda-Streamer oder wie die Dinger heißen. Und Parthenope. Ein Irrsinnsfilm. Ich lasse das gerne hier mal raus und werde jetzt gleich noch einen Song spielen. Vorher aber möchte ich mich bei euch ganz herzlich bedanken, dass ihr zwar langsam, aber immerhin hierher geradelt seid.
2: Ich habe eine schlechte Nachricht, wir bleiben noch länger.
0: Ah, auch gut. Auch gut, der Karim wird sich dann freuen. Ne?
1: Ach du, wir können wahrscheinlich mit eurem neuen Programm, wir müssen gar nicht mehr Fahrrad fahren, wir können uns teleportieren zum ZMF. Oder?
0: Transpirieren, hättest du fast gesagt. Wir können uns zum ZMF transpirieren. Ich merke das doch, das ist Freude, ne? So das ja, Unterbewusstsein bestimmt das Bewusstsein. Das
2: ist eine große Freude.
1: Ja, ich kann nicht abwarten, dass ich zurück zu meinem Staubsauger komme und den Backstage dann für morgen für die Sporties dann wieder schön mache.
0: Ja, dann pass auf, dass du die Bühne nicht wegsaugst, die brauchst du am Sonntag für deine Artistika. Und der Thomas und ich, wir machen durch bis dann. Ja, oder?
1: Sehr gut, aber es ist total absurd. Also ich glaube, das hat auch noch niemand gemacht. Also ich putze mir selbst den Backstage, um am nächsten Tag dort zu performen. Dann machen wir die Show und schmeiß mich dann um 12 Uhr und das gesamte Cast raus, um dann selber am nächsten Tag beziehungsweise für den nächsten Tag den Backstage für Razorlight zu putzen. Ist das nicht großartig?
2: Das ist, ich würde wahnsinnig bleiben.
1: Ich hoffe natürlich auf euch, dass ihr mir putzen helft. Das ist eigentlich der einzige Grund, warum ich euch alle eingeladen habe.
0: Für Razorlight genügt ja auch Putzenlight. Du musst nicht in alle Ecken gehen und nicht jede Winkelspinne erwischen. Ne?
1: Aber Arne, ich muss noch ganz kurz Danke sagen an die ganze Crew da draußen und vor allem an meine Backstage-Crew. Du weißt, Alicia und Heidi, die machen jetzt da drin Backstage für mich und warten auch, dass ich schnell zurückkomme. Und sie machen das großartig. Girls, ich bin on fire und wir kommen gleich zurück und dann machen wir gemeinsam Schicht.
0: Alicia im Wunderland, Karim kommt.
1: Apropos Alicia hat heute ihren Bachelor geschafft. Sie wusste, das wusste ich gar nicht, das macht man heute auch online. Also man muss diese mündliche Prüfung abgeben.
0: Das verstehe ich nicht. Ist Bachelor nicht so ein kleines Ding, was man sich mit so einer Heftnadel an die Brust dran macht?
1: jetzt bin ich irritiert oder reicht mein Gehirn nicht mehr.
2: Ja, mich hast du jetzt auch wirklich ins Nirvana katapultiert.
0: Das war meine Absicht. Ich wollte euch nämlich verabschieden jetzt.
2: Okay. Das Bachelor-Mysterium.
0: Das Bachelor-Mysterium, ja, ja.
1: Okay.
0: Bachelor. Mit L-O-R am Ende, ne? Bachelorelei, könnte man ja auch sagen. Also ich weiß nicht, es ist
1: ich möchte
0: spät.
1: Alicia jetzt nochmal ganz kurz gratulieren, dass sie ihren Bachelor geschafft hat. Hey, das ist großartig, bravo.
0: Hört ihr denn auch die Sendung?
1: Nee, die putzt gerade.
0: Ja, toll.
1: Man hat einen Bachelor, damit man putzen darf.
0: Ja, dann können wir auch anderen Leuten gratulieren. Das hört sowieso keiner jetzt, die Sendung. Um 0 Uhr und 52 Minuten. Wir haben geringfügig überzogen, aber das war mir heute ein echtes Vergnügen. Und verzeiht es mir, wenn wir ein bisschen die Form haben schleifen lassen, aber das war es mir wert. Ich habe mich riesig gefreut, dass ihr beide vorbeigekommen seid, wirklich riesig. Und als Heimwegsong habe ich jetzt noch ein Stück, das kann man eigentlich allen Leuten nur empfehlen, von Zach Herman and The Drive, das heißt Don't Let the Devil Ride, lass den Teufel nicht fahren, weder im Auto noch auf deinem Fahrrad oder du, Thomas, in deinem Fall ein Lastenbike, wo so kleine Zwerge drin sitzen, die anstelle des Motors in so einem Laufrad laufen und das Ding antreiben. Ne? Der Karim hat ja so ein fettes Auto, das heißt deshalb Suff, weil es so viel Benzin säuft.
1: Da ist nein, das hast du nicht kapiert.
0: Doch, nein, du hast hinten eine Starrachse mit einem Schaufelrad und da fließt das Benzin rüber und treibt das Fahrzeug an.
1: Du hast immer noch nicht begriffen, dass das Ding mittlerweile elektrisch fährt.
0: Elektrisch?
1: Ja.
0: Okay.
1: Das habe ich dir das letzte Mal versucht zu erklären.
2: Der Strom wird durch den Dieselgenerator, das im Auto eingesetzt ist, angetrieben.
0: Kannst du dir damit auch die Zähne putzen?
1: Ja, also es lädt tatsächlich, es gibt eine Stelle, da kann ich meine elektrische Zahnbürste aufladen.
0: Ich weiß, die Borsten von der Lichtmaschine.
1: Genau. Mhm.
2: Don't let the devil ride or left.
0: Es ist eine Live-Nummer. Ich sage Tschüss im Bluesclub Radio. Die nächste Sendung in 2 Wochen am 6. August. Nächste Woche Donnerstag die Wiederholung der heutigen Sendung. Pfeift's euch nochmal rein, wenn ihr Bock drauf habt. Herzlichen Dank an meine heutigen Studiogäste Thomas Martins von Oropax und Karim Hapli.
2: Danke dir, Arne, du bist ein cooler Typ.
0: Danke, das kann ich nur genauso zurückgeben. Und wir machen jetzt ein bisschen cool Bobo.

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Hallo, es ist 22 Uhr und 30 Minuten. Ihr hört immer noch Radio Dreieckland mit dem Magical Mystery Mix. 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Und jetzt weiter. Viel Spaß mit den Geräuschen für Fortgeschrittene.

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0: Hey, hey und herzlich willkommen. Es ist wieder Sonntagabend auf Radio Dreieckland aus Freiburg. Ihr hört Baby Alucha, das Punk-Whatever-Radio mit Doro und Olli.
1: Hallo.
0: Hallo zusammen. Ja, das ist mal gleich gut eingestiegen.
1: Aber auch ein bisschen traurig.
0: Bisschen traurig, nämlich wir haben ja für uns wichtige Bands, wichtige Personen, ja, verloren die Tage oder ja, die Wochen leider verstorbene Personen. Ich fange mal mit dem letzten Song, das war Sick of It All aus New York. Gar nicht, ja, die New York Hardcore Band schlechthin. Vorgestern Nacht leider verstorben Sänger Luke Holler, auch für mich, ja, unglaublich wichtige Band, eigentlich, wie man sagt, eine Gateway-Band, die haben einen Einstieg in die Szene ermöglicht, also für mich, ja, sehr emotional aufgeladen.
1: Ja, so ist es für mich. Jennifer Finch ist die Woche gestorben. Von L7 war für mich eine der allerersten Bands, die ich entdeckt habe, also sehr binär gedacht, auch über die Kurt Cobain-Biografie, die mein Bruder mir mit 13 Jahren geschenkt hat, die ich durchgeforstet habe nach nicht Männern, sondern Frauen und durch dieses Buch Bikini Kill entdeckt habe, aber auch eben L7, das war eine für mich der wichtigsten Bands in meiner musikalischen Sozialisation. Jennifer Finch ist die Woche gestorben an einem Gehirntumor. Sehr, sehr traurig, sehr tolle Band und leider auch eine der Bands, die ich trotz Reunion nie live gesehen habe. Hast du Sick of It All mal live gesehen, Olli?
0: Ja, klar, die sind
1: ich
0: ja
1: auch
0: sehr, sehr oft auf Tour, ich glaube schon seit Anfang, okay, da war ich noch zu jung, Anfang der 90er, aber auf jeden Fall auf unzähligen Touren. Auch in Freiburg waren die mindestens 3, 4, 5 Mal, würde ich sagen.
1: Leider L7 nicht. Wir machen jetzt einfach weiter und gehen über Traurigkeit hinweg mit, ich weiß gar nicht, auf jeden Fall als Tape veröffentlicht, also auf jeden Fall als Tape, nicht als Vinyl, und natürlich online bei Bandcamp. Die Freiburger Berliner Band Cat Bite Back hat was Neues rausgebracht. Wir hören Wir sind nicht alle von Cat Bite Back aus 322.2.

da hat jemand die falsche Platte rausgesucht. Sorry, es war ein sehr langer Tag. Das war natürlich die alte von Cat Bite Back. Wir hören jetzt Nachtaktiv von 161, rausgekommen am 21. Juli 2026. Das ist die Neuveröffentlichung von Cat Bite Back aus Freiburg. Nachtaktiv.

0: Upsi!
1: Ups, ja, wieder verplanen Studio, das kennt ihr davon.
0: Ach, ja.
1: Und das macht ja unsere Sendung auch so charmant.
0: Wir sind aber auch ein bisschen müde, weil wir waren gerade bei der Summer Stage in Freiburg. Das ist schon was ziemlich Hochkultur durchkommerzialisiertes. Aber da gibt es kostenlose Konzerte, unter anderem vom Slow Club kuratiert. Deswegen waren wir dort und haben uns Mass and the Phantasm angehört. Aber was haben wir gerade gehört, Oli?
1: Ja, genau. Gerade haben wir gehört, Cure, das heißt, das ist Französisch und heißt, glaube ich, Leder. wie man den Herrn auf seinen Covern sieht, trägt er immer eine pinke Ledermaske. Und ganz neues Album heißt Moonface, haben wir gehört, A la vie, à la mort heißt.
0: Und ich habe gesagt, ich kenne das.
1: Du kennst das
0: ja,
1: aus der Kneipe,
0: es ist ein Trinkspruch, ja.
1: Genau, heißt auf das Leben, auf den Tod, nachdem wir ein bisschen ja, traurig angefangen haben.
0: Schön.
1: Wollen wir natürlich auch das Leben bisschen zelebrieren.
0: So ist es. Sollen wir den Gastsong hören oder ja, da hast du noch einen gerade?
1: Nein, ich habe noch 8.
0: Komm, wir haben einen Gast. Der Gast ist gerade dafür zuständig, mir Bier zu reichen. weil natürlich trinken wir im Studio, haben wir keine Bierflaschen rumstehen, aber die können durchgereicht werden. That's his job. So, da muss ich auch einen Song wünschen, und zwar von Pratt. Die haben gestern hier in Freiburg gespielt, sind aus New Orleans und das war sehr gut, habe ich gehört. Ja, war gut. Wir hören Hesitation Wound von Pratt.

0: Das war die Band Muelas aus Atlanta, Georgia in den USA. Da haben wir den Song Switchback gehört aus dem Album Below.
1: Ganz wir haben gerade viel über Zähne geredet.
0: Genau,
1: wir haben
0: viel über Zähne geredet. Hier Muelas auf der Bandcamp-Seite seht ihr Zähne in Stacheldraht. Also wenn ihr da empfindlich ein Problem habt, dann guckt das euch lieber mal nicht an.
1: Ja.
0: Auf jeden Fall. Abseits der Zahnmisshandlung der Band, einfach, ja, das knallt ganz gut.
1: Und wir haben davor False Sense gehört.
0: Genau, davor gab es False Sense, auch aus dem USA. Ich weiß gar nicht genau, wer, steht ja nichts auf der Bandcamp-Seite. Da haben wir gehört, dass, wie ich jetzt rausgefunden habe, auch eine Band, die ich mochte, ein Coversong von American Nightmare, Shoplifting in a Ghost Town.
1: Wir gehen jetzt rein in Eiburg. Eiburg ist eine neue Booking-Gruppe aus Freiburg, die am vergangenen Wochenende zum ersten Mal so ein Zwei-Tage-Festival gemacht hat. Und der Liebling, die Lieblinge, mit denen wir rausgehen, sind Lovebomb, Career Fast from the Dungeons of Mannheim to the Prairies of Hildesheim,

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1: Ja, das war es erstmal von Aiburg. Liebe Grüße auch nach Mannheim. Da war es Punks Picnic. Da haben auf jeden Fall Sextape auch gespielt. Und Lovebomb kommt ja auch daher. Es gab noch viele andere tolle Bands. Macht auf jeden Fall mal Auge auf die Bookings von Aiburg hier in Freiburg. Wir machen jetzt den kleinen Werbeblock. Klingelingeling!
2: Der Gong!
1: Ja, also nächstes Wochenende ist ja Holzrock Festival. Ich bin da jetzt mal kurz rein. Es gibt Musik von Cinem, Swaggy, Hallelujah, Menstrual Nation, Minor Droids. Das ist jetzt nur der eine Tag. Berlin 2.0 sind auf jeden Fall noch dabei. Es gab auch ein paar Switches. Es hat sich noch ein bisschen was im Line-Up geändert. Alka-Silka mussten absagen. Deadlines mussten absagen. Nave Ultra spielen noch. Wir wissen jetzt gerade nicht, was der Ersatz ist, aber geht dahin. Und wenn ihr hingeht ins Sängele-Wendle bei Schopfheim, Punkrock City, nehmt Sonnenschutz mit, weil es soll fucking warm werden. Der nächste kleine Werbeblock ist für Dummy Toys. Dummy Toys sind eine Hardcore-Band, also ich gucke jetzt gerade mal, wie sie sich selbst beschreiben, weil ich tue mir da immer ein bisschen schwierig. Fast and Furious, also mit Female Bezeichnungen, aber sie sagen selbst von sich, sie sind Fast and Furious All-Female Hardcore-Punk from Qingdao, China. So, es gibt eine chinesische Hardcore-Punk-Band, All-Female im Slow Club, am 4. August ab 20 Uhr. Das hören wir gleich nochmal. Wir hören gleich einen Song von Dummy Toys und danach hören wir einen Song von Problem Is You. Das ist eine der Bands, die am 15. August beim Summerfest im Slow Club spielen. Kommt auch vorbei. Es gibt noch viel, viel mehr Rahmenprogramme. Es gibt noch viel, viel mehr Bands. Sprengt jetzt den Rahmen. Wir hören jetzt No Means No von Dummy Toys, gefolgt von What You Stand For von Problem Is You.

0: Mensch, Olli, jetzt habe ich den Song verpasst, weil ich Bier holen war.
1: Ja, man muss seine Prioritäten schon setzen, natürlich.
0: Nein, das war Phantom Bay, oder?
1: Genau, Phantom Bay, übrigens hier ein Exil-Freiburg an der Gitarre oder Bass, eins von beiden.
0: Sorry für Strudeln, auf jeden Fall, ja. Ich hoffe ja, er kommt zurück. Also, nee, vielleicht auch nicht, weil er hat ja echt was Gutes gestartet. Das ist eine tolle Band, ich bin sehr begeistert. Olli, was haben wir noch im Programm?
1: Ich kann euch, da wir jetzt schon so eine leichte Emo-Kante haben.
0: Ja, hau noch eine rein.
1: Mit Screamer verwöhnen, die Band, die war jetzt auf Tour, da ist immer noch, die heißt Lords Know aus Chicago, auch neue EP oder sogar Album draußen, das nennt sich, muss mal gucken, Riften, was immer das bedeutet.
0: Ich kann es nicht lesen von hier.
1: Du kannst nicht lesen. Willst du mir mal meine Brille rüberreichen? Den Song, den wir hören, heißt Dr. Avrana Kern. Natürlich habe ich das für euch gegoogelt, falls ihr es nicht wisst.
0: Ja.
1: Dr. Avrana Kern ist ein Main Character in a Science Fiction Book Children of Time by Adrian Tchaikovsky. She's a proud and smart scientist who tries to start a new world with monkeys and a special virus.
0: Never heard of her. But cool. Danke, Olli.
1: Klingt cool.
0: Ja.
1: Kenn ich nicht. Vielleicht muss ich das mal lesen.
0: Let's go.
1: Let's go. Lord Snow.

0: Ja, wir haben Phantom Bay gehört, danke Olli. Und wir haben Negra gehört, da kommt eine neue Platte. Wir sind große Fans, auch vom Label, der Wieder und Moose. Und wir wollten aber noch sagen, die unsichtbare Hand des Marktes, die unsichtbare Hand von Lange von Kulessa wirkt den Slow Club ohne Konsens. Aber es gibt eine Verlängerung im Slow Club und das bedeutet erstmal 3 Jahre Sicherheit, neue Mietverträge und dergleichen. Und diese kleine Utopie in Freiburg kann weitergehen. Das ist ja schön. Unabhängig davon, dass das Booking jetzt schon ein bisschen crashed ist, weil wir Bookingsperren hatten, muss man mal gucken, wie es 2027 weitergeht. Gibt's aber bereits im September eine Lesung mit den tollen Bänden vom Ventilverlag, diesen, mir fehlt das, der Begriff, auf jeden Fall Angriff auf Schlafenland und Board Teenagers von Larissa Schober und
1: Jonas Engelmann
0: und auch dem Georg von Pogenproblem am 16. September im Slow Club. Ich habe jetzt einen Song rausgesucht von Angriff aufs Schlafenland, der für mich auch besonders wichtig war und den würde ich jetzt noch reinmachen und ihr seid alle eingeladen, kommt zur Lesung am 16. September in den Slow Club. Long Live Slow Club. Wir hören Auf der Suche von Carambolage.

0: So, was da gerade eben lief, das kennen wahrscheinlich die meisten von euch. Das war Fugazi in Washington DC, Klassiker vom Album In On The Killtaker. Das gibt es jetzt übrigens in der Steve Albini Session. Hätte ich eigentlich gerne spielen wollen, gibt es aber nur ein oder zwei Songs online. Deshalb hier das Original Public Witness Program.
1: Wir gehen jetzt raus mit der Band Morgentor töten und dann versuchen wir uns damit, euch Dackelblut abzuspielen mit einem unserer Lieblingssongs von denen. Eigentlich haben wir versucht, noch einen Song von die Toten Hosen zu finden. Die haben gestern hier in Freiburg gespielt und haben grob ein Viertel der Bevölkerung ausgemacht. Wir haben uns alle zu Hause versteckt. Ich habe Bonnie und Clyde irgendwann über einen Wald rüber wabbeln hören. Ich hoffe, dass das dann jetzt auch mal vorbei ist. Ja, damit gehen wir raus.
0: Ja, das war Bibi Lutscher auf Radio Dreieckland aus Freiburg.
1: Liebe Grüße.
0: Es ist der 26.07., falls ihr eine Wiederholung hört. Liebe Grüße, habt euch lieb, stay punk und jetzt gibt's den Dackelblut noch nicht, aber was?
1: Morgentreuer töten und dann hoffentlich Dackelblut. Liebe Grüße von Doro und Olli und unserem Gast Nick. Tschüssi.

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2: Tja, da ist er wieder, der Teen Beat. Einen schönen guten Abend hier bei Radio Dreieckland in Freiburg. Wie immer live in Farbe und ziemlich mono, auch im World Wide Web auf unserer Homepage rdl.de. Ja, willkommen bei Meet the Beat, wie immer am letzten Samstag im Monat. Mit einem Rücksturz 60 Jahre in die britische Popmusik hier bei Meet the Teen Beat. Wir sind also im Juli vor genau 60 Jahren. Thema damals in Großbritannien war natürlich die Fußball-WM und das legendäre Wembley-Endspiel am 30. Juli des Jahres 66. Aber im Mittelpunkt wie immer bei Meet the Teen Beat die Hitze aus den Radiostationen. Einmal die offiziellen Charts mit Platten beispielsweise von Manfred Mann und den Small Faces. Und auf der anderen Seite der Küstenlinie gab es das Offshore-Radio, die Piratensender. Wir hören die Top 3 von Radio Caroline. Und ein paar obskure Platten, die man dort hören konnte, beispielsweise von Ian Bouncehead oder Suit Money's Big Roll Band. Ja, es gab einige legendäre und wichtige Alben seiner Zeit vor 60 Jahren in Großbritannien. Beispielsweise die erste britische LP der Yardbirds. Und das Debüt von John Mayles Bluesbreakers with Eric Clapton. Aus den USA präsentierten die Beach Boys ihre Pet Sounds. Wir hören einige der britischen Coverversionen. Tja, alles das und noch viel mehr aus dem Juli 66 hier bei Meet the Teen Beat. Und das Programm wird auch heute live im Studio. In den nächsten 60 Minuten Michael Jung.

0: Tja, das klang doch in der Tat ein bisschen nach Fußball. Das war die offizielle Musik der Fußball-WM in England vor genau 60 Jahren. John Schroeder and his Orchestra auf dem Piccadilly-Label mit On the Ball. Das Ganze auch bei den Piratensendern rauf und runter gespielt. Tja, und diese Fußball-WM, die dauerte vom 11. bis zum 30. Juli. Und der Höhepunkt war natürlich unvergessen das Finale am 30. Juli im Londoner Wembley-Stadion. Die Gastgeber gegen die Bundesrepublik Deutschland. Wir hören mal rein in Bericht der britischen Wochenschau Pathé, so war das damals fürs Kino aufbereitet.
1: No previous international, no other cup final, indeed nothing Wembley ever staged, matched the glamour of this event, the final of the World Cup. The cream of the world's players battle for the honor of playing on this arena on this afternoon. Waiting in the tunnel were England on the right and West Germany. When the moment came for the players to march out, 97,000 fans gave them the biggest roar of the competition.

Ja, ich würde mal sagen, eine weit verbreitete Reaktion auf das 3:2 der Engländer bei diesem Finale in Wembley am 30. Juli 66. Das war eine neue Nummer aus den Hitlisten von Radio Caroline und auch von Radio London. The Coming to Take Me Away, haha, nicht das Original. Das stammte von Jerry Samuels. Er nannte sich Napoleon der 14. Diese Platte sehr erfolgreich in den USA und Großbritannien. Das hier war eine Coverversion von Kim Foley. Den kennen wir ja auch schon und die wurde, wie gesagt, seinerzeit bei den Radiosendern gespielt. Es war seine zweite Hitsingle nach The Trip. Auch die war ja hier zu hören bei Meet the Teen Beat. Ja, und wie das Endspiel dann ausging, brauche ich nicht erzählen. Das weiß man mittlerweile. Bleiben wir aber bei Hits aus der Hitliste von Radio London. Jetzt kommt ein Hit aus der Northern Soul-Szene. Der Gruppe hieß The Alan Bound Set und ihre schöne Nummer passt irgendwie auch zum Thema Fußball-WM. Headline News, hier also The Alan Bound Set.

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Eine weitere schöne Nummer aus den Hitlisten von Radio London vor genau 60 Jahren. Das war Suit Money's Big Roll Band, Big Time Operator. Platte war auch in den regulären Charts zu finden. Das war der einzige Hit für diese Rhythm and Blues Gruppe aus Großbritannien, die bereits 1961 gegründet wurde und immer schöne Musik machte. Bleiben wir beim Rhythm and Blues, eine der wichtigsten Platten des Jahrzehnts, will ich mal sagen. Die erschien am 22. Juli 66. Es war eine Platte von John Mayall und den Bluesbreakers mit Eric Clapton, der damals dabei war. Bluesbreakers hieß das Ganze, erschien auf dem Decca Label und war, wenn man so will, der Beginn des elektrischen Bluesrock in Großbritannien, eine Musikrichtung, die ja lange Zeit noch sehr aktuell war. Blues-Standards waren drauf zu hören von bekannten Künstlern wie Freddie King oder Robert Johnson oder Otis Rush. Und von ihm hören wir jetzt eine Nummer, die hier von den Bluesbreakers mit John Mayall gespielt wurde. All Your Love, I Miss Loving. Hier kommen die Bluesbreakers.

Tja, um hier einmal ein offizielles Bundeskanzlerwort zu zitieren, es war der Sommer der Zeitenwende 1966, da gab es auch einige neue musikalische Richtungen, Bluesrock beispielsweise und vieles mehr, und das hier war eines der wichtigsten Alben des Jahres, wenn nicht das Jahrzehnt, Sir John Mayall mit Eric Clapton, die Bluesbreakers und diese Nummer All Your Love im Original von Otis Rush. Ja, und Ende Juli des Jahres 66 hatte der gute Eric Clapton schon die nächste Band am Laufen, die traten zunächst auf am Wochenende des Wembley-Endspiels, und zwar beim 6. jährlichen Windsor Jazz and Blues Festival. Die Gruppe hieß Cream und mit dabei ein gewisser Jack Bruce und ein Schlagzeuger namens Ginger Baker. Auch das natürlich eine Gruppe, die wir demnächst noch hören werden hier bei Meet the Teen Beat im Sommer des Jahres 66. Noch eine LP Neuheit jetzt aus Großbritannien, aus dem Rhythm and Blues. Es war das einzige britische Album der Yardbirds, bekannt als Roger the Engineer, einfach hieß es nur The Yardbirds. Und auch das eine Platte, die Geschichte schrieb, auch hier musikalische Neueingänge, sage ich jetzt mal, die sich hier festkrallen sollten in der britischen Musikszene. Psychedelia, Heavy Metal, Acid Rock und Hard Rock. Platte hatte viele Highlights. Wir hören die Nummer The NASA Blue. Das Ganze erschien in Großbritannien am 18. Juli 1966.

Kein weiterer Baustein in der Zukunft des britischen Rock, die Yardbirds mit The Nasa Blue aus ihrem ersten und einzigen britischen Chartalbum, eben The Yardbirds oder besser bekannt als Roger The Engine. Noch eine Platte jetzt, die bei den Piratensendern gespielt wurde, ein Album aus den USA, das war dort bereits im Mai erschienen, in England erst Ende Juni und dann im Juli ein Riesenhit für die Beach Boys. Es war ihr 11. Studioalbum, das er auch Geschichte schreiben sollte. Pet Sounds hieß die Platte, auch die Single war damals sehr erfolgreich. God Only Knows hieß das Ganze. Es war mal eine britische Coverversion von Tony Rivers and the Castaways. Die wurde aufgenommen, weil es hieß, die Beach Boys würden da keine Single veröffentlichen aus diesem Album. Das war weit gefehlt. God Only Knows wurde auch zum Hit bei den Piratensendern. Aber auch die Version von Tony Rivers kam zumindest im Melody Maker in die hinteren Regionen der dortigen Charts. Ja, also auf dem Columbia-Label Tony Rivers and the Castaways, ihre Version von God Only Knows.

Klar, ich muss zugeben, mittlerweile eher selten zu hören. Toni Rivers and the Castaways, ihre britische Version von God Only Knows aus dem Pet Sounds Album der Beach Boys. Wie gesagt, ein kleinerer Hit auf dem Columbia Label. Und diese Platte der Beach Boys, ähnlich wie die Beatles oder die Rolling Stones, da wurden fast alle Songs gecovert. Es kommt noch eine Nummer aus diesem Album in einer britischen Version von den Factotums. Das war eine Band auf dem Piccadilly Label. Und ihre Single, die hieß Here Today. Hier nochmal eine Nummer aus dem Pet Sounds Album.

Ja, eine weitere britische Coverversion einer Nummer aus dem Pet Sounds Album der Beach Boys. Das war Here Today. Das waren die Factotums. Ja, die Originalversion von God Only Knows. Ich habe es erwähnt, von den Beach Boys hoch in den Piratensender-Hitlisten. Auch die nächste Nummer, die wir hören, das war die erfolgreichste Ami-Single Ende Juli 66 von The Lovin' Spoofy, Nummer Summer in the City. Das ist auch der einzige Nummer 1 in den Vereinigten Staaten für diese Gruppe, die von Mark Sebastian angeführt wurde und John Sebastian natürlich auch. Das Ganze sehr erfolgreich. Hören wir gleich in der Top 3 von Radio Caroline in der letzten Juliwoche des Jahres 66 auf Platz 3. Eben diese Nummer von The Lovin' Spoon. Und auf Platz 2 ein Hit aus Spanien. Eine spanische Band mit einem deutschen Sänger, die Los Bravos und Black is Black. Und auf Platz 1 die nächste Nummer 1 Single der Trucks in Großbritannien, nämlich With a Girl Like You. Wir schalten um zu Radio Caroline.

Ja, Platz 1 der Radio Charts von Radio Caroline auf der Nordsee. Das waren die Trogs, ihre nächste Hitsingle in Großbritannien. With a Girl Like You, geschrieben von Rick Presley, dem Sänger der Band. Und auch das, eine Nummer, die nach eigenem Bekunden von den Beach Boys beeinflusst war, die Vocals. Die Idee dazu kam ihm, nachdem er den Song Barbara Ann von den Beach Boys gehört hat. Wurde es damals zumindest berichtet. Auf Platz 2 aus Spanien, die Los Bravos mit Black is Black. Und auf Platz 3 aus den USA, The Lovin' Spoonful, Summer in the City. Noch eine Coverversion jetzt eines Hits aus den USA von Bob Dylan. Seine neueste Single ist Just Like a Woman aus dem Album Blonde on Blonde. Und das war in Großbritannien das Labeldebüt von Manfred Mann auf ihrer neuen Plattenfirma, nämlich Fontana Records. Und sie hatten auch einen neuen Leadsänger, nachdem Paul Jones ausgestiegen war. Und der hieß Mike Darbo. Das sollte noch einige Jahre sehr erfolgreich dabei bleiben. Just Like a Woman erschien übrigens am 29. Juli 66. Und Bob Dylan-Fans müssen jetzt sehr stark sein. Das war der Tag, an dem er seinen schweren Motorradunfall hatte, der mehr als ein Jahr außer Gefecht setzte. Auch das eine spannende Geschichte am Rande. Hier also die neue Version von Just Like a Woman von Manfred Mann für das Fontana-Label.

Ja, nach dem ersten Manfred Mann mit dem neuen Sänger Mike Darbo hier eine weitere neue Band, die seinerzeit bei den Piratensendern gespielt wurde. Die hießen The Wishful Thinking, das war ihre Decca-Single Turning Round. Und der bekannteste Hit dieser Gruppe, der erschien 1971 und wurde 7 Jahre später zum Riesenhit in der Bundesrepublik. Und zwar die Nummer Hiroshima, die seinerzeit auch von den Pudis für den DDR-Markt gecovert wurde. Aber das ist natürlich eine andere Geschichte. Das hier, die Gruppe Wishful Thinking aus dem Jahre 66. Jetzt aber ein Blick in die Top 10 vor genau 60 Jahren. Jetzt kommt der erste große Hit nach ihrer Coverversion von Michelle von den Beatles für David and Jonathan. Das waren zwei bekannte Musiker bzw. Produzenten Roger Greenaway und Roger Cook. Und ihre neueste Single erreichte auch die Top 10 in Großbritannien. Lovers of the World unite in der Tat.

Tobi, ich finde immer noch eine sehr schöne Aufnahme. David and Jonathan, Lovers of the World Unite. Jetzt eine Nummer 1 und zwar in der vorletzten Woche 1966, also am 21. Juli dieses Jahres. Das war der zweite Nummer 1 für Georgie Fame and the Blue Flames. Nach Ye Ye kommt jetzt die Nummer Get Away.

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1: Ja, und das mit dem zweiten Nummer 1 von Georgie Fame, die Nummer Getaway. Und wer genau zugehört hat, der konnte es erahnen, diese Nummer ursprünglich geschrieben worden für eine Werbekampagne einer Treibstofffirma in Großbritannien. Ja, die erfolgreichste Single in dieser Woche vor 60 Jahren, die gab es schon im Juni zu hören, das war Chris Farlow mit Out of Time. Deswegen zum Schluss die Nummer 1 der EP-Charts in England. Das war im Sommer 66 die weitaus erfolgreichste Extended Play. Und die stammte von den Walker Brothers, He's I Need You. Und da hören wir gleich die Titelnummer. Das war's für heute. Hier bei Meet the Teen Beat. Nächste Folge dann natürlich im August am letzten Samstag. Für heute soll's das gewesen sein. Meine Empfehlung wie immer unsere Homepage, rdl.de. Da kann man das hier nachhören, downloaden, gerne auch weiterempfehlen. Im Studio und verantwortlich war hier in der letzten Stunde Michael Jung. Ich sag mal vielen Dank fürs Zuhören. Wünsche noch einen schönen Samstagabend und verabschiede mich mit der meistverkauften EP in Großbritannien vor 60 Jahren, die Walker Brothers und I Need You. In diesem Sinne, bye bye.

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Guten Morgen, Morgenradio bei Radio Dreieckland, 102,3 MHz Freiburg. Euch begrüßt Konrad heute am Donnerstag. Und in der ersten Stunde gibt's folgende drei Themen. Ostsee und seine toten Zonen. Ein Beitrag zur Überdüngung dieses Meeres. Vogel der Woche, das ist der Helmkasuar mit Rudi Guricht von Radio Korax. Halle und steigende Temperaturen in Stuttgart und die Bebauung des Rosenstein-Quartiers.

0: Die Ostsee leidet unter massiver Überdüngung. Das heißt nichts anderes, als in der Ostsee entsteht eine Art totes Meer. Und ich bin jetzt mit Greenpeace verbunden, genauer gesagt mit Lasse van Aken. Erstmal herzlich gegrüßt.
1: Hallo.
0: Ihr seid gerade unterwegs, das heißt, ihr untersucht gerade die Ostsee. Genauer gesagt, ihr untersucht dieses deutsche Teil der Ostsee, sprich Kielerförde und so weiter. Das heißt, bei Schleswig-Holstein herum.
1: Genau, wir sind auf dem Forschungssegler Malizia Explorer des Seglers Boris Herrmann unterwegs und wir sind vor der Küste Schleswig-Holstein zwischen Kiel und Flensburg und jetzt gerade befinden wir uns in der Flensburger Förde.
0: Was habt ihr da entdeckt? Ihr habt geschrieben zumindest, dass es da immer wieder tote Zonen gibt in der Ostsee.
1: Korrekt, wir haben WissenschaftlerInnen an Bord und die messen mit einer sogenannten CTD-Sonde den Sauerstoffgehalt in bodennahen Gewässern, also nahe am Meeresboden. Und da gibt es so Werte, man sagt zwischen 2 bis 4 Milligramm Sauerstoff pro Liter Wasser, da sind wir schon im kritischen Bereich, da sind dann die Fische schon weg und unter 2 Milligramm Sauerstoff pro Liter Wasser, da bilden sich dann oder da können sich tote Zonen bilden. Und wir haben tatsächlich mehrere tote Zonen schon identifiziert. Die sind in der Regel temporär, die entstehen vor allem im Sommer, wenn es warm wird, weil tote Zonen entstehen vor allem durch Algenblüten. Und wenn die absterben und zu Boden sinken, werden die abgebaut und in dem Prozess wird der Sauerstoff verbraucht. Und dann ist da unten nichts mehr. Das ist so, als würden sie in ein Haus reingehen ohne Sauerstoff, dann kippen sie auch tot um.
0: Gibt es diese toten Zonen schon länger oder sind die ein neueres Phänomen, das heißt erst in den letzten, sagen wir mal, 10 Jahren so entstanden?
1: Leider gibt es diese toten Zonen schon länger und auch nicht nur in deutschen Gewässern. Das hat mit der Überdüngung in der intensiven Landwirtschaft zu tun. Denn es fällt unfassbar viel Gülle an in der tierintensiven Tierhaltung, also in der Massentierhaltung. Und in der Gülle ist Stickstoff enthalten. Und Nitrat ist ein Stickstoff. Und die Pflanzen brauchen das zum Wachsen, können das aber nicht alles aufnehmen. Und das landet dann im Grundwasser oder eben auch in Oberflächengewässern und wird dann ins Meer getragen. Und treibt diese Algenblüten quasi voran. Und das Problem der Überdüngung ist ein Jahrzehnte altes, gerade in Deutschland. Man muss dazu wissen, Deutschland wurde sogar verklagt von der Europäischen Kommission vor dem Europäischen Gerichtshof und verurteilt und hat dann die Düngegesetzgebung in Deutschland angepasst. Und jetzt hat aber gerade die aktuelle Regierung, namentlich Bundeslandwirtschaftsminister Alois Rainer von der CSU, diese Regeln wieder zurückgenommen. Das heißt, aktuell sieht es eher so aus, als würde sich das Problem noch ein bisschen verstärken.
0: Zum Teil sind sie schlecht zu verstehen. Das heißt, ich merke, sie sind auf dem Schiff und das Schiff bewegt sich. Das heißt, Diese Verdüngungsverordnung, die wurde praktisch verschärft auf Druck der EU und die wurde jetzt hier vom Bundeslandwirtschaftsminister Alois Rainer, CSU, wieder zurückgenommen.
1: Korrekt. Damals wurde Deutschland verurteilt und es gab Strafzahlungsandrohungen von 850.000 Euro am Tag. Und daraufhin hat die Bundesregierung ihre Düngeregeln verschärft und jetzt aber gerade wieder gelockert. Es geht um 2 Punkte vor allem. Es geht um die Hoftorbilanz. Das heißt, dass auf Betriebsebene erfasst wird, wie viele Nährstoffe gehen rein in einem Betrieb, wie viele gehen raus. Und damit können die Verursacher der Überdüngung identifiziert werden. Diese Regelung hat Alois Rainer von der CSU jetzt abgeräumt. Und das Zweite sind die sogenannten roten Gebiete, also die besonders belasteten Gebiete, wo der Grundwasserkörper schon extrem belastet ist mit Nitrat. Da darf weniger gedüngt werden und die Sperrfristen sind auch länger. Auch das wird gerade weggewischt. Nach der Sommerpause wird im Bundestag da entschieden und dann geht es ins Landwirtschaftsministerium für die entsprechende Verordnung. Und deswegen sind wir jetzt gerade als Greenpeace auf der Ostsee, um Druck auf die Politik zu machen. Wir haben auch PolitikerInnen eingeladen, wir haben Presse dabei und versuchen, den Druck auf Alois Rainer zu erhöhen.
0: Als ihr vorhin von 800.000 Euro geredet habt, habe ich gedacht, naja, das ist ja nicht besonders viel. Aber dann haben sie gesagt, täglich 800.000 Euro, ist das so richtig?
1: Das ist korrekt. Der Europäische Gerichtshof hat gesagt, wenn Deutschland seine Gesetzgebung nicht anpasst, müssen 850.000 Euro am Tag Strafe gezahlt werden, bis die Regeln angepasst wurden. Man muss wirklich sich vor Augen führen, dass über Jahrzehnte Deutschland das EU-Nitratgesetz oder ich sag mal übersetzt das Düngegesetz gebrochen hat. Und erst nach diesem Gerichtsurteil hat Deutschland seine Gesetzgebung angepasst. Und das wird jetzt aber gerade wieder zurückgedreht. Und das ist ein Skandal, weil die Ostsee stirbt. Ne? Sie stirbt langsam und leise, aber sie stirbt. Und deswegen sind wir hier, um auf diese Katastrophe aufmerksam zu machen und zu zeigen, wir brauchen eine ambitionierte Düngegesetzgebung, die vor allem die Verursacher identifiziert. Weil das muss man auch ganz klar sagen. Nicht alle Bauern und Bäuerinnen überdüngen ihre Felder, Aber eine große Minderheit tut das und die müssen wir identifizieren. Da müssen wir dafür sorgen, dass die weniger düngen.
0: Weniger düngen. Das heißt, können die denn das? Das heißt nochmals, können denn die Deutschen einfach so sich über dieses EU-Recht hinwegsetzen oder lebt jetzt diese Strafzahlung wieder auf?
1: Eigentlich kann Deutschland das nicht. Das ist allerdings so, dass die Europäische Kommission in den letzten Jahren gezeigt hat, dass sie sehr weit nach rechts gerückt ist und Umweltgesetze nicht mehr so viel wert sind. Das heißt, es bleibt offen, ob die Europäische Kommission, und zuständig ist in dem Fall die Umweltkommission, nochmal den Klageweg bestreiten wird. Das muss man sehen, da werden wir auch darauf hinwirken, dass die Europäische Kommission sich da nicht wegduckt. Aber es bleibt erstens offen, ob das passiert, und zweitens reden wir hier über ein jahrelanges Verfahren. Und so lange würde Deutschland weitermachen wie bisher. Und das geht natürlich nicht, weil was hier einmal weg ist in der Ostsee, ist weg. Es gibt langwierige Verfahren, zum Beispiel kann man Seegraswiesen anpflanzen, um wieder ein bisschen Leben in die Ostsee zu bringen. Aber was weg ist, ist quasi weg und das kriegt man auch nicht wieder.
0: Jetzt ist Deutschland nicht der einzige Anrainer. Da gibt es ja noch Schweden, da gibt es Polen und so weiter. Was machen denn die?
1: Am interessantesten ist tatsächlich Dänemark. Es gibt nämlich den europäischen Grenzwert von 50 Milligramm Nitrat im Trinkwasser, pro Liter Trinkwasser. Und Dänemark hat jetzt gesagt, der ist uns zu hoch. Aus gesundheitlichen Gründen setzen wir den auf 6 Milligramm Nitrat pro Liter Grundwasser runter. Und das bedeutet de facto, man kann als Landwirt weniger düngen. Und dazu kommt, dass Dänemark ein sehr modernes, digitales, automatisches Erfassungssystem hat. Also die wissen ganz genau, wie viel ein Landwirt an Nährstoffen, also zum Beispiel in Form von Dünger, auf den Hof bringt und wie viel in Form von Pflanzen oder tierischen Produkten Stickstoff wieder den Hof verlässt. Und die wissen ganz genau, wer die Verursacher sind und die treten an die ran und sorgen dafür, dass das aufhört. Das ist in Deutschland nicht der Fall. Das wurde gerade abgeräumt. Das heißt, mit dem Blick nach Norden, und wir sind ja hier auch sehr nah an Dänemark, kann ich sagen, es gibt Möglichkeiten, zeitnah, modern, bürokratiearm diese Überdüngung zu stoppen und vor allem die Verursacher zu identifizieren. Dänemark macht das vor.
0: Dieser Mist, der die Tierindustrie hier produziert, den könnte man ja auch anderswo verbrauchen. Das heißt, ich weiß nur, die Bauern streuen ja Kunstdünger auf ihre Felder drauf, um da entsprechend die Pflanzen wachsen zu lassen. Gäbe es da nicht vielleicht eine Zweitverwertung?
1: Also den Mineraldünger, den die Landwirtschaft in Deutschland verbraucht, der Bedarf ist da. Wir können nicht komplett ohne Dünger arbeiten. Es ist allerdings so, dass landwirtschaftliche Betriebe sehr gerne auf Mineraldünger setzen, weil man kann die sehr punktgenau und sehr gezielt einsetzen. Und Wirtschaftsdünger, also die Gülle von den Tieren, die ist ein bisschen schwerer zu steuern. Was jetzt schon tatsächlich passiert ist, dass tierintensive Betriebe, die zu viel Gülle haben und die wirklich nicht mehr ausbringen können, die bezahlen quasi andere Bauern und Bäuerinnen, damit sie ihre Gülle abnehmen. Wir haben aber diese Region, zum Beispiel in Niedersachsen oder auch in Nordrhein-Westfalen, wo so viele Tiere sind, da kann kein anderer Bauer oder Bäuerin mehr diese Gülle abnehmen. Jetzt gibt es technische Möglichkeiten, damit umzugehen. Es gibt verschiedene Verfahren, zum Beispiel, dass man so Gülle-Pellets macht. Aber das am Ende senkt das quasi nicht diese Nährstoffmenge, die aufs Feld kommt. Und die einzige Möglichkeit, das zu senken, ist tatsächlich mit einer Reduktion der Tierzahlen. Und das muss man auch nochmal erwähnen. Wir haben in Deutschland 45 Millionen Schweine im Jahr, die geschlachtet werden. Wir haben knapp 4 Millionen Milchkühe und das sind einfach unfassbare Mengen an Gülle. Und wo wir hinkommen müssen, ist eine flächengebundene Tierhaltung. Also, dass ein Betrieb nur noch so viele Tiere halten kann, wie er ernähren kann, mit den Pflanzen, die er anbaut. Und natürlich auch die Fläche vorhält, dass die Gülle so eingesetzt werden kann, ohne dass Stickstoffschüsse entstehen, die dann im Grundwasser oder im Meer landen.
0: Und um das politisch hier durchzusetzen, sprich entsprechend den Politikern Druck zu machen, sind sie momentan auf der Ostsee unterwegs. Wir haben jetzt Sommerzeit, das heißt, da geht auch das Parlament in die Sommerferien und die ganzen Ergebnisse werden ja erst praktisch Druck ausüben, dann nach der Sommerzeit, oder sehe ich das hier falsch?
1: Wir waren bereits 2018 auf der Ostsee über mehrere Wochen und haben umfassende Messergebnisse dokumentiert und auch Institute wie das IOMA oder IOW messen regelmäßig den Sauerstoffgehalt. Was wir jetzt hier machen, ist tatsächlich, Öffentlichkeitsarbeit und Lobbying. Das heißt, wir hatten PolitikerInnen an Bord, die in der Sommerpause zu uns aufs Boot gekommen sind. Und wir werden diese Ergebnisse im Herbst auch nutzen. Da machen wir weiter Kampagne als Greenpeace. und werden Alois Rainer aufzeigen, hier ist eine laute Zivilgesellschaft, die ein sauberes Meer haben möchte und ein sauberes Trinkwasser. Und deswegen helfen halt diese Bilder und diese Ergebnisse, die wir hier gerade produzieren.
0: Dann wünsche ich Ihnen viel Glück und Erfolg, das heißt guten Wind und entsprechende gute Arbeitsbedingungen und dass die Ostsee nicht mehr leiden muss.
1: Ich danke Ihnen.
0: Ich danke auch.

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1: Wenn Kinder in den Zoo gehen, dann unterscheiden sie die Tiere in der Regel zwischen, sind die gefährlich oder kann man die essen? Jetzt möchte ich an dieser Stelle weniger auf die Vögel eingehen, die man essen kann. Das machen andere Leute an meiner Stadt viel zu oft, finde ich, sondern auf die gefährlichen Vögel. Ja Gott, was soll das werden? Ein Uhu, ein Adler, der mich angreift, weil im Nest oder so? Nein, nein, nein, nein, nein. Wir kommen heute zu den wirklich gefährlichen Vögeln dieser Welt. Ein Freund von mir hat ihn schon gesehen und beschreibt ihn so. Vor mir auf dem Boden liegt ein runder Haufen, ungefähr so groß wie eine Baseballkappe, feuchter lila Schlamm, übersät mit Beeren und samenhaltigen Kernen, wohl mehr als 50. Er riecht nach Früchten mit einem Schuss Essig. Was das ist? Ein großer Haufen Vogelkacke von einem echt großen Vogel. Ich bin im Norden Australiens, 2 Autostunden vom Badeort Cairns entfernt, an der Küste des Daintree-Regenwaldes. Einen Vogel sehe ich nicht. Trotz seiner Größe verschmilzt er nämlich oft mit den Schatten des Waldes. Er, Casuarius casuarius, der Oberfrüchtefresser der hiesigen Regenwälder, der Helmkasuar. Kasuare sind flugunfähige Vögel, verwandt mit Emus und Straußen und Nandus. 3 Arten gibt es noch, 2 davon nur in Neuguinea und auf den benachbarten Inseln. Die dritte und die größte Art, der Helmkasuar, der lebt auch im tropischen Queensland, in jenem Teil Australiens, der Neuguinea am nächsten ist. Manche wagen sich nie aus dem Dschungel, andere kommen an die Waldränder und zuweilen auch in die Gärten der Menschen. Und dabei ist dieser Kasuar alles andere als ein gewöhnlicher Gartenvogel. Wenn ein Hahn sich zu voller Größe aufrichtet, dann kann er auf einen Menschen, naja, sagen wir mal, wenn er unterhalb von 1,80 ist, beispielsweise also auf mich, schon irgendwie herabblicken. Er kann ein Gewicht von mehr als 50 Kilo erreichen, die ausgewachsenen Hennen sind sogar noch größer und wiegen bis zu 70 Kilo. Meist wirken Kasuare aber kleiner als sie sind. Sie schreiten nämlich nicht aufrecht, sondern schleichen immer irgendwie etwas gebückt. Die Füße der Kasuare, die haben nur 3 Zehen. Und jetzt bin ich eigentlich schon bei diesem Part, den ich eigentlich meinte, nämlich dem saugefährlichen. Die innere Zehe von diesen dreien, die hat sich nämlich im Laufe der Evolution zu einer Dolchklaue entwickelt, wie man sie vielleicht aus Jurassic Park kennt, von den Raptoren, eine mörderische Waffe, wenn sich der Vogel verteidigen muss. Die Flügel, die sind fast bis zum Verschwinden geschrumpft und der lange Hals ist bis auf eine dünne Decke aus kurzen, haarähnlichen Federn nackt. Dafür schimmert die Haut in faszinierenden Rot und Orange und Violett und Blautönen. Und vorne am Hals, da hängen lange, farbenprächtige Kehllappen. Kasuare haben große, braune Augen und auf dem Kopf einen mit Horn überzogenen Auswuchs, den Helm. Damit schneiden sie höchstwahrscheinlich zumindest die Pflanzen, durch die sie sich drängeln müssen im Regenwald. Also das ist wirklich wie so ein harscher, harter Kamm. Wegen ihrer unverkennbaren Persönlichkeiten, aber auch weil sie etwa so groß sind und gehen wie Menschen, geben die Menschen in Australien, die schon seit ein paar tausend Jahren mit ihnen gemeinsam wohnen, ihnen dann auch so Namen, die zu ihnen passen. Übersetzt Crinkle Cut zum Beispiel oder Big Bertha oder Dad. Denn anders als bei den meisten Menschen übernehmen bei den Kasuaren die Hähne die gesamte Brutpflege, sitzen also auf den Eiern und versorgen später die Jungen mindestens 9 Monate lang. Kommt man einem Vater mit seinen Jungen zu nahe, dann greift er unter Umständen an, um den Nachwuchs zu schützen natürlich. Und das führt immer mal auch zu tatsächlichen Todesopfern unter den Menschen. Glaubt man nicht, aber diese Dolchkralle, die ist etwa so lang wie meine Hand. Und jetzt können Sie sich vorstellen, also ein gewöhnliches Messer, nicht wahr? Aber noch krumm und sehr spitz. Ein Dolch eben. Ja, dann ist es eben vorbei, wenn er richtig trifft. Ansonsten sind sie natürlich, wenn man sie in Ruhe lässt und mit Respekt behandelt, eher scheu, friedlich und ungefährlich. Ein einziger erwachsener Vogel verzehrt im Laufe eines Tages hunderte von Früchten und Beeren. Die Verdauung ist sanft, Die Kerne der Früchte mit den Samen kommen nach der Passage durch Magen und Darm unversehrt wieder zum Vorschein. Und wenn der Kasuar also durch sein Revier wandert, frisst, trinkt und badet und ausscheidet, verbreitet er auch die Pflanzensamen im Wald, manchmal über Entfernungen von 800 Metern und mehr. Und einige Arten sind dazu sogar auf Kasuare angewiesen. Den Baum Ryparosa kurangi zum Beispiel kennt man nur aus einer kleinen Region des Regenwaldes an der australischen Küste. Und wie Botaniker herausfanden, keimen nur 4% der Ryparosa-Samen, die nicht den Darm eines Kasuars passiert haben. Bei Samen, die also gefressen und wieder ausgeschieden wurden, liegt der Anteil bei 92%. Ist also angemessen, Kasuare als die wichtigsten Architekten des tropischen Regenwalds im Nordosten von Australien zu bezeichnen. Aber genau das haut nicht mehr so richtig hin, denn die Art ist bedroht. Denn seit der Ankunft des Neumenschen, wenn man so will, schwindet der Wald. Und mit dem Wald schrumpft auch die Anzahl der Kasuare. In Australien werden die Vögel als bedroht eingestuft, denn den meisten Erhebungen zufolge liegt ihre Zahl nur noch so zwischen 1500 und 2000. Genau wie Hunde manchmal von Kasuaren getötet werden, fallen zuweilen auch Kasuare, vor allem Jungvögel, jagenden Hunden zum Opfer. Verwilderte Schweine zerstören die Nester und manche Vögel verenden in Schweinefallen. Eine weitere Gefahr ist der Straßenverkehr. In der Umgebung von Cairns fallen jedes Jahr mehrere Kasuare-Verkehrsunfällen zum Opfer. Und mittlerweile durchschneiden auch Straßen den Wald, den Regenwald. Und das führt zum zweiten großen Problem neben dem Verkehr, der Erschließung von Bauland nämlich. Manche der Einheimischen wollen das verhindern und tun sich zusammen, kaufen sogar Land und weisen das dann als Schutzfläche aus und forsten auf gerodeten Flächen den Regenwald wieder auf und reden auf die Farmer ein, damit sie nicht noch mehr Wald abholzen. Denn der Wald profitiert von den Kasuaren, aber noch mehr brauchen die Kasuare den Wald. Unser Vogel der Woche ist ein wehrhafter Held des tropischen Regenwaldes in Nordaustralien, in North Queensland. Der einzige, der dem Menschen mit einem einzigen Tritt den Garaus machen kann. Beim Straußen wird ihm wahrscheinlich nur die Luft knapp, beim Kasuar das Blut. Schöne Woche noch.
0: Ein gefährlicher Vogel ist nicht nur der Helmkasuar, sondern auch Radio Korax Halle. Die AfD möchte dem Raben bei Wahlerfolg im September den Hals bzw. den Geldhahn zudrehen. Näheres auf den Webseiten von Radio Korax Halle. Und beim Wahlerfolg der AfD werden natürlich noch andere Organisationen bzw. Medien in Sachsen-Anhalt in Mitleidenschaft gezogen werden. Aber Radio Korax Halle sticht da ein bisschen hervor.

0: Viele Hitzetote im Stuttgarter Kessel. Und der Stuttgarter Kessel, naja, da steht irgendwie noch der Stuttgarter Hauptbahnhof. Das heißt, der steht noch oberirdisch, soll nach unten gelegt werden. Die Bahnstation unten, die dürfte ziemlich kühl werden, ist ja auch in der Erde drin. Aber um den Hauptbahnhof herum, da soll bebaut werden. Das heißt, Rosensteinbebauung. Und das hat natürlich die eine oder andere Problematik in sich. Und ich bin jetzt hier verbunden mit Alexander Schauenburg von KUS, das heißt Klima- und Umweltbündnis Stuttgart. Und ich sage erstmal Hallo und herzlich gegrüßt.
1: Ich begrüße auch herzlich und guten Morgen.
0: In Stuttgart, so wie überall in Deutschland, im Sommer ist es heiß, im Sommer wird es heiß und im Sommer wird es immer heißer. Und es gibt offensichtlich auch in Stuttgart Hitzetote. Wie ist denn die Situation in Stuttgart in den heißen Tagen gewesen?
1: Ja, wir haben in diesen zwei Hitzewellen extreme Temperaturen, besonders im Kessel, gehabt. Und wir haben auch aufgrund dieser Hitze eine deutlich höhere Übersterblichkeit in Stuttgart gehabt als sonst im Durchschnitt in Baden-Württemberg. Das hat was damit zu tun, dass wir natürlich aufgrund der Kessellage eine extrem windarme Stadt sind.
0: Das heißt also, auch der Wind kann entsprechend nicht Frischluft zuführen, sondern es brütet einfach da unten und im Kessel praktisch, und da ist es heiß.
1: Ja.
0: Jetzt wird in Stuttgart gebaut. Ich nehme einfach mal an, dass, wenn da neue Häuser hinkommen, dass das Ganze nicht besser wird. Gibt es da irgendwelche Studien darüber oder irgendwelche Meinungen dazu?
1: Ja, also das Amt Stadtklimatologie, das hat ja im Jahr 2025 ein Gutachten zur Bebauung dieses Rosenstein-Projekts gemacht und hat also darauf hingewiesen, dass durch dieses Rosenstein-Projekt ein bedeutender Frischluftaustauschstrom von Stuttgart dramatisch eingeengt wird. Damals wurde noch prognostiziert, bei einer maximalen Bauhöhe von 30 Metern, dass wir eine Gesamtquerschnittsverringerung von 15% haben werden und dass das den Kaltluftabfluss stark beeinträchtigen wird, und zwar in einer Größenordnung von etwa 40%. Inzwischen sind aber die vorgesehenen Bauhöhen deutlich höher.
0: Und somit dürfte der Sperrriegel auch höher werden.
1: Genau.
0: Jetzt hört sich das erstmal nicht gut an. Das Ganze hängt irgendwie mit Stuttgart 21 zusammen. Das heißt, ich nehme mal an, dass schlicht und ergreifend die Rosensteinbebauung möglich wird, indem Stuttgart 21, sprich der Bahnhof, nach unten gelegt wird. Kann man das mal kurz ein bisschen erläutern?
1: Ja, also die Geschichte ist die, die vorgesehene Planung sieht ja vor, dass der Bahnbetrieb zukünftig nur im Tiefbahnhof abgewickelt werden soll und dass damit die weit überwiegenden Gleis- und Bahnbetriebsflächen oberirdisch nicht mehr benötigt werden. Das ist ja der Stand der gegenwärtigen Planung. Und nun ist es eben so, dass über einen erheblichen Teil dieser Gleisflächen läuft eine ganz wesentliche Luftaustauschkanal von Stuttgart, nämlich das Abführen von heißer Luft aus dem Stuttgarter Kessel an den Neckar und das Nachziehen von kalter Luft aus dem Bereich Kaltental. Und wenn das versperrt wird, dann ist diese gesamte Kaltluftaustausch massiv gestört. Das heißt also, die Temperaturen im Kessel nehmen weiter zu und die Luftqualität dementsprechend ab.
0: Nun ist Stuttgart natürlich geplant worden, sprich Stuttgart 21, in einer, sagen wir mal, kühlen Zeit. Inzwischen hat sich da einiges geändert. Es gibt viele Fachgutachten bzw. überhaupt Gutachten. Die Leute wollen ja auch bezahlt werden. Wie sieht es denn jetzt damit aus? Das heißt, mit diesen ganzen Gutachten, Sie haben da vorhin schon ein Gutachten erwähnt, das allerdings ein bisschen veraltet ist, sprich, das von anderen Bauhöhen ausgeht, etc. etc. Das heißt, ist man da mit dem Klima und den entsprechenden Gutachten hinterher?
1: Also es gibt jetzt zu der aktuellen Planungslage kein neues. Das spricht aber alles logischerweise dafür, dass es jedenfalls nicht besser wird. Ich möchte aber darauf hinweisen, dass in der ursprünglichen Planung für den Rosenstein, also 1996, da sollte noch die Hälfte der neuen Flächen zu Grünflächen umgewandelt werden, um den Bedenken der Stadtklimatologie Stuttgart Rechnung zu tragen. Und das ist inzwischen alles völlig Makulatur. Also diese ganzen Grünflächen, die da damals vorgesehen werden sollten, die werden jetzt überbaut.
0: Das heißt also nochmals hier eins drauf und Stuttgart wird sozusagen dicht gemacht. Da wird's heiß werden.
1: Davon kann man mit absoluter Sicherheit kann man davon ausgehen.
0: Ihr habt ja vor etwa einer Woche, das heißt am Dienstag, den 14. Juli, im großen Saal des Stuttgarter Rathauses dazu eine Befragung durchgeführt. Das heißt, da waren auch Vertreter der Gemeinderatsparteien anwesend. Was ist denn da rausgekommen bei der Sache?
1: Ja, also am 14. Juli, das muss ich mal korrigieren, da ging es also nicht um dieses Rosensteinquartier. Am 14. Juli ging es darum, wie denn der Umsetzung des Beschlusses, dass Stuttgart bis 2035 klimaneutral werden soll, wie denn da der Stand ist, und zwar schwerpunktmäßig unter dem Gesichtspunkt Heizen, weil die Dekarbonisierung des Heizens eine der wichtigsten Projekte im Rahmen der Klimaneutralität von Stuttgart ist. Also der Rosenstein und Stuttgart 21 hat da keine Rolle gespielt.
0: Okay, aber was kam denn dabei raus?
1: Ja, es kam dabei raus, dass wir halt im Fahrplan schon jetzt insgesamt eine erhebliche Verspätung haben. Und also das gilt jetzt für das gesamte Projekt Stuttgart 2035 klimaneutral, und dass wir ganz besonders starke Verzüge haben in der Umsetzung der sogenannten Wärmewende, also dahin zu kommen, dass wir klimaneutral heizen.
0: Diese Klimaneutralität ist allerdings nur für, sagen wir mal, Stuttgart interessant oder ist es nur praktisch für, ja, die Weltlage interessant? Das heißt, hat mit Stuttgart eigentlich, mit dem Klima in Stuttgart eigentlich wenig zu tun oder wie hängt das jetzt zusammen? Ich meine, Rosenstein, das hängt mit Stuttgart direkt zusammen.
1: Ja, und der Klimafahrplan natürlich auch. 2022 hat der Gemeinderat von Stuttgart mit allen Fraktionen, mit Ausnahme der AfD, beschlossen, dass bis 2035 klimaneutral werden soll.
0: Genau. Aber wenn Stuttgart nicht klimaneutral ist, betrifft das im Prinzip, also mit dem Schaden, sagen wir mal Deutschland, oder betrifft das auch mit dem Schaden Stuttgart?
1: Das betrifft Stuttgart natürlich, ja klar.
0: Das heißt also, Klimaneutralität ist in diesem Falle, beziehungsweise überhaupt die Erhitzung in Stuttgart oder im Gemeinderat, nicht so ganz das Thema.
1: Ja, um auf den Rosenstein zurückzukommen, dieser Weg zur Klimaneutralität, der hat ja im Prinzip zwei große Pakete. Das eine Paket ist Klimaschutz und das andere Paket ist Klimaanpassung. Das heißt also, dass man sich auf die ohnehin zu erwartende weitere Erwärmung in Stuttgart einstellt. Und bei der Klimaanpassung ist ein ganz wichtiger Punkt, dass man zukünftig in Stuttgart möglichst nichts mehr zubaut, sondern möglichst im Bestand baut. Ja? Also wir haben ja auch dementsprechend große Immobilien, die zu Wohnraum umwandelbar wären. Und das Ziel dieser Klimaanpassung wäre eben, möglichst im Bestand zu bauen, möglichst nichts Neues zuzubauen, möglichst mehr Grünflächen zu schaffen, möglichst mehr Abkühlungsflächen zu schaffen. Und da ist Rosenstein genau das Gegenteil davon.
0: Tja, das können wir also in dem Fall im Prinzip einfach mal zur Kenntnis nehmen, die ganze Sache abschließen und uns dann fragen, in ein, zwei Jahren, was denn bei der ganzen Sache rausgekommen ist. Das wäre im Grunde genommen ein Stoppsignal für die Bebauung des Rosensteins. Und da scheint sich noch nicht so viel zu tun. Sprich, da geht's erstmal weiter.
1: Ja, wobei man ja sagen muss, dass es jetzt erstmal gar nicht weitergeht. Weil nachdem die Bahn ja verkündet hat, beziehungsweise der Projektausschuss für das Stuttgart 21-Projekt, dass die Inbetriebnahme vollständig erst 2032 passieren wird, kann ja sowieso vorher gar nichts gebaut werden. Und auch der Oberbürgermeister Nopper hat ja, nachdem diese Pressekonferenz des Projektausschusses war, wo die Frau Palla das bekannt gegeben hat, dass jetzt sozusagen die ganzen Planungen zum Rosenstein erstmal ausgebremst sind, weil sich da bis 32 sowieso nichts tut.
0: Das hört sich mal gut an, wobei ich mich allerdings dann frage, es gibt ja viele Leute, die meinen, dass man eigentlich nicht unbedingt jetzt einen Bahnhof geplant hat, sondern eher geplant hat, den Rosenstein zu bebauen.
1: No. Das ist ja ganz richtig. Ganz richtig. Also das ist ja die Position von uns Kritikern, dass wir sagen, das war noch nie ein Bahnprojekt, sondern das war von Anfang an ein Immobilienprojekt.
0: Dann sage ich an dieser Stelle ganz einfach herzlichen Dank für diese Auskunft. Das war Alexander Schaumburg von KUS, das heißt Klima- und Umweltbündnis Stuttgart. Danke für die Auskunft.
1: Ich bedanke mich auch sehr und einen schönen Tag noch.

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Und in der zweiten Stunde, da gibt es ein Interview, und zwar ein Interview mit der Taube, ein Stadttaubenprojekt im Rhein-Neckar-Bereich. Und Sonnenmeldungen aus dem Norden, ebenfalls vom Bermuda-Funk Mannheim.

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1: Hallo, schön, dass du da bist. Damit begrüße ich Tabea Neisen vom Vorstand des Vereins Stadttaubenprojekt Rhein-Neckar e.V. Wir haben jetzt hier gerade gehört, schon einen Beitrag über Wildtauben, aber jetzt sind wir bei den Stadttauben. Willst du mal erzählen, wie du zu Tauben gekommen bist und vielleicht auch speziell zu den Stadttauben?
2: Klar, natürlich gerne. Das ist schon ein paar Jahre her, das war 2018. Da bin ich zwischen zwei Bahnhöfen gependelt, zwischen Heidelberg und Ludwigshafen und habe damals überhaupt erstmal die Stadttauben wirklich wahrgenommen und habe gesehen, wie viele es sind und habe mich eben gefragt, was man da tun kann. In der Zeit wurde dann auch der Verein gegründet damals, da war ich noch nicht mit dabei, aber ich habe den Verein dann eben Ende 2019 mit einem weiteren Vorstandsmitglied übernommen. Und seitdem ist eben der Verein immer größer geworden. Wir sind mittlerweile sehr, sehr viele Menschen, die aktiv den Stadttauben helfen und eben immer mehr in den Städten ehrenamtlich tun.
1: Und bist du der einzige Vorstand im Verein, oder?
2: Ich bin nicht das einzige Vorstandsmitglied. Wir sind insgesamt vier. Einer hat mit mir tatsächlich damals Ende 2019 eben den Vorsitz übernommen. Dann haben wir noch unseren Kassenwart, der seit Beginn schon dabei ist. Und wir haben seit kurzem ein neues, noch recht junges Vorstandsmitglied dazu bekommen, die eben noch mal ein bisschen frischen Wind mit reinbringt.
1: Cool, ja, dann bin ich mal gespannt, was wir jetzt noch so erfahren über euren Verein. Jetzt würde ich gerade noch mal anfangen damit, so ganz grundsätzlich. Du hast es gerade gesagt, du bist in die Stadt gekommen und hast dann direkt die Stadttauben gesehen. Aber so, ich wäre mir jetzt ja gar nicht so sicher, wie kann ich denn jetzt so Wildtauben von Stadttauben direkt irgendwie unterscheiden? Die verwechselt man ja wahrscheinlich auch. Oder könnte man die verwechseln oder machen das oft Leute? Wie sieht das da aus?
3: Das passiert tatsächlich sehr häufig. Wir kriegen auch immer wieder Anfragen zu Wildtaubennestern, wenn Menschen wollen, dass wir dort eben auch die Eier austauschen, weil Wildtauben mittlerweile auch immer wieder auf Balkonen brüten. Am besten tatsächlich, also natürlich kann man zu einem Infostand von uns kommen. Da haben wir extra die Bilder von allen Taubenarten in Deutschland mit dabei und zeigen eben die Unterschiede. Und ansonsten, wenn man sich nicht sicher ist, kann man tatsächlich am besten einfach auch googeln. Also man kann einfach mal Ringeltauben und Türkentauben googeln. Das sind die, die am häufigsten vorkommen. Die haben ein sehr auffälliges Gefieder und damit kann man es dann entsprechend vergleichen. Aber so grob kann man sagen, wenn sich da viele Tauben auf einem Platz aufhalten, dann sind es typischerweise Stadttauben.
1: Okay, und was wäre jetzt so der große Unterschied? Wird ja schon ein deutlicher Unterschied gemacht zwischen Wildtauben und Stadttauben, oder?
3: Ja, auf jeden Fall. Wildtauben sind Wildvögel. Das heißt, es sind Tiere, die generell nicht auf die Menschen angewiesen sind, bis jetzt natürlich auf die Folgen des Klimawandels. Und ansonsten halten die Abstand zu Menschen. Die sind eigenständig, die können selber Futter suchen, die können generell eben auch sehr gut eigenständig Nester bauen. Wildtauben brüten, also Ringeltauben und Türkentauben brüten auch in Bäumen. Und der riesige Unterschied ist, dass Stadttauben eben keine Wildtauben, keine Wildvögel sind, sondern es sind ausgesetzte Haustiere und die Nachkommen. Das bedeutet, wir haben ein Tier, was gezüchtet wurde, also erst natürlich domestiziert und dann gezüchtet wurde auf bestimmte Merkmale, die man haben wollte, wie jetzt das häufige Eierlegen oder eben auch eine gewisse Gefiederfarbe. Und das haben wir jetzt heutzutage auf den Straßen in Deutschland, die also Stadttauben einerseits sind natürlich sehr, sehr viele Brieftauben, aber auch generell ausgesetzte Zuchttauben. Und die vermehren sich natürlich auf der Straße. Und durch dieses ständige Brüten vermehren die sich eben auch das ganze Jahr über. Das heißt, die haben auch das ganze Jahr über Bruten, auch wenn es Winter ist, auch wenn es kalt ist, auch wenn sie keine Nahrung finden, trotzdem brüten sie. Und das ist dieser riesige Unterschied. Das ist aber auch der Punkt, weshalb wir eingreifen dürfen. Bei Wildtauben sind die Nester geschützt, bei Stadttauben bis zu einem gewissen Punkt auch, aber wir dürfen eben diesen Eiertausch machen, um die Vermehrung zu begrenzen.
1: Ah, okay, das hat mich jetzt auch als nächstes interessiert. Du hast jetzt schon mit angefangen, Eiertausch, weil eigentlich ist es ja dann wie zum Beispiel freilaufende Hunde. In vielen anderen Ländern gibt es dann Straßenhunde oder so. Ich habe ehrlicherweise auch einen adoptiert, der lebt bei mir. Da greifen wir als Menschen dann irgendwie ein und haben dann irgendwie, das ist ein Thema. Und auf Tauben bin ich erst jetzt vor so einer Weile gekommen, weil ich immer mehr Leute gesehen habe, die auch retten. Und es kam ja auch in den Nachrichten immer mal wieder. Also eigentlich genauso wie Hunde oder so sind es ja eigentlich so freilaufende Tiere, die die ehemals eigentlich Haustiere waren, die wir hatten.
3: Genau.
1: Und was können wir da jetzt noch machen? Also bei freilaufenden Hunden und freilaufenden Katzen haben ja viele Menschen dann immer ein Herz und helfen da. Bei den Tauben geht es ja nicht anders. Ich sehe da immer nur oder viel von diesen Dornen, die irgendwo angebracht werden. Man versucht sie irgendwie zu vertreiben, aber an sich brauchen sie Hilfe dann wahrscheinlich. Was kann man da tun? Was ist der Eiertausch? Hast du auch schon gesagt.
3: Also wir können bei Stadthauben halt schlecht eine Sterilisation durchführen, einfach weil das, also unterschiedliche Gründe, unter anderem aber auch, weil es nur relativ wenige Tierärzte gibt, die sich mit Vogel, also generell mit Vögeln auskennen und mit der Behandlung von Vögeln. Und bei Hunden und Katzen haben wir das ja schon als Standardoperation. Das kann jeder Tier oder fast jeder Tierarzt. Und das heißt, das ist eine ganz normale Standardoperation, die ganz leicht durchgeführt werden kann, während das bei Vögeln noch sehr unbekannt ist. Und da kommen wir eben zu dem Punkt, wo wir sagen, wir müssen anders eingreifen. Und da machen wir eben diesen Eieraustausch. Also generell muss man davon ausgehen, wenn Vögel jetzt Eier legen und auf ihren Nestern brüten, dann haben sie auch immer wieder Eier, aus denen nichts rausschlüpft, weil entweder das Material im Ei nicht gut genug war, damit sich ein Küken entwickelt, oder weil das Ei nicht gut genug gewärmt wurde oder weil es einen Sprung hatte. Da gibt es ganz viele unterschiedliche Gründe. Und das ist das, was wir beim Eiertausch uns zunutze machen, indem wir einfach das Ei rausnehmen, das echte, natürlich nur bis zum gewissen Entwicklungsstand, da dürfen keine Küken drin sein, und dann eben ein Plastikei hinlegen. Und die Taube bemerkt diesen Unterschied nicht. Das heißt, sie sitzt dann eben entsprechend auf diesem Plastikei und versucht, das auszubrüten. Da kommt natürlich nichts raus. Und nach einer Weile erkennt sie eben, dass da nichts rauskommt, und dann legt sie neue Eier. Das heißt, das ist so unsere Maßnahme, die wir machen können, dass wir eben die Vermehrung begrenzen können.
1: Okay, jetzt kannst du mir vielleicht irgendwie nochmal kurz auf die Sprünge helfen, visuell. Ich kenne nur so ganz viele Memes, so Witze über Tauben, in Anführungszeichen Nestern, wo wirklich dann eine Taube sitzt und brütet und einfach daneben so zwei Stöckchen liegen. Also das sieht eigentlich wie aus, ein Taubennest für die HörerInnen sozusagen.
3: Also wenn wir jetzt schon von Stadthauben sprechen, dann ist es gar nicht ungewöhnlich. Das ist aber auch... Also einerseits kommt es daher, dass sie von der Felsentaube gezüchtet wurden. Das heißt, sie wurden gezüchtet von Tieren, die eh schon auf einem geraden Untergrund brüten und entsprechend jetzt nicht so ein ausgebautes Nest brauchen wie jetzt eine Ringeltaube, die in einer Astgabel entsprechend ihr Nest baut. Das heißt, die Nester sind einfach generell schon etwas weniger umfangreich gebaut. Aber dazu kommt eben, dass die Tiere klar in der Stadt schlecht Nistmaterial finden, generell hungern, sich eher darauf konzentrieren müssen, irgendwie Essen zu finden für sich und ihre Küken und entsprechend einfach nicht die Zeit haben und eben auch häufig nicht das Nistmaterial zur Verfügung haben und entsprechend wirklich sehr häufig in den Städten einfach die Eier blank auf den Boden legen, was für die Küken eine riesige Gefahr ist, weil sie dadurch eben auch Fehlbildungen entwickeln können, wenn sie da dann schlüpfen. Aber das ist tatsächlich auch ein Punkt, wo man das Leid der Stadthauben eigentlich sehr, sehr gut sehen kann.
1: Wahnsinn, ja. Hast jetzt ja auch gut geschildert, was man da, mit was sie so umgehen müssen jeden Tag. Was gibt es denn noch so für Möglichkeiten, jetzt zu helfen, außer dem Eiertausch?
3: Also der Eiertausch ist unser wichtigstes Mittel, einfach weil es langfristig hilft. Man kann natürlich auch, also einerseits haben wir Taubenschläge, in denen man helfen kann. Da geht es nicht alleine um den Eiertausch, da ist der Eiertausch eine Maßnahme, aber da versorgen wir die Tiere natürlich auch mit Futter und Wasser und bieten ihnen eben zum Beispiel auch Nistmaterial an. Oder man kann natürlich auch Tieren helfen, die in Not sind. Da gibt es auch unterschiedliche Verletzungsarten oder Notfallarten. Wir haben natürlich die Tiere, die geschwächt sind von Krankheiten, die generell von Menschen verletzt wurden. Oder du hast vorhin die Dornen erwähnt, die heißen Spikes. Das ist eine Abwehrmaßnahme. Da bleiben die Tiere auch häufiger drin hängen und verletzen sich und brauchen dann natürlich entsprechend menschliche Pflege. Oder was es noch gibt, sind Verschnürungen. Das bedeutet, wenn jetzt Menschen mit langen Haaren auf der Straße ihre Haare offen tragen, dann lösen sich natürlich die Haare, die wir über den Tag verlieren, lösen sich, landen auf der Straße und die Stadthauben wickeln sich das versehentlich um den Fuß, wenn sie auf Futtersuche sind, und das schnürt ihre Zehen ab, bis die tatsächlich sogar absterben. Und solchen Tieren helfen wir auch, indem wir sie fangen und eben entschnüren, also eben Haare, oder es gibt auch Fäden von unseren Klamotten, bei denen es genauso passiert, indem wir die halt wegschneiden und den Tieren damit so das Leben ein bisschen erleichtern.
1: Oh, da wird es mir echt ganz anders, wenn man sich das, also statt dass das da irgendwie geholfen wird, haben die dann irgendwie noch mehr so Spike-Architektur, mag man das irgendwie vielleicht mal nennen, mit der sie dann irgendwie leben müssen. Das ist ja echt irgendwie grässlich. Und ihr tauscht Eier, hast du jetzt geschrieben, mit den, dann geht ihr hin zu den Nestern und wie läuft das ab? Also verteidigen die Tauben ihre Nester und ihre Brut oder wartet ihr den richtigen Moment ab? Wie kann man sich das vorstellen?
3: Das ist unterschiedlich. Also wir haben einen Taubenschlag, den haben wir relativ frisch übernommen. Da gibt es einige Tauben, die ihre Nester verteidigen. Die sind aber auch sehr stark an den Menschen gewöhnt da vor Ort. Ansonsten verlassen tatsächlich die meisten Tauben die Nester, wenn man in die Nähe kommt. Die jetzt ihre Nester verteidigen, die nennen wir Prügeltauben, weil die eben die versuchen einen wegzuprügeln. Das heißt, die schlagen einen, aber das tut nicht wirklich weh. Tauben sind keine Angriffsvögel. Das sind tatsächlich Fluchttiere. Das heißt, das ist nicht sonderlich schmerzhaft oder ähnliches. Genau. Und die meisten gehen aber tatsächlich, sobald man sich den Nestern nähert, halt vom Nest runter. Und dann guckt man eben, sind da in dem Nest jetzt frisch gelegte Eier? Wenn ja, kann man die rausnehmen und eben, je nachdem, meistens liegen schon zwei Eier drin, zwei Plastikeier reinlegen und die echten Eier, die legen wir zum Beispiel den Krähen raus, damit die eben essen können. Und das ist so der Eiertausch. Der geht super fix. Das ist auch sehr, sehr einfach zu machen, vor allem, wenn die Eier frisch gelegt sind. Das ist auch überhaupt keine lange Aufgabe oder ähnliches. Und das machen wir halt in allen drei Städten, in denen wir aktiv sind. Also jetzt auch in Heidelberg und Ludwigshafen, aber auch sehr, sehr viel in Mannheim, jetzt auch in Dachböden oder in Hinterhöfen, einfach überall da, wo die Tauben brüten.
1: Und dann kann man euch sozusagen anrufen oder kontaktieren, wenn man da irgendwie Hilfe braucht vielleicht oder mal nachfragen möchte, was kann man da selbst tun auch? Gibt es auch Sachen, die man schon irgendwie von sich aus machen kann?
3: Also den Eiertausch könnte man, wenn man sich wirklich sicher wäre, natürlich auch eigenständig durchführen. Dafür braucht man uns als Verein nicht. Wir sind aber immer froh, wenn sich die Bürger einmal davor bei uns melden. Also wir haben WhatsApp, wir haben alles an Social-Media-Kanälen, dass wir einmal bestätigen können, dass es wirklich Stadttauben sind. Eben das, vorhin hatten wir ja das Thema, dass die Leute nicht versehentlich dann bei Wildtauben tauschen, weil das wäre verboten. Und deswegen fordern wir am Anfang immer ein Bild an, dass wir eben ganz klar sagen können, okay, ist ein Stadttauben, der Tausch ist damit erlaubt. Und dann gibt es eben Orte in Mannheim oder wir bringen auch die Eier vorbei. Man kann sich eben auch in manchen Orten einfach kostenlos Plastikeier abholen. Und das ist im Endeffekt das, was die Bürger selbst machen können, vor allem sich selber Eier abholen, erleichtert uns enorm die Arbeit. Und wenn jetzt jeder in Mannheim anfangen würde, auf seinem Balkon oder in seinem Hinterhof selber zu tauschen, dann würde uns natürlich sehr, sehr viel Arbeit abgenommen werden.
1: Also ihr seid ja ein Verein, also Stadttaubenprojekt Rhein-Neckar e.V. Jetzt, wenn du diese Maßnahmen beschreibst, was ist sozusagen die Zielsetzung vom Verein?
3: An sich kurzfristig die Taubenpopulation einzuschränken und betreute Taubenschläge durch die Stadt errichten zu lassen, damit die Tiere eben ein Zuhause haben, damit die Tiere nicht mehr bei den Menschen im Hinterhof oder auf dem Balkon brüten, sondern eben in diesen betreuten Taubenschlägen leben. An sich langfristig, also wirklich langfristig, aber da sprechen wir von mehreren Jahrzehnten, wäre unser Ziel, dass gar keine Stadttauben mehr existieren. Einfach weil die Tiere, selbst wenn sie in betreuten Taubenschlägen leben, dann leiden sie trotzdem. Es ist einfach, die Tiere sind gezüchtet auf eine Höchstleistung und das macht ihren Körper auf Dauer kaputt. Das heißt, an sich wäre unser Ziel, soweit es möglich ist, die Stadttauben irgendwo abzuschaffen.
1: Weil sie eigentlich eine Sache sind, eine Zucht sind, die wir als Menschen irgendwie eingebracht haben. Das waren Brieftauben mal oder willst du da noch mal was erzählen?
3: Ja, also der Großteil sind sehr wahrscheinlich Brieftauben. Das ist natürlich jetzt mittlerweile schwer zu sagen. Brieftauben, die meisten Leute romantisieren das etwas. Brieftauben fliegen nicht freiwillig, die Strecke, die sie fliegen. Es ist nicht so, dass der Züchter bei sich daheim den Schlag aufmacht und die Brieftaube freiwillig eine Strecke fliegt und wieder heimkommt, sondern umgekehrt, man fängt die Tiere eben aus dem Schlag raus, fährt sie woanders hin und nutzt aus, dass die Tiere eben standorttreu sind. Das heißt, die Tiere wollen immer ganz, ganz zwingend zurück zu Partner oder Küken zurück und fliegen deshalb dann heim. Und das nutzt man aus, diese Beziehung, die die Tiere mit ihrem Partnertier haben, damit sie eben wieder zurück zum Schlag, zu ihrem Heimatschlag fliegen. Und das schaffen eben einige nicht. Die bleiben auf der Strecke, einfach weil die Wetterbedingungen nicht passen, weil die Tiere zu schwach sind, weil die Strecke zu weit ist. Da gibt es ganz viele unterschiedliche Gründe. Und damit stranden die dann in Städten. und werden dann, je nachdem, wie schwach sie sind, manche schließen sich selbstständig noch Tauben, also Stadttaubenschwärmen an. Andere werden eben einfach zum Notfall und wenn sie Glück haben, werden sie von einem Mensch gesichert und versorgt. Und das ist im Endeffekt so eins der Riesenthemen, wie eben auch die Stadttaubenpopulation von außen weiter erhöht wird durch diese Brieftauben. Ja, und die Tiere, wir sehen sie dann eben auch auf der Straße, sie tragen Metallringe, es ist ganz klar, dass es Brieftauben sind. Die haben sich aber dann teils auch schon wieder mit Stadttauben verpartnert und ja, sitzen dann sehr wahrscheinlich auch wieder auf eigenem Nachwuchs irgendwo. Das ist leider etwas, was wir so nicht beeinflussen können, aber, und auch häufig eben dieses Missverständnis, dass Brieftauben freiwillig fliegen würden, das ist etwas, wo wir ganz klar sagen, da müssen die Bürger aufgeklärt werden und das verstehen.
1: Okay, ja, wow, erstmal so überlegt, was die irgendwie auch so für einen Alltag haben. Das ist auf jeden Fall eine sehr tolle Arbeit, die ihr da leistet. Wie kann man euch helfen noch so? Was könntet ihr jetzt als Verein gerade gebrauchen?
3: Vor allem noch weitere Menschen, die Nester melden, aber auch Menschen, die bereit sind, eben Eier tauschen zu gehen. Das machen wir regelmäßig. Da haben wir feste Routen. Die Menschen werden eingelernt. Das ist etwas, wo wir wirklich ganz klar sagen, da brauchen wir auch weiter Hilfe, dass eben noch mehr Menschen bereit sind, sich da einzusetzen. Wir gehen auch immer wieder auf die Suche nach Nestern. Da hätten wir wirklich gerne, dass die Bürger uns diese Nester aktiv melden, dass Bürger eben auch bereit sind, uns die Tür aufzumachen. Das ist eine dauerhafte Arbeit, das wissen wir. Das heißt, wir kommen halt wirklich regelmäßig vorbei, um da Eier zu tauschen. Das ist nicht so, dass wir einmal Eier tauschen und damit hat sich's. Aber da hoffen wir einfach auf das Verständnis der Bürger, dass sie verstehen, dass wir eben diese Taubenpopulation irgendwo in den Griff kriegen wollen für uns alle, egal ob man Tauben mag oder nicht. Wir wollen alle, dass eben nicht mehr so viele Stadttauben da sind. Und das können wir eben gerade nur so erreichen. Und ansonsten, ja, wenn man sich ehrenamtlich einsetzen will in der Pflege oder Ähnlichem, da freuen wir uns natürlich auch immer über Helfer.
1: Apropos Hilfe, jetzt habt ihr einen offiziellen Verein gegründet, der existiert ja. Ihr habt bestimmt irgendwie Kontakt mit den Behörden und auch sonst. Drumherum ist bestimmt auch einiges los. Ich bin auf die Stadttauben, ich hatte es vorhin schon mal erwähnt, auch besonders aufmerksam geworden durch Limburg, durch die Nachrichten, die über Limburg bekannt geworden sind. So kurz zusammenfassend, da wurde eben von der Stadt, dann gab es Beschlüsse und irgendwie Maßnahmen geplant, dann Tauben durch einen Jäger oder wie man das auch nennen mag, durch Genickbruch, glaube ich, irgendwie zu töten in größerem Maße, weil das dann irgendwie unerwünscht war, eben im öffentlichen Raum. Und dann auch ganz viel Gegenwind kam, eben auch medial. Deswegen habe ich ja davon gelesen. Also jetzt sind zwei Fragen ineinander. Kannst ja aussuchen, welche du zuerst beantworten magst. Also wie begegnen euch die Leute so in der Regel? Gibt es irgendwie Leute, die euch anschreiben? Wie ist so das Gespräch mit den Leuten? Und wie ist denn der Kontakt mit Behörden, wenn ihr vorhin hast du auch von einem Taubenschlag gesprochen, muss man ja bestimmt auch irgendwo bauen. Also wie läuft das so ab und wie werdet ihr da so aufgenommen als Verein?
3: Also es gibt mittlerweile immer mehr Leute, die tatsächlich bereit sind, sich generell den Taubenschutz anders oder nochmal mit neuen Augen anzusehen. Die meisten verstehen auch, wenn wir es ihnen erklären, dass wir eben weniger Stadttauben brauchen und dass es uns allen hilft. Das heißt, wir stoßen da mittlerweile auf immer mehr Verständnis und es wird auch immer besser in der Bevölkerung angenommen, muss man sagen. Das hat sich wirklich in den letzten Jahren enorm zum Guten gewandt. Gleichzeitig haben wir natürlich immer wieder die Thematik, ein Taubenschlag ist nicht günstig und man braucht natürlich auch eine Stellfläche in der Stadt. Also wir können die Stadttauben nicht komplett aus der Stadt rauslocken, irgendwie aufs Feld oder ähnliches, sondern wir brauchen eine Stellfläche, die in der Stadt ist und da brauchen wir ganz klar eben die Stadtverwaltung. Und da ist es tatsächlich so, dass die Stadtverwaltung in den letzten Jahren trotz genehmigter Gelder es nicht geschafft hat, ein Grundstück zur Verfügung zu stellen oder ein Grundstück zu finden und entsprechend da eben einen Taubenschlag aufzustellen. Das ist natürlich sehr frustrierend für uns, weil wir einfach schon jahrelang mit der Stadtverwaltung in Kontakt sind, jahrelang schon da unsere Hilfe anbieten und eben wollen, dass sich da was verbessert. Das ist ja auch kein eigener Wunsch für uns, sondern es ist ein Wunsch tatsächlich für die Stadt und für die Bürger, die in der Stadt leben. Und dass sich da aber trotzdem derart wenig bis nichts tut, das ist tatsächlich etwas frustrierend.
1: Hängt es dann, kannst du da noch eine Idee oder einen Überblick drüber, hängt es dann an Verwaltungsprozessen, die an irgendeinem Punkt stocken, oder hängt es zum Beispiel bei der Suche nach Orten, wo das sein könnte, oder ist das ganz uneinsehbar für euch, was da überhaupt passiert?
3: Das ist für uns kaum zu sagen. Wir haben zwar natürlich ein paar weitere Informationen von der Stadtverwaltung erhalten, aber warum dann städtische Flächen nicht genutzt werden oder städtische Gebäude nicht genutzt werden, das können wir tatsächlich nicht sagen. Das wissen wir nicht.
1: Okay, ja, also jetzt hat man schon ganz viel von euch gehört. Wie kann man euch sonst kontaktieren? Willst du nochmal irgendwie einfach den Namen sagen oder die Kanäle, wo man euch irgendwie findet, wenn man sich engagieren möchte oder was ihr euch sonst noch so wünscht?
3: Klar, natürlich. Also wir sind das Stadthaubenprojekt Rhein-Neckar. Wir sind ein eingetragener Verein. Wir haben natürlich eine Website. Uns findet man aber ansonsten auch auf den Social-Media-Kanälen, wo man uns anschreibt, ob man uns jetzt per Mail kontaktiert oder eben per SMS oder WhatsApp oder über die Social-Media-Kanäle, ist für uns tatsächlich vollkommen egal. Man kann sich gerne den Weg selber aussuchen. Genau. Und unser Ziel ist, dass wir auf Dauer weniger Stadthauben und damit weniger Taubenleid in den Städten haben.
1: Ich habe mal gerade jetzt hier, während du es erzählt hast, auf eurer Webseite, die findet man auf graumännchen.org oder was, ne?
3: Genau, aber man kann auch Stadthaubenprojekt Rhein-Neckar googeln, da kommt man auch dahin.
1: Okay, vielen Dank an Tabea Neissen. Alles Gute euch.
3: Danke.
4: Dieses Interview haben wir vor der Sendung aufgezeichnet. Die unterschiedliche Aufnahmequalität ergab sich aus technischen Problemen mit der Aufnahme des Anrufs am Anfang.
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2: Pünktlich zu Wahlkampfzeiten meldet sich der Mannheimer Sprecher der Gewerkschaft der Polizei, Thomas Mohr, zu Wort. 140 Messerangriffe sollen in 2025 kriminalpolizeilich gemeldet worden sein. Unabhängig überprüfen lässt sich diese Zahl nicht, da offiziell bisher keine Daten der Mannheimer Polizei vorliegen. Aber auch die PKS, also die Polizeikriminalstatistik, liefert kein eindeutiges Bild, ob Kriminalität zunimmt. Denn die PKS ist im eigentlichen Sinn ein Arbeitsnachweis der Polizei und keine Statistik der Straftaten. Dazu fehlt nämlich die Verknüpfung mit der Statistik zum Strafvollzug der Gerichte. Ein Maß der Unschärfe lässt sich daran ableiten, dass 60% der Anzeigen, die aus den Polizeibehörden kommen und in der PKS enthalten sind, von Gerichten niedergelegt werden. In Mannheim soll laut dem GdP-Sprecher also jeden zweiten bis dritten Tag ein Messerangriff erfolgen. Um dies anschaulich zu verdeutlichen, führt Mohr auch den bedauernswerten Tod des Polizisten Rufen Lauer an. Der Fall hatte internationale Aufmerksamkeit erzeugt und Mannheim in den Fokus rechter Influencer gespült. Problem ist nur, der Fall ereignete sich bereits 2024. Taugt also eigentlich nicht, um die Statistik von 2025 zu untermauern. Taugt aber vortrefflich dazu, um von AfD-nahen Social-Media-Accounts zitiert zu werden. Darstellungen, die Andockpotenzial für rechte Kanäle besitzen, tauchen beinahe regelmäßig in Aussagen von Thomas Mohr oder in Posts der Gewerkschaft der Polizei auf. Mal ist es die Unterscheidung zwischen Personen mit deutschem Pass und deutsche Personen. Mal ist es ein »Es muss sich etwas ändern«. Alles immer sehr nah am Sprachgebrauch der AfD. Auch der Fall Rufenlauer bzw. Sulaiman Atai als Beispiel für Messerangriffe heranzuziehen, verfolgt eine eindeutige Gleichsetzung. Messerangriff gleich islamistischer Hintergrund. Dabei sieht das BKA, also die übergeordnete Behörde von Pressesprecher Mohr, signifikanten Unterschied der Täter von Messerangriffen und anderen Gewaltverbrecher. Eine rheinland-pfälzische Auswertung von Messerstraftaten hatte dies untermauert und zog das Fazit, dass keine Unterschiede mit Blick auf das Geschlecht, die Staatsbürgerschaft oder den sozioökonomischen Status der Tatbegehenden festzustellen sei. Dass die umfangreichen Überwachungs- und Sicherheitsmaßnahmen bislang keinen erkennbaren Rückgang bewirkt haben, spielt in den aktuellen Äußerungen des Mannheimer GdP-Vorsitzenden Thomas Mohr allerdings keine Rolle. Stattdessen verweist Mohr auf bundesweit hohe Zahlen von Messerangriffen und fordert vor allem mehr Polizeipräsenz, konsequentere Kontrollen und schnellere Strafverfahren. Weitere Strafverschärfungen allein hält er für ungeeignet. Eine kritische Bilanz der in Mannheim seit Jahren ausgebauten Videoüberwachung oder der Wirksamkeit der Waffen- und Messerverbotszone zieht der Gewerkschafter hingegen nicht. Obwohl die nach seiner Aussage anhaltenden hohen Fallzahlen Fragen nach deren tatsächlichen Nutzen aufwerfen. Auffällig ist zudem, dass sich Mohr öffentlich besonders häufig zur Kriminalitätsentwicklung äußert, wenn Straftaten einen Bezug zu Migration oder ausländischen Tatverdächtigen haben oder eine entsprechende politische Debatte naheliegt. Die strukturelle Frage, weshalb Messergewalt trotz eines engmaschigen Netzes aus Überwachung, Verbotszonen und Kontrollen in Mannheim weiterhin auf hohem Niveau verharrt, rückt dagegen seltener in den Mittelpunkt seiner öffentlichen Stellungnahmen. Bereits im Dezember 2025 berichtete die antifaschistische Initiative Heidelberg, dass der Heidelberger AfD-Kreisverband seine Stammtische in der Gaststätte Tomiak, Dossenheimer Landstraße 151, abhält. Die Partei bewirbt diese halböffentlichen Veranstaltungen aufgrund befürchteter Proteste nur eingeschränkt. Der Veranstaltungsort war bis dahin nicht öffentlich bekannt. Am 14. Juli 2026 fand dort erneut eine Veranstaltung aus dem rechten bis rechtslibertären Spektrum statt. Gastgeber war der Haie Club Heidelberg-Mannheim, ein Regionalclub der Haie Gesellschaft. Die Haie Gesellschaft versteht sich als Verein zur Förderung wirtschafts-, rechts- und gesellschaftswissenschaftlicher Forschung im Geiste Friedrich August von Hayeks. Hayek gilt als einer der einflussreichsten Vordenker des Neoliberalismus und prägte die Entwicklung marktradikaler Wirtschaftskonzepte maßgeblich. Er wandte sich gegen staatliche Eingriffe in den Markt und verteidigte eine weitgehende Privatisierung gesellschaftlicher Bereiche. Sein politisches Wirken strahlt immer in den neoliberalen bis rechtsextremen Bereich. Hayek unterstützte die neoliberalen Reformen der Regierung Margaret Thatcher und stand in den 1970er und 80er Jahren in persönlichem Kontakt zum chilenischen Diktator Augusto Pinochet. Obwohl unter dessen Militärdiktatur tausende Menschen ermordet, gefoltert oder verschleppt wurden, relativierte Hayek die autoritäre Herrschaft wiederholt zugunsten wirtschaftlicher Freiheitsvorstellungen. Auch gegenüber dem Apartheid-Regime in Südafrika äußerte er sich wohlwollend und schrieb, die Totalität müsse standhalten gegen ruinöse Forderungen globalisierter Moralvorstellungen. Diese ideengeschichtliche Tradition prägt die Hayek-Gesellschaft bis heute. Neben wirtschaftsliberalen Positionen finden sich in ihrem Umfeld regelmäßig AkteurInnen der neuen Rechten, AfD-Mitglieder, KlimawandelleugnerInnen, sowie Publizistinnen rechtskonservativer und neurechter Medien. Dass Beatrix von Storch Mitglied der Gesellschaft ist und Alice Weidel ihr bis 2021 angehörte, verweist auf die ideologischen Überschneidungen zwischen der AfD und dem Netzwerk der Hayek-Gesellschaft. Finanziert wurde die Hayek-Gesellschaft über Jahre von der Hayek-Stiftung für eine freie Gesellschaft, einer Privatstiftung, die ein siebenstelliges Stiftungsvermögen innehat. 2020/21 kam es zu einem Bruch zwischen Gesellschaft und Stiftung, als die Stiftung einen Unvereinbarkeitsbeschluss mit der AfD fasste. Sexuelle Belästigungen per Nachricht zu verschicken, wird wohl immer noch verharmlost, ohne dass das gesellschaftliche Konsequenzen hätte. Es ist erst 2 Jahre her, dass François-Xavier Roth über eine Dick-Pick-Affäre stolperte. Der Dirigent, bis dahin von der internationalen Musikpresse für seine Ravel- und Mahler-Einspielungen gefeiert, soll unaufgefordert Textnachrichten und Bilder sexuellen Inhalts an MusikerInnen verschickt haben. Als die Vorwürfe öffentlich wurden, räumte Roth sein Fehlverhalten ein. Die Stadt Köln zog Konsequenzen und trennte sich von ihrem Generalmusikdirektor. Umso bemerkenswerter war, wie geräuschlos Roth kurz darauf beim SWR landet. Anstatt die Personalie grundsätzlich in Frage zu stellen, beschränkte sich der Sender auf Gespräche mit Orchestermitgliedern, die aus früheren Zusammenarbeiten keine vergleichbaren Vorwürfe erhoben oder jedenfalls keine äußerten. Damit stand am Ende weniger die Frage im Mittelpunkt, welche Signale eine solche Personalentscheidung an Betroffene sexueller Grenzüberschreitungen sendet, als vielmehr, ob sich Roth künstlerisch weiterhin als Spitzenkraft empfiehlt. Genau darin liegt ein grundsätzliches Problem. Unaufgefordert verschickte sexuelle Bilder sind kein Kavaliersdelikt und keine bloße Geschmacklosigkeit. Sie stellen einen Übergriff auf sexuelle Selbstbestimmung dar. Die EmpfängerInnen werden dagegen gegen ihren Willen mit intimen Inhalten konfrontiert, in einem beruflichen Kontext häufig noch unter dem Druck bestehender Machtgefälle. Für Betroffene bedeutet dies nicht selten Scham, Verunsicherung oder das Gefühl, den geschützten Raum ihrer Arbeit verloren zu haben. Dass ein solches Verhalten straf- und arbeitsrechtlich mittlerweile deutlich ernster bewertet wird als noch vor wenigen Jahren, spiegelt genau diese Erkenntnis wider. Und dennoch steht Roth nun im Mannheimer Rosengarten in einem eleganten schwarzen Wallgewand, das ihm den Nimbus eines asketischen Büßers verleiht, und dirigiert das SWR-Symphonieorchester durch Bruckners Achte. Die Botschaft ist unübersehbar. Die Karriere geht weiter. Laut BeobachterInnen gelingt ihm eine Interpretation von solcher Intensität und klanglicher Geschlossenheit, dass sie das Publikum überwältigte. Gerade darin liegt die Ambivalenz dieses Abends. Roths außergewöhnliche musikalische Begabung steht außer Frage. Ebenso wenig sollte jedoch in Vergessenheit geraten, weshalb seine Person überhaupt Gegenstand öffentlicher Debatten wurde. Große Kunst hebt moralische Fragen nicht auf. Sie macht sie allenfalls schwer auszuhalten. Auf eine kooperative Radtour lud ADFC-Sprecher Robert Hofmann Pressevertreterinnen auf eine rund 12 Kilometer lange Strecke ein. Startpunkt war der Mannheimer Wasserturm am Friedrichsplatz. Danach ging es durch die Schwetzinger Vorstadt, Neckarau und zurück über den Lindenhof. Dabei stand ein Check der Radinfrastruktur der Strecken an. Schon an der ersten Station wurde deutlich, dass selbst vergleichsweise kleine Verbesserungsvorschläge nicht automatisch auf Zustimmung stoßen. Hofmann warb für eine klar markierte Radführung rund um den denkmalgeschützten Wasserturm. Die VertreterInnen von Stadtplanung, Verkehrsbehörde und Stadtraumservice lehnten den Vorschlag jedoch mit Verweis auf den besonderen Schutzstatus der Anlage ab. Auch im weiteren Verlauf der Tour zeigte sich, zwischen den Forderungen der Fahrradlobby und den Möglichkeiten der Verwaltung klaffen teils erhebliche Lücken. Zwar verfolgt die gemeinsame Radtour mit Politik, Verwaltung und ADFC das Ziel, Schwachstellen aufzudecken und sich der Vision Zero, einem Straßenverkehr ohne Tote und Schwerverletzte, anzunähern, doch viele der angesprochenen Probleme sind seit Jahren bekannt. Nach einem seltenen Lob für den breiten Radstreifen vor der Kunsthalle richtete sich der Fokus schnell auf die Schwetzinger Vorstadt. Wer zwischen den Schienen fährt, riskiert mit den Reifen einzufädeln. Wer ausweicht, gerät gefährlich nah an parkende Autos und damit in den Bereich plötzlich geöffneter Fahrzeugtüren. Eine Teilnehmerin schilderte zudem die besonderen Risiken für Lastenräder und Anhänger, deren unterschiedliche Spurbreiten das Unfallrisiko zusätzlich erhöhen. Der ADFC schlägt deshalb zwei parallel verlaufende Straßen als Fahrradstraßen in beide Richtungen freizugeben. Dass öffentlicher Druck durchaus Wirkung entfalten kann, zeigt der Gehtener Radweg am unteren Luisenpark. Nach jahrelanger Kritik wird der rund 400 Meter lange Abschnitt ab den Sommerferien von 2 auf 3 Metern verbreitert. Bordsteinwerbetafel und weitere Hindernisse verschwinden. Die Bushaltestelle wird barrierefrei umgebaut. Auslöser war auch eine Unterschriftensammlung des ADFC, die mehr als 700 Menschen unterstützten. Für den Fahrradverband ist das dennoch nur ein Teilerfolg. Aus seiner Sicht bleibt die Stadt hinter ihren eigenen Ansprüchen zurück. Statt einer grundlegenden Neuaufteilung des Straßenraums zugunsten eines Radschnellwegs wird er lediglich nachgebessert. Besonders der weiterhin gefährliche Abschnitt am Theresienkrankenhaus bleibt unangetastet. Ein Beispiel dafür, dass viele bekannte Gefahrenstellen trotz jahrelanger Diskussionen vorerst bestehen bleiben.
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7: Und das am Dienstag, dem 1. August 2006. Und am Mikrofon begrüßen euch für diese Sendung der Hardy.
8: Und der David.
7: Nun die Nachrichten. Treffen der Anti-Atom-Aktivistinnen aus ganz Europa in Buer. Ins lothringische Buer kamen am Wochenende über 500 Endlagergegner aus ganz Europa zusammen, um die französische Anti-Atom-Bewegung zu unterstützen. In zwei Zirkuszelten und auf mehreren Bühnen wurden Musik, Kultur, Diskussion und Information geboten. Die französische Regierung versucht im Auftrag des Strommonopolisten Electricité de France, EDF, seit Jahren in den dünn besiedelten lothringischen Grenzregionen eine Lösung für das weltweit bisher ungelöste Problem der Atommüllendlagerung zu finden. Die französische Regierung steht unter selbstverordnetem Zeitdruck, denn laut Gesetz muss noch in diesem Jahr das Endlagerproblem gelöst sein. Bis vor kurzem noch wollte US-Präsident Bush mit aller Kraft ein US-amerikanisches Atommüllendlager in den Yucca Mountains durchsetzen. Wie am Rande des kürzlich in St. Petersburg stattgefundenen G8-Gipfels zu erfahren war, soll nun mit Putin um einen Endlagerstandort in Sibirien verhandelt werden. Dort sollen dann nicht nur die radioaktiven Abfälle aus US-amerikanischen AKWs, sondern darüber hinaus die Abfälle aus allen von US-Firmen gebauten AKWs eingelagert werden. Diese aktuelle Entwicklung war unter anderem Thema bei der Podiumsdiskussion am Sonntagnachmittag. Vertreter von Bürgerinitiativen aus Frankreich, der Schweiz, Deutschland und Spanien bekundeten solidarisch, dass es ohne einen Atomausstieg keinen Kompromiss in der Frage eines Endlagerstandorts geben könne. Auf einhellige Zustimmung stieß die Feststellung der Vertreterin der deutschen Bürgerinitiative gegen das geplante Atommüllendlager für schwach- und mittelradioaktive Abfälle im Schacht Konrad bei Salzgitter, Ursula Schönberger. Sobald die internationale Atomlobby ein einziges Endlager vorweisen kann, wird ein Ausstieg aus der Atomenergie weiter und weiter verzögert, so die Ursula Schönberger. In den Diskussionen wurde mehrfach betont, wie wichtig Informationsaustausch und Vernetzung innerhalb der europäischen Anti-Atom-Bewegung seien.
8: Und die nächste Meldung führt uns nach Irland. Eine irische Bürgerrechtsorganisation kündigt Klage gegen die Protokollierung der Telefon- und Handynutzung an. In Irland müssen nämlich seit 2002 Telekommunikationsunternehmen protokollieren, wer wann mit wem telefoniert oder per SMS kommuniziert hat. Auch die jeweilige Position eingeschalteter Mobiltelefone wird festgehalten. Die Polizei kann 3 Jahre lang auf die aufgezeichneten Daten zugreifen. Digital Rights Ireland erklärt nun, diese Vorratsdatenspeicherung sei verfassungswidrig, verstoße gegen europäische Datenschutzrechte und gegen die Europäische Menschenrechtskonvention. Eine Anwaltskanzlei sei beauftragt worden, rechtliche Schritte gegen die Vorratsdatenspeicherung einzuleiten. Bekannterweise hat die irische Regierung ihrerseits am 6. Juli Klage gegen die Vorratsdatenspeicherung eingereicht. Der Europäische Gerichtshof soll die EG-Richtlinie zur Vorratsdatenspeicherung vom März 2006 wegen fehlender Rechtsgrundlage für nichtig erklären, fordert Irland in seiner Klage. Ziel der Klage ist jedoch keine Verbesserung des Datenschutzes, sondern die Beibehaltung der bestehenden, weitergehenden irischen Speicherpflichten. Digital Rights Ireland warnt nun, die Regierung könne ihre Klage jederzeit zurückziehen und dadurch eine Überprüfung der Richtlinie verhindern.
7: Realer Konkurrenzvorteil der BRD-Kapitale im Vergleich zur EU-Konkurrenz. Nach jüngsten Statistiken entsprachen 2005 die durchschnittlichen Bruttoverdienste in der BRD real weitgehend denen des vorausgegangenen Jahres. Die realen Nettolöhne waren rückläufig. 2006 kommt es noch krasser. Im April lagen die Verdienste je Vollzeitbeschäftigten im produzierenden Gewerbe mit brutto 3.062 Euro nominal um 1,2% über dem Vorjahresstand. Angesichts eines Anstiegs der Verbraucherpreise um 2% sanken sie real deutlich. Das ist für den einzelnen Lohnabhängigen schmerzlich, dem Kapitalisten jedoch zunächst schnurzpiepegal. Letzterer gerät allerdings dann in einen Zustand freudiger Erregung, wenn die individuellen Löhne auf die Produktion bezogen werden. Danach stiegen im ersten Quartal 2006 die Bruttolöhne und Gehälter je geleisteter Stunde im produzierenden Gewerbe um 1,4%. Gleichzeitig sanken die Lohnnebenkosten gemessen als Sozialbeiträge des Unternehmens je geleisteter Stunde um 2,4%. Letzteres ist das Ergebnis der Gesundheitsreform vom Juli 2005, mit der die formale Parität der Krankenhausfinanzierung weiter abgebaut wurde. Krankenkassenfinanzierung weiter abgebaut wurde. Die Gesamtkosten einer Arbeitsstunde erhöhten sich so nur noch um 0,6% gegenüber dem Vorjahresquartal. Unter Berücksichtigung der Inflationsrate sanken die Lohnkosten je Arbeitsstunde. Im EU-Gebiet dagegen steigen derzeit die nominellen Lohnkosten mit rund 2,8%, rund dreimal so schnell als in der BRD. In Italien liegt der Anstieg bei 3,5-fachen, in Frankreich beim 4-fachen. Damit verbessert sich die Konkurrenzsituation des deutschen Kapitals deutlich und dies ist so seit Jahren.
8: EU-Kommission 162 Millionen Euro Agrarförderung zurückgefordert. Die EU-Kommission verlangt von Frankreich, Spanien, Italien, Großbritannien, Portugal, Griechenland und Irland insgesamt 161,9 Millionen Euro an Agrarausgaben zurück. Grund für die Rückforderung sind entweder zu Unrecht ausbezahlte Förderungen oder Mängel bei der Kontrolle durch die Mitgliedstaaten, teilte die EU-Kommission mit. Die EU-Kommission führt pro Jahr etwa 200 solcher Kontrollen im Agrarsektor durch und veröffentlicht 2 bis 3 Entscheidungen über Rückzahlungsforderungen. Die Prüfungen betreffen jedes Mal unterschiedliche Sektoren sowie Länder und Zeiträume. Zuletzt verlangte die Brüsseler Behörde im April knapp 130 Millionen Euro von 10 Mitgliedstaaten zurück. Seit der Einführung des Systems in seiner jetzigen Form im Jahr 1996 wurden insgesamt 21 Entscheidungen erlassen, mit denen 3,4 Milliarden Euro zurückgefordert wurden. Im Durchschnitt wurden jährlich rund 400 Millionen Euro, rund 1% des Agrarbudgets, nicht ordnungsgemäß ausgegeben oder kontrolliert.
7: Spanien. Regierung legt Gesetz zugunsten von Franco-Opfern vor. Über 70 Jahre nach dem Ausbruch des spanischen Bürgerkrieges hat die sozialistische Regierung in Madrid am Freitag ein Gesetz der Erinnerung zugunsten der Opfer vorgelegt. Es strebt eine moralische Rehabilitierung an, ermöglicht eine Aufhebung summarischer Todesurteile und eine finanzielle Wiedergutmachung. Das Gesetz, das erst vom spanischen Parlament verabschiedet werden muss, verbietet ausdrücklich politische Veranstaltungen zur Glorifizierung des Bürgerkrieges und der Franco-Diktatur. Bisher trafen sich Anhänger Francos regelmäßig am 20. November, dem Todestag des 1975 verstorbenen Diktators. Laut dem von der Regierung angenommenen Gesetz sollen die Familien der rund 50.000 erschossenen republikanischen Soldaten 135.000 Euro erhalten. Politische Gefangene sollen für 3 Jahre Haft unter der Franco-Diktatur rund 6.000 Euro erhalten. Für jede weitere 3-Jahres-Periode im Gefängnis sollen sie jeweils 1.200 Euro bekommen. Der Forderung aller frankistischen Denkmale, alle frankistischen Denkmäler, Statuen und Symbole aus den Straßen Spaniens zu verbannen, kam die Regierung nicht nach. Solche Monumente sollen lediglich aus öffentlichen Gebäuden entfernt werden. Wo dies aus allfälligen Gründen nicht möglich ist, sollen die Denkmäler mit einem Hinweis auf die Franco-Opfer versehen werden. Von Seiten der Kommunisten und anderer Linksgruppen wird das Gesetz als zu schwach abgelehnt. Die Mehrheit der Spanier ist Umfragen zufolge für das Gesetz. Ein Drittel der Menschen in dem Land hält allerdings bis heute die militärische Revolte Francos gegen die Spanische Republik im Jahre 1936 für legitim. Unter den Wählern der Partido Popular, unter den Wählern liegt der Wert sogar bei mehr als 50%. Also das ist die derzeitige größte Oppositionspartei. Ministerpräsident José Luis Rodríguez Zapatero hatte das Gesetz persönlich initiiert. Sein Großvater war von Franco-Anhängern erschossen worden.
8: Ja, und die letzte Meldung führt uns nach Belgrad, Kostunica. Belgrad wird auch wegen EU nicht auf Kosovo verzichten. Serbien wird niemals auf ihre südliche, mehrheitlich von Albanern bewohnte und derzeit von der UNO verwaltete Provinz Kosovo verzichten. Nicht mal wegen eines schnelleren Weges in die Europäische Union würde Serbien dies tun, sagt der Regierungschef Vojislav Kostunica in der Belgrader Zeitung Danas in der Montagsausgabe. Auf eine eventuelle Unabhängigkeit der Provinz würde Belgrad mit allen juristischen Mitteln antworten. Kostunica gab in dem Interview auch seine Überzeugung Ausdruck, dass die Lösung dieses, Zitat, schwierigsten Problems des Landes nicht ungünstig für Serbien ausfallen werde. Zitat, in einem Teil der Staatengemeinschaft wird meist nur mit einer Lösungsvariante der Unabhängigkeit des Kosovo gerechnet und auf ihre oberflächlichen Vorteile hingewiesen. Die Lösungsvariante Unabhängigkeit hat viele Schwächen, sagt er. Die Lösung, für die wir eintreten, eine substanzielle Autonomie, hat dagegen viele Vorurteile, räumte Kostunica ein. Kostunica wollte die neuerliche Androhung von Ultranationalistenführer Tomislav Nikolic, wonach man den Kosovo im Extremfall mit Waffen verteidigen würde, nicht kommentieren. Im Falle einer Unabhängigkeit der UNO-verwalteten Provinz werde Serbien feststellen, dass der Kosovo ein Bestandteil Serbiens sei. Dies ist keine leere Rhetorik, sondern eine verfassungsrechtliche Formulierung, präzisierte Koštunica. Auch habe Serbien bisher von den Argumenten des Rechtes und nicht der Gewalt Gebrauch gemacht und werde dies auch künftig tun, hob er hervor. Die nächste, die achte Runde direkter Gespräche Pristinas mit Belgrads in Wien über technische Fragen wird am 7. und 8. August stattfinden.
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9: In Tel Aviv am Telefon begrüße ich nun die Redakteurin des deutschsprachigen Internetportals Hagalil, Andrea Liefnert. Guten Tag.
10: Guten Tag, hallo.
9: Frau Liefnert, geht einem der Gruß Shalom in diesen Tagen etwas schwerer über die Lippen?
10: Ja, das sagen wir mal, man denkt mehr darüber nach, was man da eigentlich tagtäglich zu jedem sagt. Das ist durchaus richtig, ja.
9: Die Menschen im Norden Israels und auch in der Partnerstadt von Erfurt in Haifa sind nunmehr seit fast 3 Wochen dem Luftalarm ausgesetzt. Wie ist das Leben der Menschen derzeit organisiert?
10: Also das hängt natürlich davon ab, wo genau man sich jetzt befindet. Das am schlimmsten betroffen ist ja die nordisraelische Stadt Kiryat Shmona, die ganz, ganz im Norden fast schon an der Grenze ist. Das ist eigentlich eine ausgestorbene Geisterstadt. Dort sind nur noch ganz, ganz wenige Leute dort geblieben. In Haifa ist es so, außer heute, wo es relativ ruhig geblieben ist, dass die Leute schon versuchen, mehr oder weniger ihrem geregelten Leben nachzugehen, eben versuchen, irgendwie in Bunkernähe zu bleiben. Das heißt, wenn ein Alarm dann ist, dann geht man halt in den Bunker, beziehungsweise ist es so, dass viele Leute ein gepanzertes, geschütztes Zimmer haben in ihrer Wohnung. Aber natürlich sind das Angstzustände, unter denen man leidet. Und irgendwann muss man ja auch raus und muss Dinge des täglichen Bedarfs kaufen gehen. Und in anderen Städten ist das natürlich ganz genauso. Also es gibt viele Leute, die wirklich unter richtigen Angstzuständen leiden. Weil was mache ich, wenn ich im Supermarkt stehe und dann ist der Luftalarm, dann habe ich 60 Sekunden Zeit. Da kann man sich ausmalen, wie weit man da kommt, wenn man mitten am Einkaufen ist beispielsweise. Also, was ich jetzt auch von Freunden und Verwandten gehört habe, ist natürlich für die Kinder am allerschlimmsten, die wirklich dort ein wirkliches Trauma davon tragen.
9: Haifa ist die drittgrößte Stadt Israels. Wie kann man sich den Alltag dort vorstellen? Funktioniert das Wirtschaftsleben normal weiter oder haben viele Leute auch die Stadt verlassen?
10: Es haben viele Leute die Stadt verlassen, sehr viele Leute. Und es ist ganz klar, dass der ganze Norden, dass der wirtschaftliche Schaden, der dadurch jetzt verursacht ist, dass das ganz enorm ist. Jetzt hat zum Beispiel, es gibt so verschiedene Hilfsaktionen, zum Beispiel jetzt gerade im Moment findet in Tel Aviv in so einer Halle am Hafen eine Ausstellung von Bauern aus dem Galiläa-Stadt, damit die dort sozusagen ein wenig von ihren Dingen verkaufen können. Den meisten geht die ganze Saison dahin und viele sind auch in ihrer Existenz dadurch bedroht, jetzt mal ganz davon abgesehen, die ganzen Büros und so weiter. Also viele arbeiten nicht, gerade in Haifa zum Beispiel.
9: Vor 6 Jahren hat die israelische Armee den Libanon verlassen. Im letzten Jahr zog man sich auch aus dem Gazastreifen zurück. Radikale Islamisten haben genau das als einen ihrer Triumphe gefeiert. Die Folge war ständiger Raketenbeschuss in Nordisrael. Fühlt man sich in Israel um die Früchte dieser einseitigen Schritte betrogen?
10: Ja, auf jeden Fall. Und gerade in der Linken ist zu beobachten, dass man ratlos ist, auch sehr enttäuscht, sich irgendwie betrogen fühlt. Sozusagen, man hat seinen Part erfüllt. Warum zieht jetzt die Gegenseite nicht mit? Das ist das eine. Also es ist ein ganz starkes Gefühl hier. Und natürlich gibt es auch solche Leute, die sagen, das kennt sowohl von links wie auch von rechts, das ist genau das, was wir euch gesagt haben, was passieren wird, wenn wir uns zurückziehen. Es gibt natürlich die Rechten, die sozusagen jetzt Recht behalten haben, indem dass sie gesagt haben, dass die Islamisten auf nichts anderes warten. Und dann gibt der Linken Leute wie Yossi Beilin beispielsweise, die gesagt haben, auf keinen Fall darf man sich zurückziehen, ohne dass ein Abkommen die Dinge im Nachhinein regelt, weil eben dadurch ein Vakuum entsteht, in dem der Extremismus wachsen kann und weil eben die Extremisten den Rückzug so interpretieren werden, dass es heißt mit den Israelis, es geht nicht anders, die verstehen nur die Sprache der Gewalt. Verhandlungen haben nichts gebracht, mit Gewalt haben wir sie rausbekommen. Und genau das ist jetzt natürlich zu beobachten. Aber der große Mainstream hier in Israel hat natürlich das Gefühl, betrogen zu sein um diese Ergebnisse und die Friedenshoffnungen dadurch natürlich in weite Ferne entschwunden sind.
9: Im Gegensatz zu früheren Auseinandersetzungen kann man feststellen, dass die israelische Bevölkerung selten einig hinter der Reaktion ihrer Regierung auf die Entführung zweier Soldaten durch die Hisbollah steht. Wie erklärt sich denn diese große Zustimmung auch der Linken?
10: Es ist vielleicht nicht ganz so sehr, also nachdem nach der Entführung relativ schnell der Beschuss durch die Katyushas kam, das ist eigentlich das Ausschlaggebende. In Israel ist, wir müssen uns vorstellen, sowas hat es noch nie gegeben. Es gab noch nie einen so massiven Beschuss auf die Zivilbevölkerung, auf das Hinterland, wie jetzt in dieser aktuellen Auseinandersetzung. Es gab es 1948 beim Unabhängigkeitskrieg, aber das gab es nicht im Sechstagekrieg, es gab nicht im Yom Kippur-Krieg. Und das war der Fall im Zweiten Golfkrieg, als Tel Aviv unter Beschuss war. Allerdings das, was wir im Moment erleben, so einen massiven Beschuss, das gab es noch nicht. Und deswegen ist sich auch ganz Israel mehr oder weniger einig, dass das aufhören muss. Und dann gibt es natürlich noch die zwei entführten Soldaten, die auch herausgegeben werden müssen. Jetzt gerade in diesem Moment gab es eine Pressekonferenz, wo Olmert auch nochmal gesagt hat, die Kämpfe werden weitergeben, bis der Beschuss aufhört und bis die Soldaten freigegeben werden. Das sind die zwei großen Ziele. Und deswegen ist auch die israelische Gesellschaft sich absolut einig. 95% haben letzte Woche in einer Umfrage noch gesagt, sind sich einig darüber, dass das richtig ist.
9: Viele Zuschreibungen auch deutscher Medien scheinen in diesen Tagen nicht mehr so recht zu passen. Zum Beispiel wurde die Politik von Ariel Sharon immer damit versucht zu erklären, dass er als Hardliner bezeichnet worden ist. Das gilt für andere, die derzeit auch die Politik mitbestimmen, nicht mehr so. Zum Beispiel der derzeitige Verteidigungsminister Amir Peretz, der als dezidierter Gewerkschafter, als Linker gilt. Oder auch Schriftsteller wie der Preisträger des Friedenspreises des deutschen Buchhandels, Amos Oz, der auch eigentlich eher der Linken zuzurechnen ist, die trotzdem jetzt diese Militäraktion unterstützt. Wie erklären Sie sich diesen Wandel?
10: Das ist genau eben das, was ich gesagt habe, dass die Linke sich eben betrogen fühlt. Und Amos Oz hat ja ganz deutlich gesagt, dass die israelische Friedensbewegung diese Militäroperation voll und ganz unterstützen sollte. Er hat das an Bedingungen geknüpft, solange man die Hisbollah eben bekämpft und man die libanesische Zivilbevölkerung so weit wie möglich verschont. Und er sieht darin eine Hoffnung, wenn radikale islamistische Terrororganisationen bekämpft werden, eine Hoffnung für Friedensaussichten im Nahen Osten. Und genauso sehen es auch viele Politiker. Was jetzt Amir Peretz angeht, was ja wirklich sozusagen eine etwas paradoxe Situation ist, dass jetzt gerade jemand, der mit linken, urlinken Werten, sozialen Themen Wahlkampf gemacht hat, jetzt Verteidigungsminister ist. Und am Anfang war es auch so, dass viele gesagt haben, gerade weil er sozusagen so unerfahren ist, schlägt er entsprechend hart zu. Es gibt mittlerweile allerdings auch Gerüchte, es heißt aus politischen Kreisen, wie man immer so schön sagt, dass sich Olmert vermehrt jetzt mit dem Vorgänger von Peretz berät, mit Shaul Mofaz. Und dazu dient auch sicherlich die Einberufung eines kleineren Kriegskabinetts von 7 Ministern inklusive Olmert, wo eben auch erfahrene, neben Shaul Mofaz beispielsweise Avi Dichter dabei ist, also erfahrene Leute, die jahrzehntelange Erfahrung haben im Kriegs- und auch im Sicherheitsbereich, sodass die Person von Peretz vielleicht ein bisschen in den Hintergrund gerückt ist. Es ist natürlich so, dass es eine absurde Situation ist, also eine Regierung, die sozusagen gewählt wurde, um diesen Weg, den der Hardliner Sharon angefangen hat zu gehen, fortzusetzen. Und es sind aber alles eher Figuren, die eher der Mitte-Links-Richtung zuzuordnen sind, die jetzt aber mit voller Härte durchgreifen. Und das ist wiederum eben zu erklären mit dem, was ich vorhin gesagt habe, dass es nie zuvor in der Geschichte des Landes so etwas gegeben hat, dass die Zivilbevölkerung in einem derartigen Maße angegriffen wurde.
9: Bei einem Angriff auf den Ort Kana sind nun 56 Menschen ums Leben gekommen. Das hat weltweit für große Empörung gesorgt. Und in einigen Zeitungen wird schon darüber spekuliert, ob dies eventuell ein Wendepunkt in der Auseinandersetzung sein könnte. Wie wird denn dieser Angriff in der israelischen Öffentlichkeit diskutiert?
10: Die Zivilopfer werden dann natürlich auch bedauert. Das ist keine Frage. Allerdings ist man natürlich immer sofort dabei, dass man sich rechtfertigt. Und eben sagt, verantwortlich für diese Opfer ist im letzten Sinne die Hisbollah, einfach weil sie sich eben hinter der Zivilbevölkerung versteckt, weil sie die Zivilbevölkerung als Art lebendes Schutzschild missbraucht. Und zudem heißt es hier halt immer, die Bevölkerung wurde auch gewarnt. Der ganze Südlibanon ist mit Flächendecken, mit Flugblättern bestückt worden, wo die Zivilbevölkerung aufgerufen wird, das Land zu verlassen. Die libanesische Regierung wiederum ruft die Bevölkerung auf, dort zu bleiben, genauso natürlich wie die Hisbollah. Also man versucht sich hier entsprechend rauszureden, man bedauert es, aber man sagt eben, man hat alles getan, um zu vermeiden, und aus dem Ort wurden die ganze Nacht über Raketen abgeschossen, also der Ort wurde nicht einfach so bombardiert, sondern eben, weil dort der Raketenbeschuss stattgefunden hat. Zwei Menschen wurden gesehen, wie sie in das Haus reinlaufen, daraufhin wurde das Haus bombardiert. Also man redet sich hier eben raus mit den Gegebenheiten. Natürlich werden trotzdem die Opfer bedauert, aber es wird keinen Kurswechsel weder in der öffentlichen Meinung noch in der Militärstrategie bewirken hier in Israel.
9: In Deutschland wird jetzt derzeit in den Medien über vieles spekuliert, so unter anderem über eine internationale Schutztruppe, ohne dass es dafür derzeit eine Grundlage gibt. Über welche Aspekte der Auseinandersetzung wird denn in der israelischen Öffentlichkeit diskutiert?
10: Also die internationale Truppe ist hier natürlich auch immer wieder ein Thema, aber grundsätzlich ist jetzt hier sozusagen die große Richtung, wir machen das selber. Und es gab jetzt Verlautbarungen, dass die Militäraktionen noch circa 2 Wochen andauern sollen. Und man möchte sozusagen lieber selber ordentlich aufräumen und schauen, dass die Hisbollah möglichst weit nach Norden gedrängt wird und wieder so eine Art Sicherheitsstreifen eingerichtet wird. Was dann danach mit diesem Streifen passiert, das ist wieder etwas anderes. Aber die internationale Vermittlung ist hier weniger ein Thema, einfach weil man sich nicht so richtig viel davon erhofft. Internationale Vermittlung gibt es seit 1948 und sie hat nicht unbedingt viel gebracht, sodass die Israelis immer das Gefühl haben, wir können es alleine am allerbesten.
9: Welche Aspekte werden dann diskutiert in der Öffentlichkeit?
10: Also abgesehen von den Vorbehalten, die man hat gegen internationale Vermittlung, ist natürlich ein Thema, wie es jetzt grundsätzlich dann überhaupt erstmal weitergehen kann. Und natürlich treten jetzt auch wieder entsprechende Figuren auf den Plan, wie, was ich vorhin erwähnt habe, Yossi Begin, der jetzt sozusagen in der Rolle ist, dass er sagen kann, bitte, ich habe Recht behalten, dass man darüber diskutieren muss, welche Fehler man in der Vergangenheit gemacht hat, um auch daraus zu lernen, wie es für die Zukunft weitergehen kann. Olmert hat ja, bevor das Ganze losging, ziemlich kühne Pläne geschmiedet, wie er sich auf der Westbank zurückziehen kann. Das ist natürlich erstmal gestorben und man wird sich überlegen müssen, wie man überhaupt weitere Schritte wieder realisieren kann. Und ein weiteres Thema ist natürlich auch, lauter Konflikt im Norden hat man den Süden auch ein wenig aus den Augen verloren. Es werden weiterhin Qassam-Raketen abgeschossen, so gut wie jeden Tag. Darum ist es jetzt sehr still geworden, aber natürlich ist es weiter ein Brennpunkt und man muss weiter sehen, wie man mit den Radikalen der Hamas nun in Gaza umgehen muss.
9: Versuchen wir zum Schluss noch einen vorsichtigen Blick nach vorn zu werfen. Erklärtes Ziel der israelischen Militäraktion ist es ja, die entführten Soldaten zu befreien und die militärische Infrastruktur der fundamentalistischen Hisbollah zu zerstören. Wenn dies gelänge, wie hoch ist denn Ihrer Meinung nach der Preis dafür, den Israel zahlt?
10: Also erstens mal, ich glaube nicht, dass es funktionieren wird auf diese Art und Weise. Selbst wenn die entführten Soldaten aus dem Libanon zurückgegeben werden, dann gibt es noch den entführten Soldaten in Gaza und das Ganze hängt ja offensichtlich zusammen. Und jetzt angeblich hat man mittlerweile schon 2/3 der Raketen, also Waffen der Hisbollah zerstört. Das Ganze sozusagen ist so eine kleine Sisyphus-Arbeit, denn selbst wenn man jetzt auch die Infrastruktur zerstört, es ist ja nicht so, dass die Hisbollah im luftleeren Raum operiert, sondern hinter ihr steht sowohl Syrien wie auch der Iran. Und deswegen ist das Ganze ja auch so kompliziert. Und natürlich wird dort einfach Nachschub kommen. Also man kann vielleicht das Ganze jetzt wieder für ein paar Jährchen sozusagen erledigen, das Ganze. Aber im Grunde ist das eine Sisyphus-Arbeit. Also im Grunde wird das Ganze irgendwann einfach wieder stattfinden.
9: Könnte es sein, dass man ideologisch der Verlierer bleibt, auch wenn man militärisch gewonnen hat?
10: Das bleibt man auf jeden Fall. Israel ist auf jeden Fall der Verlierer. Egal sozusagen, wie man es dreht und wendet, sieht man ja ganz aktuell in der Weltöffentlichkeit, ohne jetzt irgendwas rechtfertigen zu wollen. Ich finde das ganz grauenhaft und die Bilder, die dort aus Kana gekommen sind, sind wirklich absolut erschütternd. Ja, aber es sind eben diese Bilder, die die Weltöffentlichkeit bewegen. Und natürlich sagt man dann, ja, in Haifa sitzt man 3 Wochen im Bunker und das ist natürlich auch nicht schön, aber schaut, was im Libanon passiert ist. Israel wird nicht gewinnen können.
9: Andrea Liefnert, Redakteurin des deutschsprachigen Internetportals Hagalil.
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7: Herzlich willkommen zu Focus Europa Thema am heutigen 1. August 2006. Vergangenen Sonntag fanden in der Demokratischen Republik Kongo Wahlen statt, abgesichert von europäischen Battlegroups. Dementsprechend fragen wir uns heute, was Europa im Kongo sucht, welche politischen und wirtschaftlichen Interessen europäische Soldaten in das bürgerkriegsgebeutelte Land treiben. Dazu fassen wir die Entwicklungen in der Demokratischen Republik Kongo und die aktuelle Debatte um europäische Einsatztruppen zusammen. Ergänzend werfen wir einen zweiteiligen Blick auf die Geschichte Europas im Kongo, die selten friedlich und immer von europäischen Interessen bestimmt war.

0: In der Demokratischen Republik Kongo wurde am 30. Juli zum ersten Mal seit mehr als 4 Jahrzehnten wieder gewählt. 25 Millionen Bürgerinnen und Bürger sind aufgerufen worden, in einem der 50.000 Wahlbüros einen Präsidenten und ein Parlament zu wählen. Neben Amtsinhaber Joseph Kabila bewarben sich 32 Herausforderer um das höchste Staatsamt. Fast 10.000 Kandidierende konkurrieren um die 500 Parlamentssitze. Die Wahl selbst war von einer großen Beteiligung gekennzeichnet. Das Ergebnis der Wahl zur Nationalversammlung wird aber erst in 3 Wochen feststehen, das der Präsidentschaftswahl bis zum 15. September. Die erste Wahl nach rund 40 Jahren Bürgerkrieg und Diktatur verlief nach Angaben internationaler Beobachter weitgehend friedlich und in guter Stimmung. Allerdings kam es auch zu kleineren Problemen und Unregelmäßigkeiten, die nach Aussage von EU-Wahlbeobachtern jedoch lediglich Ausdruck von Unprofessionalität waren. Das Land habe schließlich keinerlei Erfahrung in Demokratie und demokratischen Wahlen. Es gibt allerdings schon seit der Planung zur Wahl von verschiedenen Seiten kritische Stimmen. So wird beispielsweise behauptet, dass die Wahl zu früh stattfand. Die Situation im Land habe sich dafür noch nicht genug beruhigt. Auch Anne Jung vom Medico International meint, dass die Lage im Kongo alles andere als friedlich sei.
1: Es gibt nach wie vor bewaffnete Auseinandersetzungen, die finden vor allen Dingen im Osten des Landes statt, aber auch in anderen Landesteilen kommt es immer wieder zu bewaffneten Auseinandersetzungen. Und dadurch, dass sich auch jetzt nach dem offiziellen Kriegsende weder die ökonomische noch die soziale Situation grundlegend verändert hat, wäre es doch sehr verfehlt, schon von einem Frieden in diesem Land zu sprechen.
2: Die militärische Absicherung der Wahlen im Kongo durch die Mission der European Force, an der insgesamt 2000 Soldaten aus 20 EU-Staaten und der Türkei teilnehmen, wird durch 780 Angehörige der Bundeswehr unterstützt. Was die Frage der Legitimation des Einsatzes angeht, haben sich auf nationaler Ebene merkwürdige Allianzen gebildet. Zumindest wenn man sieht, dass sich FDP, Linkspartei und der Deutsche Bundeswehrverband über die Ablehnung des Einsatzes der Bundeswehr im Kongo einig sind. Der deutsche Oberkommandierende General Karl-Heinz Viereck schloss die Kampfbereitschaft der Truppe dennoch nicht aus. Wenn die Abschreckung nicht ausreiche, könne wenn nötig auch tödliche Gewalt angewandt werden, so Viereck. Kritik am Einsatz kommt von den verschiedensten Seiten. Da wird das fehlende Konzept bemängelt und angefangen bei den Pannen in der Vorbereitung schiebt der deutsche Verteidigungsminister Franz Josef Jung die Verantwortung der EU zu, obwohl er selbst gleichzeitig nicht in der Lage war, ausreichend Sonnenbrillen und Stiefel bereitzustellen, die dem Klima des Landes angemessen sind. So kommt es, dass die Mission im Kongo in der Truppe nur negativ besetzt sei, so der Wehrbeauftragte des Bundestags Reinhold Robbe. Was soll also ein Einsatz, der selbst auf nationaler Ebene äußerst umstritten ist?
1: Ich würde das schon so einschätzen, dass es da sozusagen ein ehrliches Interesse gibt, das aber gleichzeitig halt so stark überlagert wird von diesen politischen Interessen von Deutschland, dass man da doch genauer hingucken muss. Also wenn Berlin Krisenprävention natürlich immer in einem multilateralen Rahmen, um sich auch von den USA abzugrenzen, als elementaren Bestandteil von deutscher Außenpolitik skizziert, dann konstruiert sich natürlich Deutschland als Friedensmacht und legitimiert so den ja doch immer noch extrem umstrittenen Einsatz von Bundeswehrsoldaten im Ausland.
2: Dass es der EU mit diesem Einsatz nicht wirklich nur um die Wahlen geht, wird allein am offiziell auch verlautbarten Interesse an den Rohstoffen Kongos sichtbar. So meinte Jung, die Stabilität in der rohstoffreichen Region nütze der deutschen Wirtschaft.
1: Man kann ganz klar postkoloniale Strukturen im Kongo sehen. Nicht nur im Hinblick auf den Zugriff von europäischen Mächten oder auch der USA auf die zahllosen Rohstoffe im Kongo. Es gibt dort Coltan, Kupfer, Zinnerz, Gold, Diamanten und an der Küste eben auch Öl, sodass natürlich der Einfluss ungebrochen ist und das ökonomische Interesse an dem Land.
2: Bleibt die Frage, welche Interessen die EU außerdem damit verfolgt. Da finden sowohl die grüne Außenpolitikerin Kerstin Müller als auch Verteidigungsminister Jung durchaus deutliche Worte. Organisierte Kriminalität, Terrorismus, Flüchtlingsströme, all das wird von Afrika nach Europa exportiert, wenn es nicht gelingt, die Lage dort zu beruhigen, so Kerstin Müller. Und wenn wir die Lage dort nicht befrieden, werden wir mit Flüchtlingsströmen rechnen müssen, die nach Europa wollen. Da sind Sicherheitsinteressen von Deutschland und Europa stark berührt, Verteidigungsminister Jung. EU-Abschottungspolitik und die Verhinderung von Flüchtlingsbewegungen als Legitimation. Fehlt da nicht noch etwas?
1: Zudem ist es so, dass Europa versucht, sich stärker als zuvor auch als Verteidigungsmacht zu etablieren und dann verschiedene Testfelder braucht. Zum einen, um zu gucken, kann so etwas militärisch funktionieren, und zum anderen zu gucken, ob das auch weitgehend widerstandslos im Hinblick auf mögliche Proteste aus der Bevölkerung vonstatten geht. Und da muss ich halt schon zynisch sagen, ist der Kongo natürlich eine wunderbare Spielwiese. Niemand kennt sich da wirklich gut aus, mit Ausnahme von wenigen Journalisten oder Fachleuten, sodass natürlich dann auch, wenn da was schief geht, das nicht unbedingt hier in Europa besonders skandalisiert wird.
2: Der Kongo also als Spielwiese, um europäische Verteidigungspolitik auszuprobieren. Da scheint der Zeitpunkt auch passend gewählt, wodurch ab 2007 die sogenannten Battlegroups der EU zum Einsatz kommen sollen. Verbände mit einer Größenordnung von 1500 Soldaten, die innerhalb von 15 Tagen unter anderem für Einsätze der Vereinten Nationen zur Verfügung stehen können. Offizielle Begründungen hören sich dann natürlich immer etwas anders an. Da kündigt Javier Solana, der oberste außenpolitische Beauftragte der EU, dann an, Europa sei mehr denn je entschlossen, den afrikanischen Ländern dabei zu helfen, sich über die zukünftigen Aufgabenstellungen zu rüsten.
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1: Heute wollen also Europäer im Kongo für Frieden und die Einhaltung der Menschenrechte sorgen. Doch fraglos spielen europäische Interessen eine gewaltige Rolle. Ein Blick auf die Geschichte zeigt massenhaft Kontinuitäten in der europäischen Interessenpolitik im Kongo und auch in ihren Auswirkungen. Europa im Kongo. Eine verhängnisvolle Geschichte, Teil 1. 1482 bis 1908. Die Geschichte europäisch-kongolesischen Kontakts beginnt mit dem Eintreffen des portugiesischen Seefahrers Diego Cao im Königreich Kongo im Jahre 1482. Anfangs liefen die Kontakte zwischen Portugal und dem Kongo auf freundschaftlicher Basis. König Nzinga Mbemba trat Anfang des 16. Jahrhunderts sogar zum Christentum über und bat die Portugiesen um militärischen Beistand. Dieser wurde gewährt und mit Sklavenhandel finanziert. Schon bald wuchs das Geschäft mit Sklaven aus dem Kongo, die mehrheitlich nach Brasilien verschifft wurden. Zunehmend entfachten portugiesische Sklavenhändler Kriege und Rebellionen, um die Kriegsgefangenen als Sklaven aufkaufen zu können. Diese Taktik der Destabilisierung bezeichnet ein durchgängiges Muster im Umgang Europas mit dem Kongo. Im 17. Jahrhundert versuchten die Portugiesen immer wieder, von Angola aus ins Hinterland vorzudringen, was 1665 zum offenen Krieg führte. Die Portugiesen gewannen, das Königreich Kongo zerfiel. Der lukrative Sklavenhandel ging im 18. Jahrhundert mit dem Zerfall der portugiesischen Vorherrschaft zunehmend auf Briten und Holländer über. Mit der sukzessiven Abschaffung der Sklaverei verlor jedoch das Kongo-Becken gegen Mitte des 19. Jahrhunderts für die Europäer an Bedeutung. Das Hinterland blieb ihnen über weite Strecken unbekannt.

Erst im Vorfeld der sogenannten Kongo-Konferenz 1885 engagierte sich Europa erneut im Kongo. Der britische Afrika-Forscher Henry Morton Stanley schloss im Auftrag des belgischen Königs Leopold II. Zahlreiche Verträge mit regionalen Fürsten. Er gründete auch die Stadt Leopoldville, das heutige Kinshasa, die Hauptstadt der Demokratischen Republik Kongo. Gleichzeitig schloss Frankreich um diese Zeit zahlreiche Schutzverträge mit den einheimischen Herrschern westlich von Kongo und Ubangi. Diese Flüsse bildeten dann die Grenze zwischen dem französischen Teil, dem heutigen Kongo-Brazzaville, und dem belgischen, heute die Demokratische Republik Kongo. In den von Stanley geschlossenen Verträgen wurden nicht nur riesige Landflächen an Leopold abgetreten, sondern auch die Arbeitskraft der Bevölkerung. Dies war die Grundlage der zukünftigen Zwangsarbeit. Ein Phänomen, das im Kongo bis heute weit verbreitet ist. Auch die Argumente zur Legitimation unterscheiden sich nicht wesentlich von den heutigen. Spricht man heute von Demokratie und Menschenrechten, galt das Vorgehen Stanleys damals offiziell dem Kampf gegen die Sklaverei.

Bis heute konkurrieren die nördlichen Industrienationen um Einfluss im Kongo. So ist auch die Berliner Kongo-Konferenz von 1885 als Versuch verschiedener europäischer Mächte zu verstehen, gegenüber England und Frankreich kolonialen Boden zu gewinnen. Dementsprechend wurde das riesige und rohstoffreiche Kongo-Becken nicht aufgeteilt, sondern als Freihandelszone deklariert. Während Frankreich sich in der Folgezeit im Westen durchsetzte, wurde die spätere Demokratische Republik Kongo dem belgischen König Leopold II. Als Privatbesitz überlassen. Der Beginn einer Schreckensherrschaft. Völkerrechtlich ein Unikum, bedeutete der Privatbesitz de facto auch Privatbesitz an der Bevölkerung. Zur Gewinnung von Elfenbein und Kautschuk sowie zum Bau von Verkehrswegen wurde die Bevölkerung zur Zwangsarbeit herangezogen. Die härtesten Körperstrafen, Geiselnahmen und Mord zur Abschreckung waren die bevorzugten Mittel, um die größtmögliche Ausbeute an exportierbarem Material herauszuschlagen. Geiselnahme, Zwangsarbeit und Mord zum Zweck der Ausbeutung natürlicher Ressourcen, das könnte auch eine Beschreibung des heutigen Kongo darstellen. Anfang des 20. Jahrhunderts wurden die Zustände in der Kolonie untragbar. Die grausamen Exzesse, die sogenannten Kongo-Gräuel, sorgten international für Aufsehen und Empörung und zwangen Leopold 1908 zur Übergabe des Kongos als normale Kolonie an den belgischen Staat. Infolge der königlichen Terrorherrschaft waren ca. 10 Millionen Kongolesen ums Leben gekommen. Die Bevölkerung hatte sich halbiert.

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1: Europa im Kongo, Teil 2.
2: Belgisch-Kongo 1908 bis 1960.
1: Kongo-Gräuel, die die Bevölkerung um die Hälfte dezimiert hatten, führen 1908 zu verschiedenen Veränderungen. Die Kolonie geht von der belgischen Krone an den belgischen Staat und die Zwangsarbeit wird abgeschafft. Offiziell. Tatsächlich jedoch erweist sich diese Maßnahme als wirkungslos.
2: Durch die Ausbeutung der Plantagenerzeugnisse Kautschuk, Kaffee und Palmöl, vor allem jedoch durch die Bergbauprodukte Kupfer, Zinn, Blei und Diamanten, gelingt es Belgien in der Folgezeit, sich in die Gruppe der Industriestaaten einzureihen. Sowohl für die Plantagenwirtschaft als auch für den Bergbau ist jedoch die Ausbeutung der afrikanischen Arbeitskraft unverzichtbar. Die Unterdrückung der einheimischen Bevölkerung bleibt bestehen.
1: In den Weltkriegen werden Afrikaner für den Kampf um europäische Interessen herangezogen.
2: Im Ersten Weltkrieg besetzt Belgien mit kongolesischen Soldaten Ruanda-Urundi, heute Ruanda und Burundi, und erhält mit dem Versailler Vertrag die Verwaltung dieses Gebiets zugesprochen. 1925 wird Ruanda-Urundi dann administrativ an Belgisch-Kongo angegliedert. Die brutalen Ausbeutungsmethoden der Europäer hatten einen massiven Bevölkerungsrückgang in Kongo verursacht und damit Arbeitskräftemangel im boomenden Bergbausektor. Zum Ausgleich wird die Immigration aus Ruanda in den Kongo von Belgien massiv gefördert. Eine Maßnahme, die einen der Gründe für die sogenannten ethnischen Konflikte im Osten des Kongo ab den 90er Jahren darstellt.
1: In den 1920ern entstehen verschiedene kongolesische Kulte und messianische Bewegungen, die wegen nationaler Ansätze und dem Rückgriff auf afrikanische Traditionen von den Belgiern zu Recht als Gefahr angesehen werden. Diese erlassen dementsprechend 1926 ein Verbot aller afrikanischer Organisationen.
2: 1928 wird die mächtige Monopolfirma Société Générale gegründet, ein Konzern, der in den kommenden Jahren erheblichen Einfluss auf die Geschicke des Kongos gewinnt. Diese Bergbau- und Finanzfirma wächst im Boom der 30er und 40er Jahre zu gewaltiger Größe heran und organisiert die Ausbeutung und Plünderung des Kongo, der wichtigste Vorläufer von hunderten europäischen Konzernen mit Interesse an kongolesischen Bodenschätzen.

Während des Zweiten Weltkriegs nimmt die kongolesische Armee am Kampf gegen die Italiener in Nordafrika teil. Wichtiger jedoch ist der wirtschaftliche Aufschwung, den der Kongo als Rohstofflieferant im Zweiten Weltkrieg nimmt.

0: gegründet, die meist auf ethnischen Bindungen basieren, unter anderem die Alliance des Bas-Congo, ABACO, und das Mouvement National Congolais, MNC.
1: Anfangs reagieren die Kolonialherren repressiv. Politische Versammlungen werden gewaltsam aufgelöst. Doch zunehmend werden Zugeständnisse gemacht. Zwischen 1952 und 1958 erhalten Kongolesen sukzessive Zugang zu Gerichten, das lokale Wahlrecht und die, zumindest theoretische, Möglichkeit, Land zu besitzen.

0: 1959 wird eine Versammlung der ABAKO gewaltsam aufgelöst. Ein Ereignis, das als entscheidender Impulsgeber für die Unabhängigkeit betrachtet wird. Es folgen Proteste und Krawalle mit 42 Toten und über 250 Verletzten. Die ABAKO wird verboten und führende Politiker, wie zum Beispiel Patrice Lumumba, werden verhaftet, jedoch nur für kurze Zeit. In der Folge erkennt Belgien das Verlangen der Kongolesinnen nach Unabhängigkeit an. Anfang 1960 findet in Brüssel eine Konferenz mit 45 Vertretern des Kongo statt. Dort treten die kongolesischen Parteien zwar als Einheit auf, tatsächlich eint sie kaum mehr als das Streben nach Unabhängigkeit. Auf dieser Konferenz wird das Unabhängigkeitsdatum auf den 30. Juni 1960 festgelegt.
1: Damit ziehen sich die Kolonialherren überstürzt aus dem Kongo zurück. Die belgische Verwaltung ist nicht von heute auf morgen zu ersetzen und die Einheimischen sind in keinster Weise auf die Unabhängigkeit vorbereitet. So haben 1960 nicht mal 30 Kongolesen einen Universitätsabschluss. Unter den 4.500 höheren Beamten des Staates sind nur 3 Afrikaner und Kapital besitzen Kongolesinnen ohnehin kaum. Später wird sich herausstellen, dass Belgien darauf spekuliert hatte, von den überforderten Afrikanern um Hilfe gerufen zu werden, um so seinen Einfluss im Land zu behalten.
0: Tatsächlich begann die Unabhängigkeit der Demokratischen Republik Kongo mit Sezessionsbestrebungen, bürgerkriegsähnlichen Zuständen und Attentaten, gefördert von den USA und den europäischen Mächten, die ihren Einfluss auf die bodenschatzreiche Region nicht verlieren wollten.

Bis heute konnten die europäischen Soldaten in Kinshasa in ihrem Lager bleiben. Das kann sich aber schnell ändern. Der frühere Rebellenchef und heutige Mitfavorit auf den Präsidentenposten, Jean-Pierre Bemba, meinte erst heute, in 6 der 11 Provinzen Kongos nach ersten Auszählungsergebnissen klar in Führung zu liegen. Er drohte auch heute schon damit, ein anderes Wahlergebnis nicht anzuerkennen.

0: Damit wäre das Szenario erreicht, in dem sich der Nutzen europäischer Truppen erweisen müsste. Können die 2000 Mann die unterlegenen Wahlteilnehmer tatsächlich daran hindern, wieder zu den Waffen zu greifen? Diese Frage wird sich in den nächsten Wochen wahrscheinlich beantworten. Und wir von Focus Europa werden das mit Sicherheit weiterverfolgen. Damit sind wir auch schon wieder am Ende der heutigen Sendung. Verantwortlich für Focus Europa Thema am 1. August waren Anke, Franz, Julia und Nils.
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Heute am Mikrofon und im Studio ist der Wolfgang. Ja, das könnt ihr schon an dem Eingangsstück hören von Miles Davis, Mystery.

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Die Sendung heute geht bis 20 Uhr und wird morgen am Donnerstag von 11 bis 12 Uhr wiederholt. Und sie wird eine Woche lang in der Mediathek des Radios zu finden sein. Der Schwerpunkt der Sendung ist heute ein Interview mit Professor Joachim Bauer, der heute Vormittag hier bei mir im Studio war. Er hat im Heine Verlag ein neues Buch veröffentlicht, also eigentlich schon im April. Das heißt Menschlichkeit in digitalen Zeiten, warum wir ohne lebendige Wirklichkeit nicht leben können.

Und Professor Bauer ist morgen Abend im Tibet-Zentrum in der Wallstraße. Ich glaube, ab 18:30 Uhr dann auch live zu hören, erhält er einen Vortrag.

0: 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Heute bis 20 Uhr, morgen in der Wiederholungssendung von 11 bis 12 Uhr. Heute Schwerpunkt ist ein Interview mit Professor Joachim Bauer. Ich würde gerade einleitend ihn kurz vorstellen. Er ist Arzt, Internist, Psychiater und psychosomatischer Mediziner, ist auch Hirnforscher, hat in seiner Vita sehr viel im medizinischen Bereich gemacht. Und inzwischen hat auch hier in der Uniklinik in Freiburg im psychiatrischen Bereich gearbeitet. Inzwischen ist er in Berlin, hat eine eigene Psychotherapiepraxis und arbeitet als Gastprofessor am International Psychoanalytic University Berlin. Und wie gesagt, ist dort praktizierender Arzt und Psychotherapeut. Der war heute Vormittag hier bei mir zu Besuch. Und wir haben dann zusammen sein neuestes Buch vorgestellt. Und dann steigen wir mal ein ins Interview.
1: Ja, heute in meiner Sendung geht es um einen Autoren und sein Buch. Das ist Professor Dr. Joachim Bauer, der auch hier in Freiburg schon lange Jahre in der Uniklinik gearbeitet hat, sehr viel geforscht hat, sehr viele Preise bekommen hat. Das ist aber jetzt nicht das Essentielle, sondern sein neues Buch. Das heißt Menschlichkeit im digitalen Zeitalter, warum wir ohne lebendige Wirklichkeit nicht leben können. Hallo, sei gegrüßt, Joachim.
2: Ja, grüß dich, Wolfgang. Wir sind ja seit langem per Du, ja, seit Jahrzehnten eigentlich schon. Und ich freue mich, dass wir uns wieder über den Weg gelaufen sind, weil wir uns ja auch in der Zeit, wo wir beide in der Uniklinik waren, sehr gut verstanden haben. Und jetzt haben sich unsere Wege wieder gekreuzt. Wunderbar, zusammen zu sein und miteinander zu sprechen.
1: Kann ich nur bestätigen, das habe ich mir extra rausgestrichen, der Termin von einem Vortrag in der Universität. Und darüber kam jetzt wieder unser Kontakt zustande. Finde ich auch ganz toll. Ja, das Thema, wie die Digitalisierung auch auf Kinder und Jugendliche wirkt, ist ja schon ein bisschen bekannt. Aber ich glaube, du hast in deinem Buch nochmal einen größeren, breiteren Umfang gemacht zum Thema.
2: Ja.
1: Auch mit viel Literatur dabei, mit vielen wissenschaftlichen Studien. Aber wie war es denn? Wie kamst du denn auf das Thema?
2: Ja, ich lebe ja seit 8 Jahren in Berlin. Ich bin von Freiburg nach Berlin gewechselt, nachdem ich hier an der Altersgrenze war in Freiburg und habe jetzt in Berlin eine Praxis. Ich sehe also Patienten. Und vor etwa 5 Jahren ging das los, dass mir in meiner Praxis zunehmend junge Leute gekommen sind und Hilfe gesucht haben. Manchmal waren es auch Eltern, die gesagt haben, geh doch mal dahin zu dem und belass dich beraten. Also zunehmend junge Leute, so im Alter zwischen 16 und 25 Jahren, die ins Rutschen gekommen sind, psychisch durch die Intensivnutzung digitaler Angebote. Also bei Mädchen vor allem Social Media, Instagram-Intensivnutzung, und bei den Jungs vor allem das Zocken, nicht? Also Online-Spiele, wo dann die Jungs oft durch die Schulzeit noch sich irgendwie durchgewurstelt haben, obwohl sie schon sehr intensiv dran waren. Aber dann, als sie dann das Elternhaus verlassen haben und in die Ausbildung gegangen sind, entweder Lehrberuf oder Uni, dann plötzlich gemerkt haben, dass sie ihre eigene Zeit nicht mehr im Griff haben und dass sie anstatt zu lernen praktisch den ganzen Tag zocken und dann die Kontrolle über ihr Leben praktisch verloren haben. Und diese Begegnungen,
1: wie eine Suchtähnlichkeit,
2: so genau, ja. Genau, nicht? Man kann da praktisch davon sprechen, dass das eine Power hat, wie jemand, der von einer Substanz abhängig ist. Ne? Also das hat ja auch eine Power. Und diese Angebote, diese digitalen Angebote, die binden junge Leute unglaublich stark. Also sowohl Social-Media-Angebote als eben auch Online-Spiele. Die binden natürlich auch erwachsene Menschen. Es ist nur so, dass im Moment noch bei den Erwachsenen natürlich viele sind, die noch ohne digitale Angebote groß geworden sind, ne, die ihre Jugend noch nicht mit digitalen Angeboten verbracht haben und die von daher jetzt als 30, 40, 50-Jährige etwas mehr, sagen wir mal, Selbstkontrolle haben, um sich, um da nicht voll reinzurutschen in so eine Sucht. Während bei den Jungen, die praktisch mit diesen Angeboten jetzt ihre Jugend erleben, da zeigt sich eben diese ungebremste Suchtwirkung dieser Angebote.
1: Das ist ja ein Stück weit auch so gewollt, nehme ich an. Ja. Dahinter stecken natürlich die Tech-Konzerne, ja, die natürlich noch Profite einfahren wollen, ja, auf Kosten, ja, aller, ja, auch auf Kosten der Gesundheit vieler Menschen.
2: Ja. Ja.
1: Wie ist da deine Einschätzung?
2: Ja, also genau, also das Versprechen, das Social Media ja für junge Leute haben, ist ja, dass man mehr verbunden ist miteinander. Ne? Das ist das Versprechen. Da bin ich dann drin, da habe ich meinen Account, da habe ich meine Plattformen, meine Chatgruppen und dann habe ich ganz viel sozialen Kontakt. Und das ist ja das, wonach Menschen einfach streben, dass wir guten sozialen Kontakt haben. Das kann man auch als neurowissenschaftlich belegte Tatsache zeigen, dass der Haupttrieb des Menschen danach geht, dass wir sozial gut verbunden sind. Und das hat schon der alte Charles Darwin gesagt, der stärkste Trieb des Menschen sind seine, wie er sagte, sozialen Instinkte. Ne? Und das ist das, wo das Versprechen dieser Angebote ist. Also gehen die dann rein in die Accounts und dann passiert aber dann kippt was. Dann passiert nämlich Folgendes, dass die jungen Menschen laufend sozusagen sich vermessen, wie gut, wie beliebt sie sind. Also das wird plötzlich quantitativ gemessen. Ne? Wie viele Likes habe ich, wie viele Kommentare kriege ich auf meine Posts, ne? Wie attraktiv ist das Leben, das ich über mich im Netz darstelle. Ne? Also das sind ja vor allem Selbstdarstellungsräume, die dann sofort bewertet werden von anderen. Und dieses gegenseitige Bewerten und bewertet werden, das ist eine brutal anstrengende Geschichte psychisch. Das darf man nicht unterschätzen. Und das führt dazu, dass die jungen Menschen, die jungen Frauen, also 14-, 16-jährige Mädels und junge Frauen, 17, 18, dass die nur noch damit beschäftigt sind, ihr Account zu pflegen und dort einen möglichst guten Eindruck zu machen. Und deswegen müssen sie auch ständig drin sein, weil wenn du praktisch einen Platz hast, wo du ständig bewertet wirst, dann musst du ja immer gucken, wie ist gerade dein sozialer Marktwert. Ne? Und das heißt, du kannst da auch gar nicht das weglegen vor ein paar Stunden, sondern musst immer gucken, was läuft denn jetzt gerade. Und das macht diesen Suchtcharakter aus. Und dabei bleiben ganz andere Dinge, die ja eigentlich viel wichtiger sind im Leben, nämlich real mit anderen zusammenzutreffen. Das bleibt auf der Strecke, in die Natur zu gehen, ins Freibad zu gehen, rauszugehen an See und zu grillen und so. Diese reale Welt, die bleibt ziemlich auf der Strecke.
1: Also hat viele Studien angeführt, die ja das genau verifizieren, ja, dass wenn das fehlt, oft bei Kindern, Jugendlichen dann bestimmte Störungen entstehen.
2: Ja.
1: ADHS, Asperger.
2: Ja. Genau. Also ADHS,
1: wie vor allem deswegen, die Studien,
2: weil diese Angebote, die sind unheimlich unruhig. Ne? Da wird nicht trainiert, bei einer Sache konzentriert in Ruhe zu bleiben, sondern was da trainiert wird, ist schnell die Aufmerksamkeit von einem Punkt zum nächsten wechseln zu lassen. Das heißt, es ist quasi ein ADHS-Training in den sozialen Netzwerken zu sein, aber auch zu gamen ist natürlich ein Training, auf ständig wechselnde Reize zu achten. Das ist ein regelrechtes ADHS-Training und die Studien zeigen, dass je mehr Kinder am Bildschirm verbringen, desto höher ist das Risiko, dass sie ADHS entwickeln. Das ist das eine. Was sie aber auch entwickeln, und das hat eben mit diesem Bewerten und Bewertetwerden zu tun, sind Depressionen. Das heißt also so dieses Gefühl, ich bin nicht gut genug. Ne? Und wir sind ja, wenn wir in der Adoleszenz sind, wenn wir in diesen Jahren sind, so zwischen 12 und 17, haben wir sowieso, ja, weiß ja jeder, der mal, wir sind ja alle da durch diese Zeit gegangen, ne? Da ist man unsicher, wer bin ich gut genug, sehe ich gut genug aus. Und die Social Media, die machen da noch einen zusätzlichen Stress. Ne? Also bist du gut genug? Wahrnehmung wird da noch verschärft, die Frage wird da verschärft gestellt. Und deswegen Angststörungen, Depressionen sind ein Riesenthema. Bis hin, dass dann so eine innere Verzweiflung auftritt und die Betroffenen ist vereinzelt, nicht, um Gottes Willen nicht alle, aber ich habe eben in meiner Praxis junge Frauen gesehen, die unter der Intensivnutzung von Social Media dann angefangen haben, sich zu ritzen. Normalerweise, das weißt du ja, wir haben ja beide in der Psychiatrie gearbeitet, haben wir ja eigentlich früher, in den früheren Jahren gesehen, dass das Ritzen, also die Selbstverletzungen, das hat sich früher beschränkt auf junge Frauen mit dem sogenannten Borderline-Syndrom. Aber man sieht jetzt, dass auch junge Frauen, die die Borderline-Störung gar nicht haben, anfangen sich zu ritzen durch die Intensivnutzung von Social Media. Das heißt, wir haben da eine völlig neue Pathologien, die sich da entwickeln.
3: Ja, Borderline-Störung lief ja so ein bisschen unter dem Label instabile emotionale Störung.
2: Ja.
3: Inzwischen gibt es ja eine völlige Überarbeitung,
2: genau.
3: Persönlichkeitsstörung,
2: genau.
3: ICD-11,
2: ja, ja.
3: als Beispiel.
2: Dass man weiß, dass praktisch die Mehrheit derer, die man früher eben mit der Borderline-Störung benannt hat, dass das junge Menschen sind, die traumatisiert sind, ne? Missbrauch oder körperliche Gewalt erlebt haben oder andere Traumata erlebt haben. Nicht? Und offenbar ist das Internet auch so ein Traumaraum, in dem so intensive negative Erfahrungen von manchen gemacht werden, dass sie anfangen, sich selbst zu verletzen.
3: Es ist ja auch furchtbar, dass viele im Internet so frei von sich auch Hassreden führen.
2: Mhm.
3: Und da gibt es irgendwie kaum noch Grenzen für manche.
2: Ja, ja.
3: Und in einer Art und Weise, dass andere Menschen wiederum so verletzt sind,
2: ja.
3: Dass sie sich teilweise auch suizidieren.
2: Genau, ja. Also dieses Bewerten und bewertet werden, das führt natürlich dazu, dass man mindestens so gut oder möglichst besser dastehen möchte in der Bewertung als andere. Ne? Und das verleitet dann dazu, auch andere so ein bisschen schlecht zu machen. Ne? Vielleicht versteckt schlecht zu machen oder dann auch offen schlecht zu machen oder ganz offen schlecht über andere zu schreiben, ne? Oder zu reden. Und das sind dann betätigen sich da natürlich auch politische Akteure, ne? in den Social Media. Man weiß, dass vor allem politisch rechte Akteure da sehr aktiv sind.
3: Die AfD.
2: Die AfD, ganz übel. Oder auch eben islamistische Akteure. Ja. Nicht? Und dann, wir wissen ja heute, dass diese erstaunliche schnelle Radikalisierung von manchen jungen Männern, dass die vor allem über Netz läuft. Ne? Und das kannst du ja gar nicht kontrollieren, weil wir wissen nicht, wo die sich dann, in welchen Netz, in welchen Räumen die sich da aufhalten, auf welchen Plattformen die sich da bewegen. Ne? Aber du hast ja noch angesprochen, was sind eigentlich diese Akteure im Silicon Valley? Ne? Denn die stellen ja diese Plattformen bereit. Und darüber habe ich in meinem Buch, das den Titel trägt Menschlichkeit in digitalen Zeiten, in diesem Buch habe ich mal so beschrieben, wie die eigentlich über den Menschen denken. Und im Silicon Valley gibt es ein ausgesprochen menschenverachtendes Menschenbild, eine menschenverachtende Anthropologie. Der Mensch ist aus der Sicht dieser Bosse von diesen großen Big Tech Firmen eine Maschine. Ja, wir sind aus der Sicht dieser Leute eine Maschinen und das heißt, wir sind praktisch aus deren Sicht gleichgestellt mit künstlicher Intelligenz. Also wir funktionieren als Menschen im Grunde als Informationsverarbeitungseinheiten und dann sagen die, naja, Computer können auch gut Informationen verarbeiten, können das noch viel besser machen als wir. Und jetzt wird so der Eindruck erweckt, dass wir Menschen quasi weniger potent sind als die Maschinen, die sie herstellen. Ne?
3: Und gibt es da Persönlichkeiten, die speziell da das so begründet haben?
2: Ja, also der Gottvater der KI-Technologie, der künstlichen Intelligenztechnologie ist ja Ray Kurzweil. Von dem stammt auch der Begriff der Singularität. Der ist also so
3: der Großtheoretiker auch dieser Silicon Valley Ideologie, und der sagt eben, ja, der Mensch sei eine Maschine und die Medizin werde sich zum Beispiel, auch die Psychiatrie, aber auch die gesamte Medizin werde sich zu einer Informationstechnologie verwandeln, und der Mensch, weil er ja krankheitsanfällig ist und sterblich ist, wir müssten, also so sagt Ray Kurzweil, wir müssten die Software, aber auch die Hardware des Menschen verbessern, so dass dann so Mini-Roboter in den Körper reingeschickt werden, die dann Störungen beseitigen und so, und dass wir unser Gehirn durch künstliche neuronale Netze noch erweitern, dass wir schneller und millionenfach besser denken, schneller denken können. Also das sind so größenwahnsinnige Ideen, die praktisch den Menschen, so wie er jetzt heute da ist, praktisch zu einer als eine technologische Maschine sehen, die man durch digitale Technologien verbessern kann. Ne? Also Gefühle spielen zum Beispiel keine Rolle mehr, ne? Sondern es dreht sich alles nur noch um die Informationsverarbeitung. Das hat Wert, während zum Beispiel soziale Bedürfnisse, dass wir Menschen als soziale Wesen unterwegs sind, dass wir krank werden, wenn wir keine guten sozialen Kontakte haben, dass wir Mitgefühl haben miteinander, dass wir überhaupt Gefühle haben, dass wir empathisch sein können. Ne? Das spielt aus deren Sicht überhaupt keine Rolle. Und so jemand wie zum Beispiel Elon Musk hat ja in einem Podcast mit Joe Rogan, das ist einer der bekanntesten Podcaster in den Vereinigten Staaten, hat Elon Musk also ausdrücklich gesagt, dass die Empathie das Problem der westlichen Zivilisation sei, das sei quasi das sei suizidal, das sei der Untergang der westlichen Zivilisation, wenn wir empathisch seien.
4: Ja, das hört sich natürlich alles sehr bedenklich aus und ich glaube, diese Zukunft wollen wir alle nicht.
3: Nee, ich schildere eben das auch aus in meinem Buch, wie die denken, und wobei ich dann immer das zitiere, also ich behaupte nicht irgendwas, sondern ich zeige die Zitate aus den Büchern, die die geschrieben haben oder Manifeste, die sie gemacht haben. Zum Beispiel gibt es von Marc Andreessen, das ist auch einer dieser Milliardäre im Silicon Valley, da gibt es das sogenannte Techno-Optimist-Manifesto, das kann man auch im Netz nachlesen, und da kann man so diese ganze Denkweise von denen sehen, also die wollen Technologie um jeden Preis, Nachhaltigkeit betrachten die als Feind. Ja, die sind auch misogyn, die verachten die Frau. Technizismus ist alles. Ne? Und sie wollen letztlich, dass man den Menschen, die Psyche des Menschen, das Bewusstsein, dass man das praktisch informationstechnologisch ausleuchtet und dass man dann die ganze in unserem Gehirn vorhandene Informationstechnologie, so wie die das sehen, ne, dass man das auf einen Computer auflädt, ne? Das nennen die Mind Uploading, und dann sagen sie, dann wandert das Bewusstsein und der Geist eines Menschen aus dem Körper rüber auf den Computer, und dann kann man den Körper ja vergessen. Ne? So, so denken die.
4: Das hört sich schon an wie böse.
3: Ja.
4: Science Fiction.
3: Ja, ja. Und deswegen kümmern die sich auch gar nicht um die Folgen ihrer Produkte, jetzt zum Beispiel um die psychischen Folgen, über die wir eingangs geredet haben. Ne? Dass in den digitalen Räumen, die sie mit ihren Plattformen und mit den Games bereitstellen, dass dort lauter unmenschliche Dinge passieren. Ne? Und dass die jungen Menschen, die das intensiv nutzen, dass die krank werden. Ne? Vielleicht wollen wir, ich weiß nicht, ob du Lust hast, dann noch über künstliche Intelligenz und Chatbots zu sprechen.
4: Ja,
3: das ist ja auch ein Thema.
4: Ja, das ist ja ein sehr aktuelles Thema.
3: Ja. Also immer mehr, wir haben ja diese Large Language Models, also ChatGPT hat es ja an die Öffentlichkeit gebracht, dass es diese Maschinen gibt, ne? Diese künstliche Intelligenzmaschinen, die gibt es schon sehr lange, weil die in der Industrie schon seit vielen Jahren eingesetzt werden. Und künstliche Intelligenz ist auch nichts Schlechtes im Prinzip. Die kann man zum Beispiel bei der Herstellung von Produkten sehr gut einsetzen zur Qualitätskontrolle. Ne? Also früher mussten viele Leute gucken, sind die Produkte, die wir in unserer herstellen, sind die alle gut oder haben die Fehler, ne? Sowas, Fehlerkontrolle. Und das kann man
5: heute sehr gut mit künstlicher Intelligenz machen, weil das zuverlässiger und schneller geht, ja, und auch so Jobs dann überflüssig werden, die nur öde und langweilig waren. Ne? Insofern ist die KI, die künstliche Intelligenz, ist nicht erst auf der Welt, seit es ChatGPT gibt, aber in der Öffentlichkeit, wir so, Leute wie du und ich und die ganzen, unsere ganzen Zeitgenossen, die haben praktisch erst durch ChatGPT begriffen, was da jetzt auf der Welt ist mit künstlicher Intelligenz, nämlich dass wir Maschinen haben, die man füttern kann mit Sprache, mit Texten, und zwar mit allem, was auf der Welt an Sprache und Texten vorhanden ist, und dass diese Maschinen dieses Wissen speichern, sodass wir mit ihnen kommunizieren können, ne? Dass wir also Fragen stellen können, einen Prompt reingeben und dass die Maschine mir dann eine Antwort darauf gibt. Und inzwischen können diese Maschinen auch sprechen. Ne? Die können, früher war das am Anfang von ChatGPT vor 3-4 Jahren, musste man das reintippen und dann bekam man eine getippte Antwort raus. Ne? Inzwischen kann ich da rein sprechen in die Maschine und sie antwortet mir mit einer menschlichen Stimme. Ne? Die können also, diese künstlichen Intelligenzmaschinen können simulieren, als wäre da ein sprechender Mensch. Ja, ne? Und das fühlt sich so an, als wäre da wirklich jemand in der Maschine drin. Und jetzt gehen immer mehr Menschen, nicht nur junge Menschen, sondern auch Erwachsene, her und benutzen solche sprechenden Maschinen als Kompagnon, als Begleiter, als Lebensbegleiter, als Freund. Ja. Und das heißt, immer mehr Leute sagen, also ich brauche jetzt gar nicht mehr mich rumzuärgern mit einem Freund, der mir vielleicht ab und zu widerspricht, oder mit einer Partnerin, oder wenn ich ein Mädchen bin, mit einem Partner, oder wenn ich schwul bin, zwei Männer, zwei Frauen, ich kann mir das sparen, ich besorge mir meinen Partner über so ein Chatbot, sprechende KI-Maschine. Ja. Und wir wissen, dass es immer mehr Menschen gibt, die tatsächlich ihre Partnerschaft, egal ob hetero oder homo, ihre Partnerschaft mit so einem Chatbot führen. Ne? Und der Punkt ist der, diese Chatbots, die sind von ihren Herstellern, das sind jetzt auch wieder die Silicon Valley Big Tech Firmen, die sind von ihren Herstellern so gemacht, die geben demjenigen, mit dem sie sprechen, immer recht. Ne? Das nennt, also sie machen so eine Liebedienerei, so eine Schleimerei. Ne? Mhm. Der Fachbegriff dafür ist Sycophancy, Sycophancy. Das ist der Fachbegriff für diese Liebedienerei. Das heißt, wenn ich die Maschine was frage, dann kommt zum Beispiel erstmal zurück, ja, das ist eine wunderbare Frage. Ne? Also das ist typische Liebedienerei. Das heißt, sie geben, egal was du sagst, sie versuchen dir immer recht zu geben. So sind die gepolt, die Maschinen, mit Absicht, damit du möglichst schnell dran hängen bleibst. Weil es fühlt sich natürlich gut an, wenn dir der Gesprächspartner immer recht gibt. Ne? Aber ein wirklicher Freund oder eine wirkliche Freundin gibt dir natürlich nicht immer recht, sondern sagt, du, hör mal, da ist doch ein Problem, da müssen wir mal drüber reden, oder da habe ich eine andere Meinung als du. Ne? So, das ist doch eine echte Freundschaft. Also das, was eine echte Freundschaft ausmacht, ist doch gerade, sind doch gerade die Schwierigkeiten, die entstehen können. Ne? Und dass man dann wieder zusammenkommt und spürt, Mensch, mit dem kann ich wirklich auch schwierige Momente gut mit diesem anderen Menschen gut durchstehen. Ne? Und das ist doch die wahre Freundschaft. Ne? Und jetzt wechseln halt immer mehr Menschen, weil sie merken, ah, das ist ja viel einfacher, mit dem Chatbot zu reden, weil der gibt mir ja immer recht. Und das ist jetzt aber nicht nur so eine, sozusagen so eine Verführung, sondern das ist auch gefährlich, weil es gab sehr viele Fälle, wo zum Beispiel Menschen, die Lebensüberdruss hatten, die also suizidal waren, die gesagt haben, mein Leben macht keinen Sinn mehr, und das dem Chatbot gesagt haben, dann hat der Chatbot gesagt, ja, du hast recht, das ist jetzt eine ganz schwierige Situation, in der du bist, und es gab dann sogar Chatbots, die dem User gesagt haben, oder der Userin gesagt haben, ich schreibe dir einen Abschiedsbrief, wenn du möchtest. Ne? Oder ich berate dich, wie du dich umbringen kannst. Solche Sachen sind gelaufen und haben dann tatsächlich zu Suiziden geführt, und zwar reihenweise. Und die ganzen Hersteller stehen inzwischen vor Gericht, weil die Angehörigen, wenn da so ein Suizid passiert ist, ja, die Angehörigen haben natürlich dann geguckt, in die Chatverläufe reingeguckt und haben gesehen, wie der Chatbot tatsächlich den betroffenen User oder die Userin in den Selbstmord getrieben hat.
6: Ja. Aber ist das eine
3: Wartezeiten, um überhaupt einen Termin zu bekommen. Und manche Therapeuten bieten aber sowas, glaube ich, auch schon an. Was ist da deine Auffassung dazu?
5: Ja, was machen? Also die Kollegen, mit denen ich da im Gespräch bin, also zum Beispiel Andreas Meyer-Lindenberg, den ich für den momentan vielleicht bedeutendsten Psychiater in Deutschland halte, der ist der Chef da in Heidelberg-Mannheim, ne, Zentralinstitut für seelische Gesundheit, ein ganz fantastischer Mann, der sich auch mit diesen Chatbots auch intensiv befasst hat und mit dem ich darüber auch gesprochen habe. Und wir sagen, ja, das sind Notbehelfslösungen, aber der Chatbot kann keinen Psychotherapeuten wirklich ersetzen, weil jeder Patient ist anders und jede Situation ist anders. Der Therapeut wirkt ja nicht nur durch die Sätze, die er spricht, sondern auch durch die Präsenz, durch das Zuhören, durch das Dasein, ja. Und die Art, wie er reagiert auf den Patienten, das erfordert sehr viel Feingefühl und Intuition, nicht nur Fachwissen, ne, sondern auch menschliche Haltung, ne, dass der Patient spürt, da ist jemand, der sich wirklich interessiert für meine Situation und der mit mir die Schwierigkeiten angeht, die ich auch in mir trage als Patient, und ein Muster, wir tragen ja alle Muster in uns, jeder, du, ich, auch die Gesunden haben alle innere Muster. Ne? Ja. Und diejenigen, die psychische Schwierigkeiten haben, die haben innere Muster, die sie immer wieder in die gleichen Probleme reinlaufen lassen. Ne? Und da geht es darum, dass jetzt jemand so eine Fachqualifikation hat, dass er diese Muster erkennt. Ja. Du hast ja als Sozialarbeiter das mit deinen Klienten jahrzehntelang gemacht, ne? Solche Muster zu erkennen und dann zu sagen, lass uns daran arbeiten. Ne? Und dazu braucht es eben einen lebendigen, engagierten Menschen wie dich. Ne? Und das kann ein Chatbot nicht ersetzen. Das ist die Haltung, die wir haben. Aber natürlich, wenn ich vorübergehend mal nachts Trost brauche, wer dann einen Chatbot halt benutzt und der ihn dann vielleicht tröstet, das ist ja dann okay. Aber wie ich schon gesagt habe, diese Liebedienerei macht halt im Grunde, dass diese Chatbots eigentlich dem User oder der Userin nach dem Mund reden. Und es ist nicht, aber es fühlt sich an, wie wenn da ein Mensch wäre, aber man muss sich immer klar sein, diese Chatbots, das sind Maschinen. Ne? Die fühlen sich an, als würde da ein Mensch sprechen. Und dein Gehirn sagt ja vielleicht, ja, das ist eine Maschine, aber dein Herz, dein Gefühl sagt, ah, das fühlt sich so an, wie wenn da wirklich jemand ist, ja, eine gute Freundin, ein guter Freund. Und dann fängst du doch an, eine Abhängigkeit zu entwickeln. Und deswegen würde ich also vor dieser Versuchung eher warnen.
3: Interessant, bei deinem Vortrag fand ich auch noch so Begriffe, die Zuhörer auch noch nicht kannten. Ich glaube, das waren Begriffe so eher aus dem schulischen Kontext, oder?
5: Ja, also ich habe
3: noch mal ganz ein Wort. Du hast das begründet, auch in Freiburg.
5: Ja.
3: Die an der Psychosomatik, so eine spezielle Coaching-Geschichte für Lehrer.
5: Ja, genau. Also Lehrer zu sein ist ein anstrengender Beruf. In den letzten Jahren hat sich das auch noch mal sozusagen verschärft. Aber es war schon immer ein anstrengender Beruf und ich habe vor 25 Jahren ziemlich genau habe ich so Trainings für Lehrer gemacht, weil das ist ja so, die Kinder in der Klasse wollen ja eine Lehrkraft haben, eine Lehrerin, einen Lehrer haben, der, wo sie merken, der guckt auf uns, der ist irgendwie mit uns richtig in Kontakt, ne? Der interessiert sich, der hat Schwung, der hat Leidenschaft, ne? Das ist so. Und ich habe da vor 25 Jahren, also der geht in Beziehung mit uns, der interessiert sich mit uns, und ich habe vor 25 Jahren so ein kleines Trainingsprogramm gemacht, wo ich mit Einsichten, die wir aus den modernen Neurowissenschaften haben, also was ist zum Beispiel, wie entsteht Ausstrahlung oder was ist Empathie, ne? Mit Einfühlung oder wie Umgang mit Aggression, was begünstigt aggressives Verhalten, womit können wir aggressives Verhalten befriedigen, also runterholen. So, und da habe ich so ein kleines Trainingsprogramm gemacht und das wurde dann vom Kultusministerium in Baden-Württemberg auch unterstützt. Das wird heute noch, läuft es. Das nennt sich Lehrercoaching nach dem Freiburger Modell. Ja? Mhm. Und da sind immer so kleine Lehrergruppen von etwa 10 bis 12 Lehrkräften. die dann sich einmal im Monat zusammen mit so einem psychologischen Experten, die habe ich ausgebildet, das sind also Kollegen, nicht psychotherapeutische Kollegen, die sich dann mit so einem Experten treffen und so schultypische Probleme besprechen. Ne? Also warum und wie entstehen Konflikte, wie kann man Konflikte lösen? Empathie, wie kann ich Empathie spürbar machen als Lehrkraft für meine Schülerinnen und Schüler, aber auch zum Beispiel Fragen des Zusammenhalts im Kollegium. Ne? Wie kann man quasi dieses große Beziehungsgeschehen, was eine große Schule ja immer ist, ne? Das ist alles ein Beziehungsraum, wie kann ich diesen Beziehungsraum Schule gut gestalten? Ne? Das, darum ging es in diesem Coaching. Ja, in den die digitalen Angebote wirken natürlich brutal stark in die Schule rein. Ne? Einmal, kommt jetzt einer dieser Begriffe nicht. Also Sexting, ne? Also zum Beispiel, dass die Jugendlichen sich untereinander so sexuell angetörnte Nachrichten schicken oder sich Fotos schicken, ne? Von sexuelle Fotos, also dass die Jungs sich zum Beispiel, also bis hin, dass die ihren Penis fotografieren und den dann irgendeinem Mädchen schicken, ne? Und dazu dann noch einen sexuell aufgewärmten Text dazu, ne? Und das mögen, und das ist natürlich unangenehm für die Mädchen, ne? Das nennt man Sexting, das ist eine Art von kommunikativen Missbrauch, wenn man so will, ja. Ne? Diese sexuelle Gewalt, ne? Und dann ist es allerdings auch so, dass ja Erwachsene, Männer, sich unter falscher Flagge, nämlich sich dann ausgeben als junge Leute und dann auch Mädchen anmachen, ne? Das nennt man Cyber-Grooming. Also Grooming ist jemanden anmachen, ne? Und es gibt viele erwachsene Männer, die so den Account machen, eröffnen, so als wären sie 16 oder 15, 16, 17 Jahre alt und die dann unter falscher Flagge, unter falscher Identität Kontakt aufnehmen mit Mädchen in den Chatrooms, in den Foren, ne? Wo Probleme untereinander ausgetauscht werden. Da gehen diese Typen rein und erschleichen sich durch freundliche Kommunikation, erschleichen die sich das Vertrauen von so jungen Mädchen. Ne? Und wenn sie sich dann manchmal, und dann sagen sie, Mensch, du bist ja so schön, schick mir doch mal ein Foto, nicht? Und dann werden die Mädchen aufgefordert, die denken ja, sie haben mit einem Gleichaltrigen zu tun. Ja. Ne? Dann werden die aufgefordert und tun das dann oft auch, dass sie Fotos von sich schicken, ne? Also freizügige Fotos. Ne? Manche von diesen Typen, die da aktiv sind, sagen auch, ja, ich bin Fotograf, du bist doch ein tolles Model, ne? Zieh dich doch mal aus, schick mir mal deine Nacktfotos, dann können wir mal gucken und so, vielleicht wirst du ja ein großer Star. Und so laufen diese Dinge ab. Ne? Und wenn dann die Fotos geschickt wurden, dann haben die Täter ein Erpressungsmaterial in der Hand. Dann wollen die sich mit den Mädels treffen und dann merkt das Mädchen aber, das stimmt irgendwas nicht und sagt, das will ich nicht. Und dann verwandelt sich das sogenannte Cyber-Grooming, verwandelt sich in etwas, das nennt man dann Sextortion. Das heißt, da erpresst jetzt der Täter das weibliche Opfer, das junge weibliche Opfer und zwingt das Opfer und sagt, wenn du dich mit mir nicht triffst, dann stelle ich die Bilder, die ich von dir habe, ins Netz oder ich schicke sie deinen Eltern. Ne? Und das nennt man Sextortion. Und diese Cyber-Grooming und Sextortion, das ist etwas, was in der Breite stattfindet. Ne? Also etwa ein Viertel der jungen Mädchen, die auf Social Media sind, ein Viertel sagt, ich habe schon Cyber-Grooming erlebt. Ne?
6: Das ist erschreckend.
5: Ja. Und die erzählen das, wir wissen das nicht, wir Erwachsenen, die Eltern wissen das nicht, weil die Mädels natürlich das nicht ihren Eltern erzählen, wenn sie dann in Schwierigkeiten kommen. Ne? Und die Eltern interessieren sich auch viel zu wenig für das, was ihre Kinder im Netz erleben. Und diese Schwierigkeiten, die wir jetzt gerade da besprochen haben, die führen manche dieser Mädels dann zu mir in die Praxis oder zu den Kollegen. Ja. Und so bin ich auf die ganze Problematik gekommen. Mhm. Ne? Also das heißt, ich bin über die Nöte, in die jungen Menschen durch die digitalen Angebote, durch die Intensivnutzung digitaler Angebote geraten, durch die Nöte bin, und die sie zu mir mehr in die Praxis kommen lassen. Dadurch bin ich überhaupt auf das Thema gekommen und habe gesagt, hey, da musst du dich mal beschäftigen. Ich bin zwar nicht mehr der Jüngste, aber ich habe mich dann intensiv reingearbeitet in diese ganze Thematik Digitalität.
6: Ja, ich denke, das war richtig und gut, dass wir jetzt auch von dir ein entsprechendes Buch haben, wo das wirklich nochmal explizit auch gut nachlesbar ist.
5: Ja.
6: Und möglicherweise, welche Konsequenzen stehen denn für dich so ein bisschen im Raum, sei es politisch, sei es gesellschaftlich?
5: Ja, wir müssen einfach uns klar machen, diese Anbieter, die wollen nichts Gutes für uns alle. Die wollen vor allem uns an die Angebote binden. Ja, die wollen ihre Geräte in die Schulen reinbringen. Sie wollen das sogar in die Kitas schon reinbringen. Die kleinen Kinder sollen schon mit iPads und mit Tablets versorgt werden, anstatt, das ist natürlich alles Gift, ne?
6: Ja.
5: Sondern es ist eine große Kohlemacherei, ne? Eine große Geldgeilheit, eine große Geldmacherei. Und diese Lobbyisten, die beeinflussen, also die Lobbyisten sind die, die quasi sozusagen für diese großen Digitech-Konzerne hier bei uns die Politiker beeinflussen.
6: Ja.
5: Und die wollen, dass die Schulpolitiker und dass die Träger von Kitas, dass die eben diese Endgeräte in die Einrichtungen bringen, obwohl wir wissen, dass das für die Kinder nicht gut ist. Und worüber ich eben in diesem Buch Menschlichkeit in digitalen Zeiten auch ausführlich geschrieben habe. Kinder brauchen für ihre eigene gute Entwicklung brauchen Kinder und Jugendliche eine reale Welt, wo sie mit ihrem lebendigen Körper unterwegs sein können.
6: Ja.
5: Also, dass wir sensomotorisch mit der Welt interagieren, dass wir die Welt anfassen können, ne? Dass wir was machen, basteln, handwerken, ne? Dass wir rausgehen in die Natur, dass wir die reale Welt mit unseren fünf Sinnen erfahren. Ne? Das ist das, was junge Menschen brauchen. Und dass wir vor allem miteinander im sozialen Kontakt sind, dass wir lernen, wie geht man miteinander um, wie kann man schöne Gespräche miteinander führen, lauter so Sachen. Ne?
6: Sport treiben. Volleyball spielen.
5: Du bist Trainer, ne?
6: Ja.
5: Wolfgang, und das ist wunderbar, genau, Fußball, Volleyball, Basketball, ne?
6: Ja.
5: Diese wunderbaren Sportarten oder auch musikalisch was machen,
6: ja,
5: ne? Oder Theater spielen, ne? Theater AG, lauter so Sachen. Und ich werde ja morgen, wie viel ist heute? Ja, ne? Wir reden jetzt gerade am Mittwoch, ne?
6: 29.
5: Ja, ne?
6: Heute ist der 29.
5: Ja, genau, und ich bin jetzt gerade wieder ein paar Tage in Freiburg. Wir reden ja hier jetzt im Greta-Gelände im Radio Dreieckland miteinander. Und morgen am 30. am Donnerstag habe ich um 18.30 Uhr nochmal so einen kleinen Vortrag im Tibet-Kailash-Haus in der Waldstraße.
6: Das ist beim Amtsgericht.
5: Ja. In der Waldstraße, Tibet-Kailash-Haus, morgen am Donnerstag, 30. Juli um 18.30 Uhr. Da will ich nochmal über die Bedürfnisse sprechen, die Kinder wirklich haben. Was brauchen Kinder wirklich? Und was Kinder nicht brauchen, ist, dass sie schon mit 1, 2, 3, 4 Jahren vor Bildschirme gesetzt werden. Das ist nicht das, was Kinder brauchen.
6: Ja. Ja.
5: Aber dahin geht die Reise und das wollen die Digitech-Konzerne in ihrer Geilheit möglichst viel Umsätze zu machen.
6: Ja.
5: Denen ist das gesunde Aufwachsen von Kindern scheißegal.
6: Ja.
5: Ne? Die wollen vor allem Kohle machen und mit ihrer Lobby drücken sie ihre Angebote in die Schulen, in die Kitas rein und richten da sehr viel Unheil an.
6: Ja, dann hoffe ich doch mal, dass dein Buch weite Kreise zieht, vor allem die Entscheidungsträger in Politik und Wirtschaft oder auch Gesellschaft lesen das hoffentlich auch und dass da tatsächlich mal Grenzen gesetzt werden, glaube ich, diesen Tech-Konzernen, diesen Tech-Milliardären, die nicht die ganze Welt regieren sollten.
5: Ja, ich hoffe, dass unser Gespräch jetzt einfach denen, die zugehört haben, den Zuhörerinnen und Zuhörern einfach mal was zum Nachdenken gibt. Ein Buch lesen ist nicht jedermanns Sache, aber wenn jemand sagt, okay, weil da will ich mal genauer wissen, was hat er jetzt da eigentlich erzählt, stimmt das alles und so, dann guck doch mal rein, geh in eine Buchhandlung. Wie gesagt, das Buch heißt Menschlichkeit in digitalen Zeiten. Das ist bei Heine im Heine-Verlag.
6: Ja.
5: Ist jetzt im April erschienen, diesen Jahres, ist ganz frisch. Und es ist wahnsinnig mühsam recherchiert. Ich habe sehr, sehr viel Recherche gemacht.
6: Mhm.
5: Und wer dann die Studien auch sehen will, die belegen, dass das, was ich hier jetzt auch im Gespräch mit dir erzählt habe, dass das alles wirklich Sache ist, dass das Fakt ist, der kann vielleicht vielleicht dann mit diesem Buch tatsächlich noch ein bisschen weiterkommen, außer dass er uns jetzt hier zugehört hat. Es hat mich sehr gefreut, dass du mich eingeladen hast.
6: Ja, hat mich auch sehr gefreut. Ansonsten gibt es noch die Option, der Vortrag an der Universität ist auch später
5: bei YouTube, glaube ich,
6: kann man sehen.
5: Ich am letzten Dienstag
6: genau.
5: Also im Dienstagskolloquium, da wo wir uns jetzt über den Weg gelaufen sind,
6: glücklicherweise.
5: Das heißt Dienstagskolloquium, da kann man googeln, Dienstagskolloquium und meinen Namen, Joachim Werber, und dann kann man auf den Link kommen mit meinem Vortrag.
6: Ansonsten hast du natürlich auch eine Homepage, da kann man auch viel nachlesen.
5: Ja. Oder auch bei YouTube kann man meinen Namen eingeben. Das sind mehrere Gespräche, die vielleicht Spaß machen anzuhören.
6: Mhm.
5: Ich habe mit zwei jungen Frankfurter Typen, die heißen Viktor und Fasam. Fasam ist ein Perser und der Viktor ein Deutscher. Und diese beiden Jungs, die machen mit mir ab und zu mal so ein Gespräch. Oder ein Gespräch hat tatsächlich
6: ein
5: Videopodcast.
6: Ja.
5: Und da ist tatsächlich ein Podcast 570.000 Mal geklickt worden. Da haben wir alle drei gestaunt.
6: Ja, ja.
5: Also das ist aber auch ganz gut gelungen.
6: Ja,
5: so Gespräche, wie wir es jetzt hatten, ist eine tolle Sache.
6: Ja, finde ich auch. Joachim, ich danke dir nochmal recht herzlich.
5: Ja.
6: Ansonsten bist du ja immer wieder mal in Freiburg unterwegs und auch mit Vorträgen.
5: Ja.
6: Also man kann dich dann immer auch wieder mal live sehen und hören, was ein Genuss ist aus meiner Sicht. Ja,
5: auch
6: das, was inhaltlich da passiert.
5: Danke für die Blumen.
6: Dann vielen Dank,
5: Joachim.

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1: Ja, hier ist das Radio Dreieckland, das Arbeitsweltradio, noch bis 20 Uhr und morgen natürlich in der Wiederholungssendung bis 12 Uhr mittags. Und das war jetzt nochmal das Interview mit Professor Joachim Bauer. Und wie gesagt, er wird morgen im Tibethaus in der Waldstraße ab 18.30 Uhr einen weiteren Vortrag halten. Wen es interessiert, da sollte da hingehen. Ich glaube, das ist sehr spannend, wie er erzählt und was er erzählt. Und insofern kann ich das von hier aus nur entsprechend empfehlen. Ja, das Buch haben wir ja jetzt öfters benannt aus dem Heine Verlag. Das heißt Menschlichkeit in digitalen Zeiten.

Ja, das war die heutige Arbeitswelt-Radiosendung beim Radio Dreieckland Freiburg. Die wird, wie gesagt, morgen zwischen 11 und 12 Uhr wiederholt. Und ansonsten ist sie noch in der Mediathek eine Woche lang abrufbar. Und ansonsten gibt es natürlich nächsten Mittwoch wieder eine aktuelle Sendung aus unserer Redaktion. Ich wünsche euch heute Abend noch viel Spaß. Und wer diese Art von Musik heute noch hören möchte, der kann ab 20 Uhr in Walze gehen. Da legt auch ein DJ auf und legt auf vor allem House und Techno-Musik. So, ja, heute im Radio und am Mikrofon war der Wolfgang. Ciao, ciao. Und zum Abschluss noch was ganz anderes.

Hallo, liebe Hörerinnen und Hörer. Das war die Wiederholung des Arbeitsweltradios von gestern Abend. Und ihr hört nun das Mittagsmagazin von Radio Dreieckland auf der 102,3 Megahertz. Am Mikrofon ist Jan und ich möchte, bevor ich mit der eigentlichen Sendung beginne, noch kurz zwei Bemerkungen machen. Wie stellt ihr euch eigentlich Klimawandel vor? Naja, dann schaut doch mal aufs Thermometer und in die Nachrichten. Die zweite Bemerkung. In Deutschland kündigt ein Autoriese nach dem anderen mittlerweile Entlassungen an. Ganze Werke stehen eventuell vor der Schließung. BMW waren die letzten Jahre, sind aber auch am Werk. Ja, es gibt aber eine Ausnahme. Tesla sucht neue Arbeitskräfte. Ja, der Unterschied, Tesla stellt ein ausschließlich Elektroautos her. Tja, und das, so lohnt sich halt dieser Kampf des gegen das Verbrenner aus unserer Regierung als Hilfe für die Autoindustrie. Das waren meine beiden kleinen Bemerkungen.

0: Ja, Sommer ist, abgesehen davon, dass es ein bisschen zu heiß ist, für mich, jedenfalls für meinen Geschmack, hat der Sommer ja auch seine schönen Seiten. Ja, richtig, genau. Ich möchte die Greta Nachtlese vorstellen, die literarischen Lesungen im Greta Innenhof, sofern der gerade nicht durch Bauarbeiten verstellt ist. Das geht heute los, leider schon mit einem ausverkauften Termin. Aber trotzdem habe ich hier den Tommy im Studio gehabt heute Morgen und er erklärt uns mehr über die 20-jährige, nun schon Greta Nachtlese. Ich habe jetzt den Tommy von der Greta Öffentlichkeitsarbeit hier sitzen im Studio. Hallo Tommy.
1: Hallo Jan.
0: Du bist gekommen wegen der Greta Nachtlese zum 20. Mal. Greta Nachtlese zum 20. Mal Autorinnen aus der Region unter nächtlichem Himmel unter Silhouette des Greta-Kamins. Der Greta-Kamin, der sieht bei Nacht wirklich etwas romantisch aus. Da kann ich dir zustimmen. Aber der Kamin liest ja nicht. Kannst du was auch über die Autorinnen erzählen?
1: Ja, wir werden heute Abend, das ist ja die erste Veranstaltung, die ist leider auch für diejenigen, die jetzt noch spontan kommen möchten oder so, sie ist seit 2 Tagen völlig ausverkauft. Es hat keinen Sinn, es wird auch keine Abendkasse mehr geben. Das tut mir leid, aber ich will trotzdem kurz drüber sprechen, weil Renate Obermeier und Heinzel Spargel sind langjährige Gäste. Sie sind die einzigen, die immer wieder kommen dürfen, weil sie nämlich keine Autorin sind, sondern Texte interpretieren. Und dieses Mal geht es um Hans-Dieter Hüsch. Mhm. Ältere mögen ihn noch kennen, ja, ein Musiker, Kabarettist, Literat, der vor allem in den 70er und 80er Jahren bekannt war, auch weil er im Fernsehen unter anderem Dick und Doof und so weiter moderiert hat.
0: Klingt nett.
1: Also die machen heute ein buntes Programm und haben ganz toll 3 Musiker dabei, Thomas Wenk, Sebastian König und Andreas Schauder, die das Ganze mit Jazzmusik begleiten werden. Ich bin sehr gespannt, ich habe es selbst noch nicht gesehen.
0: Das klingt gut, aber leider habe ich auch keine Karte. Aber es gibt auch sicher auch noch weitere Lesungen und Autorinnen und Autoren.
1: Genau. Leider müssen wir unseren kleinen Innenhof schon in der nächsten Woche verlassen. Wir werden also die letzten 2 Lesungen ins Strandcafé verlegen müssen. Grund ist eine Fernwärmebaustelle, die leider Termine hat, die wir nicht beeinflussen können. Also leider nicht unter freiem Himmel, aber Strandcafé ist auch schön. Michel Steinbeck kommt nächste Woche am Donnerstag, dem 6.8. um 20.30 Uhr, also ins Strandcafé. Und ihr Roman heißt Favorita. Es ist ihr 2. Roman. Sie hat auch für diesen Roman ist sie für den Schweizer Buchpreis nominiert worden. Und für ihren 1. Mein Vater war ein Mann an Land und im Wasser ein Walfisch, war sie sowohl für den deutschen Buchpreis als auch für den Schweizer Buchpreis nominiert. Also sie kann sehr, sehr gut schreiben. Ich habe das Buch gelesen. Es ist ein kraftvoll erzählter Rache-Krimi. Ein Roadtrip, der sie ins neofaschistische Italien führt und eine wirklich furchtlose Auseinandersetzung mit Fragen nach Identität, Begehren und patriarchaler Gewalt. Also kann ich nur empfehlen, also das Buch ist auch sehr spannend, hat 400 Seiten, aber liest sich gut.
0: Ja, wie geht's dann weiter?
1: Dann darf eine Autorin zum ersten Mal wiederkommen. Ja, wir haben jetzt wirklich 59 Autorinnen in der Zwischenzeit gehabt. Niemand hat sich wiederholt. Aber Annette Pehnt, mit der alles angefangen hat, haben wir zum 20-jährigen Jubiläum gefragt, ob sie nochmal zurückkommen möchte. Und sie hat sofort zugesagt und hat dann gesagt, naja, sie schreibt ja jetzt seit 25 Jahren. Und sie hatte die Idee, dann, dass sie auf 25 Jahre literarisches Schreiben zurückguckt. Also es wird eine sehr interessante Lesung, weil sie mehrere ihrer auch ältere Sachen nochmal lesen wird und das sicher, wie ich sie kenne, hervorragend zusammenstellen wird. Also ein Abend, auf den ich mich sehr freue. Annette Pehnt, für die, die es nicht kennen, ist Autorin zahlreicher Romane, ist Professorin an der Universität in Hildesheim für Germanistik und Literatur. Und für ihre Bücher wurde sie auch so oft ausgezeichnet. Ich kann jetzt gar nicht alle Preise erwähnen. Also sie ist richtig gut.
0: Ihr habt da ein echtes Schmackerl.
1: Ja, leider auch nicht im kleinen Innenhof. Das wäre schön gewesen. Auch diese Lesung findet dann im Strandcafé statt.
0: Dann habt ihr aber noch mehr.
1: Nein, das war, wir haben immer drei Lesungen, also das heißt 20 Jahre Greta Nachtlese, jedes Jahr drei, das heißt Annette Pehnt macht die 60. Lesung insgesamt. Wir hatten viele, viele Gäste, viele bekannte Gäste auch in diesen 20 Jahren und das Tolle ist, finde ich, ist wirklich erwähnenswert, wir sind über die ganzen 20 Jahre wirklich als Team zusammengeblieben, also es das völlig identische Team und wir machen das ja nicht irgendwie aus Profitinteresse oder irgendwas, sondern wir sind ein ehrenamtliches Team, das es eher aus Leidenschaft und Lust an der Sache macht und auf die Idee kam, weil wir dachten, mit diesem wunderschönen kleinen Innenhof, den es im Greta-Gelände gibt, muss man doch auch was anfangen.
0: Stimmt, der kann ja nicht einfach so leer nur rumstehen. Aber wie sucht ihr eure Autorinnen aus?
1: Ja, wir verfolgen natürlich aufmerksam die Presse, gucken, wer schreibt was in der Nähe. Also für uns ist mittlerweile Basel auch schon in der Nähe. Es kam auch letztes Jahr ein Autor aus Tübingen, Joachim Zelter. Aber weitgehend sind es Freiburger Autorinnen oder Autoren aus der Regio und deswegen sind viele Erstlingswerke da. Aber wir machen auch mal Sachen wie zum Beispiel die Geschichte von Dirk Schindelbeck, ja, der zum Gottlieb gegangen ist, ja, und ein Buch geschrieben hat über diese Supermarktkette Gottlieb. Was uns auch wichtig ist, zum Beispiel, wenn Renate Obermeier und Heinzel Spargel, die haben dieses Programm jetzt nicht das erste Mal gemacht, sie haben das schon öfters aufgeführt, schon zwei, drei Mal. Aber wir finden, das ist immer eine wahnsinnige Arbeit und da wird das zwei, dreimal aufgeführt und unsere Erfahrung ist einfach, wir machen sehr gute Erfahrungen. Auch bei uns wird es dann immer wieder nachgefragt und diesmal, wie gesagt, ist es ausverkauft und wir sind schon gefragt worden, ob man es dann nicht nochmal aufführen könnte. Also ich habe dem Heinzel Spargel und der Renate schon Bescheid gesagt, sie sollen es doch an einem anderen Ort dann vielleicht nochmal aufführen.
0: Bei euch geht das nicht
1: ein, nein, wir können das jetzt auf keinen Fall dann am nächsten Tag oder so wiederholen. Das geht bei uns von der Logistik gar nicht.
0: Also ihr habt hauptsächlich Autorinnen aus dem Raum Freiburg so und trotzdem habt ihr bereits 60 Lesungen gehabt und ich denke auch, ihr wählt ja noch ein bisschen aus. Ist ja dann eine wahnsinnige Literaturszene, die es hier gibt.
1: Ja, wir hatten auch immer viele Übersetzerinnen. Das ist dieses Jahr leider niemand dabei, aber kann im nächsten Jahr wieder sein, weil wir finden, Übersetzerinnen zum Beispiel ist auch ein unterschätztes Genre. Haben wir auch sehr gute Erfahrungen gemacht. Ja, angefangen hat alles mit der unvergesslichen Svetlana Geier, ja, die die erste Übersetzerin war, die bei uns gelesen hat.
0: Dann danke ich dir.
1: Und ja, ich freue mich auch schon auf heute Abend. Das werden die sicher genießen können, die schon Karten haben. Aber für die beiden nächsten Lesungen gibt es noch ausreichend Karten. Der Eintritt beträgt für die beiden letzten Lesungen dann jeweils 12 Euro, ermäßigt 7 Euro. Und die Karten sind zwar erhältlich und Vorbestellung auch bitte alles über die Buchhandlung unserer Partnerin Buchhandlung Jos Fritz.
0: In der Wilhelmstraße.
1: In der Wilhelmstraße. Jan, vielen Dank.
0: Ja, vielen Dank, Tommy. Ja, vielen Dank, Tommy. Ich wiederhole es nochmal. Das war Tommy von Greta über die Greta-Nachtlese. Und ich wiederhole nochmal zum Mitdenken die beiden nächsten Lesungen, die es noch gibt, am 6.8. Um 20.30 Uhr Favorita, Lesung von Michelle Steinbeck, 20.30 Uhr. Und am 13.8. Annette Pehnt warm angekündigt vorhin, Hinschreiben auf das Ungewisse, Lesung wieder um 20.30 Uhr, diesmal im Strandcafé auf dem Greta-Gelände. 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

0: Die Philosophin Eva von Redecker setzt sich in ihrem jüngst erschienenen Buch »Dieser Drang nach Härte« mit Faschismus auseinander. Gemeinsam mit ihr blicken Smiller und Carlo im Interview von Radio Korax Halle im Interview zurück auf die gehorsamen Aktionen von Widersetzen in Erfurt. Entschuldigung, auf die ungehorsamen Aktionen. Eva von Redecker nahm daran teil, gemeinsam mit anderen Forscherinnen im Kontext der Kampagne Wissenschaft gegen Faschismus. Auch die Landtagswahlen in Sachsen-Anhalt werden thematisiert. Eva von Redecker formuliert Vorschläge für eine antifaschistische Bewegung, die breit aufgestellt ist und zugleich vom Kapitalismus nicht schweigt. Eva von Redecker sieht eine Verbindungslinie zwischen kapitalistischer Eigentums- und Zerstörungslogik und dem faschistischen Vernichtungswillen. Das Interview wurde am 21. Juli diesen Jahres aufgezeichnet und das könnt ihr jetzt gleich hören.
1: Also ich bin Carlo, ich mache viel im Radio und war bei Widersetzen, auch bei den Aktionen und arbeite bei Radio Korax.
2: Und ich bin Smilla und ich habe dein Buch gelesen.
1: Wir sprechen mit Professorin Eva von Redecker. Eva, du hast ein Buch über Faschismus.
3: Ich bin keine Professorin, Gastprofessorin,
1: ja. Eva, du hast ein Buch über Faschismustheorie veröffentlicht, Dieser Drang nach Härte. Und darin definierst du Faschismus als liquidierende Phantombesitzverteidigung. Und das Thema Faschismus und Antifaschismus beschäftigt uns bei Radio Korax auch im Hinblick auf die zurückliegenden Widersetzen-Aktionen und auch auf die anstehenden Landtagswahlen in Sachsen-Anhalt, wo ja unser Sender sich auch befindet in Halle. Und wir wollen mit dir über diese Zusammenhänge sprechen. Viele Aktivistinnen, die sich an den Sitzblockaden von Widersetzen beteiligt haben, blicken enttäuscht zurück, weil der Parteitag wurde nicht verzögert. Jetzt haben wir so viel Zeit und Hirnschmalz und Geld investiert und nichts erreicht, denken manche jetzt. Und uns würde interessieren, was du denkst, ob die Widersetzen-Aktion erfolgreich war.
4: Ich war ja selber auch da, auch in der Blockade, also in dem Wissenschaftsblock. Ich finde, dass sie nicht besonders erfolgreich war. Ich finde das aber aus anderen Gründen, glaube ich, als die meisten. Und ich finde, die Tatsache, dass man nicht erfolgreich ist, heißt ja nicht, dass man nicht das Richtige macht oder dass es sinnlos wäre. Ich glaube, das ist immer sehr wichtig festzuhalten, ja. Und in mancher Hinsicht, glaube ich, war es auch erfolgreich. Also was mein Gefühl von Erfolglosigkeit war eigentlich eher davon geprägt, dass ich den Eindruck hatte, wir sind wirklich zu wenig. Also auch in dem Wissenschaftsblock, wo man so merkt, die Entschiedenheit, jetzt wirklich eine Opposition aufzumachen gegen politische Entwicklung, die übersetzt sich nur für ganz wenige darin, tatsächlich Zeit und vielleicht sogar ja ein gewisses Risiko zu investieren, damit auf die Straße zu gehen, sondern irgendwie gibt es so besorgtes, staunendes Kopfschütteln. Aber ja, man fängt dann eher an, so Sachen ein bisschen klein zu reden, als sich in die Aktivität zu begeben. Ich war froh darüber, wie groß dann nachher die Demonstration war. Aber ich hatte einfach auf der Straße das Gefühl, die Leute, die hier sind, sind super. Also es ist ja auch gelungen, den Aktionskonsens aufrechtzuerhalten mit winzigen Ausnahmen, was die Gewaltlosigkeit angeht. Aber es war eben klar, wir sind nicht genug, um wirklich was zu bewirken. Den Parteitag zu verhindern, ganz ehrlich, ich fand das eigentlich, es ist so leicht gesagt nachher, aber ich habe unter anderem vorher auch mich nicht als Pressesprecherin zur Verfügung gestellt, weil ich es einen strategischen Fehler fand, so stark auf die Verhinderung des Parteitags abzuzielen. Also auch mit dieser Rhetorik, die AfD gehört verboten, nur weil sie es nicht ist, sozusagen fälschlicherweise nicht ist, müssen wir das jetzt von unten durchsetzen. Ganz ehrlich, ich finde es vollkommen angemessen, zivilen Ungehorsam gegen eine rechte anti-emanzipative Kraft zu leisten, selbst wenn man nicht denkt, dass sie verboten gehört. Ich glaube, auf eine Art ist das fast wichtiger, ja, zu zeigen, wir stehen gegen diese Politik. Und wir bauen hier, und da würde ich auch den Erfolg von Widersetzen sehen, wir bauen hier eine Bewegung, die sich eben nicht darin erschöpft, einen Parteitag verhindern zu wollen, das dann nicht hinzukriegen und die ganze Zeit heimlich zu hoffen, dass die bestehenden Mächte einem die Aufgabe abnehmen, indem sie eben das Verbot von oben durchsetzen, wonach es ja nicht aussieht, dass das passiert. Sondern zu sagen, nein, wir haben verstanden, dass es hier einen Rechtsruck, der zum Teil auch aus der Mitte der Gesellschaft mitgetragen wird, gibt, dass es eine Kapitulation vor großen Krisen und auch kommenden Schwierigkeiten, also zum Beispiel der Tatsache, dass mit der Klimakrise noch mehr Migration einhergehen wird, dass wir uns ganz anders organisieren müssen, um einander und unsere Häuser und unsere Felder zu schützen, davor zu kapitulieren und zu sagen, ja, es muss jetzt eben auch so ein bisschen rauer werden, man gibt eben Solidaritätspreis oder definiert sie enger, ja, dass man dagegen vorgeht als linke Bewegung, indem man sich da hinsetzt und sagt, wir machen das nicht mit, das finde ich auf jeden Fall den richtigen Weg. Und wenn man erstmal zu wenig ist und wenn man erstmal dadurch eine bestimmte Entwicklung nicht stoppt, dann macht man das nicht falsch, dann muss man einfach weitermachen. Und ich glaube, was da entstanden ist, ist ja trotzdem ein Akteur, der handlungsfähig ist. Also ganz konkret in Sachsen-Anhalt geht es ja um Fragen, wie schützt man migrantische Menschen, die da leben? Ja, wie versucht man nachbarschaftliches Zusammenleben über Differenzen hinweg weiter aufrechtzuerhalten? Und für all sowas ist eine antifaschistische Bewegung eine unverzichtbare Kraft. Aber ich bin auch voll interessiert, wie ihr das seht. Also im Grunde tut mir das so voll leid, auch diese Geschichte mit der Enttäuschung, wo ich so denke, irgendwie war es ja auch toll, da gewesen zu sein, oder?
2: Ich bin auch mit so gemischten Gefühlen auf jeden Fall rausgegangen und habe mich dann auch gefragt, vielleicht auch in Kontext so mit deinem Buch, weil jetzt hast du ja gerade schon gesagt, es gibt irgendwie so viele Ebenen, die man bespielen kann, um über so politische Kämpfe nachzudenken und auch eben viele Ebenen, die so bespielt werden müssen, weil dort eben so vielleicht Verhärtungsdynamiken oder faschistische Dynamiken auftreten können. Sei es irgendwie die Klimakrise oder die parlamentarische Politik oder die jegliche mediale Diskurse oder andere Diskurse in der Öffentlichkeit, Technologien, Geschichte und so weiter. Da habe ich mich dann schon auch gefragt, jetzt im Kontext mit Widersetzen, ne, du beendest so das erste Kapitel von deinem Buch mit, wie können wir den Faschismus wirklich antifaschistisch bekämpfen? Ob da nicht vielleicht sogar so eine Selbstkritik oder Kritik drin steckt?
4: Ja, ich glaube, es ist wichtig, nicht an jeden Akteur sozusagen alle Maße gleichzeitig anzulegen. Also wenn es keine andere linke Mobilisierung als eine im engen Sinne antifaschistische gäbe, würde ich das katastrophal finden. Aber es gibt ja eine Klimabewegung. Es gibt eine sich auch an der Basis neu formierende Linkspartei. Es gibt eine wiedererstarkende, auch reflektiertere in Teilen Friedensbewegung. Ich glaube, wir haben noch nicht genug Bewegungen gegen soziale Ungleichheit und unlebbare Verhältnisse. Und auch die Klimabewegung müsste stärker sein. Aber es gibt ja diese Akteure. Also ich finde, man kann, wenn man sich das ganze Feld anguckt, dann durchaus sagen, man braucht auch eine Gruppierung, die wie so eine gezielte mobile Einsatztruppe sozusagen immer dahin geht, wo jetzt gerade die faschistische, also entweder, also ich meine, erstmal kommt Antifaschismus ja aus der antifaschistischen, also aus der Erfahrung, dass man sich nicht verlassen kann, zum Teil auf die Polizei, wenn es ganz im Kleinen, ja, im Alltag darum geht, sich gegen Angriffe von neonazistischen Gruppen zu verteidigen. Das ist ja ein ganz neuer Schritt jetzt, dass wir es mit einem sich leicht gemäßigt gebenderen, aber schon in Teilen faschistischen politischen Akteur zu tun haben, der sich als Partei nicht nur organisiert, sondern eben auch großer Zustimmung erfreut. Und da kannst du eben nicht mehr einfach sagen, kein Fußbreit. So, da muss man gucken, wie kriegt man die Mehrheiten wieder auf die richtige Seite. Und ganz ehrlich finde ich Ostdeutschland immer insofern einen hoffnungsvollen Raum, weil man sich ja klar machen muss, es gibt da ja immer noch, selbst in Sachsen-Anhalt, eine Hälfte der Leute, die nicht AfD wählt. Und die haben da gar nichts von. Ja, die ganz wenige davon sind ja tatsächliche linke Aktivisten oder Antifaschisten. Fast niemand davon ist irgendwie, so wie ich jetzt, ja, in der Öffentlichkeit mit einer emanzipativen Position. Dann gibt es sozusagen Mehrwert davon, Antifaschistin zu sein. Aber viele Leute im Alltag wenn die Opportunisten wären, also die haben auch, die haben sehr entfremdende Wendeerfahrungen gemacht, haben jetzt das Problem mit den ständig steigenden Energie- und Lebenshaltungskosten. Ja, es ist einfach strukturell das eigentumsloseste Areal Europas und auch die ärmere Hälfte Deutschlands. So, und dann aber zu sagen, meine Verbitterung, die ist mir viel zu kostbar, als dass ihr Menschenfeinde die kriegt, ja, auf eure Mühlen. Das finde ich wirklich beeindruckend. Das sind, also, und ich glaube, das ist eine Frage, die sich sozusagen die oft ja sehr städtischen, progressiven, antifaschistischen Bewegungen jetzt stellen müssen. Wie kriegen wir das hin mit diesen Milieus, mit diesen sozusagen standhaft, aber zum Teil eben jetzt auch nicht immer schon dezidiert emanzipativen Milieus uns zusammenzuschließen und einfach auch so vorpolitisch zu agieren, zu sagen, wie können wir uns treffen, wie können wir Beziehungen aufbauen, uns auch immer mal wieder daran erinnern, dass wir eben noch nicht verloren haben.
2: Ich habe mich gefragt, ob so diese gemeinsame Ebene, die dann irgendwie in so einer Masse, die mobilisiert werden kann, darin liegt, dass es ein gemeinsames Moment der Reflexion auf das, was gerade passiert, gibt. Vielleicht ist das ja eine Richtung, aber dann wäre so eine andere Seite davon wieder, dass ich das Gefühl habe, in vielen liberalen Diskursen beschreiben Leute auch so eine Angst, dass der Faschismus dann morgen wieder so plötzlich über unseren Köpfen hereinbrechen wird. Und oft wird dann so eine Angst mit Aufrufen zur Wahrung der Vernunft und zum Festhalten an den demokratischen Werten oder so beantwortet. Und das wirkt manchmal in so einer Wahrnehmung, als würde sich so die Aufarbeitung nach dem NS-Faschismus so in ihr Gegenteil verkehren. Und als spielte eigentlich so der Kapitalismus gar nicht so eine richtige Rolle in dieser Geschichte, aber das ist ja eigentlich schon Essenz, die so darin wichtig ist, was wir so an Analysearbeit machen müssen oder so, dass wir vor allem auch auf die Geschichte des Kapitalismus blicken. Genau, ich habe mich gefragt, ob du noch dazu mehr sagen kannst über dieses Verhältnis.
4: Ja, wir können froh sein, wenn liberale Milieus, die uns in einer radikaleren Systemkritik nicht zustimmen, trotzdem bestimmte Menschenrechtsstandards hochhalten. Ja, auch das ist ja überhaupt nicht selbstverständlich. Wir haben auch vieles anderes gesehen in den letzten Jahren. So, insofern, das ist dann schon, also das lehrt ja auch die Geschichte, im Kampf gegen den Faschismus sind breite politische Allianzen wichtig. Aus der philosophischen Sicht würde ich natürlich trotzdem sagen, meiner Meinung nach gibt es Zusammenhänge zwischen der Normalität und insbesondere der Normalität unserer fortgesetzten fossilkapitalistischen Wirtschaftsweise und der Normalisierung faschistischer Gewalt. So, und das hat die Frankfurter Schule auch schon für den alten Faschismus sehr betont. Und ich glaube, es ist wichtig, sich klarzumachen, die Vergangenheitsbewältigung und Aufarbeitung, die wir hatten, war nie eine kapitalismuskritische. Das war ein anderes Narrativ. Ja. Das war, und ich meine, besser als gar keins, aber das war ein moralisches und auch ein antikollektivistisches Narrativ, das gesagt hat, es gibt diese schlimmen staatlichen Tyranneien, das ist Faschismus und das ist Stalinismus und dagegen steht die liberale Demokratie. Und ich würde sofort selber sagen, besser liberale Demokratie als diese beiden Varianten. Ja, überhaupt keinen, also da darf man auch echt nicht sich so in falschen Radikalismus versteigen. Aber der Kapitalismus stellt bestimmte Formen der Leben, nicht nur der Ausbeutung, sondern auch der Lebenszerstörung auf Dauer. In dieser Wirtschaftsweise ist es normal, dass wir sozusagen überall da, wo Wert entsteht, auch in Kauf nehmen, dass bestimmte Dinge als Unwert oder Abfall wie so ausgespuckt werden, also zu wirklich nichtig erklärt werden. Das sind einerseits einfach die Abfallstoffe in der Produktion, das sind aber auch die Menschen, die als nicht verwertbar gelten oder die Zeit der Menschen, die sie sich nicht optimieren und abrackern können, sondern mit einem Bandscheibenvorfall im Sofa liegen. Und diese drastische Art der Aufwertung von Sachen, die gewinnträchtig sind und der Abwertung von dem, was eben keinen Profit bringt, die ist auf eine Art eine eingebaute Schizophrenie. Ja, man kann sich nie sicher sein, wo dieser Schnitt verläuft, ob man selber morgen überhaupt noch was zählt. Und die Sozialversicherungssysteme, in denen wir uns gegenseitig versprochen haben, zumindest die Leute nicht ganz durchs Netz fallen zu lassen, die sind unter einem großen realen Angriff. Also wir haben jetzt diese krasse Kürzungswelle auch gerade, also von Regierungsseite. Und gleichzeitig gibt es eben diese ganz hämische, schon in der Normalität, diese ganz hämische Logik, die immer sagt, wenn du nicht schuftest, dann verdienst du auch nicht, versorgt zu werden. Und dieses Motiv, ja, daran ist schon ein Stück faschistisches Recht des Stärkeren. Nur wer sozusagen schwach hat, ist eine Zumutung und ist selber schuld und kann froh sein, wenn er versorgt wird. Und dann gibt es den weiteren Schritt, dass wir inzwischen alle wissen, dass die Art und Weise, wie wir industriell Güter und Waren herstellen, wahnwitzige Folgen für die Umwelt und die Biodiversität haben, also fürs Klima und fürs Artensterben. Und dass sie sich nicht in der Zukunft ohne immer größer ansteigende Kosten fortsetzen lassen. Und dieser Gedanke, sich daran zu gewöhnen, dass man eigentlich auf Kosten zukünftigen Lebens lebt, wenn man in so einer westlichen Konsumgesellschaft lebt, und das tun in dem Fall auch fast alle Klassen in der Gesellschaft, natürlich in ganz unterschiedlichem Ausmaß, aber wir als Gesamtlebensform sind wir trotzdem mit diesem fossilen Projekt verhaftet. Wenn man sich da so dran gewöhnt, dann ist es ein sehr ganz gruselig nah beieinander, die Position, die ein schlechtes Gewissen hat, dass sie auf Kosten künftiger Generationen oder des globalen Südens lebt, und der Position, die sagt, ja, so ist es eben. Und wenn ich eh schon irgendwie das Enkelkind von den pazifischen Inseln faktisch umbringe mit meinem SUV, dann kann man ja auch mal sagen, an der Grenze darf geschossen werden. So, also dann ist sozusagen eine Art von Eingewöhnung in Brutalität, wo der Grad zwischen sterben lassen und aktiv eliminieren schmaler wird. Das ist gruselig, aber das liegt eben an der Realität. Also die ist eben so. Und ich glaube, dass uns das klar machen muss, warum, also dass der Faschismus nicht Zulauf hat, weil er so wahnsinnig attraktiv ist als Angebot, sondern weil in einer tristen Welt er einen gewissen Startvorteil hat, weil es zumindest die nicht heuchlerische Position ist, weil er noch den kurzen Genuss des Sadismus verspricht, den kurzen Genuss des auf Kosten anderer Davonkommens. Das sind aber gemessen an so den Wünschen und Träumen der Menschheit ganz klägliche Genüsse. Ja? Die linke Hoffnung, dass wir für alle sorgen können, wenn wir uns gut organisieren, dass es am Ende wir so gute und gerechte Ordnungen und auch so gute Arbeitsbedingungen einrichten könnten, dass zwischen Geben und Nehmen gar nicht mehr so ein Unterschied ist. Und die Person, die versorgt werden muss, nicht automatisch ein Parasit ist, sondern das ist eben einfach jemand, mit dem man seine gegenseitigen Kräfte entfaltet. Ja, das ist viel schöner. Aber das ist natürlich ein Versprechen, das nur mit einer starken Linken eingelöst werden kann. Und wo die nicht existiert, gibt es diesen Vorzug der geringeren Heuchelei auf der rechten Seite.
1: Danke für die Ausführungen. Das war sehr interessant, ja, finde ich. Und ich konnte damit sehr viel anfangen. Ich würde jetzt noch, das ist jetzt ein bisschen unvermittelt, aber von dem nochmal da zu sprechen zu kommen. Wir haben uns überlegt, wir enden das Interview da, wo dein Buch beginnt, in Sachsen-Anhalt nämlich.
4: Ach, wie schön. Ihr seid ja eh da, ja.
1: Da ist der Sender Radio Korax in Halle nämlich, und das Projekt, das wir diesen Sommer gemacht haben, ist auch in Sachsen-Anhalt an verschiedenen Orten, in Wittenberg und Salzwedel und Kalbe, das sind kleine Städte. Genau, wir haben da, sind dort dann hingefahren, irgendwie aus Leipzig und aus Halle und so weiter, und sind mit Antifaschistinnen und KirchenvertreterInnen und zivilgesellschaftlichen Gruppen ins Gespräch gekommen und haben dann zum Beispiel beim Dinner für Demokratie in Wittenberg, war ich jetzt dabei, haben eine Sendung von da gemacht, Leute interviewt und so weiter, und es war sehr, ich fand es auch schon sehr berührend, die Leute auch wirklich zu fragen, ja, was macht ihr, wenn das Worst Case eintritt und die AfD die absolute Mehrheit bekommt, und das ist auch für unseren Sender, für Radio Korax eine wichtige Frage auf jeden Fall. Und es war aber auch sehr spannend, so viel Entschlossenheit von den Leuten zu hören, zu sagen, wir bleiben da, wir leisten Widerstand, und ja, verschiedene Geschichten. Und falls

0: So, da wird ja viel passieren. Es ist ja, also nicht wahr, das ist alles furchtbar, aber Sachsen-Anhalt wird kein totalitär regierter Staat ab Herbst, sondern man muss, das sieht man ja derzeit auch in den USA, wie wichtig das ist, dass an manchen Stellen die Gerichte und die Institutionen halten. Und ich glaube, dieser Anstand, erstmal einfach an etablierten Verfahren festzuhalten, nicht vorauseilend Gehorsam zu leisten, sich nicht kirre machen zu lassen, viel Geduld und Hilfsbereitschaft gegenüber anderen Mitkämpferinnen und Betroffenen zu haben, das ist, glaube ich, die eine ganz wichtige Seite. Und die andere Seite wird sein, diejenigen, die aus reinem dumpfen Groll die AfD gewählt haben, zumindest zum Teil davon wieder abzubringen. Und so von Tag 1 zu zeigen, dass es kein bisschen besser geht und dass diese simulierte Handlungsfähigkeit, die in dem Sadismus und dem Ausgrenzen steckt, dass die überhaupt über diese eine Sekunde schlechte Genusses hinweg kein einziges besser macht. Und ich habe in letzter Zeit auch öfter so Geschichten gehört, wo Leute, die eigentlich so auch relativ also anständig waren politisch, so richtig Angst hatten durch diese ganze Medienkampagne vor Antifaschistinnen und linken Kräften. Und dann aber, sobald sie auf einer Demonstration waren, vollkommen schockiert quasi darüber waren, wie nett diese angeblichen Terroristen waren, ja, und dass das irgendwie die Leute sind, die den Kaffee und den Kuchen mitbringen und irgendwie fragen, wie es einem geht. Also uns da auch nicht kirre machen zu lassen und zu sagen, in the long run haben wir eigentlich die anziehenderen Leute, ja, und das anziehendere politische Projekt. Das sieht man ja derzeit auch in Mecklenburg-Vorpommern, wo die Schwesig so viel beliebter ist, ne, und trotzdem die AfD als Partei eben sehr viel Zuspruch gibt. Aber als Politikerin ist es eben sie eigentlich die gewinnen würde. So, und ich glaube, diese doppelte Aufgabe hat man da, aber ich finde das komisch, so zu sprechen, weißt du, als könnte ich da Anweisungen geben. Ich glaube, die Leute vor Ort wissen das im Zweifel viel besser. Also man hat ja ein Gespür dafür, vor welchen Leuten man sich einfach nur schützen muss und mit welchen Leuten man schon so versuchen kann, die vernünftigen Zusammenhänge aufrechtzuerhalten. Und ganz wichtig wird, glaube ich, sein, einfach erstmal vorpolitisch Kontakträume und Austausch herzustellen. Ja? Also zu gucken, wo sind die queeren Räume, wie kann man der migrantischen Community signalisieren, dass sie nicht allein ist. Aber erstmal eben auch einfach wirklich nur beim Kaffee trinken. Und um überhaupt so nicht immer nur wie so eine Kaninchen vor der Schlange auf diese neue Regierung zu gucken. Und wir haben ja im Moment weltweit sehr viel Anschauungsmaterial. Also ich glaube, es ist wichtig, aus so einem deutschen Horrortunnel rauszukommen, wo man immer denkt, also der Hitlerfaschismus wird sich wiederholen. Ich halte das für richtig, dass die AfD unter den rechten Parteien weltweit schon eine der Gruseligeren ist. Trotzdem, also gibt es eine konsolidierte Zivilgesellschaft und wir sehen, dass selbst Projekte, wo sehr viel von oben zerstört wurde, wie jetzt zum Beispiel in Ungarn, die sind endlich. Also man kann das zurückerobern, ja, genauso wie auch in Lateinamerika, so nach Bolsonaro eben wieder eine linke Bewegung kam. Und das muss man sich auch immer vor Augen halten. Das ist jetzt nicht, es wird jetzt nicht für immer nur noch dunkler, sondern man muss zusammen durch eine Zeit kommen und dann haben die auch wieder abgewirtschaftet.
1: Ihr hörtet ein Interview mit Eva von Redeker, der Autorin von Dieser Drang nach Härte. Und dieses erfrischende Interview hat das Radio Korax Halle geführt. Ich finde es sehr gut, dass sie das am Schluss sagt, dass man nicht so wie auf einen Tunnel blicken sollte. Es geht alles den Bach runter, es ist alles zu Ende, wenn und so weiter. Ich finde es immer gefährlich in politischen Bewegungen, auch bei der Klimabewegung. Aber man muss auch sehen, es hat Fälle gegeben, wo so diktatorisch anfangende Regime wieder vertrieben worden sind. Zum Beispiel in Ungarn, wobei vielleicht auch der finanzielle Druck der EU ein bisschen geholfen hat. Aber es gibt auch Fälle, wo sich Diktaturen wirklich eingenistet haben. Das ist in China zum Beispiel, in Iran, das war Franco in Spanien, Putin, Erdogan und wir hoffen, dass das nächste nicht Donald Trump ist. 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Entschuldigung, da

Nach dem tödlichen Anschlag auf den Berliner CSD ist wieder viel von schärferen Gesetzen die Rede. Präventivhaft, elektronische Fußfessel, Änderung des Jugendstrafrechts. Wer bietet mehr? Innenminister Alexander Dobrindt von der CSU ist jedenfalls ganz vorne mit dabei. Auf den ersten Blick hätte ein schärferes juristisches Arsenal in diesem Falle tatsächlich geholfen. Der 21-jährige mutmaßliche Attentäter Abdul Batul hatte zweimal versucht, sich der Terrorgruppe Islamischer Staat, abgekürzt IS, im Ausland anzuschließen. Die libanesischen Behörden inhaftierten ihn deshalb und schickten ihn nach Deutschland zurück. Das deutsche Gericht wendete Jugendstrafrecht an und verurteilte ihn zu einem Jahr und 10 Monaten, setzte die Strafe aber zur Vorbewährung aus, wogegen die Staatsanwaltschaft Einspruch einlegte. Da Abdul Batul über 17 Jahre alt war, war die Anwendung von Jugendstrafrecht keineswegs zwingend. Das Gericht konnte das aber mit Hinblick auf eine angenommene noch mangelnde Reife des Täters tun. Mit dem milderen Jugendstrafrecht soll einem jungen, für noch unreif befundenen Täter nicht der Weg ins Leben mit einer hohen Strafe belastet werden. Mangelnde Reife könnte aber auch ein Merkmal sein, das für junge Männer mit die Morde im Namen des IS begehen typisch ist. Hätte Abdul Batul, wie es die Staatsanwaltschaft wollte, in Haft gesessen, dann hätte er den Anschlag auf den CSD natürlich nicht begangen. Aber einige Zeit danach wäre er ja wieder freigekommen und wäre wahrscheinlich nicht weniger motiviert gewesen. Und genau da liegt bei allen Rufen nach schärferen Gesetzen das Problem. Ihnen ist anzusehen, dass Sie die Gefahr nicht bannen können. Will man sogenannte Gefährder auf viele Jahre in Präventivhaft nehmen, obwohl sie keine Straftat begangen oder konkret vorbereitet haben? Oder sollen sie regelmäßig in den Bau wandern? Wenn es im weiteren Umkreis eine CSD-Parade, ein Stadtfest, eine Gewerkschaftsdemonstration oder einen Weihnachtsmarkt gibt? Eine elektronische Fußfessel wäre eine weniger harte, wenngleich auch diskriminierende Maßnahme. Aber diskriminierende Maßnahmen erzeugen auch Trotz bei den Betroffenen und Sympathie mit den Betroffenen in ihrem Umfeld. Und natürlich würde sich ein potenzieller Täter überlegen, wie er seine Tat trotzdem ausführen kann. Schließlich waren viele IS-Attentäter vorher den Behörden nicht bekannt. In diesem Falle wirken die vorgeschlagenen Maßnahmen überhaupt nicht. Solch praktischen Erwägungen zählen aber nicht, wenn man mit heißer Nadel Gesetze strickt, um bei den anstehenden Landtagswahlen im Osten etwas vorweisen zu können. Dabei hat sich die AfD mit Kommentaren zum konkreten Fall des Anschlages auf den CSD bisher eher zurückgehalten. Vermutlich, weil sie es nicht über sich bringt, Sympathie mit den Opfern, wenn auch nur indirekt, zu zeigen. Die Weltbilder von Islamisten und deutschen Rechten haben da und nicht nur da durchaus eine Schnittmenge. Um mal wieder den harten Staat zu demonstrieren, soll nun nach Meinung von Dobrindt und Co., ganz gleich, ob es wirklich hilft, Grundrechte geschleift werden. Insbesondere, wenn es bei der Präventivhaft bundesweit Ausweitungen gibt, unter der Bezeichnung Präventivgewahrsam, Unterbringungsgewahrsam, Unterbindungsgewahrsam gibt es das auch schon. In Bayern hat man besonders gegen Klimaaktivistinnen das auch eingesetzt. Und da sieht man, die Einschränkung von Grundrechten trifft am Ende nicht nur wirkliche oder mutmaßliche IS-Anhänger. Es steht außer Frage, dass der islamistische Terror ein ernstes Problem ist und sehr wahrscheinlich wird es in den nächsten Jahren weitere schwere Anschläge von fanatisierten jungen Männern

anders sind als der Islamische Staat, nämlich den Taliban, gerne kungelt, wenn es um Abschiebungen geht. Obwohl Deutschland offiziell keine diplomatische Beziehungen mit der Taliban-Regierung in Afghanistan unterhält, sitzen mittlerweile Taliban in der afghanischen Botschaft in Berlin und im Generalkonsulat in Bonn. Exil-Afghaninnen graust es da nicht ohne guten Grund. Dazu kommt der pauschale Widerruf von Aufnahmezusagen für Flüchtlinge aus Afghanistan, die jahrelang in Pakistan auf das versprochene Visum gewartet hatten. Diese Regierung ist bei der Verurteilung islamistischen Terrors scheinheilig. Nichtsdestotrotz muss gegen diesen Terror etwas unternommen werden. Die Frage ist nur, was und wie. Der Kommentar ist die persönliche Meinung des Autors Jan Schmidt.

Ja, wir kommen hier allmählich ans Ende des Mittagsmagazins von Radio Dreieckland auf der 102,3 Megahertz. Ich wollte noch mal eine Bemerkung ganz vom Anfang wiederholen. Wenn jemand wissen will, wie man sich Klimawandel vorstellen soll, dann empfehle ich doch zurzeit mal aufs Thermometer zu schauen und in die Nachrichten. Okay, das kann natürlich alles Anomalie sein, aber eine Menge von Anomalien, die macht dann halt eben doch ein Klima. Und das sieht schon etwas grausam aus. Gut, soweit das Mittagsmagazin. Am Mikrofon war Jan und sagt euch Tschüss, bis zum nächsten Mal. Macht's gut. Übrigens, jedenfalls was mich anbetrifft, so pausiere ich im August, aber es gibt einige Mittagsmagazine, werden gefahren, nicht alle. Ihr müsst einfach mal gucken. Schöne Ferien.

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Linke Identitätspolitik ist in der Regel eine Reaktion auf Diskriminierung. Menschen werden zu einer Gruppe, einer Einheit zusammengefasst und adressiert, ohne selbst darüber entschieden zu haben, und diesem vermeintlichen Kollektiv werden bestimmte, nicht unweigerlich ausschließlich negative Eigenschaften zugeschrieben. Die gravierenden Konsequenzen dieser Fremdzuschreibung hat der einzelne Mensch zu tragen. Da Diskriminierung und Unterdrückung immer und ausschließlich kollektiv funktionieren, liegt es nahe, sich auch kollektiv dagegen zu Wehr zu setzen. Das setzt allerdings zunächst die Akzeptanz dieser fremdbestimmten Zuordnung und Zugehörigkeit voraus, gefolgt oder begleitet von einer Eigen- und Neudefinition der zugewiesenen kollektiven Identität, eine selbstgewählte und selbstermächtigende, positiv konnotierte Kollektividentität. So ersetzen dann beispielsweise starke Frauen, Black is beautiful, Gay Pride die negativen Zuschreibungen. Da Zuschreibungen jedoch oft ambivalent und nicht ausnahmslos abwertend sind, birgt diese Affirmation allerdings die Gefahr von Essentialisierung. Frauen gelten etwa als empathisch und fürsorglich, schwarze Männer als stark und potent. Die Versuchung, solche Fremdzuschreibungen in den identitären Eigenentwurf aufzunehmen und sie zu notwendigen Wesensmerkmalen zu erklären, selbstbewusst getragene Afro gehört zu Blackness, die gefeierte Gebärmutter zum Frausein, kann dann im Umkehrschluss zu Ausschlussmechanismen führen, ohne die richtige Haarstruktur oder das geforderte Organ keine Zugehörigkeit. Wesensunterschiede werden da, wo eigentlich keine sind, postuliert oder manifestiert. So ist Identitätspolitik von einer grundlegenden Ambivalenz zwischen Ablehnung und Affirmation von Identität gekennzeichnet. Ein kleines Intro, zitiert und gesampelt aus dem Buch Identitätspolitiken, Konzepte und Kritiken in Geschichte und Gegenwart der Linken von Jens Kastner und Lia Susemichel, erschienen bei Unrast im Jahr 2019. Und das Buch bildet nicht nur eine gute Grundlage für diese und auch die hoffentlich kommenden Sendungen, sondern auch eine sehr gute Grundlage für alle, die sich weiterhin über Identitätspolitiken streiten möchten. Ich möchte das. Ich habe das Gefühl, besonders in den letzten, sage ich mal, 5 Jahren und auch vor allen Dingen nach dem 7. Oktober 2023, dass das Thema Identitätspolitiken wieder in den Vordergrund gekommen ist, und zwar mit sehr heftiger, auch ungerechter, auch, ich sage mal, undifferenzierter Kritik und vor allen Dingen auch unsolidarischer Kritik. Und deswegen möchte ich diese Sendung machen. Und Jens Kastner ist heute mein Gast in der Sendung. Herzlich willkommen, Jens.

0: bin Jens Kastner, ich bin Soziologe und Kunsthistoriker und arbeite an der Akademie der Bildenden Künste in Wien und bin seit, ich weiß nicht, über 35 Jahren auch in der Linken, in der radikalen Linken mehr oder weniger aktiv, seit wir Kinder haben weniger. Aber ich bin auch als Autor unterwegs für verschiedene Zeitungen und Zeitschriften, zum Beispiel Jungle World und Graswurzelrevolution, AK und auch die Taz manchmal. Und hier an der Akademie unterrichte ich vor allem Kunstsoziologie, aber auch politische Theorie. Ausgangspunkt für das Buch waren ja eigentlich diese Vorwürfe, die mit der ersten Wahl von Trump zum US-Präsidenten im Raum standen, dass quasi die Identitätspolitiken von links schuld am Aufstieg der Rechten seien. Das ist ja ein Vorwurf, der ist nach wie vor, steht der im Raum und wird immer wieder neu verhandelt. Damals kam der aber so eigentlich das erste Mal auf und das war für uns der Anlass, uns da mal genauer mit zu beschäftigen, weil wir dann auch festgestellt haben, so ein richtig gutes Buch über Identitätspolitiken, dass die nicht nur polemisch abwatscht, sondern auch mal deren Errungenschaften herausarbeitet, das gibt es noch nicht und das haben wir dann eben schreiben wollen. Und wir haben das Buch aufgezogen, angefangen mit der ArbeiterInnenbewegung, die wir eben nicht als Gegenpol zu identitätspolitischen Bewegungen, die ab 68 entstanden sind, lesen, sondern auch als eine Bewegung gefasst haben, in der es sehr stark um Identifizierung gegangen ist. Und diese ganzen Debatten um das Klassenbewusstsein waren ja letztlich auch Debatten, auch wenn die nicht unter dem Stichwort Identitätspolitik geführt worden sind, Debatten um die Frage, wie identifizieren sich Menschen kollektiv. Und dann machen wir so einen Durchlauf durch die Geschichte der Linken und über den Feminismus oder verschiedene feministische Bewegungen, aber auch verschiedene Bewegungen schwarzer Aktivisten und Aktivistinnen, People of Color, durch die Theorie, durch soziale Bewegungen, also sowohl ideengeschichtlich als auch bewegungsgeschichtlich. Und das Ganze endet dann mit dem Versuch, uns mit Bedingungen für solidarische Praxis zu beschäftigen, weil wir dann an die Frage gelangt sind, okay, wenn Identitätspolitiken so einen großen Stellenwert einnehmen, wie ist dann eigentlich noch solidarische Praxis möglich? Aber vielleicht kann ich da noch ein bisschen weiter ausholen. Das, was so in Feuilleton der letzten 5 oder sagen wir mal 10 Jahre dann eben seit dieser Wahl von Trump 2016 als brandheiße Neuerung in den Debatten gehandelt wurde, ist ja eigentlich schon viel älter. Man kann das zurückführen bis auf die Ursprünge der Arbeiterinnenbewegung und die Frage der Identifizierung durch Klassenbewusstsein. Man kann es aber auch spezifischer ansetzen mit den Fragen, die Frauen in der Arbeiterinnenbewegung aufgeworfen haben. Und das sind ganz unterschiedliche Leute gewesen, ja auch schon Clara Zetkin oder Rosa Luxemburg oder ungefähr gleichzeitig auch Schwarze in den kommunistischen oder anarchistischen Bewegungen, die eben sich immer auch schon die Frage gestellt haben, wie kann ihre spezifische Form der Ausgrenzung, Ausbeutung auch und Unterdrückung eigentlich gefasst, benannt und zum Thema gemacht werden, ohne dass sie in dem großen ganzen Kollektiv des Proletariats untergeht. Also diese Debatten sind im Grunde schon 120 oder 150 Jahre alt und haben immer wieder neue Konjunkturen erlebt, die dann quasi münden in den Post-68er-Bewegungen, wo auch dann mit dem Combahee River Collective das erste Mal der Begriff Identitätspolitiken benutzt wird und positiv aufgegriffen wird, wohlgemerkt von einer sozialistisch orientierten, aber auch eben feministisch-lesbischen Gruppe, dem sogenannten Combahee River.
1: Und das Combahee River Collective ist ja auch interessant, weil die ja auch Pionierarbeit in Sachen Intersektionalität geleistet haben. Ich zitiere einmal kurz. Wir haben weder ethnische, geschlechtliche, heterosexuelle oder klassenbezogene Privilegien, auf die wir uns verlassen können, noch auch nur den allerkleinsten Zugang zu Macht und Ressourcen, die Menschen besitzen, die zumindest über eins dieser Privilegien verfügen. Intersektionalität, ein Begriff, um die Verflochtenheit, Verwobenheit, Überkreuzung verschiedener Formen von Ausbeutung, Unterdrückung und Diskriminierung zu benennen. Ein Dilemma, denn eigentlich geht es Identitätspolitik ja darum, zumindest strategisch Unterschiede zurückzustellen und viel mehr Gemeinsamkeiten zu betonen oder in den Vordergrund zu rücken.
0: Also das war uns ganz wichtig, auch diese Debatte nochmal historisch einzuordnen und diese Grundfragen der spezifischen Ausbeutung und Unterdrückung und wie sie einzubringen ist, aufzuwerfen und da eben auf dieses Dilemma, was jede Identitätspolitik, also eine linke Identitätspolitik, hat, nämlich die kollektiven Identifizierungen, die ja immer auch starke Zuschreibungen sind, aufgreifen zu müssen, um diese bestimmten Marginalisierungen benennen und letztlich aufheben zu können. Also man muss sich auf eine unterdrückerische Kategorie, auf eine Identifizierung berufen, um diese Identifizierung langfristig abschaffen zu können. Und das ist im Grunde das zentrale Motiv linker Identitätspolitiken. Da geht es auch um die letztliche Abschaffung von Identitäten. Und das ist einer der Unterschiede, und da nennen wir ja noch ein paar andere, zu rechter Identitätspolitiken, die darauf beharren, dass da irgendwas Wesenhaftes existiert, auf das man sich beruft und das geschützt und gestärkt werden muss. Das macht linke Identitätspolitik oder emanzipatorische Identitätspolitik nicht. Da geht es letztlich um die Aufhebung von Identität.
1: Kämpfe um oder für Selbstermächtigung, mit einem Schlagwort zusammengefasst.
0: Ja.
1: Und man kämpft ja immer für eine Gesellschaft, in der diese Kämpfe dann sozusagen obsolet sein werden. Das ist natürlich als globales Projekt sowieso schon ein sehr utopisches Unterfangen. Aber auch in kleinerem Rahmen wissen wir, erstens sind diese Kämpfe immer und auch gerade gegenwärtig vermehrt enormen Druck von außen ausgesetzt, unter dem Bewegungspolitik dann handelt. Das ist das eine. Das zweite sind natürlich interne Konflikte. Wir haben schon welche angerissen. Dazu kommt Zeitungleichheit, neue Menschen kommen hinzu, andere gehen weg, Lebensumstände ändern sich und so weiter. Um jetzt nochmal einige Probleme anzusprechen, denen solche Bewegungen also ausgesetzt sind, aber, und das arbeitet ihr in eurem Buch auch sehr schön heraus, dass ja erstmal einen großen, großen Überblick gibt über verschiedene Identitätspolitiken. Es gibt immer wieder auch Chancen darin und es gibt vor allen Dingen auch über die Konflikte, das ist so ein bisschen eure These, auch die Chance, weiterzukommen, woanders hinzukommen.
0: Wir sehen diese Konflikte letztlich eben als was Positives. Mhm. Die Reibung, die dadurch entsteht, das haben ja auch Bell Hooks zum Beispiel und andere schwarze Feministinnen immer wieder beschrieben, die könnte ja produktiv gewendet werden. Die führt ja dazu, und das ist ja sowieso auch das, was linke Identitätspolitiken wollen, zu einer Ausweitung von emanzipatorischen Perspektiven. Da geht es ja nicht um, wir wollen das für uns gesichert haben, was uns zusteht, sondern es geht darum, wir wollen partizipieren, wo wir bisher ausgeschlossen worden sind. Und dann kommen immer wieder neue Ausschlussmechanismen, für die Menschen aufmerksam werden oder aufmerksam gemacht werden müssen. Und das ist dann natürlich häufig auch nervig, dass da jetzt schon wieder irgendeine Unterdrückungskategorie auftaucht. Aber unterm Strich glaube ich, dass das die Linke weitergebracht hat und nicht zu Spaltungen geführt hat. Und das ist sozusagen unser Plädoyer auch in dem Buch, darauf das Augenmerk zu legen, dass dieses vermeintlich nervige Einklagen, dass das eben wichtig ist, um emanzipatorische Prozesse voranzubringen.

0: Bruder, lass mal.
1: Vielleicht können wir noch mal kurz darüber sprechen, ob bzw. was Identitätspolitiken und Vogue miteinander zu tun haben. Im gegenwärtigen, vehementen, reaktionären Backlash werden diese beiden Begriffe in einem Atemzug mit Postkolonialismus und Gender Studies ja gerne zu einem großen Brei zusammengerührt.
2: Diese Debatte um Identitätspolitiken, die hat ja dann ausgehend von der Trump-Wahl 2016 jetzt noch diverse Wendungen und Windungen durchlaufen. Und Vokabeln wie Vogue oder Cancel Culture sind ja zu so Kampfvokabeln geworden, die unter anderem dazu dienen sollen, linke Identitätspolitiken zu entlegitimieren oder zu diskreditieren. Und das sind Diskurse, die meines Erachtens oder unseres Erachtens ja auch anschließend an diese Debatten um Political Correctness aus den 1980er und 90er Jahren. Ganz ähnliche Mechanismen sind da zugange oder am Start, mit denen die Ansprüche marginalisierter Gruppen delegitimiert werden sollen. Und als Kampfvokabel bezeichne ich die deshalb, weil Kampfvokabeln haben das Charakteristikum, dass sie bewusst schwammig gehalten sind. Also was ist eigentlich Vogue oder was bedeutet eigentlich Cancel Culture? Das kann ja alles Mögliche sein. Meistens geht es gegen Linke und gegen Feministinnen, aber Vogue heißt eigentlich aufmerksam gegenüber spezifischen Unterdrückungen. Das ist jetzt so grob die Herkunft des Begriffs. Aber gemeint wird damit einmal der Feminismus, dann wieder die Postcolonial Theory, dann Antifa, frühere Autonome, also sehr unterschiedliche Akteure und Akteurinnen, die zum Teil was gemeinsam haben, zum Teil aber auch gar nicht. Und bei Cancel Culture ist es ja ähnlich. Von A wie Absage bis Z wie Zensur kann damit alles Mögliche gemeint sein. Also mit der Behauptung, es gäbe sowas wie linke Cancel Culture, damit wird ein Bild erzeugt von einer allgegenwärtigen Regulierung, die paradoxerweise als eine Regulierung von links wahrgenommen wird. Paradox ist das aus meiner Sicht deshalb, weil die Linke selbst in einem sehr weiten Begriff, Sinne des Begriffs, gar nicht die Macht hätte, so durchgreifend zu regulieren, selbst wenn sie es wollte. Und paradox ist das außerdem, und das sollte ja mittlerweile auch deutlich geworden sein, weil gerade die Rechten es sind, ja, die massiv regulieren. Also so viele Verbote, wie angeblich der Veggie Day, der ja nirgendwo eingeführt worden ist, also zumindest in keinem Kindergarten bundesweit. So viele Verbote, da käme die Linke gar nicht nach, wie die Rechte in den letzten Jahren verhängt hat. Ja, vom Gendern angefangen bis zum Aufhängen von LGBTIQ-Fahnen in öffentlichen Gebäuden, dem Verbannen von Büchern aus Bibliotheken. Ganze Fachbereiche aus Universitäten sollen gestrichen werden oder sind schon gestrichen worden, wie Gender Studies oder Klimaforschung. Also das ist wirklich absurd zu behaupten, da sei eine Linke am Werk, die den Leuten Äußerungsmöglichkeiten knebelt und umfassende Verbote einführt, gerade angesichts der Entwicklung der letzten Jahre. Auch Cancel Culture hatten wir ja schon, ist ein Begriff, der eigentlich immer nur negativ benutzt wird und niemand von sich selbst behauptet, ich mache Cancel Culture. Genauso wie eigentlich niemand sagt, ich bin Vogue oder niemand sagt, ich bin Political Correct, sondern das sind ja immer nur Fremdbezeichnungen, die andere diskreditieren sollen. Ich habe das Buch gelesen von Lilian Thuram, was mich wirklich positiv überrascht hat. Das war ja ein Fußballer und den fand ich als Fußballer schon toll, aber ich finde ihn auch als Autor toll. Das weiß denken, da greift er den Begriff der Cancel Culture auf und sagt im Grunde, wenn man von Cancel Culture reden kann, dann ist ja im Grunde die ganze westliche Kultur eine Form von Cancel Culture, weil wir haben 500 Jahre Kolonialismus, den wir als Leute, die um 1970 geboren sind, in der Schule gar nicht gelehrt bekommen haben. Eine ganze Geschichte von Ausbeutung, Mord an Millionen von Menschen, indigenen Menschen, Versklavung von Millionen von Schwarzen, von der haben wir nie was gehört. Das ist einfach verschwiegen, das ist gecancelt worden. Und damit wären wir auch wieder bei Machtverhältnissen oder Hexenverbrennungen, ne? Die Selbstorganisierung von Frauen und die patriarchale Mordmaschinerie, die dagegen in Anschlag gebracht wurde, habe ich auch nicht in der Schule gelernt, dass es sowas gab. Auch das ist eine Form von Canceln, die strukturell ist und die unserer Moderne zugrunde liegt. Ja, und das muss man sehen. Und insofern könnte man von der rechten Cancel Culture schon sprechen, auch in Bezug auf das, was ich vorhin gesagt habe, dem Verbot von Gendern in Niederösterreich oder in Bayern, das Abhängen von LGBTIQ-Fahnen, das Verbannen von Büchern aus Bibliotheken. Das ist ja alles Canceln. Da ist ja die Absage von Konzerten, wo irgendeine weiße Sängerin Dreadlocks getragen hat, ein Witz dagegen. Finde ich auch nicht richtig, dass das Konzert abgesagt wurde, aber die Aufregung darüber ist ja lächerlich im Gegensatz zu dem, worüber sich diese Leute nicht aufregen und wo wirklich Leuten der Mund verboten.

0: Kämpfe um Sichtbarkeit, um Selbstermächtigung können ja zwangsläufig, da sie eben das Ziel haben, Gesellschaft zu ändern, zu sein, nicht mehr nur inner links geführt werden, sondern wenn sie einen bestimmten Punkt erreichen, ragen sie natürlich, und das ist ja auch gut so, das ist ja der Sinn der Sache, in gesamtgesellschaftliche Debatten hinein und sind dann einem großen Druck ausgesetzt. Im Moment hat man ja das Gefühl, alles, was vielleicht in den letzten Jahren, Jahrzehnten ein bisschen erreicht wurde, wir haben schon angesprochen, Studiengänge wie Gender Studies sind großen Angriffen ausgesetzt. Und in den USA sehen wir ja auch, dass Diversitätsprogramme zurückgefahren werden und wirklich dieser Kampf um Sichtbarkeit auch in der Öffentlichkeit geführt werden muss, auch schon als Abwehrkampf. Jetzt lasten sich Linke das selbst auch an. Also die LGBTQI+-Communities seien jetzt schuld, dass der Klassenkampf nicht richtig geführt werden kann und machen sich also gegenseitig verantwortlich für ihr Scheitern an gesellschaftlichen Verhältnissen, für ihre Machtlosigkeit und für ihre Nicht-Durchsetzungsfähigkeit, machen sich fast selbst schon verantwortlich für den autoritären Backlash. Und ich halte das für falsch und auch einen Fehlschluss. Vielleicht können wir da nochmal drüber reden.
1: Ist Linke mit Schuld oder gar ganz Schuld am Aufstieg der Rechten? Diese Debatte, die gibt es ja eben auch schon spätestens seit 2016. Und ich glaube nach wie vor, dass die Antwort Nein ist und dass nicht die Linke Schuld am Aufstieg der Rechten ist und schon gar nicht die Identitätspolitiken, das eine Gender-Klo oder Trans-Klo hier oder das andere der Behindertenaufzug da, haben sicher nicht daran Schuld, dass es global Faschisierungsprozesse gibt. Also das will ich schon mal ganz klar sagen. Gleichzeitig müsste man da natürlich auch erstmal differenzieren und sich fragen, was ist dann überhaupt die Linke? Welche Linke ist damit gemeint? Da würde ich schon sagen, wenn man jetzt wie Didier Eribon aufzeigt, dass die Sozialdemokratie mit ihrer neoliberalen Wende, und zwar weltweit, also von Cardoso in Brasilien über Schröder-Blair in Mitteleuropa, mit ihrer neoliberalen Wende sich der Themen Arbeit, Wohnen und den Lebensumständen der sogenannten einfachen Leute sich davon abgewendet hat, dass die sich da nicht mehr repräsentiert fühlen und tatsächlich auch nicht mehr repräsentiert werden, dem stimme ich zu. Ja, also das ist sicher der Fall. Und wenn man das damit meint, die Linke ist mit Schuld am Aufstieg der Rechten, dann würde ich sagen, das ist nicht von der Hand zu weisen. Das ist aus meiner Sicht der wichtigste Punkt oder einer der wichtigsten Punkte, die im Zuge der Debatte um die Eribons Buch Rückkehr nach Reims geführt worden sind. Gleichzeitig gibt es dann aber auch Stimmen wie die von Nancy Fraser, der US-amerikanischen Theoretikerin, die den Begriff des progressiven Neoliberalismus geprägt hat, der zunächst so ähnlich zu argumentieren scheint, der aber im Prinzip viel weiter darüber hinausgeht. Der nämlich umfasst ja auch die linken sozialen Bewegungen. Also feministische, queer-feministische Mobilisierung, Black Lives Matter und so weiter. Also alles das, was man unter identitätspolitischen Bewegungen fassen könnte. Und das ist eben der Vorwurf von Fraser, den Eribon explizit nicht teilt, dass all diese Leute mit am Aufstieg der Rechten schuld sind. Und das sagt Fraser auch noch nach der zweiten Wahl Trumps, ungeachtet der Tatsache, dass im Wahlkampf von Trumps Widersacherin ja Identitätspolitiken gar keine große Rolle gespielt haben. Anders als noch bei Hillary Clinton war das bei Kamala Harris eigentlich gar nicht stark betont. Und trotzdem wird diese These aufrechterhalten. Also das ist, glaube ich, nicht haltbar. Und ich glaube auch nicht, und da würde ich auch mit Eva Illou stimme ich da nicht überein, die ja auch 2025 noch gesagt hat, die Demokraten haben wohl viele Wähler wegen ihres Einsatzes für die Rechte von Transgender-Personen verloren. Das glaube ich nicht. Das ist aus meiner Sicht nicht der Fall. Ich würde dabei bleiben, Schuld am Aufstieg der Rechten sind die Rechten und nicht die Linken. Und ich stimme dir auch zu und würde mit Rahel Yeggi sagen, das ist eine bestimmte Form von Regression. Die Regressiven, also Menschen, die nicht bereit sind, auf die Probleme der Zeit mit angemessenen Mitteln zu reagieren, sondern vor der Realität in eine romantisierte, exklusive Vergangenheit oder eben eine Vorstellung von Normalität flüchten. Und das, finde ich, muss man sehen, dass diese Leute nicht nur genervt sind von identitätspolitischen Forderungen nach Transgender-Toiletten, sondern dass die auch ein Interesse haben, ihre Privilegien als Weiße zu behalten und sich, auch wenn diese Privilegien in Wirklichkeit gar keine materiellen Privilegien sind, sind es doch gefühlte Privilegien, als weißer Arbeiter Teil einer Nation zu sein, die wieder groß werden soll. Das Mantra von Trump, aber dieses Moment findet sich ja auch bei Milei und anderen. Da wird so eine imaginäre Gemeinschaft wieder aufgeblasen, der sich dann alle zugehörig fühlen können. Und diese Zugehörigkeit geht halt immer auf Kosten von Leuten, die als nicht zugehörig gebrandmarkt sind. Und das sind eben auch da, variiert das, aber Feministinnen und Migrantinnen gehören immer dazu. Also das haben die ja alle gemeinsam, diese faschistischen oder faschisierten oder ultrarechten Bewegungen, die ja sehr flexibel sind und sehr unterschiedlich motiviert sind in unterschiedlichen Weltregionen, aber gemeinsam haben die immer einen übersteigerten Nationalismus, einen Antifeminismus und Anti-Migrationspolitik. Das ist, würde ich sagen, sind die zentralen Bestandteile dieser globalen Bewegung, die wir da sehen. Und das lässt sich aus meiner Sicht überhaupt nicht erklären als puren Reflex auf jetzt die angebliche Stärke der Linken. Und das greift viel, viel zu kurz. Was gleichzeitig nicht heißen soll, dass das nicht auch ein Abwehrkampf ist. Das ist eine Form von Reflex, immer auch. Also das hat schon Luigi Fabri, ein italienischer Anarchist, der die allererste Faschismusanalyse geschrieben hat, noch bevor der Faschismus in Italien an die Macht kam, geschrieben. Das Buch heißt Die präventive Konterrevolution. Das ist immer eine präventive Form der Gewalt, die verhindern soll, dass linkes Gedankengut, linke Konzepte, also links im weitesten Sinne des Wortes, ne, Freiheit und Gleichheit kombinierende Vorstellungen, dass die sich ausbreiten. Davor wird da gewarnt und das wird bekämpft. Und das zieht sich im Grunde seit 100 Jahren durch, würde ich auch sagen, in dem Aufstieg und in dem konjunkturellen Aufstieg von Ultrarechten.
0: So eine Mythenbildung, ne, auf die da zurückgegriffen wird. Aber halt mit Mitteln von Affekten, könnte man das so sagen?
1: Darin stimmen ja die meisten Analysen auch des Aufstiegs der Rechten in den letzten Jahren überein. Nicht zuletzt Caroline Amlinger und Oliver Nachtwey, dass der Affekt oder die affektive Dimension eine ganz wichtige Rolle spielt. Das haben auch schon Birgit Sauer und Otto Penz schön herausgearbeitet in Bezug auf die Dimension von Männlichkeit oder Geschlechterpolitiken insgesamt, dass die affektive Dimension da eine ganz wichtige Rolle spielt. Aber das sagt ja auch schon Leo Löwenthal in den 40er Jahren. Also in den Analysen zum Aufstieg des Nationalsozialismus sagt er ja auch schon im Kontext der kritischen Theorie, wie wichtig da ist, so eine bestimmte irrationale, rein aufs Gefühl abzielende Dynamik, die Leute jenseits der tatsächlichen materiellen Gewinne, die für sie dabei rausspringen könnten, der Leute einbindet in ein Gefühl einer Gruppe, damals Masse genannt zu sein, der es irgendwann wieder besser gehen wird. Und zwar nur deshalb, weil andere ausgeschlossen werden. Die Juden und Jüdinnen, aber eben auch die nervigen Feministinnen und Migranten und Migrantinnen. Das ist ja auch eine Kontinuität, die sich in den letzten 100 Jahren immer wieder gezeigt hat.

0: Ich möchte jetzt nochmal aus eurem Buch zitieren. Gegnerinnen wie auch Befürworterinnen von Identitätspolitiken finden sich allerdings in jeweils durchaus heterogenen Spektren wieder. An den Extrempolen beider Spektren bilden sich politische Querfronten, also Allianzen zwischen rechten und linken Positionen. Entsprechend besteht die große Herausforderung emanzipatorischer linker Identitätspolitik darin, genau den Sweet Spot zwischen zwei verschiedenen Querfronten zu finden. Die eine Querfront, an der rechte und linke Positionen gegenwärtig zusammenfinden, steht in der antiimperialistischen Tradition, pocht auf das Selbstbestimmungsrecht der Völker, ohne den Konstruktionscharakter von Begriffen wie Volk zu reflektieren und hat daher auch kein Problem mit Nationalismen, wie etwa dem der schwarzen islamistischen Organisation Nation of Islam in den USA. Sie vertritt eine israelfeindliche und zuweilen offen antisemitische Politik. Die Forderung nach Anerkennung von Minderheitenpositionen wird hier nicht selten essentialistisch als eine Immunisierungsstrategie gegen Kritik gewendet. Wer beispielsweise den Islamismus und den Antisemitismus der NOI kritisiert, gilt als rassistisch. Die andere Querfront ist vor allem im deutschsprachigen Raum anzutreffen und hat sich als Reaktion auf diesen Antiimperialismus in der Linken gebildet. Hier wird der Multikulturalismus und mit ihm gleich die poststrukturalistischen und postkolonialistischen Theorieansätze als kulturalistisch bzw. kulturrelativistisch, beides in Anführungsstrichen, verworfen und ein Universalismus vertreten, dem jede Identitätspolitik suspekt bis gefährlich erscheinen muss. Diese Strömung setzt Begriffe wie antimuslimischer Rassismus in Anführungszeichen, als handelt es sich dabei nicht um reale Diskriminierungsformen, sondern bloß um minoritäre Anerkennungsstrategien. Zwar wird dabei die wichtige Kritik am Antisemitismus formuliert und vor dem Hintergrund einer Analyse der historischen Singularität des Holocausts das Existenzrecht Israels verteidigt. Diese Position ist allerdings häufig gekoppelt an eine ausgeprägte Haltung gegen den Islam schlechthin und für einen westlichen Universalismus. Diese Haltung lässt sich von rechten Positionierungen ebenfalls oft kaum mehr unterscheiden. Zwischen diesen beiden Querfronten positioniert sich dieses Buch über linke Identitätspolitiken. Es versucht zu klären, wo die jeweilige Kritik tatsächlich berechtigt ist und wo definitiv nicht. Es soll die identitätspolitischen Errungenschaften der großen Emanzipationsbewegungen würdigen, ohne dabei in nostalgische und essentialisierende Muster zu verfallen. Hier ist nochmal zu betonen, dass euer Buch 2019 geschrieben ist.
1: Ich unterrichte dekolonialistische Theorie. Ich beschäftige mich seit 30 Jahren mit postkolonialer Theorie und ich bin fassungslos über die Statements, die ich nach dem 7. Oktober aus diesen Kreisen gehört habe.
0: Um es mal zu konkretisieren, zum Beispiel Judith Butler.
1: Einerseits hat die halt ihre etwas krude Position zu Israel, was ja auch in ihren Büchern damals immer schon immer nur Palästina genannt wird und nicht Israel. Das ist das eine. Und auf der anderen Seite ist sie halt eine poststrukturalistische Theoretikerin. Und nur weil sie die falsche Position zu Israel hat, muss man nicht die ganze Theorie verwerfen. Ich glaube, es ist ein bisschen komplizierter, aber trotzdem, unterm Strich will ich das auch bis heute so beibehalten. Und ich finde auch, das macht sich da Eva Illou und so viel zu einfach. Und da stimme ich auch mit dir überein, dass das heute dann als Einfallstor genutzt wird und Leute, die schon immer was gegen postkoloniale Theorie hatten, jetzt sagen, okay, seht her, die sind so blöd, antisemitisch, aber das ist vielleicht gar nicht der Punkt. Ich finde das auch nicht richtig, wie da mit poststrukturalistischer Theorie verfahren wird. Ja, und das ist auch häufig ja wirklich von einer krassen Unkenntnis auch getrieben. Das hat mich ehrlich gesagt auch schon in den späten 90er Jahren erschreckt, wie leicht da von bestimmten marxistischen Positionen aus immer gegen Poststrukturalismus gewettert wurde. Im Grunde war das auch nur so eine Spiegelfechterei, weil die Leute hatten dann Foucault oder Derrida oder Butler eigentlich gar nicht gelesen. Das scheint sich so ein bisschen fortzusetzen. Ja, das finde ich auch ärgerlich. Es gibt antimarxistische Aspekte bei Foucault, das glaube ich schon. Aber selbst bei Derrida, ja, der mit Marx Gespenster ja nochmal den expliziten Versuch unternimmt, da an marxistische Diskurse anzudocken. Und ich bin überhaupt kein Freund von Derrida, aber das muss man ja mal zur Kenntnis nehmen, dass da nicht ein antimarxistischer, antiklassenkämpferischer Reflex am Start ist, sondern dass da Versuche unternommen werden, bestimmte Diskurslinien weiter oder anders zu denken und so. Und dass das nicht anti emanzipatorische Theoriegebäude sind. Ich teile diese Empörung von Jens Balzer. Mir ging das ganz ähnlich. Der macht ja im Grunde den Versuch, sowas wie eine solidarische Kritik zu formulieren. Der ist ja nicht von Anfang an gegen postkoloniale Theorie oder gegen queer-feministische Positionierungen gewesen, sondern im Gegenteil, hat sich selbst als Teil dieser Szene begriffen und war entsetzt über die Äußerungen, die kamen nach dem 7. Oktober 2023. Und das hört ja nicht auf, das geht immer weiter und da gibt es kein Einsehen. Und das finde ich ganz furchtbar. Das vorweggeschickt würde ich aber auch sagen, ich finde es auch nicht richtig, dass Leute, die gegen den Krieg in Gaza demonstrieren und palästinensische Flaggen bei sich haben, von der Polizei niedergeknüppelt werden. Das finde ich unmöglich. Ich finde, in Deutschland oder Österreich muss man das Recht haben, gegen Krieg zu demonstrieren. Ich sehe es auch nicht so, dass alle Palästinenser und Palästinenserinnen Antisemiten und Antisemitinnen sind. Ich finde, das ist wichtig, da zu differenzieren. Gleichzeitig, wie gesagt, bin ich wahnsinnig enttäuscht von Teilen der Postcolonial Theory und ihrer Community und von einem unreflektierten Anti-Imperialismus, der meint, Bilder, Welterklärungen, Narrative, sage ich mal, aus der Vergangenheit, die vielleicht in den 60er und 70er Jahren irgendwie passend erschienen auf bestimmte Situationen in Lateinamerika, die jetzt auf den Konflikt in Israel und Palästina zu projizieren und mit dem Versuch, da einen weißen Siedlerkolonialismus auszumachen, das finde ich geschichtsvergessen und politisch sowas von falsch. Das ist ganz schwierig, die Vorstellung zu entwickeln, wie man da wieder zusammenkommen soll. Diesen Konflikt zwischen Anti-Imps auf der einen Seite und Leuten, die das Existenzrecht Israels verteidigen, auf der anderen Seite, der ist ja auch schon alt. Kein Konflikt, der sich jetzt erst seit 2023 entwickelt hat. Aber die Positionen haben sich zugespitzt und während man 1998 noch trotzdem miteinander reden konnte, scheint mir das heute oft nicht mehr möglich. Das finde ich auch äußerst bedauerlich, muss ich sagen. Nicht zuletzt deshalb, was du ja auch schon angesprochen hast, weil wir es mit einem globalen Faschisierungsprozess zu tun haben und es da wichtig wäre, doch hier und da gemeinsame Positionen zu entwickeln gegen die Rechten. Und ich weiß, dass es Querfronten gibt, dass es sowohl auf antideutscher Seite Leute gibt, die dann gerne für die Springerpresse schreiben, als auch auf antiimperialistischer Seite Leute gibt, die mit der AfD gemeinsam demonstrieren.
0: Also beispielsweise das Bündnis Ahava Anknecht, global gesehen dann Unterstützerinnen von Putin, des iranischen Regimes und China.
1: Da muss man allerdings auch die Verhältnisse in den Blick nehmen. Also global betrachtet ist ja die Anti-Imp-Querfront um einiges größer als die andere. Und die macht mir viel mehr Sorgen als die paar Antideutschen oder ehemals Antideutschen oder Verteidiger des Existenzrechts Israels, die es dann nicht schaffen, Netanyahu zu kritisieren.
0: Andererseits muss man ja schon sehen, dass zu der Trump, ehemals Orban, Meloni-Achse eben auch Netanyahu dazugehört, von wegen globaler Faschisierung.
1: Um das nochmal klar zu machen, es gibt natürlich wichtige Gründe gegen alle fünf Definitionen, die im historisch-kritischen Wörterbuch des Marxismus zum Imperialismus gelistet sind, vorzugehen. Aber der Anti-Imperialismus, den wir jetzt über die letzten Jahre oder Jahrzehnte als kognitiven Horizont der Linken gesehen haben, der hat halt einfach sehr viele Fallstricke, die bearbeitet werden müssten. Und eine der Bearbeitungsformen war ja nach der sogenannten Wiedervereinigung die antideutsche Kritik daran. Und da muss man nicht alles teilen, was die Antideutschen gesagt haben, aber die Kategorie des Volkes beispielsweise zu hinterfragen vor dem Hintergrund der deutschen Geschichte, das scheint mir so selbstverständlich und das ist für viele aber nicht selbstverständlich und anscheinend auch weniger selbstverständlich als noch vor 10 oder 15 Jahren. Und das finde ich auch sehr problematisch. Und dann dazu kommt diese Rückbesinnung auf autoritäre Strukturen. Das ist ja in Österreich ähnlich wie in Deutschland, was jetzt die radikale Linke betrifft, traurig und besorgniserregend. Ich finde es einerseits problematisch, dass Positionen, die das Existenzrecht Israels verteidigen, von links jetzt immer als Leute beschimpft werden, die die Staatsräson unterstützen. Umgekehrt finde ich aber auch, dass man sich schon fragen muss, ob und wo und wie man Staatsräson unterstützt und was das bedeutet. Ja, das muss man selbstkritisch immer mit im Blick haben. Das ist wichtig. Und jetzt, um mal was Positives zu sagen, gehört werden ja häufig nur die Leute an den Extrempolen. Und ich glaube fest daran, und das teile ich auch mit Lea Suse Michel, meiner Co-Autorin, dass es eine große Masse von Leuten dazwischen gibt. Die werden halt in der Debatte leider nicht allzu häufig gehört.
0: Stichwort wäre hier doppelte Solidarität.
1: Ich glaube auch, dass Solidarität unter anderem eine Form politischer Empathie ist, die sich eben über das Zwischenmenschliche hinaus bewegt und das Leid anderer als relevant für das eigene Leben begreift. Ja, das ist für mich eine Grundvoraussetzung für das, was ich als links bezeichne, dass man das Leid anderer wahrnimmt als etwas, was mit dem eigenen Leben zu tun hat. So habe ich mein Linkssein immer verstanden und das ist ganz wichtig. Und deshalb finde ich, auch wenn ich das Existenzrecht Israels verteidige, es nicht richtig, so zu tun, als seien alle Palästinenser und Palästinenserinnen Antisemiten und Antisemitinnen. Ja, das ist ja nicht der Fall.

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1: 85% der Welterdoberfläche waren kolonialistisch besetzt. Ich glaube, das ist eigentlich schon ausreichendes Faktum, um zu sagen, wir brauchen sowas wie eine postkoloniale Theorie. Und wir müssen, und das ist ja lange Zeit ausgeblendet worden, die Geschichte des Kolonialismus als verwoben in die Entstehung des Kapitalismus, als verwoben in das, was wir die Moderne nennen, begreifen. Und das geschieht ja erst seit 20, 30, maximal 40 Jahren systematisch. Und damit sind wir noch lange nicht durch. Und die postkoloniale Theorie verabschieden zu wollen, weil einige ihrer Vertreter und Vertreterinnen jetzt falsche Dinge zum Israel-Palästina-Konflikt sagen, halte ich für fatal. Weil das ist Teil des Rückschritts und Teil des Backlashs, den wir erleben. Also ich glaube, es muss möglich sein, die Kolonialität der Welt, also auch die Effekte des Kolonialismus, auch wenn die politisch-administrative koloniale Herrschaft vorbei ist in den meisten Ländern der Welt, wirken die Effekte ja fort. Das hat der peruanische Soziologe Aníbal Quijano Kolonialität genannt, dieses Fortwirken, dass wir die in den Blick nehmen können müssen, auch wenn Theoretiker und Theoretikerinnen, die dem Kreis der dekolonialistischen und postkolonialistischen Theorie zugerechnet werden, falsche, politisch fatale Dinge zu Israel-Palästina sagen. Das ist mir ganz wichtig zu betonen.
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0: Vielleicht können wir jetzt ja tatsächlich über solidarische Kritik sprechen.
1: Auf der einen Seite die Frage, wie ist Solidarität wieder möglich? Und auf der anderen Seite die Frage der ungebrochenen Relevanz von postkolonialer Theorie. Ich glaube tatsächlich auch, dass, und das sind ja verschiedene Entwicklungen, die da sich überlagert haben. Auf der einen Seite der Russlands Einmarsch in der Ukraine, die Covid-Pandemie und die Maßnahmen dagegen, die Zuspitzung innerhalb des globalen Feminismus zwischen queer-feministischen Positionen auf der einen Seite und trans-exklusiven radikal-feministischen Positionen auf der anderen Seite. Und nicht zuletzt die Situation in Israel und Palästina, die zu krassen Verwerfungen geführt haben und die es im Moment sehr schwierig machen, solidarische Praktiken zu beobachten, sage ich mal. Und gleichzeitig gibt es sie natürlich trotzdem. Also ich glaube, es ist wichtig zu sehen, dass es die Rote Hilfe gibt und es ist wichtig, da zu spenden, weil das eine undogmatische Organisation ist, die Linken aus verschiedensten Strömungen hilft. Es gibt Sea-Watch, die Leute retten, die im Mittelmeer zu ertrinken drohen. Es gibt zapatistischen Kaffee, also Kaffee aus Gemeinden im Süden Mexikos, die versuchen, basisdemokratische, revolutionär-sozialistische Gesellschaftsmodelle in die Praxis umzusetzen. Es gibt Rojava und die Versuche, die Kämpfe in Rojava, die auch Kämpfe gegen Islamismus sind, aber auch für eine basisdemokratische Organisierung von Gesellschaft, die zu unterstützen. Das sind jetzt nur vier Beispiele, da gibt es sicher noch einige mehr, die aufzeigen können, es gibt solidarische Praktiken, es gibt Solidarität zwischen Linken und Unterlinken, die auch sehr unterschiedlich positionieren.

0: Solidarität, weil diese Vorstellung von Proletarier aller Länder vereinigt euch, die damit transportiert wird, nämlich wir haben im Grunde alle was gemeinsam und deshalb unterstützen wir uns, die hat sich in der Geschichte ja häufig als sehr problematisch erwiesen, in mehrfacher Hinsicht. Einerseits, weil es dann doch nicht so war, dass die Leute ihre Gemeinsamkeiten in den Vordergrund gerückt haben, sondern ja schon in den Ersten Weltkrieg gezogen sind und sich statt als Proletariat über die Nation identifiziert haben. Erstens und zweitens, weil bei den Proletariern dann häufig eben die Proletarierinnen oder die migrantischen ProletarierInnen nicht mitgemeint oder nicht mitgenannt worden sind und da eben Ausschlüsse in dem Begriff stattgefunden haben und in der Vorstellung, die da mit transportiert wurde und in den Politiken, die davon ausgegangen sind. Deshalb plädieren wir dafür zu sagen, wir brauchen keine gemeinsame Unterdrückungserfahrung, wir brauchen keine gemeinsame Lebensbedingungen, wir brauchen keine gemeinsame Ausbeutungserfahrung und wir brauchen vielleicht noch nicht mal den gemeinsamen politischen Horizont. Das kann alles gut sein dafür, aber ist nicht Voraussetzung dafür, solidarisch zu sein. Ich als weißer, mitteleuropäischer, heterosexueller, nicht behinderter Mann habe mit einer indigenen Bäuerin in Chiapas nichts gemeinsam, gar nichts, außer das Anliegen, für eine bessere Welt zu arbeiten. Und deshalb kaufe ich zapatistischen Kaffee. Und das ist natürlich nur eine Mikropraxis, das ist mir schon klar. Aber ich glaube, dass es wichtig ist, solche Praktiken zu fördern und immer wieder darauf hinzuweisen, dass das möglich ist. Und man nicht darauf warten muss, bis sich irgendwas angleicht und auch nicht diskursiv darauf hinarbeiten muss, dass wir alle was gemeinsam haben, sondern dass man gerade die Differenz zum Ausgangspunkt nimmt, zu sagen, weil ich so anders positioniert bin, natürlich gibt es keine Wesenseinheit, will ich die anderen im Kampf um ihre Rechte unterstützen. Das ist das Wesensmerkmal, wenn man das so sagen kann, von solidarischer Praxis. Das gibt es, glaube ich, auch quer zu all den Diskursen, die wir bis jetzt besprochen haben.
1: Und das ist ein prima Schlussplädoyer für diese Sendung zum Thema Identitätspolitiken. Wir haben sehr viele Sachen angerissen. Ihr seht, es ist ein großes Feld. Und in den nächsten Sendungen möchte ich noch ein bisschen weiter hineingehen. Das war jetzt erstmal ein kleiner Überblick, aber auch gleichzeitig eine Auffächerung des Themas. Vielen Dank, dass du hier warst und mit mir gesprochen hast.
0: Vielen Dank für die Einladung und die Möglichkeit, hier ein paar Gedanken zum Besten zu geben.

0: 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Aujourd'hui, nous nous baladons dans les classiques de la musique africaine. Ce sont des musiques que nos parents ont écoutées, ce sont des musiques que nous écoutons nous-mêmes. 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Et là, plusieurs personnes, syndicats et politiques se sont retrouvés pour dire non et au démantèlement social ou au découpement social. Et cette partie, nous allons également la retransmettre en allemand. Die Demonstration, es reicht, stopp Sozialabbau. Also hat stattgefunden am Samstag, 25. Juli ab 14 Uhr. Und da gab es unterschiedliche Gewerkschaften im Südbaden, also von Südbaden. Aber was auch war dabei? Aber was war dabei? Wir haben teilgenommen durch also Redebeitrag, und da war unser Kollege Rabab Sabi, der hat unseren Redebeitrag als Arbeitnehmer gegeben. Das hören wir uns gleich, und danach kommen wir wieder im Studio. Bis gleich.
1: Einen wunderschönen guten Abend, meine Damen und Herren. Wir sind hier heute, weil wir in Freiburg leben, hier arbeiten und unsere Kinder die Kindergarten und Schule in Freiburg besuchen. Insofern ist jede ungerechte politische Reform eine Entscheidung gegen unsere Arbeitgeber, gegen die Erzieher und Lehrer unserer Kinder, aber auch gegen uns Arbeitnehmer. Wir sind also nicht als Geflüchtete oder Migranten hier, sondern als Vorfertiger, Teil der Gesellschaft, und wir lehnen es ab, dass die unsozialen Reformen von Bundeskanzler Merz auf Kosten unseres aller Lebens durchgesetzt werden.

Meine Kollegin Aua ist alleinziehend. Sie hat zwei Kinder, darunter ein Kind mit Behinderung. Aus diesem Grund arbeitet sie in Teilzeit. Erst nach 5 Jahren behördlicher Auseinandersetzungen erhielt ihre Kinder endlich eine Fortförderung und sowohl bei meinen Kollegen als auch bei ihrem Sohn ist nun ein Funken Hoffnung zu erkennen. Stellen Sie sich nur einmal vor, man würde die verschiedenen Frühförderungsmaßnahmen für dieses Kinder einschränken oder ganz streichen. Das ohnehin schon fragile Leben könnte sich in eine Tragödie verwandeln. Bestimmt, Ungleichheiten, die durch Sparmaßnahmen verursacht werden, lassen den ohnehin schon schutzbedürftigen Menschen keine Wahl. Bitte, meine Herren Politiker, machen Sie unsere Leid nicht noch größer.

Peggy ist eine Person mit eingeschränkter Mobilität. Als ich gestern mein Haus verließ, sah ich ihn zusammen mit Musa, einem Bekannten von mir. Beide freuten sich sehr, mir mitzuteilen, dass sich nun Musa um Peggy kümmern wird. Er wird fortan seine Zimmer aufräumen, für ihn einkaufen und sich um andere Bedürfnisse kümmern. Stellen Sie sich nur einmal vor, Peggy, ein Mensch mit eingeschränkter Mobilität, konnte nicht mehr auf die Unterstützung von Musa zahlen, einem Migranten, der versucht, sein Einkommen aufzubessern. Beide wird wahrscheinlich in völlige Ohnmacht versinken, der chronische Stress unter den Menschen leiden, die bereits unter prekären Bedingungen leben, führt zu gesundheitlichen Problemen. Deshalb dürfen wir diesen strafenden Reform nicht nachgeben.

Reden wir zum Abschluss unserer Beispielreihe über Frau Schmidt. Sie ist 66 Jahre alt und im Rentneralter. Nach mehreren Knieoperationen wurde bei ihr eine motorische Behinderung festgestellt. Um nicht zu Hause sitzen zu müssen, wollte Frau Schmidt nach ihrer Rentenzeit weiterarbeiten. Aufgrund ihrer Behinderung findet sie jedoch keine gute Stelle oder eine Stelle, die ihrer Situation entspricht. Ihre einzige Alternative ist laut Jobcenter 1, 2 oder ungefähr Euro. Am Monatsende hat sie immer finanzielle Schwierigkeiten. Sie muss ständig Sozialhilfe beantragen, um über die Runden zu kommen. Was wird aus Frau Schmidt, wenn die Maßnahme zur Verschärfung der sozialen Bedingungen verabschiedet werden? Es zeigt sich deutlich, dass der Sozialbau letztendlich diejenigen trifft, die Hilfe am dringendsten benötigen. Er betrifft Familien, Kinder, alte Menschen, Menschen mit Behinderung, Ausbildenden, Arbeitssuchende, Arbeitgeber, Fachkräfte, alle Bereiche und alle jene, die auf einem stärkeren Sozialstaat angewiesen sind. Deshalb begrüßen wir diese gemeinsame Aktion und rufen alle dazu auf, sich den Aktionen gegen den sozialen Abbau anzuschließen und für unser Recht sowie unsere Menschenwürde zu kämpfen.

0: Zu Gast bei Colorful Radio heute Maria Timtschenko und Johannes Giesler. Guten Tag, ihr beiden.
1: Hallöchen.
2: Hallo.
3: Herzlich willkommen.
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1: Das finde ich cool. Das finde ich sehr gut.
0: Wir sind auf euch gestoßen, weil wir mal recherchiert haben für ein Buch. Und da kamen wir auf etwas, das nennt sich Wie Rechte reden. Wie würdet ihr dann das bezeichnen, was ihr da macht?
1: Wir bringen wöchentlich einen Newsletter raus, in dem wir ein rechtes bis extrem rechtes, eine rechte bis extrem rechte Aussage nehmen und die dann analysieren auf die dahinterstehende Strategie, auf die Ziele. Aber wir versuchen mittlerweile auch Gegenredeangebote zu schaffen, indem wir am Ende des Newsletters immer versuchen, ein Beispiel

0: zu geben, wie könnten Aussage und Gegenrede dazu aussehen. Und wir haben auch immer wieder ExpertInnen-Interviews von Leuten, die sich wirklich mit sehr nischigen AfD-Themen beispielsweise auskennen.
1: Um das mal präzise zu sagen, ihr konzentriert euch auf die Sprache und nicht in erster Linie auf die Inhalte.
2: Ja, das eine bedingt das andere, glaube ich. Zumindest kann man sehr viel über die Sprache, über die extreme Rechte erfahren. Deswegen ist das so unsere Einflugschneise, die Sprache zu analysieren oder besser zu verstehen, weil darüber einfach sehr viel verharmlost wird, normalisiert wird, vorbereitet wird an konkreter Politik. Deswegen würde ich das gar nicht so krass trennen, auch wenn natürlich jetzt der Inhalt nicht immer mit dem Gesagten identisch ist, sondern das ist ja so ein bisschen unsere Aufgabe, dann da die Differenz oder dann eben aber auch das, was dahinter steht, herauszuarbeiten.
3: Wie seid ihr überhaupt dazu gekommen? Also sprich, was war der Auslöser für euren Newsletter?
0: Ich glaube, da haben wir ganz unterschiedliche Ansätze. Also bei mir ist es, glaube ich, eher aus einer Emotion heraus entstanden. Ich komme aus Leipzig und bin hier schon sehr lange in Kontakt mit der AfD, habe einige zählbare Verwandte und Bekannte, die AfD-WählerInnen sind. Und das hat immer mehr zugenommen. Am Anfang war es irgendwie vielleicht noch interessant und nachvollziehbar, wenn jemand so eine europakritische Partei gewählt hat. Mittlerweile ist es dann immer untragbarer geworden. Und da habe ich irgendwann mal gedacht, wir müssen jetzt irgendwie auch mal was tun. Wir müssen mal was machen. Wir sind beide vom schreibenden Fach, also wir sind beide gelernte JournalistInnen. Und da lag sozusagen die Idee des Newsletters nicht mehr weit. Aber das war sozusagen wirklich, bei mir war es eher so eine Selbstermächtigung heraus. Bei Johannes hat es vielleicht ein bisschen andere Hintergründe.
2: Ja, ich bin gelernter Wissenschaftsjournalist und ich habe in meiner Masterarbeit, habe ich mich zum ersten Mal mit der Sprache der AfD auseinandergesetzt. Da habe ich damals was gemacht. Ich habe die gefährliche Sprache analysiert, Dangerous Speech. Das ist ein Konzept von einer US-Amerikanerin. Und dahinter steht eben die Idee, dass es eine Sprache gibt oder Merkmale innerhalb einer Sprache, die Gewalt fördert oder eben auch dazu führt, dass Menschen Gewalt gutheißen oder unterstützen. Und diese Dangerous Speech, gefährliche Sprache, die habe ich dann auf Aussagen von AfDlern, AfDlerinnen und auf Kommentare unter diesen Beiträgen, das war damals noch Facebook, angewendet. Und da habe ich eben herausgefunden, ja, dass all diese Merkmale, die eben da beschrieben wurden in dieser Theorie der gefährlichen Sprache, die gehen da total auf in den AfD-Beiträgen, auch in den Kommentaren unten drunter. Und da habe ich zum ersten Mal gedacht, hey, die Sprache ist gefährlich. So.
3: Wann war das?
2: Das war vor 6 Jahren jetzt ungefähr. Und seither hat mich dann Sprache so ein bisschen interessiert als, ja, vor allem Strategie sozusagen, also der strategische Nutzen der Sprache.
1: Ihr habt ja beide zusammengefunden. Kanntet ihr euch vorher?
0: Wir haben zusammen gefunden schon an der JournalistInnenschule in Reutlingen vor 10 Jahren jetzt mittlerweile, 11 Jahren fast. Und seitdem kennen wir uns.
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0: Ihr habt darüber gesprochen, über die Sprache der Rechten. Ihr habt darüber gesprochen, warum es eurer Meinung nach sehr wichtig ist, sich damit auseinanderzusetzen. Wir haben uns im Vorfeld des Interviews gefragt, warum analysiert ihr nicht auch die Sprache des anderen politischen Spektrums, sprich zum Beispiel auch der Linken?
1: Die Frage wird uns erstaunlich oft gestellt. Und am Anfang habe ich da noch sehr pikiert darauf reagiert. Aber mittlerweile habe ich mir da eine gute Antwort zurechtgelegt. Das heißt, hier kommt sie. Wir analysieren die Sprache der neuen Rechten aufgrund der Relevanz, die sie besitzt. Ne? Also die AfD ist derzeit stärkste Kraft mit 28% bei der jüngsten Sonntagsfrage oder 27% irgendwo da. Die wählt jetzt in Sachsen-Anhalt, ist damit über 40% Volkspartei, wie sie teilweise eingeframed wird. Sie will das demokratische System, hat sie auf mehreren Ebenen vor, sozusagen anzugreifen und zu beschädigen. Ne? Abschaffung des öffentlich-rechtlichen Rundfunks, was weiß ich. Also man liest da beispielsweise auch sehr viel Regierungsprogramm, wie sie es selber nennen, in Sachsen-Anhalt nach. Da gibt es einzelne Punkte, die man da rausgreifen kann. Und das alles haben wir von links nicht. Ja, also wir haben die Linke, die irgendwo rumdümpelt bei, weiß ich nicht wie viel Prozent.
0: 12, 13 glaube ich.
1: 12, 13, okay.
0: Bundesweit zumindest.
1: Gut, also.
2: In Berlin noch ein bisschen mehr, glaube ich.
0: Berlin könnte sie stärkste Kraft werden bei der Wahl. Könnte.
1: Okay, gut, da müssen wir uns das mal genauer vornehmen. Nein, aber also das ist einfach für mich ein Unterschied in der Relevanz, warum wir uns jetzt überhaupt damit beschäftigen. Ne? Also ich weiß nicht, ob du noch was ergänzen möchtest.
3: Also grundsätzlich bei mir war der Fokus natürlich schon da auf diese gefährliche Sprache. Und wenn man die erstmal anwendet und dann mal sieht, wo die vor allem fällt und genutzt wird und gesprochen wird, dann ist es bei mir ganz klar die AfD gewesen. Und wir öffnen das jetzt ja mittlerweile eben, oder wir reden ja oft von der Extremrechten beziehungsweise neuen Rechten, je nachdem, über was man da konkret spricht oder was man damit meint. Und das ist für uns ganz klar sozusagen die viel relevantere Gefahr für die Demokratie.
2: Wie verhindert ihr, dass eure politische Haltung plötzlich die Analyse beherrscht, die ihr da macht?
1: Das haben wir uns auch schon öfter mal gefragt. Ich war jetzt auch kürzlich auf einem Panel vom Grimme-Institut eingeladen und da wurde ich auch so ein bisschen eingenordet unter dem Motto, ist das noch Journalismus oder ist das schon Aktivismus? Und da war ich auch wieder pikiert. Ich bin oft pikiert anscheinend. Also da war ich aber trotzdem auch so ein bisschen, dass ich gesagt habe, wir haben den Newsletter gestartet, weil wir eine journalistische Lücke wahrgenommen haben. Und die Lücke bestand für uns darin, dass eben Frames einfach unreflektiert übernommen wurden, dass Zitate in die Überschrift gehoben wurden, dass Strategien nicht analysiert wurden, dass Falschaussagen nicht benannt wurden und so weiter. Das passiert auch immer noch. Also wir könnten da jetzt wirklich zahlreiche Beispiele nennen, in denen uns das auch in den letzten 3 Jahren oder knapp 3 Jahren, seitdem wir den Newsletter machen, immer wieder auffällt.
0: Und dann gib mal die Beispiele, also 1, 2.
1: Ein Beispiel ist zum Beispiel, dass wir zum Beispiel in der Schwäbischen Zeitung wurde das, wie wir es nennen, Propagandagespräch zwischen Musk und Weidel einfach im Wortlaut abgedruckt, ohne irgendeine Einordnung. Die FAZ war es, glaube ich, die sich dazu hat hinreißen lassen, irgendwie zu schreiben, wie links war Hitler wirklich oder irgendwie sowas. Oder?
3: Auch nach dem Propagandagespräch.
1: Genau, sowas. Björn Höcke wird eingeladen, um ein Streitgespräch mit Mario Vogt zu führen und da begegnen
3: bei
1: Welt TV, genau, da begegnen sich quasi ein benannter Faschist und Rechtsextremist und ein demokratischer Politiker auf Augenhöhe. Falschaussagen werden nicht benannt. Karin Mioska hat Tino Chrupalla eingeladen und hat mit ihm darüber gesprochen, ob wir eigentlich in Sachsen Mett oder Gehacktes sagen. Also solches Geplänkel findet da statt. Weiß ich nicht, Elon Musk hat einen riesengroßen Leitartikel in der Welt bekommen, in dem er schreiben durfte, dass die AfD unsere letzte Rettung ist.
2: Trotzdem, ich komme noch einmal zurück zu meiner Frage.
1: Ja, ich weiß, also ich wurde unterbrochen.
0: Ja, okay.
1: Also wie wir das machen, um das vielleicht mal kurz und knapp zu beantworten, wir sind nur 2 Personen, das heißt, wir können mit dem 4-Augen-Prinzip arbeiten, aber wir sind nicht unfehlbar, das mal vorausgeschickt. Gleichzeitig versuchen wir aber wirklich alles zu belegen. Ne? Also wir schreiben keinen einzigen Satz, der aus unseren eigenen Mündern stammt, sondern der ist immer belegt durch wissenschaftliche Arbeiten, der ist belegt durch ExpertInnen, die in diesen Feldern forschen. Wir versuchen wirklich zu erklären. Es wird in unserem Newsletter nie ein Populismus stattfinden in eine bestimmte Richtung. Also Aussagen treffen und diese belegen, dass es unsere Form, da irgendwie der journalistischen Standards Genüge zu leisten.
2: Johannes, wenn du die Frage bekämst, bist du Journalist oder nicht, wie würdest du sie beantworten?
3: Ja, auf jeden Fall. Also Selbstbeschreibung ist freiberuflicher Journalist und daran halte ich natürlich auch fest. Und entsprechend sieht auch unsere Arbeit aus. Also wir versuchen das zu belegen, ganz normale Quellenkunde, gute Arbeit. Und die Arbeit als Journalist, die unterscheidet sich dahingehend vom Aktivismus, dass wir auch wirklich ganz andere Ziele verfolgen. Also uns geht es nicht um Mobilisierung und uns geht es um Informationen. Was wir nicht machen, das stimmt und das müssen wir uns auch ein bisschen auf die Fahne schreiben, ist sozusagen keine Konfrontation. Also wenn wir was über jemanden schreiben, dann sprechen wir diese Leute jetzt nicht an oder konfrontieren die damit. Das ist aber auch so ein bisschen die Analyse über, also sozusagen das ist das Versprechen oder die Idee des Newsletters, eben über jemanden zu reden, mit den Leuten reden, das dürfen dann gerne andere machen und vielleicht, wenn sie vorher den Newsletter gelesen haben.

0: So, Maria, du hast kurz begründet, warum ihr euch, Johannes auch, auf die rechte Sprache konzentriert, nicht so sehr auf die linke, liberale Sprachstrategien. Trotzdem mal die Frage, gibt es auch hier Sprachstrategien, Wörter, die ihr problematisch findet? Also von der linken Perspektive aus gesehen?
1: Also da bin ich... Also ich weiß gar nicht, ob ich mich jetzt überhaupt als Experte für extrem rechte Sprache bezeichnen würde. Ich meine, wir beschäftigen uns da regelmäßig damit. Es gibt aber natürlich auch noch andere Leute, die sich damit viel beschäftigen. Aber mit linker Sprache beschäftige ich mich jetzt einfach de facto nicht. Was ich aber mal sehr Interessantes gelesen habe, das war ein Text des Soziologen Andreas Kemper. Und der hat eben gerade diese Unterscheidung gemacht zwischen demokratischer Sprache und antidemokratische Sprache war es, glaube ich. Und da geht es eben vor allem darum, um Freund-Feind-Schemata, die eben in Sprache sichtbar werden. Und da ist die linke Sprache ist halt die verfolgt das Ziel der Inklusion, sozusagen möglichst alle mitzumeinen. Und die extrem rechte Sprache möchte eben Unterscheidungen treffen, oft auch Hierarchisierungen und so weiter. Und das ist war für mich sozusagen auch so eine Unterscheidung, die für mich sehr viel Sinn ergeben hat, auch meine Arbeit sozusagen nochmal von mir selbst zu rechtfertigen und eben auch diese klare Unterscheidung zu machen.
2: Wird diese Unterscheidung nicht immer schwieriger, wenn ich jetzt an KI denke und den Apparat, den die AfD auffährt, um Social Media zu bedienen? Also Alternica Studio und diese Wutmaschine, die da aufgebaut wurde.
1: Ja, wo sie dann das Ganze in einem Korrektivreporter präsentiert haben, der dann fleißig mitgeschrieben hat, genau.
0: Ja.
1: Gute Recherche an der Stelle. Ja,
0: absolut.
1: Hab ich gelesen mit großem Interesse und Maria und ich, wir reden da auch öfter drüber, sozusagen über den Nutzen von KI und wie man das auch einsetzt. Wir können auch gleich nochmal dazu kommen, wie wir das benutzen. Und der große, große Unterschied ist sozusagen, das ist eine Automatisierung von Hass, die hier stattfindet und natürlich eine extrem hohe Verbreitungsgeschwindigkeit von Hass, die damit auch stattfindet. Dem kommen wir nicht hinterher. Wenn wir eine 10.000 Zeichen Analyse schreiben, da bin ich 3 Tage mit beschäftigt, in der Zeit hat die Hassmaschine ein Vielfaches davon produziert und auch in vielfachen Formen und Farben hergestellt und das eben auch noch an die Plattform angepasst. Das ist sozusagen ein riesiger Unterschied erstens mal. Das heißt sozusagen die Verbreitung, die Vergrößerung und die Sichtbarkeit von diesem Hass, sage ich jetzt im weitesten Sinne, ist durch KI wahnsinnig einfach geworden. Dem kommen wir nicht hinterher und auch nicht entgegen. Ob ich da jetzt eine Unterscheidung sehen würde, ich glaube schon, dass man auch mit einem demokratischen Anspruch diese KI nutzen kann und benutzen kann.
2: Benutzt ihr sie?
1: Wir benutzen sie auch. Kann ich gleich dazu eingehen? Eine Sache nur dazu. Der große Unterschied ist, am Ende ist es mir wichtig, dass das, was ich geschrieben habe, Hand und Fuß hat. Das heißt, ich muss sozusagen für jedes Wort irgendwie gerade stehen können und auch wollen. Das Problem hat man nicht, wenn man einfach den Auftrag in eine KI reinhackt. Bitte produziere mir jetzt aus dem und dem Kontext Hass. So, weil dann ist es mir egal, was da steht. Da geht es um das Ziel des Ganzen. Bei mir ist es so, dass ich, wenn ich damit arbeite, ich habe auch einen eigenen GPT für den Newsletter gebaut und der verbindet sozusagen Querverweise. Das heißt, wenn ich einen neuen Newsletter schreibe, dann gebe ich den da einmal rein und dann gibt er mir die Querverweise zu alten Newslettern sozusagen. Also er zeigt mir erstmal, wo kann ich drauf aufbauen und wo kann ich die Leute dann hinführen. Also zum Beispiel hier, das brauche ich nicht nochmal alles neu schreiben, hier findest du sozusagen die Informationen nochmal größer. Also dann kann ich sozusagen die Leute im neuen Newsletter zu den älteren verweisen. Das ist zum Beispiel eine Funktion, die ich super wichtig und auch hilfreich finde, weil, sind wir ehrlich, auch wenn wir das selbst schreiben, am Ende ist es, haben wir das nicht alles im Kopf. Das immer.
0: Man verliert den Durchblick.
1: Genau.
2: Kommt mir bekannt vor. Wie lange sitzt ihr an so einem Newsletter?
1: Naja, es werden schon 3 Arbeitstage sein, dann all in all, bis es von Anfang, also bis von Themenfindung, Lesen, Recherche, 7 Produktion, weil
2: ne, das ist ja alles. Wie findet ihr die Themen? Maria.
3: Ich muss immer Johannes angucken, weil er derzeit den Löwenanteil des Newsletters trägt. Mein Anspruch wäre immer gewesen, wir versuchen möglichst aktuell zu sein. Es ist teilweise super schwierig, hinter aktuellen Zeitungen und so weiter mit der eigenen Recherche hinterherzukommen. Man ist eigentlich, hat immer das Gefühl, wenn wir dann draußen sind, quasi 5 Tage später, dann ist die Sausche bereits durch Dorf getrieben worden. Deswegen haben wir uns davon jetzt so ein bisschen gelöst. Manchmal gelingt es uns noch, dass wir nochmal einen neuen Take zu irgendwas Aktuellem bringen können, wie jetzt zum Beispiel der AfD-Parteitag. Manchmal machen wir aber auch völlig losgelöst etwas, wo wir sagen, ach, da haben wir jetzt aber schon, da habe ich irgendwie noch nie was zu gelesen oder, ne, also Johannes recherchiert super viel, hat ungefähr 280 Tabs offen, glaube ich. Und deswegen kann ich da gar keine richtige Kriterien anwenden, wie du das auswählst, oder?
1: Ja, also meistens ist die Arbeitsweise so, dass ich alles bookmarke, was ich sehe oder was mich interessiert oder was ich für relevant halte. Man bekommt ja dann mit der Zeit auch so einen gewissen Blick dafür, was jetzt vielleicht noch eher neu ist oder wo eine Entwicklung neu ist. Vieles sehe und verstehe ich auch nicht, aber das ist ja auch so ein bisschen das Prinzip des Newsletters, dass wir ja selbst mit jeder Woche dazulernen. Und wenn mir dann sozusagen vielleicht auch mal eine Aktualität auffällt, das ist bei einem Newsletter, ist mir das zum Beispiel ganz gut gelungen oder glaube ich, dass mir das ganz gut gelungen ist, um das jetzt nicht gleich vorwegzunehmen, aber da hatte ich schon lange das Thema im Kopf, mal was über die erzählten Attentate oder Anschläge auf die AfD zu schreiben. Mhm. Und dann gab es einen AfD-Politiker, der erzählt hat, hier hat die Antifa mein Auto abgefackelt, stellte sich heraus, war nicht die Antifa, war er selbst. Und das war dann vielleicht am Ende irgendwie so ein Mix aus Versicherungsbetrug und aber eben auch einer politisch für ihn logischen dann Darstellung nach außen, um das dann zu instrumentalisieren. Und dann konnte ich das eben sehr gut verknüpfen mit einer Recherche, die ich schon so zum Teil gemacht hatte, eben über ältere Fälle und dann eben so ein bisschen so das ins große Ganze einsetzen. Und dann ist es eben nicht nur eine Berichterstattung über einen aktuellen Vorfall, sondern dann ist es eben, hier tut sich vielleicht ein Beispiel von einer größeren Strategie auf.

0: Na dann, cheers. Prost, Prösterchen.
1: Wir stellen uns bei Colorful Radio ständig die Frage, verstärken wir nicht, wenn wir besonders die uns auf rechte Themen beschränken, die Narrative der Rechten, indem wir eine Sendung machen? Ihr habt dasselbe Problem, oder?
2: Also es gibt für mich da mehrere Antworten drauf. Erstens muss ich sagen, leider und Gott sei Dank sind wir super unbedeutend. Also wir haben jetzt glaube ich insgesamt 5000 AbonnentInnen, wenn man die, wir spielen den auch auf LinkedIn aus, dazu zählt. Und das ist halt einfach nix. So, ne? Also es gibt auch Menschen, die eben auf LinkedIn beispielsweise zur AfD posten und die schreiben dann nicht AfD, die schreiben dann AXD und so, wo ich dann immer so denke, ja, ich verstehe den Approach, aber ich finde es auch irgendwie ein bisschen albern, ne? Gerade wenn wir nochmal über diese ganze Maschinerie im Hintergrund, das ganze Vorfeld auf Social Media, was die neue Rechte hat und so weiter, nachdenken. Deswegen darüber mache ich mir tatsächlich über uns jetzt keine Gedanken. Allerdings, was ich relevant finde, ist die Frage, die sich aber vielleicht eher Journalisten in größeren Medien stellen müssen, ist, inwiefern lasse ich mir von der AfD auch einfach die Themen, die sie bedienen, ins Mikrofon labern. Ne? Inwiefern setze ich selber Themen, schaue bei der Bundestagswahl oder bei Landtagswahlen nicht nur auf die Themen, die gesetzt werden von der AfD und dann auch vielleicht auch von anderen Parteien aufgegriffen werden, wie Migration, sondern gucke mir eben auch mal sozialpolitische Themen an etc. Also da würde ich mir, glaube ich, öfter auch mal mehr eine eigene Themensetzung wünschen. Allerdings, ja, bei uns ist es ja in der Natur der Sache, dass wir uns nur damit beschäftigen. Genau, vielleicht noch einen Zusatz. Wir hatten mal ein Interview mit der Susanne Siegert von Keine Erinnerungskultur, die weitaus mehr Reichweite hat auf Social Media, auf TikTok und auf Instagram als wir. Und die hat gesagt, die löscht es knallhart. Ne? Also weil ich auch gesagt habe, ja, du musst doch den Diskurs zulassen und in deinen Kommentaren. Dann hat sie gesagt, nee, ich gebe denen nicht die Reichweite unter meinem Beitrag, jetzt sozusagen ihre Narrative, Frames, Lügen loswerden zu lassen, auch den Hass, ne? Beleidigung etc., das löscht sie einfach knallhart, geht gar nicht in die Gegenrede. Das ist halt ihr Weg, damit umzugehen. Da muss vielleicht doch am Ende jeder einen relativ individuellen Weg finden.
1: So bleibt ihr aber in der Blase mehr oder weniger. Habt ihr eine Strategie, da rauszuwollen, rauszukommen, oder sagt ihr, okay, wir bedienen die Blase und stärken im Grunde diejenigen, die eine bestimmte Haltung haben?
3: Es ist bestimmt das zu einem großen Teil bei uns. Also wir sehen ja auch sozusagen an den E-Mail-Adressen und an den Endungen, wer uns abonniert oder subscribed hat. Das sind ganz oft eben Medienschaffende, das sind auch AktivistInnen, und die zu stärken oder beziehungsweise da auch ein bisschen vielleicht Wissen oder eine Übersicht aufzubauen, das ist, glaube ich, so oberstes Ziel bei uns mittlerweile. Aus dieser Blase heraus zu kommunizieren, ja, das funktioniert nicht mit einem 10.000 Zeichen Newsletter-Text, der im besten Falle eingelesen wird. Naja, das ist einfach kein Medium für die breite Masse. So, das heißt, da müssten wir uns wahrscheinlich in irgendeiner Art und Weise auf Bewegtbild, auf vielleicht Podcast oder sowas dann mal nochmal fokussieren oder erweitern. Und wir sind so im Alltag, in der Alltagsproduktion, und wir machen das ja beide. Maria ist hauptberuflich, macht sie was anderes. Ich bin zwar freiberuflicher Journalist, aber ich habe ja auch noch andere Aufträge, die vor allem dann auch die Rechnung bezahlen. Das heißt sozusagen, der Newsletter, der ist ein wichtiges, herzensüberzeugtes Projekt von uns, aber man muss auch ganz am Ende und fairerweise sagen, er bezahlt halt nicht wahnsinnig viel Geld, und deswegen hat er jetzt eben nicht die höchste Priorität, wie wir das immer gern uns wünschen, und auch nicht die Erweiterung, die wir da gerne noch setzen würden.
1: Macht euch da nicht kleiner, als ihr seid.
3: Das ist lieb, dass du das sagst, aber ne, wir haben viele Ideen, und wir können uns natürlich auch vorstellen, vieles zu machen und so weiter. Und wenn man uns jetzt loslassen würde und wir beide einfach 5 Arbeitstage die Woche dann Zeit hätten, dann würde das bestimmt noch anders aussehen, und dann würden wir die Blase mit Leichtigkeit
2: zum Platzen bringen. Absolut, absolut.
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0: Wir haben jetzt über Sprache gesprochen und Analyse von Sprache. Wir haben mit Erstaunen und ja, mit wirklich großem Erstaunen gesehen das Interview mit zwischen Dunja Hayali und Alice Weidel, die auf keine Frage geantwortet hat, aber immer gesagt hat, ich werde hier geframed. Ist da was dran?
1: Dass sie auf keine Frage geantwortet hat, ja, da ist vieles dran.
0: dass sie geframed wird?
2: Beziehungsweise, dass die AfD geframed wird und überhaupt keine Chance hat, zu beweisen, dass sie doch demokratisch gesinnt ist.
1: Also ich würde da jetzt mal mit dem AfD-Gutachten der Gesellschaft für Freiheitsrechte dagegen setzen. Die hat jetzt schon relativ eindeutig, oder das Gutachten hat schon relativ eindeutig jetzt gezeigt, wie demokratisch gesinnt die AfD ist und wie vor allem eben auch ihre politischen Vorhaben sind, was ja sozusagen jetzt die große Erweiterung ist zu dem, was der Verfassungsschutz bisher gesagt hat, der sich sehr ideologisch fokussiert hat auf AfD, wohingegen jetzt das neue Gutachten eben auch politische Maßnahmen betrachtet hat und die zeigen eben schon Verstöße gegen das Grundgesetz. Jede Frage hat seine Berechtigung. Also ich meine, Alice Weidel muss da nicht hingehen. Er muss sich nicht die Fragen stellen lassen. Sie macht das, dass sie dann nicht darauf antwortet, um nur ihr Opfernarrativ irgendwie zu bedienen, das die AfD seit Jahren bedient. Gut, das ist vorhersehbar und erwartbar, dass man da jetzt keine gute Antwort rauskriegt. Auch das wahrscheinlich.
0: War das klug vom ZDF, Sie einzuladen zu diesem Interview?
1: Also wir plädieren dafür, keine Live-Interviews zu machen. Wir plädieren dafür, Interviews zu machen, aufzuzeichnen, danach einzuordnen, Begriffe klarzumachen, Strategien und so weiter klarzumachen, die da gesagt werden, keine O-Ton-Interviews zu veröffentlichen und so weiter. Dass man das immer noch so macht, das hat wahrscheinlich auch eine Berechtigung und aber auch, weiß ich nicht, es ist auch ein bisschen schwierig, dann wahrscheinlich aus der Praxis da auszubrechen. Fehler oder nicht, das maße ich mir jetzt nicht an, das zu beurteilen. Ich denke, man könnte es anders machen und ich denke, es wäre produktiver, es anders zu machen, als so, wie es bisher geschieht. Und Talkshows sehe ich wenig Mehrwert, die AfD einzuladen, genauso wie in irgendwelche Live-Interviews.
0: À la unscripted.
1: Ja, zum Beispiel. Das ist zum Beispiel was, ich hatte jetzt ein internationales Interview gesehen, englischsprachig mit Maximilian Krah bei Al Jazeera. Und das Setting war sozusagen vor einem Live-Publikum. Dann gab es noch eine Reihe mit ExpertInnen, die sich sehr gut mit der AfD auskannten, plus ein super informierter Journalist, Moderator, der Maximilian Krah auch sehr auf den Pott gesetzt hat. Und die Idee davon ist sozusagen, es gibt als erstes eine Konfrontation, dann gibt es eine Einordnung durch ein Expertengremium dort, die sich dann auch nochmal meldet, wenn irgendwie hier, ne, wenn es in die falsche Richtung geht, in Anführungszeichen. Plus danach wird das Ganze dann nochmal geöffnet fürs Publikum, die dann auch nochmal Fragen stellen kann. Also das ist sozusagen, hat eine ganz andere Dynamik, es war eine ganz andere Vorbereitung und es war auch, am Ende muss man sagen, dass Maximilian Krah da sehr, sehr schwach aussah, obwohl er ein charismatischer, lustiger Typ ist. So, oder das sein kann. Und das hat ihn sehr entzaubert, diese Art und Weise mit ihm umzugehen. Also es funktioniert durchaus, aber es erfordert sehr viel Vorbereitung und es erfordert auch sehr viel Expertise im Umgang damit und auch eine Schnelligkeit, das dann auch in der Gegenwart zu erkennen, wenn man es live machen möchte oder in einem ungeschnittenen Szenario.
2: Ich finde das spannend, dass es ein ausländischer Sender war und kein deutscher. Mir ist so ein Format hier in Deutschland so nicht bekannt.
1: Nee, mir ist das auch nicht bekannt. Thilo Jung bei Jung und Naiv setzt sich ja zum Beispiel auch immer sehr, sehr lang mit den Leuten auseinander. Also da wird sozusagen wenn man es schon macht live, dann macht man es wenigstens lange und ausführlich und macht es nicht in einer Talkshow, wo man irgendwie 2,5 Minuten Redezeit dann am Ende hat. Und genau. Aber auch da ist sozusagen dann die Schwierigkeit, das dann auch alles wirklich zu erkennen. Maximilian Krah saß da, glaube ich, 6,5 oder 7 Stunden insgesamt. Also das war auch sehr, sehr, sehr lange. Und da ist sicherlich auch mal was durchgerutscht, was man da hätte einordnen können, so im Nachhinein. Und am Ende, das hat Thiel Jung, glaube ich, auch nochmal danach dann analysiert, es geht natürlich bei der AfD-Wählerinnenschaft nicht darum, jemanden zu entzaubern oder damit jemanden zu erreichen, indem man jemanden entzaubert. Die produzieren dann sowieso Schnipsel, um zu zeigen, dass sie gewonnen haben, die Debatte. Also das ist sozusagen nicht die Zielgruppe, die man da erreicht, sondern es geht dann darum, irgendwie Unentschiedene vielleicht noch zu erreichen und vielleicht davon zu überzeugen, doch eine demokratische Alternative zu wählen.
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5: Das Wetter heiter bis wolkig, Temperaturen morgen bis 34.
6: Du hast eben gerade Gesellschaft für Freiheitsrechte erwähnt, deren Gutachten. Die Frage war im Hintergrund, soll die AfD verboten werden, beziehungsweise soll der Prozess angestoßen werden? Was ist eure Meinung dazu? Sollte man es versuchen? Das Risiko ist ja hoch und es dauert Jahre, wie wir aus der NPD-Verfahren wissen.
7: Warum ist das Risiko hoch? Gegenfrage?
6: So ein Verbotsantrag kann scheitern, hätten also einen Gütesiegel und dann haben sie erstmal Narrenfreiheit. Und zweitens, es dauert Jahre. Das ist ja nicht etwas, was man heute reingibt beim Bundesverfassungsgericht und morgen ist es entschieden. Und im Laufe der Jahre kann ja viel passieren, zum Beispiel, dass die AfD in Sachsen-Anhalt die absolute Mehrheit erreicht.
7: Also ich würde das jetzt nicht als Risiko rahmen, sondern ich würde es tatsächlich sagen, sozusagen mein Vertrauen in den Rechtsstaat und in die Gewaltenteilung dann einfach unterstreichen und sagen, ja, wenn das dann so ist, dann ist das Urteil rechtskräftig und hat seinen Sinn auf jeden Fall. Mhm. Und das andere, ja, meine Meinung oder meine Position dazu ist, den Prozess anstoßen, anfangen, untersuchen und das dann aber auch in der Öffentlichkeit begleiten und dann auch diese Möglichkeiten, um darüber zu berichten, nutzen und das dann auch als Anlass nehmen, sich damit inhaltlich auseinanderzusetzen.
8: Ich glaube, das häufige Gegenargument gegen das Verbot ist ja, das Gedankengut ist ja nicht weg, die Leute bleiben erhalten, haben dann eben nur keine Partei mehr und dann gründen sie einfach eine neue, so ungefähr. Und ich glaube, unsere Position ist eher dazu, dass es ja auch um den Entzug von Privilegien geht, die mit so einer Partei, mit dem Status einer Partei einhergeht, mit dem die Infrastruktur, die unter die Lupe genommen wird, etc. Also das wäre eher unsere Haltung zu dem Thema. Klar, das Gedankengut ist nicht weg, aber wenn man dem Ganzen so ein bisschen die Luft zum Atmen nimmt, dann ist da vielleicht doch schon was gewonnen.

0: Bekommt der Mann schon den Vorwurf, links versifft oder grün versifft zu sein?
1: Ja, der kommt relativ häufig, dass die Leute sagen, unsere Haltung sei ja sehr links. Ich bin der Meinung, das ist keine linke Haltung, antidemokratische Kräfte zu entlarven und antifaschistisch eingestellt zu sein. Das ist eine Haltung, die auf dem Boden des Grundgesetzes steht und die sich gegen alles einsetzt, was eben nicht auf dem Boden des Grundgesetzes steht. Beispielsweise sage ich dann immer, das ist auch kein Haltungsjournalismus, den wir machen. Es ist einfach ein ganz normaler Journalismus als vierte Gewalt im Staat, wie man so schön sagt. Ich würde ja jetzt auch nicht sagen, ich bin für die Gleichberechtigung der Frau und deswegen trage ich das jetzt als Haltung vor mir her, sondern da gehe ich auch davon aus, dass JournalistInnen das so verfolgen. Deswegen nein, ich möchte das nicht als links geframed wissen, ich möchte das als demokratisch geframed wissen und das versuche ich dann auch zu antworten.
2: Und wir haben eine Ergänzung möchte ich noch machen. Wir haben auch mal noch einen schönen Newsletter zu dem Thema Antifa geschrieben, dass eben genau diese Instrumentalisierung von linksgrün, Antifa und so weiter, was es bringt, was es bedeutet und warum es so stark von rechts gespielt wird. Gerne mal reinlesen.
0: Wenn man euren Newsletter nachlesen möchte, wie kann man das? Wie kommt man drauf?
1: Ich glaube, mittlerweile muss man einfach nur bei Google wie Rechte reden eingeben und dann kommen wir da relativ weit oben.
2: Genau.
1: Das ist die einfachste Lösung. Genau. Oder in der Suchmaschine eurer Wahl.
0: Ihr macht jede Woche diesen Newsletter. Seid ihr unabhängig? Bekommt ihr dafür Geld? Wer bezahlt euch dafür?
2: Ja, wir sind unabhängig. Also wir produzieren oder veröffentlichen auf der Plattform Steady. Und da gibt es eben auch die Möglichkeit, da Zahlungen anzubieten und zum Beispiel aber auch eine Paywall einzuziehen und dann eben den Inhalt, den man da anbietet, dann hinter der Paywall zu verstecken, wenn man nicht bezahlt hat. Das machen wir nicht. Unser Newsletter ist und bleibt kostenlos. Das ist ja auch das Ziel des Ganzen. Wir wollen die Menschen informieren. Und zwar alle, die es sich leisten können, die es sich leisten wollen und auch die nicht. Aber es gibt Menschen, die uns bezahlen und das ist so eine Art Solidarsystem. Das ist eine Mitgliedschaft und das haben bei uns momentan 250 Leute abgeschlossen.
0: Also ihr lebt nicht von diesem Job, ihr macht das ehrenamtlich, um das mal ganz deutlich zu sagen.
2: Also wir bekommen Geld von, wie gesagt, 250 Leuten, aber de facto subventionieren wir sozusagen mit unseren richtigen Jobs die Arbeit am Newsletter, um es mal ganz platt zu sagen.
0: Und auch nochmal ganz klar zu sagen, ihr werdet von keiner Organisation oder Partei gesteuert. Ihr findet die Themen selbst.
3: Also sprich absolut unabhängig.
2: Wir sind absolut unabhängig. Es gibt ab und zu mal Werbung in unseren Newslettern. Das ist ein Angebot von Steady, die sich sozusagen dann mit Werbekunden verbinden und dann passende Newsletter zu dem Werbeprodukt oder zu dem, meistens sind es Bücher bisher, für die wir geworben haben oder für die bei uns geworben wurden. Und das wird uns dann angeboten und das können wir ablehnen. Und dann sind
1: aber
2: das eben
1: keine Parteiwerbung,
2: nein,
1: und werden von keiner Partei finanziert.
2: Absolut nicht. Keine Organisation, nichts.
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1: Ihr macht euch ja nicht nur Freunde. Bekommt ihr auch Hassmails? Habt ihr das Gefühl, ein persönliches Risiko einzugehen mit euren Aktivitäten gegen rechts?
2: Wir haben das Gefühl, ein persönliches Risiko einzugeben, aber wir haben noch keine Hassmails. Also wir haben ab und zu mal alle Jubeljahre jemanden, der uns eine ewig lange E-Mail schreibt. Oder wir hatten auch schon Leute auf LinkedIn, die geschrieben haben, ihr seid doch die Volksverhetzer. Mhm. Aber das war jetzt wirklich noch nicht so, dass wir das jetzt zählen würden, und das ist auch gut so.
3: Ich glaube, die meisten Nachrichten haben wir bekommen. Ich hatte mal eine 10-teilige Serie für die Nürnberger Nachrichten geschrieben. Das kam auch aus dem Newsletter heraus. Und da habe ich so Grundnarrative der extrem Rechten so ein bisschen gezeigt. Und da habe ich Leserbriefe bekommen. Die wurden mir dann auch netterweise dann von der Redaktion so ein bisschen kuratiert und weitergeleitet. Und da war einiges dabei. Oftmals war es so lang und ausschweifend und verschwörungstheoretisch. Mhm. Oftmals war es aber auch so sehr direkt und feindlich mir gegenüber. Ich hatte da dann auch einen Vortrag wenige Wochen später, und dann ist auch jemand, der gesagt hat, er hatte mir auch einen Leserbrief geschrieben, er wäre jetzt auch hier, um mich mal persönlich kennenzulernen. Der hat sich sofort geoutet, sozusagen bevor der Vortrag noch losging, ist er zu mir gekommen, mit der Hand zu schütteln, um mir sehr nahe zu kommen und mir dann zu sagen, ich bin übrigens der und der und ich habe Ihnen das und das geschrieben und jetzt wollte ich mal gucken, was Sie eigentlich für ein Typ sind, und genau, deswegen bin ich jetzt mal hier. Und das ist natürlich ein Bedrohungsszenario in diesem Moment sozusagen. Dann am Ende ist dann die Veranstaltung abgebrochen worden, weil sozusagen die Debatte einfach nicht mehr, also nach meinem Vortrag,

0: super individuell ist. Ne? Also du kannst auch jetzt daraus nicht wirklich was schließen, aber wir nehmen die Anregung dankend an und haben es dann versucht umzusetzen.
1: Aus euren Antworten hier habe ich entnommen, dass ihr weitermachen wollt.
2: Wir wollen weitermachen. Das gibt jetzt momentan wenig, was uns daran hindert. Es macht uns auch tatsächlich Spaß. Also ich muss auch tatsächlich sagen, die Auseinandersetzung macht mir auch die allermeiste Zeit Spaß. Es erfüllt sozusagen sehr viele Punkte, die ich mir von so einem Job, ja, die mir wichtig sind an einem Job, vieles Neues dazu zu lernen und eben auch irgendwie was Relevantes dazu beizutragen zu einer gesellschaftlichen Debatte.
1: Wenn ihr 10 Jahre weiter nach vorne denkt, ja, macht er da noch den Newsletter? Und wie sieht er dann aus?
2: Dann macht ihn hoffentlich irgendeine Maschine, aber die...
0: Doch wieder KI.
3: Die ihr angetrainiert habt.
0: Natürlich.
1: Ist er denn noch notwendig?
2: Der ist auf jeden Fall noch notwendig. So schnell wird es, also man sagt, glaube ich, grundsätzlich, dass sich politische Einstellungen sehr, sehr langsam ändern in der Gesellschaft. Das heißt, die jetzt da sind und vorhanden sind, die werden in 10 Jahren auch nicht weg sein. Und genau, deswegen, der wird noch notwendig sein. Ob er in der Form noch da ist, das wage ich mal zu bezweifeln, weil wir auch schon jetzt so eine gewisse Evolution irgendwie durchgemacht haben.
0: Genau, ich würde das Ganze auch gerne ein bisschen irgendwie interaktiver beziehungsweise irgendwie visueller machen, irgendwie ein bisschen mehr mit Sprache arbeiten, also wirklich Audio arbeiten. Aber wie Johannes vorher schon erklärt hat, fehlt uns da zurzeit die Zeit und das zugehörige Geld, um das umzusetzen. Aber vielleicht schaffen wir das ja in den nächsten 10 Jahren da aus dem Herzensprojekt auch irgendwas zu machen, was ein bisschen trägt.
1: Wir werden das ab und zu mal beobachten. Thomas, stimmt's?
3: Auf alle Fälle.
1: Ja, und wir danken euch, dass ihr den Weg gefunden habt hier zum Colorful Radio. Wir danken nochmal Radio Blau, dass wir das Studio benutzen durften. Und wir drücken euch die Daumen für eure weitere Arbeit. Hier am Mikrofon saßen Maria Timtschenko und Johannes Giesler. Vielen Dank, dass ihr hier wart.
3: Vielen Dank.
0: Vielen Dank. Dank.

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0: Ich heiße Jules und ich bin mir irgendwie nicht so ganz sicher. Ich glaube, es ist mein fünftes Holzrock. Vielleicht ist es aber auch schon mein sechstes Holzrock. Und das Holzrock ist in jetzt 2 Wochen und 2 Tagen. Und genau, ich wollte ein bisschen erzählen, was wir dieses Jahr so machen und hoffen, dass ein paar Leute aus Freiburg, aber auch natürlich aus Basel oder der Umgebung oder alle, die zuhören und kommen wollen, gerne zum Holzrock kommen wollen.
1: Okay, hi Jules, schön, dass du da bist. Ja, dann wollen wir mal dafür sorgen, dass wir so darüber reden, dass möglichst viele motiviert sind zu kommen. Du meinst gerade dein fünftes, sechstes, bist dir nicht mehr ganz sicher. Das ist ziemlich viel, finde ich erstmal, also Respekt. Dann warst du denn davor die Jahre so als Gast dann einfach beim Holzrock oder wie bist du dazu gekommen, da einzusteigen?
0: Es ist ein bisschen lustig, weil ich bin aus Lörrach und kannte das Café Irrlicht nicht wirklich, was ja irgendwie da so ein bisschen mit verbandelt ist, zumindest politisch würde ich jetzt mal sagen. Und bin dann nach Freiburg gezogen und in irgendeinem Sommer hatte ich sehr viel Zeit und wusste nicht so wirklich, was ich machen soll. Und dann meinte mein Vater so, ja, da gibt es dieses Festival, die suchen mal Leute, kannst ja mal hingehen, beim Aufbau helfen. Da dachte ich mir so, ja gut, okay, dann gehe ich halt da jetzt hin. Dass wir irgendwie was anderes mal was mit den Händen machen. Man muss nicht so viel denken. Mal schauen, was da so geht. Und dann bin ich da einfach hingefahren, kannte niemanden. Und genau, dann habe ich die Bühne gebaut und seitdem baue ich seit 5 Jahren die Bühne.
1: Baust du nur die Bühne oder hast du auch an? Darfst du auch andere Sachen machen? Darfst du auch das Line-up mittlerweile mitbestimmen?
0: Also angefangen hat es mit, das erste Holzrock habe ich wirklich ausschließlich Aufbau gemacht und viel Bühne, weil die Bühne einfach am längsten braucht. Tag 1 wird die Bühne aufgebaut bis Freitag und dann beginnt es quasi so ungefähr. Und dann habe ich jahrelang das beim Awareness-Team mitgemacht, beziehungsweise so, wir versuchen natürlich die Hierarchien so flach wie möglich zu halten, aber hatte so den Hut auf für das Awareness-Team. Und jetzt, dieses Jahr, habe ich gesagt, auf gar keinen Fall jemals wieder Awareness. Ich möchte etwas anderes machen. Mache seit 2 Jahren ein bisschen Booking, habe dieses Jahr so eine Holzrock-Ausstellung konzipiert und vor allem mache ich dieses Jahr einfach Propaganda. Deshalb sitze ich hier.
1: Also ÖA.
0: Genau.
1: Propaganda, Ministerium.

0: Ihr seid insgesamt so 10 bis 20 Menschen im Team, oder?
1: Schön wär's.
0: Waren das nur so die Hochzeiten laut Website?
1: Ja, also wenn wir derzeit im Plenum 7 bis 10 Leute sind, dann wäre es großartig. Es sind mehr so 5.
0: Und du bist eine Person,
1: die online dabei. Oder ja, ich gebe halt meine Infos vorher durch. Hm. Aber ja.
0: Und führt es das dazu, dass diese 5 Leute vielleicht dann auch mehr entscheiden und bestimmen, weil sie eben da sind und die anderen bauen dann halt nur die Bühne auf oder machen Schichten?
1: Naja, es gibt ja dann schon noch so Untergruppen, sag ich jetzt mal, so wie kleine AGs, die sich mit verschiedenen Themen beschäftigen, wie Versorgung, Aufbau eben oder eben Bandbooking oder dergleichen. Und da gibt es schon ein paar mehr Leute, aber es kommen einfach wenige ins Plenum. Aber trotzdem bräuchten wir auf jeden Fall sehr viele Personen, die weiterhin mithelfen, weil es gab ja vor einigen Jahren schon mal den Streik, wo Leute am Holzrock gestreikt haben.
0: 22 war das, ne?
1: Ja, weil sie gesagt haben, dass halt einfach viel zu viel Arbeit ist für, ich glaube, da waren es 4 oder 5 Menschen. Ja, und an dem Punkt sind wir eigentlich quasi wieder.
0: Hast du eine Erklärung, woran das liegt, dass das Engagement, es ist ja nicht nur beim Holzrock so, es ist ja überall, dass so gefühlt die Leute einfach nicht mehr können oder wollen?
1: Naja, also manchmal denke ich mir so, vielleicht ist es ja der demografische Wandel und es gibt einfach viel weniger junge Leute.
0: Die Gen Z sind doch so voll aktiv.
1: Ja, irgendwie, ich weiß es auch nicht so genau. Und also safe liegt es auch in Schopfheim zumindest an so politischem, ja, so, es ist halt Hinterland, es ist halt linke Politik im Hinterland. Ich finde, das unterscheidet es auch nochmal zum AMS jetzt so in Freiburg, wo halt einfach Freiburg zum AMS fährt und in Schopfheim ist es schon auch mit einem Festival einfach für die Region dort.
0: Okay. Ja, wobei natürlich so Menschen aus Basel, da gibt es ja auch eine große linke Szene, für die ist das ja auch spannend.
1: Total, aber es ist ja schon auch irgendwie lustig jetzt so, ich finde, ich bin manchmal ein gutes Beispiel dafür, ich habe in Lörrach gewohnt, habe es nicht mitbekommen und jetzt bin ich aber so total drin, weil ich so toll finde, dass eben es was gibt, was für so Lörrach, Schopfheimstein, Maulburg irgendwie halt einen Anreiz bildet, um sich politisch irgendwo zu engagieren.
0: Hm.

0: Nochmal zur Orgastruktur in eurem Team. Also ihr habt dann regelmäßig Plenum, habt dann so Punkte, die anstehen. Wie kommt ihr da zur Entscheidung? Also gibt es ja manchmal auch fiese Diskussionen und es verschleppen sich Entscheidungen oder es gibt Zerwürfnisse.
1: Ja, auf jeden Fall. Also wir arbeiten mit dem Konsensprinzip. Also diskutieren wir, bis alle halbwegs einer Meinung sind oder zumindest sagen, sie können die Entscheidung mittragen. Das geht lang. Die anderen werden sich jetzt nicht freuen, wenn ich das hier einmal sage, aber ich sage es jetzt trotzdem. Wir haben eine Buvette, ein Wagen, von dem wir uns nicht einig sind, was wir daraus machen wollen. Die meisten wollen einen Klowagen, weil es halt sehr praktisch wäre, weil unserer langsam auch auseinanderfällt. Andere wollen daraus ein Büro machen, andere wollen daraus Betten oder so machen für die KünstlerInnen, damit die Menschen irgendwo schlafen können. Ja, den gibt es seit 3 Jahren. Ein Konzept gibt es viele, aber wir haben uns auf nichts geeinigt. Also gibt es diesen Wagen.
0: Es gibt den Wagen, der wird gerade nicht genutzt.
1: Also jetzt hat sich tatsächlich 3 Menschen dazu entschieden, jetzt dieses Jahr das erste Mal Wunderbetten reingebaut und da werden jetzt Menschen drin schlafen. Okay. Aber das ist auch ein vorläufiges Ding. Mal gucken, was aus der Buvette wird. Das ist auf jeden Fall unser größter Streitpunkt derzeit.
0: Und wie finanziert ihr euch? Also ich gehe mal davon aus, dass alle das ehrenamtlich machen oder gibt es auch eine Person oder zwei, die vielleicht dann auch noch mal mehr Verantwortung hat und die Finanzen zum Beispiel regelt?
1: Es gibt eine Person für die Finanzen, aber also es ist ein komplett ehrenamtlich aufgebautes Festival. Niemand bekommt Geld und auch keine Vorsitzenden oder sowas.
0: Und wenn dann mal, oder hattet ihr schon die Situation, dass plötzlich Leute gefehlt haben, um was aufzubauen und es hat sich verzögert? Oder wie habt ihr das dann gelöst? Schnell aus der Umgebung Leute angehauen, kommt mal schnell, helft mal kurz mit.
1: Also ich bin sehr gespannt, weil die Person, die normalerweise unseren Strom anschließt, dieses Jahr nicht kommt. Falls irgendjemand Strom kann, kommt zum Holzrock. Ich weiß noch nicht, wie unser Stromkasten funktioniert. ja, es klappt. Also vorher sitzt man immer da und denkt sich, boah, dieses Jahr, ich weiß nicht, wie ich das machen soll mit dem Strom. Es wird jemand kommen, der irgendwas mit dem Strom macht. Und man kriegt es auch vielleicht gar nicht so richtig mit, sondern man sagt so, ja, also heute jemand Strom, eine Person ist so, ja, okay, ich gucke es mir mal an und 3 Stunden später liegt auf einmal Strom und man denkt sich so, wow, wo kamst du her? Woher weißt du das? Und wie hast du das gemacht? Also es ist ja auch eins unserer großen Ziele, dieses do it together, also einfach, dass wir versuchen, alles zusammen zu machen. Man muss es nicht können. Es wird schon klappen, ist, glaube ich, immer das Motto jedes Jahr.
0: Ja, und wahrscheinlich auch viel so Skills-Sharing.
1: Ja, total.
0: Das auch gut zu übergeben, immer an die nächsten Generationen.
1: Ja.
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0: Ihr seid ja auch ein sehr, genau wie das AMS, ein sehr politisches oder eher linkspolitisches Festival, also antirassistisch, antifaschistisch, antisexistisch, und habt auch natürlich ein Awareness-Konzept. Gab es da trotzdem unangenehme Vorfälle in den letzten Jahren oder ist es wirklich, also bewährt sich das wirklich, dass alles gut funktioniert mit dem Konzept?
1: Also ich würde sagen, es bewährt sich auf jeden Fall. Also es ist, ich finde, Awareness ist ja ganz oft gar nicht so krass, dass man irgendwie da ist für Leute am Festival. Es kommen auf jeden Fall immer Leute, die in irgendeiner Form Hilfe brauchen, aber manchmal denkt man sich auch so, okay, ist jetzt nicht unbedingt ausschließlich Aufgabe von Awareness, aber kein Problem, wir reden jetzt und dann gehen die Leute nach 10 Minuten wieder und es ist dann irgendwie, geht es denen besser und dann ist auch gut, aber ich glaube, viel von Awareness ist ja einfach Prävention, dass es das überhaupt gibt, dass es publiziert wird, dass es irgendwelche Aushänge gibt, dass es ein Zelt gibt, dass es einen Rückzugsraum gibt und es wird ja alles, wir haben diesen Jingle, der nach jeder und vor jeder Band einmal gejingelt wird, da die Leute kriegen mit, da gibt es Strukturen, die auf mich aufpassen und Leute werden halt einfach auch dazu angehalten, sich selbst zu reflektieren und ihr Verhalten. Und da würde ich sagen, ich glaube, der größte Erfolg von Awareness ist irgendwie unsichtbar, weil es halt diese Prävention ist.
0: Und dass jetzt mal wirklich so gezielt rechte Menschen kommen, die das stören wollen, gab es das schon? Oder gab es schon Androhungen? Weil die Stimmung geht ja in die Richtung.
1: Also wir hatten es noch nie. Es ist natürlich schon noch so ein bisschen Zusammenarbeit mit dem ORT oder so. Die hätten da vielleicht auch schon eher Ideen oder versuchen ja da zu sammeln, was für rechte Strukturen es halt vor allem so in Schopfheim und Umgebung gibt. Aber wir haben uns letztes Jahr am Hüttenwochenende, was wir einmal im Jahr haben, zusammengesetzt und haben uns auch ein Schutzkonzept überlegt, was schon auch für Waldbrand, Gewitter und so weiter, aber eben auch dazu dient, falls es einen Angriff rechter Strukturen gibt, was machen wir überhaupt? Und sich alleine mit dieser Frage zu beschäftigen, ist irgendwie, also hier so in, vor allem in Südwestdeutschland, irgendwie noch ein bisschen absurd und so ein bisschen fremd, aber also wie du gesagt hast, so, es kommt halt immer näher.
0: Ja, und auch gerade auf dem Land, ne? Ich weiß gar nicht, ob es jetzt in Baden-Württemberg so eine heile Welt ist, würde ich gar nicht so sagen. Also ich glaube, die AfD-Ergebnisse waren hier bundesweit doch, also was den ehemaligen Westen angeht, ziemlich weit oben. Oder gerade so Schwarzwald, da geht es ja auch ganz schön ab.
1: Klar, aber also jetzt eine befreundete Person von mir hat mir neulich von Dresden erzählt und das war schon nochmal irgendwie andere, ich weiß nicht, andere, die hatte eine andere Lebensrealität, als ich sie mir vorstellen konnte. Zumindest, dass Leute halt offener sich ganz klar rechts positioniert haben, als dass ich das jetzt tagtäglich auf der Straße mitbekomme.
0: Ja.
1: Und nicht nur in Wahlen.
0: Ich drücke mal die Daumen, dass es also noch möglichst lange ruhig bleibt und nicht da noch neue, nicht nur Awareness-Konzepte, sondern Verteidigungskonzepte plötzlich nötig werden.

0: Wollen wir ein bisschen über das Programm reden? Jetzt kommt der Werbeteil.
1: Ja, genau.
0: Genau, es gibt ja immer sehr viel Musik, Bands und aber auch noch so ein Rahmenprogramm. Oder ist das Rahmenprogramm das heimliche Hauptprogramm? Was würdest du sagen?
1: Oha, schwierige Frage. Also ich glaube, die Leute kommen schon mehrheitlich wegen der Bands. Und vielleicht ist das auch manchmal ein bisschen schade, weil es, glaube ich, schon auch so innerhalb der Orga mehr Kapazitäten in die Bands fließen, als jetzt ins PROKIKU, Politik-Kinder-Kultur-Programm, wie es bei uns heißt. Aber genau, also es gibt beim Holzrock jedes Jahr einen Schwerpunkt, einen thematischen Schwerpunkt, der gelegt wird. Und dieses Jahr ist es Antimilitarisierung. Und darauf bauen wir dann eben vor allem das Kulturprogramm auf. Und da haben wir dieses Jahr
0: verschiedene... Das ist Kultur, nicht das Politprogramm.
1: Also ja, das Politik...
0: Ganz gezielt...
1: Politik- und Kulturprogramm, okay. Würde ich mal behaupten.
0: Also es gibt dann auch Inputs, Vorträge oder Diskussionsrunden.
1: Genau, also wir haben...
0: Infostände.
1: Wir haben einen Einführungsvortrag, sage ich jetzt mal, zu Krieg und Kriegspropaganda. Dann haben wir... Ein Vortrag von einer Person, die geflüchtet ist, zu Krieg und Flucht. Dann gibt es einen Vortrag, der als Quiz aufgezogen wird von Claudia Heid, die die Infostelle Antimilitarisierung in Tübingen gegründet hat. Und genau, es gibt noch zwei verschiedene Theaterstücke, die sich mit dem Thema befassen.
0: Da willst du aber noch nicht mehr verraten zu dem Theater?
1: Ich weiß tatsächlich nicht mehr, weil anscheinend noch mal was umgeschrieben wurde. Okay. Da warten wir gerade noch, aber ja.
0: Weißt du auswendig, wann das sein wird?
1: Wann, ja. Welchen Tag von den beiden? Welches? Also was?
0: Also die Theaterstücke zum Beispiel, sind die dann eher nachmittags?
1: Ja, also oder? Genau, also Theater oder Politik in der Kulturprogramm ist meistens eher nachmittags und so 17, 18 Uhr beginnen die Bands.
0: Hast du ein persönliches Highlight musikalisch oder hast du was gebuckt?
1: Ich habe was gebuckt und ich habe auch ein Highlight. Ist auch das Gleiche, natürlich. Es ist dieses Jahr das erste Mal eine Drag-Show am Holzrock, was natürlich jetzt nicht zum Schwerpunkt passt. So, aber genau, ich finde irgendwie, manchmal fehlt dem Holzrock queere Einflüsse und jetzt habe ich eine Drag-Show gebuckt und da freue ich mich.
0: Wann ist die denn?
1: Auf das House of Drags am Freitag.
0: Okay. Und ist es dann auch so zeitlich so ein Höhepunkt oder eher ziemlich spät am Abend?
1: Wir haben es geschafft, dass es auf jeden Fall auf der Hauptbühne stattfinden wird. Und es sind zwei Slots, 15 bis 20 Minuten, die House of Drags aus Freiburg füllen.
0: Okay. Das heißt, das kann man sich jetzt nicht noch selber bewerben, um mitzumachen, sondern es ist einfach hier
1: eine Gruppe,
0: die auch bekannt ist eigentlich in Freiburg.
1: Ja.
0: Okay. Die waren auch mal beim AMS, oder? Vor ein paar Jahren,
1: ja,
0: glaube ich.
1: Letztes Jahr.
0: Ja. Letztes Jahr. Und auch in der KTS, meine ich, sie gesehen zu haben.
1: Und beim Dritter, 40 Jahre Dritter.
0: Mhm. Ja. Und sonst so?
1: Ja, genau. Also sonst
0: coole
1: kommen
0: Bands.
1: Kommen verschiedene Bands. Es kommen auch einige Bands aus Freiburg. Wir hatten eine Band aus Japan. Das wäre so die Band gewesen, die am weitesten angereist ist. Aber die hatten mega Schwierigkeiten mit Visum und Geld zusammenkriegen, um überhaupt nach Europa einreisen zu können. Und die ganzen Flüge sind so teuer geworden, sodass sie sich das einfach nicht mehr leisten können. Und jetzt mussten sie kurzfristig absagen. Das war für uns natürlich schade, weil es irgendwie immer cool ist, schon nochmal ein bis zwei Bands zu haben, die so aus dem Ausland irgendwie auch anreisen und irgendwie nochmal einen anderen Input so mitbringen. Und sonst haben wir aber Indie-Bands, wir haben eine Band, die eher, oder eine Person, die rappt. Wir haben natürlich wie immer halt Post-Funk und Punk. Und ja, also ich glaube, somit das Coolste oder die bekannteste Band ist Park Punk. Die kommt, ja, die macht so politischen Punk.

0: Und dein Favorit jetzt bis auf die Trackshow?
1: So musikalisch.
2: Pistole war auch schon ein paar Mal im Slow Club. Das ist eine Ein-Mann-Show von einer Person oder einem Mann, der seine eigenen Beats baut und dann einfach nur auf der Bühne ist mit seinem Schlagzeug. Aber das geht, ich weiß auch nicht, das geht so ab. Das ist so toll und ich mag schon auch sehr gerne elektronische Musik. Das ist vielleicht noch so ein bisschen in Richtung, was habe ich vorhin?
0: Elektro,
2: Ja,
0: Techno, was ihr ja jetzt gar
2: Techno,
0: nicht
2: genau.
0: so stark. Wir hatten eben kurz im Vorgespräch ja auch so ein bisschen abgeglichen. AMS, Holzrock, was sind die Unterschiede, die Gemeinsamkeiten? Und ein Unterschied ist, dass Holzrock einfach nicht so ein oder gar keinen Techno-Schwerpunkt hat.
2: Ja, es gibt immer halt so eine Aftershow, also es gibt, oder an zwei Orten, letztes Jahr zwei Orten, weil es Pizzakollektiv kam und dann die eigene Aftershow noch mitgebracht hat. Genau, also es gibt schon immer ein bis zwei Aftershows und die sind dann im Zirkuszelt und da spielt, da ist dann schon auch, aber es kann alles sein, ob es dann mal Trash ist oder schon auch mal Techno, aber wir haben einfach nicht eine komplette Techno-Bühne.
0: Ihr seid ja auch das Holzrock, schließlich.
2: Ja,
0: Ja,
2: aber
0: der
2: der
0: Name ist
2: Name.
0: schon so ein bisschen.
2: Ja, aber der Name wird uns halt auch leider immer zum Verhängnis, weil Leute so denken, wir machen nur Rock und Punk. Und das ist es halt wirklich schon lange nicht mehr.
0: Ja. Ja, und ich finde auch mit dem Holz klingt das fast schon ein bisschen
2: Ja.
0: so Holzfäller, ne? So ein bisschen
2: Ja.
0: toxisch männlich.
2: Ja, aber davor war es Woodrock und dann dachten alle, wir sind,
0: Woodstock, ja.
2: ja genau, wir
0: Hippie.
2: sind alle nur Hippies und das ist es ja auch nicht.
0: Tja, nee, aber der Name soll bleiben. Ich finde, manche Dinge muss man dann einfach,
2: Ja.
0: muss man einfach checken. Das ist einfach eine Marke, Holzrock.

0: so schöne Momente jetzt gerade in der Vorbereitung oder dann beim Fest selber?
1: Ich habe tatsächlich am allerliebsten den Aufbau. Auch vom Festival
0: also kriege
1: ich
0: so, wo du anpacken
1: ja,
0: musst?
1: Ja, ich glaube, ich kriege ganz oft vom Festival einfach gar nicht so viel mit. Es ist dann auch so schnell vorbei und es ist auch so, da bin ich ja schon eine Woche da. Da bin ich dann schon so fertig. Das ist dann manchmal gar nicht mehr so toll für mich. Für mich ist so diese Gemeinschaft und es kommen irgendwie dann doch eben, als du vorhin gefragt hast, wie kriegt ihr es dann hin? So diese Momente, in denen dann Leute auf einmal dastehen und dann ist es gemacht und dann hat jemand noch eine Idee und es wird irgendwas zusätzlich noch gebaut und jemand kommt und kann noch was und das ist, glaube ich, einfach jedes Jahr mit das Schönste. Und am Festival selber ist es schon, wie du so gesagt hast, Holzrock ist manchmal für mich einfach auch schon so eine, und ich komme ja wirklich noch nicht lange, es gibt Leute, die kommen seit über 20, 30 Jahren. Holzrock ist irgendwie auch so eine Institution, es kommen meine Freunde aus Berlin oder so, einfach Leute, die schon weit, weit weg wohnen, kommen trotzdem jedes Jahr und man ist dann irgendwie einfach wieder zusammen da und es ist so ein gemeinsames Highlight irgendwie des Jahres. Das ist schon immer richtig toll, dass es, ja, so eine Gruppe dann irgendwie auch immer wieder zusammenfindet und da sich aber auch die Leute dann untereinander besser kennenlernen und man dann so eine Gemeinschaft bildet. Das ist richtig schön.
0: Wie können denn Menschen, die Lust haben, bei euch mitzumachen, ab nächstem Jahr dann oder vielleicht dieses Jahr noch euch antreffen oder was müssen die tun?
1: Also verschiedenste Möglichkeiten. Falls ihr uns auf Instagram oder Facebook schreiben solltet, landet ihr direkt bei mir, weil ich mache ja Propaganda, Öffentlichkeitsarbeit.
0: Jules.
1: Genau. Und sonst kann man auf unsere Webseite gehen und sich da nochmal durchlesen. Am 18.07., also in 5 Tagen, ist unsere nächste HelferInnen-Eintragung in Schopfheim im Irrlicht. Da können sich Menschen, wir haben noch über 300 offene Schichten, genau, da können Menschen sich gerne melden, falls sie Lust haben auf Bierzapfen oder Kassenwart oder Klos putzen oder Hotdogs rausgeben oder was bei den Maulwürfen ein bisschen schnibbeln, egal, es gibt diverse Aufgaben, die zu füllen sind. Genau, das wäre sonst noch eine Möglichkeit. Wer natürlich nicht nach Schopfheim fahren möchte, das verstehe ich auch, kann sich einfach über unsere E-Mail-Adresse melden, helfen-holzrock@riseup.net, aber die steht auch wirklich überall. Die wird man finden. Ja, das sind so die Möglichkeiten, um, würde ich sagen, jetzt auch dieses Jahr noch an uns heranzutreten und wir suchen auf jeden Fall noch Leute.
0: Okay.

0: Was muss ich denn so im Schnitt ausgeben, wenn ich das volle Programm mitmachen möchte?
1: Also
0: So gestaffelte Preise.
1: ja, wir haben Soli-Preise. Ein Tag sind 15 bis 25 und 2 Tage 25 bis 40. Aber wir wollen auch dieses Mal ja nochmal transparenter machen, was ein Soli-Preis ist, damit es vielleicht auch die Menschen außerhalb der Bubble mitbekommen. Und genau, also wer nichts zahlen kann, kann zum Holzrock kommen. Das ist wirklich nicht das Problem. Und wir wollen halt auch nochmal den Leuten sagen, so, hey, wenn ihr mehr zahlen könnt, dann zahlt ihr einfach den Eintritt für andere mit, die es vielleicht nicht können. Und es ist ein offener Raum für alle. Also alle sollen gerne kommen, sind gern herzlich eingeladen. Und wir gucken, wie wir es hinkriegen.
0: Und sonst die Preispolitik, also Maulwürfe kochen, die haben ja auch so ihre eigenen fairen Preise für dieses tolle Essen. Und so Getränke, wird das extern dann verkauft oder macht auch alles ihr das? Und was habt ihr da so für Preise?
1: Also wir setzen ja auf vegane und regionale Produkte. Das heißt, wir kriegen unsere Sachen bei Lasser aus Lörrach. Und wir haben aber ja auch eine konsumfreie, ein Konsum, also wir sind ein konsumfreier Raum. Das heißt, Leute dürfen natürlich auch ihre eigenen Sachen mitbringen. Man muss bei uns nicht kaufen. Man kann mit seiner eigenen Sektflasche übers Gelände laufen. Aber mit dem Geld, das wir einnehmen durch Getränke und so weiter, versuchen wir auch diese billigen Eintrittspreise irgendwie auszugleichen, sodass halt eben es möglich ist, dass alle Menschen aufs Festival kommen können. Und wir haben am Holzrock-Hüttenwochenende diskutiert über die Bierpreise. Wenn ich jetzt nicht lüge, sind es 4,50 € mit Becherpfand. Also 3,50 und 1 € bis Becherpfand macht 4,50.
0: Ein halber Liter Bier.
1: Ich glaube 0,4. Vielleicht sind es auch 0,5.
0: Ah, ihr habt Zapfhahn, ne?
1: Ja, wir haben einen
0: Okay.
1: Zapfhahn.
0: Ja, also das ist jetzt nicht total billig, aber ja, eigentlich so
1: Ja, also
0: normale
1: 3,50 für
0: Bierpreise.
1: ein Bier finde ich jetzt auch nicht so viel. Wenn 1 € Becherpfand.
0: Ja,
1: Manche
0: okay.
1: Leute haben es auch schon gecheckt, dass sie dann Becher sammeln. Smart.
0: Auch eine Möglichkeit. Okay, ja, vielleicht dann nochmal ein Shoutout am Ende. Wir haben das Datum noch gar nicht gesagt, ne?
1: Oha.
0: Also wenn du Lust hast, kannst du nochmal
1: Genau,
0: einmal alles
1: also.
0: zusammenfassen.
1: Am 31.07., also am 31. Juli und am 1. August von Freitag bis Sonntag ist das Holzrock Open Air in Schopfheim. Am Sonntag ist eigentlich nur noch gemütliches Auskatern, zusammen frühstücken, vielleicht ein Zeltchen abbauen bis 12. Und Freitag beginnt das Programm um 15 Uhr und am Samstag ganztägig oder auch so ab mittags, nachmittags gibt es Vorträge und Bands und Quiz und Dragshow und Theater.
0: Sonst wird mega geil, kommt alle vorbei.
1: Safe.
0: Danke, Jules.
1: Danke dir.

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2: Fokus Südwest, zusammengestellt am 30. Juli 2026 bei Radio Dreieckland 102,3 MHz Freiburg durch Konrad. Die Themen: Holzrock 2026 in Schopfheim, Gedenkveranstaltung in Solidarität mit den Betroffenen des Anschlags auf den CSD Berlin. Auswahl verstärkt Vorurteil, ein Kommentar zur Öffentlichkeitsarbeit Freiburger Gerichte. Solawi in Baden und Japan.
3: Am Freitag, den 31. Juli und am Samstag, den 1. August, findet das Holzrock in Schopfheim im Sängelnwäldchen statt. Ein komplett ehrenamtliches linkspolitisches Festival, das im Konsensprinzip arbeitet mit Musik, Kultur und Kinderprogramm, Zelt- und Familienwiese inklusive. Anreise mit dem Zug ist gut möglich. Man kann zu Fuß dann vom Bahnhof Schopfheim da hochlaufen. Eva vom Musikmagazin hat Jules interviewt und freundlicherweise der Aktuellen das Material zur Verfügung gestellt. Vielen Dank schon mal an Eva. Zunächst erzählt Jules, wie Jules zum Holzrock kam.
4: Es ist ein bisschen lustig, weil ich bin aus Lörrach und kannte das Café Irrlicht nicht wirklich, was ja irgendwie da so ein bisschen mit verbandelt ist, zumindest

0: politisch, würde ich jetzt mal sagen. Und bin dann nach Freiburg gezogen und in irgendeinem Sommer hatte ich sehr viel Zeit und wusste nicht so wirklich, was ich machen soll. Und dann meinte mein Vater so, ja, da gibt es dieses Festival, die suchen mal Leute, kannst ja mal hingehen, beim Aufbau helfen. Da dachte ich mir so, ja gut, okay, dann gehe ich halt da jetzt hin. Dass wir irgendwie was anderes mal was mit den Händen machen. Man muss nicht so viel denken. Mal schauen, was da so geht. Und dann bin ich da einfach hingefahren, kannte niemanden. Dann habe ich die Bühne gebaut und seitdem baue ich seit 5 Jahren die Bühne. Also ich bin sehr gespannt, weil die Person, die normalerweise unseren Strom anschließt, dieses Jahr nicht kommt. Falls irgendjemand Strom kann, kommt zum Holzrock. Ich weiß noch nicht, wie unser Stromkasten funktioniert. Do it together, also einfach, dass wir versuchen, alles zusammen zu machen. Man muss es nicht können. Es wird schon klappen, ist, glaube ich, immer das Motto jedes Jahr.
1: Tools macht neben dem Aufbau seit 2 Jahren auch ein bisschen Booking, wie Tools sagt. Propaganda und hatte teilweise auch den Hut auf für das Awareness-Team. Wie sich das Awareness-Konzept bewährt, erzählt Jules hier.
0: Weil ich glaube, viel von Awareness ist ja einfach Prävention, dass es das überhaupt gibt, dass es publiziert wird, dass es irgendwelche Aushänge gibt, dass es ein Zelt gibt, dass es einen Rückzugsraum gibt. Und es wird ja alles, wir haben diesen Jingle, der nach jeder und vor jeder Band einmal gejingelt wird. Da die Leute kriegen mit, da gibt es Strukturen, die auf mich aufpassen und Leute werden halt einfach auch dazu angehalten, sich selbst zu reflektieren und ihr Verhalten. Da würde ich sagen, ich glaube, der größte Erfolg von Awareness ist irgendwie unsichtbar, weil es halt diese Prävention ist.
1: Was tun bei Angriffen von Rechten? Dazu Jules im Gespräch mit Eva.
0: Wir haben uns letztes Jahr am Hüttenwochenende, was wir einmal im Jahr haben, zusammengesetzt und haben uns auch ein Schutzkonzept überlegt, was schon auch für Waldbrand, Gewitter und so weiter, aber eben auch dazu dient, falls es einen Angriff rechter Strukturen gibt. Was machen wir überhaupt? Und sich alleine mit dieser Frage zu beschäftigen, ist irgendwie, also hier so in, vor allem in Südwestdeutschland, irgendwie noch ein bisschen absurd und so ein bisschen fremd, aber also wie du gesagt hast, so, es kommt halt immer näher.
2: Wollen wir ein bisschen über das Programm reden? Es gibt ja immer sehr viel Musik und aber auch noch so ein Rahmenprogramm. Oder ist das Rahmenprogramm das heimliche Hauptprogramm?
0: Also ich glaube, die Leute kommen schon mehrheitlich wegen der Bands. Vielleicht ist es auch manchmal ein bisschen schade, weil es, glaube ich, schon auch so innerhalb der Orga mehr Kapazitäten in die Bands fließen, als jetzt ins Pro-Kiku, Politik-Kinder-Kultur-Programm, wie es bei uns heißt. Es gibt beim Holzrock jedes Jahr einen Schwerpunkt, einen thematischen Schwerpunkt, der gelegt wird. Und dieses Jahr ist es Antimilitarisierung. Und darauf bauen wir dann eben vor allem das Kulturprogramm auf. Politik- und Kulturprogramm.
1: Okay.
0: Ja, wir haben einen Einführungsvortrag, sage ich jetzt mal, zu Krieg und Kriegspropaganda. Dann haben wir einen Vortrag von einer Person, die geflüchtet ist, zu Krieg und Flucht. Dann gibt es einen Vortrag, der als Quiz aufgezogen wird von Claudia Heid, die die Infostelle Antimilitarisierung in Tübingen gegründet hat. Und genau, es gibt noch zwei verschiedene Theaterstücke, die sich mit dem Thema befassen. Politik in der Kulturprogramm ist meistens eher nachmittags und so 17, 18 Uhr beginnen die Bands.
2: Hast du ein persönliches Highlight musikalisch oder hast du was gebuckt
0: Ich
2: sozusagen?
0: habe was gebucht und ich habe auch ein Highlight. Ist auch das Gleiche, natürlich. Es ist dieses Jahr das erste Mal eine Drag-Show am Holzrock, was natürlich
2: Oh,
0: jetzt nicht
2: schön.
0: zum Schwerpunkt passt. So, aber genau, ich finde irgendwie, manchmal fehlt dem Holzrock queere Einflüsse und jetzt habe ich eine Drag-Show gebucht und da freue ich mich
2: Wann ist die denn?
0: auf das House of Drags am Freitag. Und sonst haben wir aber Indie-Bands, wir haben eine Person, die rappt, wir haben natürlich wie immer halt Post-Punk und Punk. Somit das Coolste oder die bekannteste Band ist Park Punk. Ja, die macht so politischen Punk.
2: Und dein Favorit jetzt bis auf die Trackshow?
0: Pistole, das ist eine Ein-Mann-Show von einem Mann, der seine eigenen Beats baut und dann einfach nur auf der Bühne ist mit seinem Schlagzeug. Ich weiß auch nicht, das geht so ab. Das ist so toll und ich mag schon auch sehr gerne elektronische Musik.
2: Mhm.
0: Das ist vielleicht noch so ein bisschen in Richtung
2: Ja, jetzt gar
0: Techno,
2: nicht
0: genau.
2: so. Ihr seid ja auch das Holzrock.
0: Ja, aber der Name wird uns halt auch leider immer zum Verhängnis, weil Leute so denken, wir machen nur Rock und Punk. Und das ist es halt wirklich schon lange nicht mehr.
2: Ja,
0: Ja, aber davor war es Woodrock und dann dachten alle, wir sind...
2: Woodstock.
0: Ja, genau. Wir sind alle nur Hippies und das ist es ja auch nicht.
2: Was sind denn für dich so schöne Momente jetzt gerade in der Vorbereitung oder dann beim Fest selber?
0: Ich habe tatsächlich am allerliebsten den Aufbau. Ja, ich glaube, ich kriege ganz oft vom Festival einfach gar nicht so viel mit. Es ist dann auch so schnell vorbei und da bin ich ja schon eine Woche da. Da bin ich dann schon so fertig. Das ist dann manchmal gar nicht mehr so toll für mich. Für mich ist so diese Gemeinschaft und es kommen irgendwie dann doch eben so diese Momente, in denen dann Leute auf einmal dastehen und dann ist es gemacht und dann hat jemand noch eine Idee und es wird irgendwas zusätzlich noch gebaut und jemand kommt und kann noch was. Und das ist, glaube ich, einfach jedes Jahr mit das Schönste. Und ich komme ja wirklich noch nicht lange. Es gibt Leute, die kommen seit über 20, 30 Jahren. Holzrock ist irgendwie auch so eine Institution. Es kommen meine Freunde aus Berlin oder so. Einfach Leute, die schon weit, weit weg wohnen, kommen trotzdem jedes Jahr und man ist dann irgendwie einfach wieder zusammen da. Und es ist so ein gemeinsames Highlight irgendwie des Jahres. Das ist schon immer richtig toll, dass es, ja, so eine Gruppe dann irgendwie auch immer wieder zusammenfindet und da sich aber auch die Leute dann untereinander besser kennenlernen und man dann so eine Gemeinschaft bildet. Das ist richtig schön.
2: Wie können denn Menschen, die Lust haben, bei euch mitzumachen, euch antreffen? Oder was müssen die tun?
0: Verschiedenste Möglichkeiten. Falls ihr uns auf Instagram oder Facebook schreiben solltet, landet ihr direkt bei mir, weil ich mache ja Propaganda, Öffentlichkeitsarbeit. Genau. Sonst kann man auf unsere Webseite gehen und sich da nochmal durchlesen. Genau, da können Menschen sich gerne melden, falls sie Lust haben auf Bierzapfen oder Kassenwart oder Klos putzen oder Hotdogs rausgeben oder was bei den Maulwürfen ein bisschen schnibbeln. Egal, es gibt diverse Aufgaben, die zu füllen sind. Wer natürlich nicht nach Schopfheim fahren möchte, das verstehe ich auch, kann sich einfach über unsere E-Mail-Adresse melden, helfen-holzrock@riseup.net, aber die steht auch wirklich überall. Das sind so die Möglichkeiten, um, würde ich sagen, jetzt auch dieses Jahr noch an uns heranzutreten und wir suchen auf jeden Fall noch Leute.
2: Okay. Was muss ich denn so im Schnitt ausgeben, wenn ich das volle Programm mitmachen möchte?
0: Ja, wir haben Soli-Preise. Ein Tag sind 15 bis 25 und zwei Tage 25 bis 40. Aber wir wollen auch dieses Mal ja nochmal transparenter machen, was ein Soli-Preis ist, damit es vielleicht auch die Menschen außerhalb der Bubble mitbekommen. Und genau, also wer nichts zahlen kann, kann zum Holzrock kommen. Das ist wirklich nicht das Problem und wir wollen halt auch nochmal den Leuten sagen, so hey, wenn ihr mehr zahlen könnt, dann zahlt ihr einfach den Eintritt für andere mit, die es vielleicht nicht können. Und es ist ein offener Raum für alle, also alle sollen gerne kommen, sind gern herzlich eingeladen und wir gucken, wie wir es hinkriegen.
2: Und sonst die Preispolitik, also Maulwürfe kochen und so Getränke, wird das extern dann verkauft oder macht auch alles ihr das? Und was habt ihr da so für Preise?
0: Also wir setzen ja auf vegane und regionale Produkte. Das heißt, wir kriegen unsere Sachen aus Lörrach. Wir sind ein konsumfreier Raum. Das heißt, Leute dürfen natürlich auch ihre eigenen Sachen mitbringen. Man muss bei uns nicht kaufen. Man kann mit seiner eigenen Sektflasche übers Gelände laufen. Aber mit dem Geld, das wir einnehmen durch Getränke und so weiter, versuchen wir auch diese billigen Eintrittspreise irgendwie auszugleichen, sodass halt eben es möglich ist, dass alle Menschen aufs Festival kommen können. Und wir haben am Holzrock-Hüttenwochenende diskutiert über die Bierpreise. Wenn ich jetzt nicht lüge, sind es 4,50 Euro mit Becherpfand. Also 3,50 Euro und 1 Euro Becherpfand macht 4,50.
2: Ein halber Liter Bier.
0: Ich glaube 0,4. Vielleicht sind es auch 0,5.
2: Ah, ihr habt Zapfhahn, ne?
0: Ja, wir haben Zapfhahn. Trotzdem bräuchten wir auf jeden Fall sehr viele Personen, die weiterhin mithelfen, weil es gab ja vor einigen Jahren schon mal den Streik, wo Leute am Holzrock gestreikt haben.
2: 22 war das, ne?
0: Ja, weil sie gesagt haben, dass halt einfach viel zu viel Arbeit ist für, ich glaube, da waren es 4 oder 5 Menschen. Ja, und an dem Punkt sind wir eigentlich quasi wieder.
2: Hast du eine Erklärung, woran das liegt, dass das Engagement, es ist ja nicht nur beim Holzrock so, es ist ja überall, dass so gefühlt die Leute einfach nicht mehr können oder wollen?
0: Naja, also manchmal denke ich mir so, vielleicht ist es ja der demografische Wandel und es gibt einfach viel weniger junge Leute.
2: Die Gen Z sind doch so voll aktiv.
0: Ja, irgendwie, ich weiß es auch nicht so genau. Und also safe liegt es auch in Schopfheim zumindest an so politischem ja, so, es ist halt Hinterland, es ist halt linke Politik im Hinterland. Ich finde, das unterscheidet es auch nochmal zum AMS jetzt so in Freiburg, wo halt einfach Freiburg zum AMS fährt und in Schopfheim ist es schon auch mit ein Festival einfach für die Region dort.
3: Am vergangenen Sonntag, 26. Juli, hatten sich sehr kurzfristig und spontan ca. 100 Leute auf dem Platz der alten Synagoge in Freiburg versammelt, um gemeinsam den Betroffenen des Anschlags auf den Berliner CSD in der Nacht zuvor zu gedenken. Das Theater Freiburg stellte in Solidarität mit der Veranstaltung Bühne und Anlage zur Verfügung. Es wurde gemeinsam getrauert und nach Worten gerungen.
4: Die Gewalt, die sich hier Bahn gebrochen hat, ist einmalig und zerstörerisch. Der Angriff hat direkt ins Herz unserer Communities getroffen. Und das war beabsichtigt. Bisher wissen wir nichts über das Tatmotiv, doch wir wissen, dass der mutmaßliche Täter der islamistischen Szene zuzuordnen ist. Wir dürfen das nicht verschweigen. Es gibt islamistische Gewalt, die queeres Leben auslöschen will, und wir müssen sie so benennen und auch analysieren. Aber wir wissen auch alle, was jetzt kommen wird. Rufe nach mehr Überwachung im öffentlichen Raum, nach mehr Befugnissen für Polizei und Sicherheitsbehörden, nach schnelleren Abschiebungen. Und wir wissen, in welches Motiv diese Rufe passen. Zu oft werden Rassismus und Queerfeindlichkeit gegeneinander ausgespielt. Queerness wird dabei als weiß imaginiert, die Gefahr als muslimisch, arabisch, migrantisch. Das dürfen wir nicht zulassen. Nicht nur, weil dieses Bild unsere migrantischen und nicht weißen queeren Geschwister aus der Erzählung streicht. Dabei sind gerade sie es, die in ihren Familien, ihren Communities, ihren Herkunftsländern oft schon lange mit religiös-fundamentalistischer und patriarchaler Gewalt konfrontiert waren. Ihre Verletzlichkeit gegenüber genau dieser Gewalt ist real und darf genau jetzt nicht vergessen werden. Wir und die sind Bilder, die nun folgen werden, die an der eigentlichen Analyse vorbeigehen. Islamistischer Extremismus und völkisch-nationalistischer Rechtsextremismus sind zwei verschiedene Ideologien, die dieselbe Funktion teilen. Beide sind autoritäre, patriarchale Gewaltordnungen, die queeres Leben zum Feindbild erklären. Beide brauchen ein reines Wir, von dem Queerness, Weiblichkeit und jegliche Form von Abweichung ausgeschlossen werden. Antiqueere Gewalt tötet uns, egal ob sie religiös oder völkisch gerechtfertigt wird. Und die Träger dieser Gewalt sind so gut wie immer Cis-Männer. Antiqueere Gewalt geht aber nicht nur von Einzeltätern aus. Sie geht auch von staatlichen Sicherheitsbehörden aus, von Abschiebepraxis, von einem Asylsystem, das queere Geflüchtete oft genug zurückschickt in Länder, in denen ihre Queerness lebensgefährlich ist. Wenn wir jetzt zulassen, dass ein Täter zum Vorwand wird, die Sicherheit unserer nicht weißen und migrantischen Geschwister zu bedrohen und ihnen den Schutz zu entziehen, dann verlieren wir doppelt. Deshalb, lasst uns dem Hass, der auf uns niederregnet, nicht mit Forderungen nach Abschiebung, Überwachung und härteren Strafen begegnen. Das stellt keine Gerechtigkeit her, das macht unsere Toten nicht wieder lebendig und es bezahlen am Ende diejenigen unter uns, die ohnehin am wenigsten Schutz genießen. Wir lassen uns unsere Liebe nicht nehmen, die Liebe für alle Menschen und die Forderung für ein lebenswürdiges Leben aller. Ein Cis-Mann ist in eine friedlich feiernde Menschenmenge gefahren. Das ist kein Einzelfall und auch kein Zufall. Die überwältigende Mehrheit tödlicher, gezielter Gewalt, ob islamistisch, rechtsextrem oder einfach alltäglich, wird von Cis-Männern verübt. Über diese Wiederholung müssen wir sprechen, wenn wir wirklich an die Wurzel wollen. Wir brauchen komplexe Antworten. Wie holen wir diese Menschen zurück, die sich so weit im Hass verrannt haben? Wir brauchen langfristige Lösungen. Prävention, Aufklärung, Bildung, Alternativen zu den gängigen Bildern toxischer Männlichkeit und mehr Schutz für queere Spaces. Dafür brauchen wir weder Staat noch Polizei, die für viele von uns eine Bedrohung darstellen. Das können wir selbst am besten, denn wir kennen den Hass gegen uns schon lange. Er ist alt und wir haben nicht erst seit gestern Angst.
3: Das war gemeinsam stark in Trauer und Wut. Reaktion in Freiburg auf den Anschlag auf den Berliner CSD. Ein Kommentar zur Öffentlichkeitsarbeit Freiburger Gerichte von unserem Kollegen Thomas.
5: Bis Ende letzten Jahres gab es für die Presse eine wöchentliche Vorschau der Strafverfahren seitens der Staatsanwaltschaft Freiburg, von der die Behörde annahm, sie könnten Öffentlichkeit und Presse interessieren. Dann wurde dieser Service kommentarlos eingestellt. Seitdem verschicken Amtsgericht und Landgericht Freiburg ihre eigenen Vorschauen. Darin werden meist 3 oder 4 Strafprozesse der Folgewoche vorgestellt. Der Sachverhalt in aller Kürze zusammengefasst, sowie Alter, Geschlecht und Nationalität genannt. Rade Dreieckland hat sich die Mitteilungen des Amtsgerichts Freiburg der vergangenen Wochen genauer angesehen. Zählt man die einzelnen angekündigten Verhandlungstermine, hat in fast der Hälfte der angekündigten Fälle die angeklagte Person keinen deutschen Pass. Zum Vergleich: In Freiburg selbst liegt der Anteil der Menschen ohne deutsche Staatsangehörigkeit laut Stadtverwaltung bei lediglich 19%. Diese Gewichtung in der medialen Darstellung der Pressestelle des Amtsgerichts fiel nicht nur Rade Dreieckland auf, sondern auch Prozessbeobachterinnen. In manchen Pressemitteilungen kamen gar keine deutschen Staatsangehörigen vor, als hätten in diesen Wochen ausschließlich Menschen ohne deutschen Pass vor Gericht gestanden. Ich habe deshalb beim Pressesprecher des Amtsgerichts, Richter Graf, nachgefragt, wer denn die Fälle auswähle, die es dann in die Pressevorschau schaffen. Seine Antwort: Er selbst wähle die Verfahren aus, unter anderem nach deren Außenwirkungen und danach, ob schon vorher in den Medien darüber berichtet wurde. Alter und Staatsangehörigkeit würden genannt, weil die Presse ohnehin danach frage. Das erklärt vielleicht, wie die Auswahl zustande kommt. Es erklärt jedoch nicht, warum sie so ausfällt, wie sie ausfällt. Denn weder Außenwirkung noch vorherige Berichterstattung sind neutrale Kriterien. Beide hängen davon ab, worüber Medien bereits berichtet haben und welche Fälle eine Pressestelle überhaupt als berichtenswert einstuft. Und was als berichtenswert gilt, ist wiederum eine Frage der subjektiven Auswahl der Pressestelle. Interessanterweise fand sich der Prozess gegen einen Deutschen, der eine Kaffeebesitzerin und deren Angehörigen seit 8 Jahren verfolgt, beleidigt, bedroht, nicht in einer der Pressevorschauen des Amtsgerichts, obwohl die Badische Zeitung vorab berichtet hatte. Eine Schlägerei in der Obdachlosenunterkunft Oase hingegen fand das Amtsgericht mitteilenswert. Dort war der Angeklagte aber auch kein deutscher Staatsangehöriger. Als sich Richter und Pressesprecher Graf direkt auf eine mögliche systematische Verzerrung zulasten nicht-deutscher Angeklagter ansprach, erschien er mir etwas ungehalten. Seine Antwort: Es handele sich bei den Pressevorschauen um einen freiwilligen Service des Gerichts, der, Zitat, von der Presse bislang dankend in Anspruch genommen wurde. Zitat Ende. Das mag stimmen. Aber auch wenn es ein freiwilliger Service ist, darf die Presse kritisch nachfragen. Gerichte sprechen Recht und sie prägen zugleich mit ihrer Öffentlichkeitsarbeit die gesellschaftliche Wahrnehmung. Wenn eine Pressestelle immer wieder eine Auswahl trifft, in der nicht deutsche Angeklagte überrepräsentiert erscheinen, kann dies, auch wenn es ohne eine konkrete Absicht des Gerichts erfolgen mag, bestehende Vorurteile verstärken. Gerade deshalb sollte sich auch eine gerichtliche Pressestelle regelmäßig fragen, ob ihre Auswahl den Anspruch auf Ausgewogenheit tatsächlich erfüllt. Öffentlichkeitsarbeit staatlicher Institutionen muss nicht nur transparent sein. Sie hat sich auch selbstkritisch zu hinterfragen, welche Bilder sie in den Köpfen der LeserInnen erzeugt. Gerade in einer Zeit, in der Rechte und Rechtsextreme versuchen, Kriminalität pauschal mit Herkunft zu verknüpfen, trägt auch die Pressestelle eines Gerichts Verantwortung dafür, bestehende Vorurteile nicht noch zu verstärken.
3: Das war ein Kommentar zur Öffentlichkeitsarbeit Freiburger Gerichte von unserem Kollegen Thomas. Solawi in Baden und Japan. 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
6: Hallo, wir haben Besuch. Ich habe es vorher schon angekündigt. Tonia ist da. Grüß dich. Guten Morgen.
7: Schönen guten Morgen.
6: Super, dass du hierher gekommen bist und auch so früh. Und Tonia, wir sprechen heute über Solawi und wir sprechen über deine Reise nach Japan. Aber zuerst stelle ich dich kurz vor, wenn es recht ist.
7: Sehr gerne.
6: Du arbeitest seit 9 Jahren als Gärtnerin in der Gartenkoop.
7: In unterschiedlichen solidarischen Landwirtschaften Landwirtschaft, ja.
6: Und bist in dem solidarischen Landwirtschaftsnetzwerk schon lange aktiv.
7: Ja.
6: Genau. Und aus dem raus bist du jetzt 7 Wochen in Japan gewesen mit einer Freundin.
7: Ja.
6: Und davon würden wir jetzt gerne hören. Was hat dich dahin geführt? Warum seid ihr dahin gefahren?
7: Mal so, mit 30 habe ich erst angefangen, in der solidarischen Landwirtschaft zu arbeiten, weil mir das einfach als sehr sinnvolles Konzept erschienen ist, wo viele Leute nochmal mitbekommen, wie werden Lebensmittel überhaupt erzeugt. Davor war ich Bildungsreferentin und habe sehr viel auf der Theorieebene vermittelt und habe gemerkt, wow, Wir sind eine Gesellschaft, wir wissen ganz viel, aber wir tun wenig.
6: Ja, und kannst du es nochmal in zwei Sätzen sagen, was solidarische Landwirtschaft umfasst?
7: Also solidarische Landwirtschaft, zum Beispiel auch gerade bei der Gartenkorb, da ist es so sehr explizit gewesen. Also ich arbeite da nicht mehr. Eine kurze Definition, das ist jetzt schwierig. Also eine Verbraucherinnengemeinschaft, eine Community tut sich zusammen mit Produzentinnen, einem Bauern oder einer Bäuerin, die schon existiert, oder gründet eben eine Gemeinschaft, wie bei der Gartenkorb, aus Gärtnerinnen und Prosumenten. Die Menschen, die das Gemüse beziehen, die helfen auch ganz viel mit auf dem Hof und bekommen jede Woche einen Anteil des produzierten Gemüses in dem Fall. Also eigentlich aller Produkte. Und der Clou bei der Sache ist, die Bäuerinnen haben eine sichere Abnahme und die Verbraucherinnen und die Bäuerinnen teilen sich eben die Ernte und aber auch das Risiko. Und das macht das für mich eben besonders solidarisch im wahrsten Sinne des Wortes.
6: Ja, das ist ein sehr solidarisches und auch ein sehr beliebtes Konzept inzwischen. Das hat sich ja auch weltweit schon verbreitet in der oder einer ähnlichen Form. Und auch schon eben kommen wir wieder zu Japan seit den 60er Jahren.
7: Yes.
6: Auch in Japan ist das relativ parallel entstanden.
7: Genau, also als ich dann angefangen habe mit 30 mit der solidarischen Landwirtschaft, damals habe ich noch im Lebensgarten im Dreisamtal, da ist eine weitere solidarische Landwirtschaft in Freiburg, da habe ich angefangen mit einem Bundesfreiwilligendienst und war da noch parallel Bildungsreferentin und habe angefangen, den gärtnerischen Job kennenzulernen. Und da habe ich mich sehr viel auch für die Theorie, also woher kommt solidarische Landwirtschaft, was gibt es für Netzwerke und so weiter, damit habe ich mich sehr viel beschäftigt und bin sehr schnell auf Japan gekommen. Und ja, die Legende sagt, dass auf jeden Fall die Hauptidee eigentlich aus Japan kam mit den solidarischen Landwirtschaften, die da Teikei heißen.
6: Und Wikipedia sagt, seit 2015 bezieht ein Viertel der Bevölkerung in Japan Lebensmittel darüber oder hat Teikei.
7: Ja, und das musste ich mir anschauen. Das wollte ich mir schon immer anschauen, weil hier in Deutschland und eigentlich auch in allen anderen Ländern, mit denen ich mich schon auseinandergesetzt habe, wo es ähnliche Systeme wie die solidarische Landwirtschaft gibt, ist es immer noch ein marginalisiertes Phänomen. Also auch hier in Freiburg, die super Ökostadt, die da bezieht ganz sicher nicht ein Viertel der Peoples irgendwie aus einer solidarischen Bezugsquelle die Lebensmittel. Und deswegen war sozusagen Japan aus dieser Sicht für mich ein Place to be unbedingt, wenn ich es mal schaffe.
6: Jetzt hast du es geschafft?
7: Jetzt habe ich es geschafft. Nach 10 Jahren. Genau, das Witzige war die beste Reisezeit in Japan. Es gibt also Japan ist ein extrem langgezogenes Land und dadurch gibt es viele unterschiedliche Klimazonen. Aber es ist klar, dass so über den Sommer eine extrem hohe Luftfeuchtigkeit dort ist und auch die Zeit der starken Regenfälle. Deswegen ist es früher optimal. Aber rat mal, was eine Gärtnerin im April, Mai so zu tun hat.
6: Okay, ja.
7: Eine Menge. Also da ist absolute Urlaubssperre. Und als ich dann in der Gartenkorb angefangen habe, damals noch etwas als naive Akademikerin und gefragt habe, ja, könnte ich denn dann vielleicht noch im April, Mai reisen? Ja, da meinte dann ein Mensch, der schon lange im Team war, ja, dann kannst du auch einfach gleich nächstes Jahr wiederkommen. Ja, und deswegen war jetzt so eine kleine Pause von der aktiven Gärtnerei, also in meiner Biografie. Das war ein weiterer Grund.
6: Du warst jetzt im Mai da.
7: Ja, wir waren jetzt im Mai, Juni da.
6: Und erzähl doch mal, wo seid ihr gelandet? Wo warst du dann oder wo wart ihr dann? Was habt ihr angeguckt? Was habt ihr gemacht?
7: Also ich war mit einer Freundin, die in einem Tofu-Kollektiv in der Schweiz arbeitet, zusammen unterwegs. Und ein weiterer sehr toller, es ist kein Zufall gewesen, aber es hat sich gerade sehr gut ergeben, dass ein gemeinsamer Freund, der auch lange in der Tofurei gelebt hat, der ist nach Japan ausgewandert vor 2 Jahren. Deswegen konnten wir dort einen Menschen besuchen und sind, ja, da fängt es jetzt an. Es sind sehr viele sehr lange Namen von den Städten. Und ja, wir sind auf jeden Fall auf der Höhe etwa von Tokio mit dem Flugzeug angekommen. Ja.
6: Und was habt ihr denn gesehen an Solawis oder wie war der Kontakt?
7: Ich habe im Vorfeld von meiner Reise sehr viel recherchiert und versucht, heutige Orte zu finden. Und tatsächlich ist der Kapitalismus über Japan da herübergerollt, so wie in ganz vielen anderen Ländern. Und ich habe schon einen ersten Eindruck gehabt, dass die Take-Ays doch nicht ganz so populär sind, wie es auf dem Wikipedia-Artikel steht. Ich habe hier Kontakt aufgenommen mit Menschen, die in Japan aufgewachsen sind, denen ich auf jeden Fall erstmal nochmal vermittelt habe, dass es diese Take-Hail-Bewegung gab. Und letzten Endes haben wir uns einfach bei WOOF Japan angemeldet. Die haben eine eigene Woofing-Seite. WOOF bedeutet Working on Organic Farms. Und da stellen sich ganz, ganz viele Landwirtschaften eben genau ökologische Organic vor. Und Mensch kann sich bei denen melden. Und das haben wir dann dort im Verlauf unserer Reise gemacht und hatten dann 2x6 Tage Aufenthalt auf Farmen, die auch angegeben hatten in ihrem Profil, dass sie solidarische Landwirtschaft oder nach dem Take-Hay-Prinzip arbeiten.
6: Und wie war das dann und wie war der Kontakt?
7: Sehr unterschiedlich. Der erste Kontakt in einem Ort namens Awa war mit einem Paar. Es gab einige Parallelen zu meiner eigenen Biografie. Die beiden Leute haben lange in Tokio gelebt mit ihren Kids und haben sich eingeengt gefühlt und gestresst. Tokio ist die größte Metropolregion der Welt. Also so von der Ballung her leben da die allermeisten Menschen. Und sie kamen irgendwie auf den ganzen Hassel nicht mehr klar und wollten aufs Land. Und haben dann dort ein altes Bauernhaus gefunden und schon ein bisschen Land. Denn wie bei uns hören die Leute auf mit der Landwirtschaft, sowohl mit der Subsistenz, also der Eigenversorgung, als auch so im größeren Stil, denn es wird sehr schlecht bezahlt, auch in Japan. Dann haben die angefangen mit Subsistenz, also erstmal sich, also die Familie versorgen. Dann kamen die ersten Freundschaften im ländlichen Raum. Dann haben sie angefangen zu tauschen und nach wurden ihnen mehr und mehr Flächen wärmstens untergejubelt, würde ich sagen. Also so, es gab einfach immer mehr Flächen, die sie dazu nehmen konnten. Und daraus hat sich eigentlich dann erst so ein Verteilnetzwerk.
3: Solawi in Baden und Japan. 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
15: Hallo und willkommen zum Onda Info 647. Der Sommer hat jetzt auch das Onda-Team eingeholt. Der See, Festivals oder die Urlaubsreise in den Ferien rufen. Eine Onda-Info bekommt ihr trotzdem auf die Ohren. Und zwar eins mit einem etwas längeren Beitrag. In ihrem Podcast Ohren auf Lateinamerika gehen die KollegInnen vom FDCL der Frage nach, was passiert, wenn linke Bewegungen an die Regierung kommen. Und zwar an den Beispielen Chile und Kolumbien. Nach den Protesten um das Jahr 2020 lösten in beiden Ländern linke Präsidenten und Abgeordnete die rechten Regierungen ab. Aber was denken AktivistInnen aus dieser Zeit heute? Dazu äußern sich der Umweltaktivist Rodrigo Mundaca und der Fotograf Jafran Arango. Sie erzählen, was für sie der Marsch durch die Institutionen bedeutet und wo die Linke in beiden Ländern heute steht. Eingeordnet werden ihre Erzählungen von der Politikwissenschaftlerin Bettina Shaw. Da der Podcast vor einem guten halben Jahr erschien, geht er noch nicht auf die für die Linken verlorenen Wahlen in Chile und Kolumbien ein. Doch zuvor noch die Nachrichten von Ponal. Eine spannende halbe Stunde wünscht Knut im Namen der Ondistas.
16: Mexiko. Jedes Jahr am 17. Juli wird der Nationale Tag der Verteidigung von Umwelt- und Menschenrechten begangen. Mexiko gilt nach wie vor als eins der gefährlichsten Länder Lateinamerikas für Menschen, die sich für den Schutz der Natur und ihrer Lebensräume einsetzen. Übergriffe, Kriminalisierung und Straflosigkeit gefährden das Leben der AktivistInnen, die die natürlichen Ressourcen des Landes schützen. Verbände und Initiativen erneuern daher jedes Jahr ihre Forderung an den Staat, die Schutzmaßnahmen zu verstärken und die im Escazú-Abkommen festgelegten Verpflichtungen einzuhalten. Der Gedenktag am 17. Juli wurde im Jahr 2022 eingeführt, um die Arbeit von UmweltaktivistInnen anzuerkennen, die sich aufgrund ihres Einsatzes für den Schutz der Ökosysteme und der Gebiete ihrer Gemeinschaften Bedrohungen, Gewalt und Kriminalisierung ausgesetzt sehen. Der Rückblick auf das Jahr 2025 zeigt, dass Übergriffe und Ermordungen im Vergleich zum Vorjahr um 33% angestiegen sind. Bolivien. Die Streitkräfte haben inzwischen alle Straßenblockaden in Bolivien aufgehoben. Die soziale Krise endet vorerst mit dem Rückzug des Widerstands und der Wiederaufnahme der Lebensmittelversorgung in den Städten. Doch die Wirtschaftskrise, die zu dem Aufstand geführt hat, ist damit nicht behoben und wird tiefgreifende langfristige Auswirkungen haben. Für die sozialen Bewegungen wird das Ergebnis dieser Protestphase als Niederlage gewertet, insbesondere was die zentrale Forderung nach dem Rücktritt von Präsident Rodrigo Paz angeht. Brasilien. Der argentinische Präsident Javier Milei will am kommenden Samstag in das Nachbarland Brasilien reisen. Ex-Präsident Jair Bolsonaro hätte Milei gern in seinem Haus in Brasilia empfangen, aber der ehemalige Staatschef steht unter Hausarrest. Das oberste Bundesgericht lehnte einen entsprechenden Antrag von Bolsonaros Verteidiger ab. Jair Bolsonaro war am 11. September 2025 vom obersten Bundesgericht wegen versuchten Staatsstreichs, Angriff auf den Rechtsstaat, Führung einer kriminellen Organisation und Zerstörung kulturellen Erbes zu 27 Jahren und 3 Monaten Haft verurteilt worden. Diese wurde im März 2026 in Hausarrest umgewandelt. Milei selbst hatte den Besuch bei den Bolsonaros öffentlich angekündigt. Er unterhält eine sehr enge Verbindung zu Jairs Sohn Flavio, dem er mehrfach öffentlich seine Unterstützung für die Wahlen im Oktober angekündigt hat, bei denen Flavio gegen Lula da Silva antreten wird. Der Besuch Mileis in Bolsonaros Villa wurde gerichtlich untersagt, da Besuche zu wahlpolitischen Zwecken und die Verbreitung politischer Positionen im Hausarrest nicht gestattet sind.
17: Weitere Nachrichten findet ihr bei npla.de/ponal.
18: Cali im Jahr 2021. Eine Menschenmasse zieht durch die Straßen. Sprechchöre sind in der ganzen Stadt zu hören. An manchen Orten liefern sich die ersten Reihen des Protestes Straßenschlachten mit der Polizei. Schließlich rufen die Gewerkschaften zum landesweiten Streik auf. Aber auch Jugendliche, die nicht politisch organisiert sind, und ältere Menschen mobilisieren sich. Die Proteste für mehr soziale Gerechtigkeit und gegen die Steuerreformen der Regierung Duque weiten sich schnell auf viele große Städte in Kolumbien aus.
19: Zu Beginn der 2020er Jahre ist die Hoffnung auf mehr soziale Gerechtigkeit groß in Lateinamerika. Wie schon häufiger in der jüngeren Geschichte des Subkontinents gehen Tausende auf die Straße. Sie protestieren gegen Sparmaßnahmen, Privatisierungen und Korruption. Zuerst entzündeten sich die Proteste im Oktober 2019 in Chile am kollektiven Widerstand gegen Fahrpreiserhöhungen in der Metro von Santiago. Dann folgt Kolumbien mit Protesten gegen Duques geplante Steuerreform. In beiden Ländern richten sich die Revolten aber bald gegen größere soziale Ungerechtigkeiten, Korruption und strukturelle Probleme. Die Mobilisierungen erreichen eine vorher nie gesehene Größe. Und sie haben Erfolg. In Santiago und Bogotá müssen Duque und Piñera Gesetzesvorhaben zurücknehmen. Später lösen linke Regierungen die alten neoliberalen Präsidenten ab. Manche der damals Protestierenden sind heute enttäuscht. Die erhofften tiefgreifenden Veränderungen seien ausgeblieben, sagen sie. Andere geben den Optimismus nicht auf und finden, dass sich schon viel verändert hat. Was ehemalige Engagierte schnell merken, nun in der Regierung folgen sie anderen Logiken, als sie es bei den Straßenprotesten getan haben.

0: Willkommen zu einer neuen Folge von Ohren auf Lateinamerika, der Podcast über Hintergründe in Politik, Zivilgesellschaft und Aktivismus. Ohren auf Lateinamerika ist ein Projekt des Forschungs- und Dokumentationszentrum Chile-Lateinamerika, kurz FDCL. Unterstützt wird der Podcast unter anderem von Redakteurinnen der Lateinamerika-Nachrichten. Ich bin Anna.
1: Und ich bin Malte. Wir haben für diese Folge mit zwei Menschen gesprochen, die sich in Kolumbien und Chile in den Protesten engagiert haben. Mit dem Fotografen Jafran Arango aus Kolumbien und mit dem Umweltaktivisten Rodrigo Mundaca aus Chile. Letzterer hat sich sogar entschieden, für das Amt des Gouverneurs einer chilenischen Region zu kandidieren. Und er hat gewonnen. Wie blicken beide heute auf diese Zeit? Wie gehen sie mit ihren neuen politischen Aufgaben um?
2: Wir eröffnen wieder einmal die großen Alleen, auf denen freie Männer und Frauen gehen können, um eine bessere Gesellschaft aufzubauen,
1: sagte der neu ernannte Präsident Gabriel Boric Ende Dezember 2021 und zitierte damit Salvador Allende. Gleich zu Beginn rief er seine AnhängerInnen zu Geduld auf.
2: Euer Engagement der letzten Monate darf nicht mit einer Wahl enden. Diese Begeisterung werden wir in unserer gesamten Legislatur brauchen. Die nächste Zeit wird nicht einfach. Wir müssen uns mit den Folgen der schlimmsten Pandemie auseinandersetzen, die unser Land seit langem erlebt hat, und mit den Gründen für die soziale Revolte, die nach wie vor aktuell sind. Es wird nicht einfach, aber wir werden mit kleinen, aber sicheren Schritten vorankommen.
1: Nach der sozialen Revolte im Jahr 2019 steigen in Chile auf allen politischen Ebenen ehemalige AktivistInnen in die Politik ein. Ein linksdominiertes Verfassungskonvent soll bis 2022 eine neue Verfassung ausarbeiten. Im gleichen Jahr übernimmt mit Boric ein ehemaliger Studierendensprecher die Präsidentschaft.
0: Aber auch auf der lokalen Ebene hatten AktivistInnen Erfolg. Im Jahr 2021 wird Rodrigo Mundaca von der Umweltorganisation Modatima zum Regionalgouverneur in Valparaíso gewählt.
3: Im März 2020, als wir durch die Pandemie eingeschlossen wurden, kam es zu einem sehr intensiven Prozess innerhalb der Bewegung. Einige Genossinnen und Genossen haben eine Diskussion angestoßen. Sie haben gefragt, wie lange wir noch die Schiedsrichter aus den Rängen beschimpfen werden, ohne selbst aktiv zu werden.
1: Modatima steht auf Spanisch für Bewegung für das Wasser und die Territorien. Die Organisation wurde 2010 gegründet und kämpft zunächst vor allem gegen die Privatisierung der chilenischen Wasservorkommen.
0: Bekannt wurde sie weltweit durch ihren Protest gegen Avocado-Plantagen, auf denen im trockenen Zentrum des Landes große Mengen an Wasser verbraucht werden. Das Wasser fehlt dann für die traditionellen Landwirtschaft und bei der Versorgung der Bevölkerung.
3: Es war ein ständiger Kampf. Seit unserer Gründung im Jahr 2010 wurden wir ständig angegriffen. Wir haben uns trotzdem immer wieder mobilisiert und diesen Diebstahl von Wasser angeprangert. Damals wurde unsere Bewegung kriminalisiert und wir erhielten Morddrohungen.
1: Modatima entschied aus dieser Situation heraus, sich 2021 aktiv für einen politischen Posten zu bewerben. Es war das erste Mal, dass in Chile die RegionalgouverneurInnen von der Bevölkerung gewählt werden konnten. Davor setzte die Zentralregierung in Santiago auf lokaler Ebene sogenannte PräsidialvertreterInnen ein.
3: Ehrlich gesagt hatte ich nicht viel Lust, Gouverneur zu werden, weil ich schon seit 10 Jahren nationaler Sprecher von Modatima war.
0: Am 16. Mai 2021 gewann Mundaca mit 43% der Stimmen die Wahl zum Regionalgouverneur von Valparaíso.
4: Und dann gibt es eben das Phänomen, dass Kandidaten oder Personen, Individuen aus dem Kontext von sozialen Bewegungen an die Macht kommen. Das wäre meines Erachtens das, was in Chile passiert ist mit Gabriel Boric. Und die bringen dann oft andere Aktivisten oder Personen aus dem Umfeld von sozialen Bewegungen mit in die Bewegung. Ne? Die kolumbianische Vizepräsidentin Márquez wäre da auch ein Beispiel für, oder Marina Silva, die ehemalige und ich glaube jetzt wieder Umweltministerin in Brasilien.
1: Bettina Shaw ist Professorin für

0: Nach den ersten Demonstrationen und Cacerolazos merkten sie plötzlich, dass das nicht stimmte, dass wir viele waren. Und das war die Grundlage für den riesigen Aufstand, der anders war als alles, was wir bisher in Kolumbien kannten. Alle kämpften gemeinsam und kümmerten sich nicht um politische Zugehörigkeiten.
1: Für den Journalisten aus Cali waren diese Monate ein Schlüsselmoment. Die Menschen kamen zusammen, organisierten sich selbst und waren solidarisch miteinander. Dies gab Hoffnung darauf, dass sich die Verhältnisse in Kolumbien ändern könnten und es möglich wäre, die Aneinanderreihung rechter Regierungen zu brechen.
0: Es gab große Hoffnungen, dass dieses neue, linke Regierungsprojekt, das Gustavo Petro vorschlug, anders sein würde. Dass es endlich die Möglichkeit des Wandels gäbe. Und das hat dazu geführt, dass die Leute das Projekt mitgetragen haben. Und wir es letztendlich geschafft haben.
2: Im August 2022 zieht Petro in das Regierungsgebäude Casa de Nariño ein. Seine Bewegung Pacto Histórico erzielte das beste Wahlergebnis, das je ein Kandidat bei einer Wahl erhielt.
3: Lo que ha ocurrido hoy con estos 11 millones de electoras y electores.
4: 11 Millionen WählerInnen haben für uns gestimmt. Was nun kommt, ist ein echter Wandel. Wir versprechen eine wahre Existenz. Wir versprechen das Leben selbst.
3: Un cambio real.
1: Petros Vorschläge sollten die zentralen Probleme des Landes angehen. Reformen des Bildungs-, Gesundheits- und Rentensystems, gefolgt von einer grundlegenden und lange geforderten Agrarreform. Außerdem die Abwendung von einem stark extraktivismusbasierten Wirtschaftsmodell hin zu grüneren Wirtschaftsformen und letztendlich La Paz Total, der sogenannte totale Frieden. Ein lang ersehntes Versprechen in dem südamerikanischen Land.
2: Während die linken Sektoren im Parlament versuchen, die Forderungen aus den Protesten in Reformen und neue Gesetze umzusetzen, sind auch Petros GegnerInnen nicht untätig. Rechte Bewegungen bauen auf Ängste vor einem chaotischen, totalen Umsturz der Verhältnisse und die Rechten und Mitte-Rechtsparteien können die Reformversuche im Parlament blockieren. Denn sowohl in Chile als auch in Kolumbien hatten die progressiven Regierungen nie eine parlamentarische Mehrheit.
1: In Chile ist der Umweltaktivist Mundaca nun seit 5 Jahren im Amt.
5: Es ist eine pega que me tiene ocupado.
6: Es ist eine Aufgabe, die mich rund um die Uhr beschäftigt. Mein Leben hat sich radikal verändert. Ich werde von Polizisten beschützt und gehe selten an öffentliche Orte. Im Allgemeinen behandeln uns die Menschen sehr gut. Aber ich habe auch das Gefühl, dass wir eine echte Bedrohung für die konservativeren Kreise des Landes darstellen. Ich glaube, dass die chilenische extreme Rechte uns nicht als Gegner, sondern als Feinde sieht. Das heißt, in diesem Job muss man streng genommen Erwartungen mit der Realität in Einklang bringen.
2: Was bedeutet das konkret?
1: Als Gouverneur musste Mundaca auch Maßnahmen umsetzen, die von der Basis der Umweltbewegungen kritisiert wurden, von der er zuvor selbst Teil gewesen war.
2: Es öffnet sich ein Graben zwischen den Forderungen einer Bewegung und praktischer Politik, die auch zu neuen Krisensituationen konkrete Lösungen bieten muss.
5: Tuvimos que hacerlo en un minuto en el cual.
6: Die Regierung wurde dafür kritisiert, dass sie Tanklastwagen für den Transport von Wasser gekauft hat. Wir sahen uns dazu gezwungen, als die Wasserknappheit in manchen Provinzen der Region brutal war. Alle Bürgermeister und BürgermeisterInnen der Region haben uns gebeten, dass wir als Regionalregierung von Valparaíso Tanklastwagen kaufen sollten. Wir waren uns sicher, dass die Tanklastwagen das Problem des privatisierten Wassers nicht lösen würden. Aber sie würden zumindest die Wasserversorgung sicherstellen, wenn man sie am dringendsten braucht. Parallel dazu haben wir jedoch auch eine eigene Wasserpolitik umgesetzt, die sich mit der effizienten Bewirtschaftung und Verwaltung von Wasser befasst.
5: Implementamos una política hídrica.

0: Das war keine revolutionäre Politik, sondern eigentlich nur kleine Reformen. Trotzdem sieht sich Mundaka bald von rechten Strömungen angegriffen.
1: Unsere Politik stellt eine Gefahr für die Rechte dar. In Lateinamerika, und Chile ist da keine Ausnahme, schafft der Besitz von Land Reichtum. Wenn wir also sagen, Wasser und Land sollen Allgemeingut werden, greifen wir direkt die Konzentration des Reichtums an. Die Geschichte Lateinamerikas ist eine der Enteignung und der Vertreibung. Wir kämpfen dagegen. Deshalb fühlt sich die Rechte logischerweise angegriffen. Es handelt sich hier um die Quelle ihres Reichtums.
2: . 2020 und 2021 fordern die Proteste auch viele Verluste. In Chile und Kolumbien gibt es zahlreiche Tote und noch mehr Verletzte, vor allem durch Übergriffe der Polizei. Piñera erklärte etwa, man befinde sich im Krieg gegen die Menschen in dem Protest. Diese Tendenz setzt sich weiter fort, sagt Bettina Schor.
3: Was man vor allen Dingen in Lateinamerika beobachten kann, ist, dass es eine härtere Konkurrenz und Polarisierung gibt. Kriminalisierung und Repression, Gewalt ist wieder stärker geworden. Das sehen wir in vielen Ländern, Ecuador, El Salvador, Venezuela und so weiter.
0: Der Staat und die Polizei reagieren gleich zu Beginn hart auf die Demonstration. Und auch die neue Rechte schafft es heute zunehmend, Anhängerinnen zu mobilisieren.
3: Und dass es mehr Gegenbewegungen gibt, ne? Dass sozusagen, wenn soziale Bewegungen aus irgendeinem emanzipatorischen Anliegen mehr Gleichheit, mehr Demokratie, weniger Neoliberalismus oder Abschaffen oder was auch immer auftauchen, dass dann eben nicht andere soziale Akteure mit gegenteiligen Forderungen organisieren und mit dem gleichen Repertoire der sozialen Mobilisierung, der Straßenpräsenz antworten.
2: Denn auch die Rechte mobilisiert. In Kolumbien bleibt der entscheidende, erschwerende Faktor für die Regierung Petro, dass sie keine Mehrheit im Kongress hat. Nun, im letzten Jahr der Regierung sind weiterhin viele Gesetzesentwürfe und Reformen blockiert. Aus der Euphorie auf der Straße wird ein Ringen um Mehrheiten im Parlament. Petros UnterstützerInnen mobilisieren weiter, aber schnell wird klar, die angekündigten Reformen dauern länger als erwartet.
3: Das ist das, was ja eine soziale Bewegung ausmacht, dass sie in der Lage ist, maximal mit vielen Menschen Straßenpräsenz zu zeigen, in welcher Form auch immer, wie ich eben gesagt hatte. Da gibt es verschiedene Repertoires, die sind kulturell und national abhängig, um dann politische Entscheidungen von der Straße in Anführungszeichen aus mitzuprägen und mit zu beeinflussen.
0: Diese Politik von der Straße gestaltet sich ganz anders als die Politik in den Institutionen selbst, meint die Politikwissenschaftlerin Schor.
3: Und wenn man dann an der Regierung ist oder im Parlament sitzt oder ein Ministerium unter sich hat als Vertreter in einer sozialen Bewegung oder einer sozialen Organisation, dann geht es halt schnell in die technischen Untiefen des Politikprozesses, ne? Große Forderungen müssen in Institutionen gegossen werden, müssen in Gesetze gebracht werden, idealerweise im Rahmen des geltenden Rechts, was natürlich nicht immer stattfindet, aber das geltende Recht muss geändert werden. Dafür braucht man dann entsprechende Mehrheiten, die man nicht immer hat.
2: Im Februar 2025 tritt die gefeierte Francia Márquez von ihrem Amt als Ministerin im neu geschaffenen Ministerium für Gleichstellung zurück. Sie sieht keine Möglichkeit, ihre Anliegen in der nationalen Politik durchzusetzen. Márquez bleibt aber weiter Vizepräsidentin unter Petro.
0: In Kolumbien scheint also die ursprüngliche Begeisterung, die bei den Paros zu spüren war, langsam abzunehmen.
4: Hoy por hoy, que ya entramos en otra fase, tiene una cantidad de sinsabores.
5: Doch heute gibt es sehr viel Enttäuschung in Bezug auf die Regierung Petros. Es gibt natürlich sehr viel rechte Propaganda in den Medien, die konstant negativ berichtet und die Regierung schlecht macht. Und das beeinflusst die Meinung der Leute. Doch darüber hinaus liegt die Enttäuschung auch daran, dass die Messlatte für diese Regierung sehr hoch gelegt wurde. Die Veränderungsvorschläge, die diese Regierung macht, brauchen viel Zeit. Struktureller Wandel braucht 15 bis 25 Jahre, nicht nur eine Legislaturperiode von 4 Jahren. Das hat letztendlich zu der Wahrnehmung geführt, dass nichts geschafft wurde, obwohl es einige Fortschritte gab.
4: a ese ejercicio de no, a ese imaginario de no se logró. Que se han logrado muchas cosas.
0: Auch in Chile ist mittlerweile Enttäuschung eingekehrt. Mudatima-Gouverneur Mundaca hat in Valparaíso nicht wirklich die Möglichkeit, die umstrittenen Wassergesetze abzuschaffen. Denn dafür ist das nationale Parlament zuständig. Auch Präsident Boric konnte zwar einige Reformen umsetzen, viele unbeliebte Gesetze aber nicht endgültig abschaffen. Etwa die privaten Pensionsfonds AFP. Er ging weiterhin militärisch gegen militante Mapuche im Süden des Landes vor.
2: Die Konfrontation und das Ringen um Mehrheiten kosten die Beteiligten Kraft. Nach dem Scheitern des neuen Verfassungsentwurfs 2022 gingen in Chile die sozialen Mobilisierungen zurück.
0: Bei den Wahlen im November 2025 kommt seine Nachfolgerin, die ehemalige Arbeitsministerin und Kommunistin Jeanette Jara, auf gerade einmal 26% der Stimmen. Die Mehrheit der Bevölkerung wählt rechte bis ultrarechte Kandidaten. Die darauf folgende Stichwahl zwischen Jara und dem rechtsradikalen José Antonio Kast findet am 14. Dezember statt. Leider nach dem Redaktionsschluss für diesen Podcast.
2: Heißt das also, dass die Bewegungen der 2020er Jahre in Chile und Kolumbien, die wohl größten Mobilisierungen der Geschichte beider Länder, am Ende kaum etwas bewirken konnten?
0: Wenn Regierungen, die eigentlich die Unterstützung sozialer Bewegungen genießen, ihre Maximalforderungen nicht umsetzen können, führt das nicht nur in der Basis, sondern auch in der breiten Gesellschaft zu Frustration.
2: Doch viele Menschen sind weiter politisch engagiert und stehen hinter den progressiven politischen Projekten in Chile und Kolumbien. Welche Rolle nehmen in solchen ruhigeren Momenten eigentlich noch die Bewegungen auf der Straße ein?
0: Bettina Schor sagt, die Stimme der Basis ist dann zentral, um die Regierungen daran zu erinnern, warum sie gewählt wurden.
2: Der Fotograf Arango bewertet die Jahre des Pacto Histórico an der Regierung als positiv für die Entwicklung der politischen Bewegungen.
4: El tema político creció.
5: Die Leute sind politischer und kritischer geworden. Die rechten Regierungen der vergangenen Jahrzehnte wollten, dass die Menschen vereinzelt bleiben. Im Gegensatz dazu hat diese Regierung zum Beispiel durch neue Begegnungsräume und Förderung aktiv dazu beigetragen, dass Bewegungen an der Basis stabilere Strukturen entwickeln konnten.
2: Statt der politischen Organisation Steine in den Weg zu legen, blieb Petro im Austausch mit den Bewegungen im ländlichen Raum, so die Einschätzung des Journalisten.
0: Aber es hängt teilweise auch von Verbindungen und Zugängen zu Regierungen ab, wessen Anliegen priorisiert werden. So können auch Konkurrenzsituationen innerhalb von Bewegungen oder zwischen verschiedenen Interessensgruppen entstehen. Es stellen sich manchmal Fragen wie, soll die Regierung ihre begrenzten Kapazitäten mehr für feministische Anliegen oder für den Umweltschutz einsetzen?
2: Dennoch ist Arango überzeugt, dass die Unterstützung eines Regierungsprojektes der richtige Schritt war. Sie hat für Basisorganisationen, aber vor allem für die Bevölkerung an sich, trotz vieler Schwierigkeiten große Fortschritte gebracht.
5: Es gab ein paar Enttäuschungen, aber letztendlich gab es auch viele Erfolge. Vor allem kann man sagen, dass der Aufstand und der darauffolgende Wahlsieg für viele Menschen ein Funke der Hoffnung waren. Es war ein Erfolgserlebnis, dank dem sich viele Leute weiterhin organisieren. Es war ein erster Moment eines Gefühls der Möglichkeit.
0: Es ist wohl eine der ältesten Debatten in sozialen Bewegungen. Sollen wir den Marsch durch die Institutionen angehen oder sie stattdessen von außen kritisieren?

0: fahren, da kommen wir ja vielleicht noch zu, gekennzeichnet ist und vermeidet eigentlich, dass wirkliche große Veränderungen getroffen werden.
1: Gefahren wie etwa der Aufreibung in parlamentarischen Prozessen, dem Verlust von Glaubwürdigkeit oder der Aufspaltung in gegensätzliche Fraktionen.
2: In Chile glaubt Mundaca nach wie vor, den richtigen Weg eingeschlagen zu haben.
3: Porque finalmente la población te mide no por tus promesas, sino que la población te mide por tus obras, por tus hechos concretos.
4: Die Gesellschaft misst dich nicht an deinen Versprechen, sondern an den konkreten Ergebnissen. Man braucht viel Durchhaltevermögen, um auf der institutionellen Ebene etwas zu bewegen. Viele werden alles versuchen, um deine Politik zu verhindern. Wenn ich in die Institutionen gehe, muss ich bereit sein, mit allen verfügbaren Mitteln um Veränderung zu kämpfen.
1: Klar ist, dass Bewegungen viele ihrer Vorhaben eher erreichen können, wenn sie es schaffen, staatliche Machtpositionen einzunehmen. Der Marsch durch die Institutionen stellt sie aber auch vor neue Herausforderungen. Und wenn hohe Erwartungen enttäuscht werden, lässt das manche AktivistInnen demotiviert zurück.
2: Demgegenüber braucht es Bewegungsstrategien, die zwar realistische Erwartungen und Geduld mitbringen, jedoch gleichzeitig weiterhin ihre Maximalforderungen stark machen, weiter mobilisieren und strategischen Druck auf der Straße ausüben. Das Entstehen einer Bewegung an sich ist wichtig. Sie verleiht den Teilnehmerinnen das Gefühl, gemeinsam Dinge erreichen zu können.
1: Bewegungen und Regierungen haben ihre jeweils eigene Agenda, aber im Zusammenspiel können sie sich gegenseitig stärken. Das war Ohren auf Lateinamerika, ein Podcast von FDCL und den Lateinamerika-Nachrichten. Unser Thema war, was kommt nach den großen Protesten, wie Menschen aus den sozialen Bewegungen in Chile und Kolumbien heute über Aktivismus und Politik denken. Produziert von Anna Hartung, Johanna Fuchs und Malte Seiwert. Ihr habt außerdem Stimmen gehört von Yara Freischaber, John Mark Schodak und Tineniska Zanga Montoya. Wir bedanken uns außerdem bei unseren GesprächspartnerInnen Jafran Arango, Rodrigo Mundaca und Bettina Chor. Vielen Dank fürs Zuhören. Folgt uns gerne auf allen gängigen Podcast-Plattformen. Bis auf ein weiteres Mal.
5: Das war's für heute. 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

Hallo liebe Leute, wie ich letztes Mal versprochen habe, werde ich mehrere Sendungen über Sibirien machen. Und hier ist der Grund dafür. Im Laufe der Geschichte haben Herrscher immer wieder versucht, Kriege und territoriale Expansion mit Verweisen auf eine angeblich glorreiche Vergangenheit zu legitimieren. Geschichte würde dabei nicht als Wissenschaft verstanden, sondern als politisches Instrument. Historische Ereignisse würden vereinfacht aus dem Zusammenhang gerissen oder selektiv interpretiert, um gegenwärtige politische Ziele zu rechtfertigen. Heute wieder können wir beobachten, wie historische Narrative zur Rechtfertigung von Kriegen eingesetzt werden, zum Beispiel der sogenannte russische Präsident Wladimir Putin beruft sich in Reden und Interviews regelmäßig auf historische Argumente, um den Angriff auf die Ukraine zu begründen. Gleichzeitig stoßen diese Erklärungen zunehmend auch bei langjährigen Partnern Russlands auf Unverständnis. So erklärte der kasachische Präsident Kasym-Jomart Tokayev bei einem gemeinsamen Auftritt mit Putin in Omsk im Juli 2026, der Krieg solle eingefroren werden. Er sagte außerdem, dass die Ursachen dieses Krieges nicht verständlich seien und dass das Sterben junger Menschen beendet werden müsse. Gerade diese Aussage zeigt, dass selbst enge Partner Russlands die offiziellen historischen und politischen Begründungen für den Krieg nicht mehr nachvollziehen wollen und können. Oder die Reaktion des ehemaligen Präsidenten der Mongolei, Entschuldigung, komplizierter Name, Zahiagin Elbegdodrj, Entschuldigung, das ist meine bestens, auf das Interview Putins mit Tucker Carlson. Wie immer verbreitete Putin pseudohistorischen Unsinn darüber, dass die Ukraine nicht existiere und dass sie nicht einmal auf den alten Landkarte verzeichnet gewesen sei. Und dann veröffentlicht ehemaligen Präsidenten der Mongolei in seine X oder so historische Karten des Mongolischen Reiches, auf denen große Teile des heutigen Russlands oder ganz Teile von heutigen Russlands zum mongolischen Herrschaftsgebiet gehören. Dazu schreibt er sinngemäß: Keine Sorge, wir werden niemanden eingreifen. Wir verstehen, dass Geschichte Geschichte ist. Eine solche Haltung verdient meinen aufrichtigen Respekt. Sie zeigt, dass Geschichte nicht dazu dient, heutige Kriege oder territoriale Ansprüche zu rechtfertigen. In diesem Zusammenhang möchte ich noch ein aktuelles Beispiel nennen. In vergangenen Wochen reiste die amerikanische Journalistin und MAGA-Influencerin, Influencerin Laura Loomer, die über Jahre hinweg wiederholt Narrative der russischen Propaganda verbreitet und den russischen Angriffskrieg relativiert hatte, nach Kiew. Dort traf sie Präsident Wladimir Zelensky und erkläre anschließend öffentlich, sie sei von der russischen Propaganda verbreitet und den russischen Angriffskrieg relativiert hatte, nach Kiew. Dort traf sie Präsident Wladimir Zelensky und erklärte anschließend öffentlich, sie sei von der russischen Propaganda in die Irre geführt worden. Sie sagte offen, dass sie viele unwahre Behauptungen über die Ukraine geglaubt habe und ihre frühere Haltung ein Fehler gewesen sei. Gerade deshalb ist eine kritische Auseinandersetzung mit Geschichte so wichtig. Geschichte darf nicht als Werkzeug der Propaganda dienen. Sie hilft uns viel mehr zu verstehen, wie Imperien entstehen, wie historische Mythen geschaffen werden und welche Folgen ihre Instrumentalisierung für Millionen von Menschen haben kann. Ich hoffe, dass auch viele andere Menschen in Europa, Amerika und die
andere Teile der Welt, die heute noch russische Propaganda oder pseudohistorische Erzählungen wiederholen, eines Tages zu einer ähnlichen Erkenntnis gelangen werden. Genau deshalb werde ich mich in diese vortragsreiche auf Primärquellen, zeitgenössische Chroniken, Reisenberichte, Verwaltungsdokumente sowie auf die Arbeiten russischer, europäischer und asiatischer Historiker stützen. Nur durch den kritischen Vergleich verschiedener Quellen können wir der historischen Wahrheit möglichst nahe kommen. Ich möchte die Geschichte der Kolonisierung Sibiriens und des Fernen Ostens anhand historischen Quellen untersuchen. Dabei geht es nicht um politische Parolen, sondern um die Frage, wie sich ein Imperium entwickelte, welche Folgen diese Expansion für die indigenen Gesellschaften hatte und welche unterschiedlichen historischen Perspektiven es darauf gibt. Für diese Vorträge werde ich zeitgenössische Quellen, Reiseberichte europäischer Mittelalterreisende, Werke vorrevolutionärische russische Historiker, Chroniken sowie Verwaltungsdokumente auswerten. Auch wenn viele dieser Autoren eine imperiale Sichtweise vertraten, bleiben ihre Berichte wertvolle historische Zeugnisse ihrer Zeit. Darüber hinaus werde ich Quellen aus den Nachbarregionen Sibiriens heranziehen, darunter chinesische und mongolische Chroniken sowie weitere Überlieferungen aus dem Raum der großen Steppe. Gerade der Vergleich unterschiedlicher Quellen hilft uns, Geschichte differenzierter zu verstehen und propagandische Vereinfachungen zu erkennen. Denn historisches Wissen bedeutet nicht nur, die Vergangenheit zu kennen, es hilft uns auch, die Gegenwart kritisch zu hinterfragen und besser zu erkennen, wann Geschichte erklärt und wann sie für politische Zwecke missbraucht wird. Wenn wir heute das Wort Sibirien hören, denken viele Menschen an eine weit entfernte, kalte und fast menschenleere Region. Diese Vorstellung entstand jedoch erst viel später. Vor der russischen Expansion war Sibirien kein leerer Raum. Dort lebten zahlreiche indigene Gesellschaften mit eigenen Sprachen, politischen Strukturen und wirtschaftlichen Traditionen. Die Menschen in diesen Regionen waren nicht isoliert, sondern Teil verschiedener Handels- und Kulturkontakte. Die zentrale Frage lautet so: War die russische Expansion nach Osten die einzige mögliche Entwicklung oder gab es vorher bereits andere Wege, die Europa und Sibirien miteinander verbanden? Und ich glaube, ja, das gibt verschiedene Sachen. Aber vor Sibirien soll ich über Nowgorod sprechen. Nowgorod war eine Handelmacht im Norden, bevor Moskau zu führen Macht im Osteuropa wurde, spielte Nowgorod eine besondere Rolle. Die Republik Nowgorod war keine typische Territorialmacht. Ihre Stärke beruhte nicht vor allem auf großen Armeen oder der Eroberung reisiger Gebiete, sondern auf Handel. Nowgoroder Kaufleute waren Teil eines großen europäischen Handelsraums. Sie standen in Verbindung mit

alle. Dann Ural. Ural war keine Grenze von der Welt, sondern eine Kontaktzone. Heute wird der Ural oft als Grenze zwischen Europa und Asien betrachtet. Und das war so. Aber im Mittelalter war diese Verstellung jedoch weniger eindeutig. Der Ural war nicht nur eine Trennung, sondern auch eine Verbindung. Hier trafen verschiedene Welten aufeinander. Slawische Händler, finno-ugrische Gesellschaften, turksprachige Gruppen, später mongolische und chinesische Handelsräume. Die Region war geprägt durch Austausch und Konflikte gleichzeitig. Und Handel und Gewalt existieren oft nebeneinander. Das war überall so. Und warum Novgorod war so stark? Weil das war Republik und sie haben Leute, Art wie Piraten, aber die Name war Uschkuiniki und sie war Händler, Entdecker und Kämpfer. Und das war ein interessantes Beispiel für die Dynamik dieser Zeit. Sie waren bewaffnete Gruppen aus dem Feld Novgorods und die Rolle war so, erkunden neue Flusswege, beteiligen sich am Handel und erweitern Einfluss von Novgorod. Aber im Jahr 1478 wurde Novgorod endgültig in den Moskauer Staat eingegliedert, mit Blut und Kampf und so weiter. Damit veränderte sich die politische Ordnung. Natürlich bedeutet das nicht, dass Novgorod ein friedliches Paradies war oder Moskau nur aus Gewalt bestand. Aber meistens ja. Beide Systeme hatten ihre eigenen Konflikte, aber die Logik der Expansion für die weitere Territorien veränderte sich. Vielen Dank für Ihre Aufmerksamkeit. Dies ist nur eine Einleitung und beim nächsten Mal werde ich Ihnen mehr darüber erzählen. Ich habe folgende Bücher verwendet: Das geheime Geschichtswerk der Mongolen von 13. Jahrhundert, Valentin Janin, Arbeiten zur Geschichte und Archäologie Novgorods, Philippe Dollinger, Die Hanse, James Forsyth, A History of the People of Siberia, Michael Khodorkovsky, Russia's Steppe Frontier, Alexander Etkind, Internal Colonization, Russia's Imperial Experience und andere Novgorod-Chroniken und archäologische Funde. Schönen Tag.

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0: Ja, hallo zusammen. Ich bin Marc Weinmann. Ich spiele den Louis Ahrens in Gute Zeiten, Schlechte Zeiten. Und ja, ich freue mich, dass ihr eingeschaltet habt. 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
1: Es ist der heiße Donnerstag, 30. Juli 2026, 19.30 Uhr. Hier ist live aus den Studios von Radio Dreieckland die Schwule Welle mit dem Magazin. Angeschlossen heute wieder Radio Grenzenlos in der Schweiz. Heute mit folgenden Themen und Gästen. Wir blicken zurück auf den CSD in Berlin und natürlich auch auf den Anschlag, der dort stattgefunden hat. Wir sprechen darüber mit Benny. Und wir blicken auch auf den CSD in Stuttgart. Alex war für uns vor Ort und wird uns davon berichten. Auch kulturell sind wir heute unterwegs. Wir sprechen mit Manuel Kreitmeier vom Theater der Immoralisten, die aktuell das Stück Nora spielen von Henrik Ibsen. Und wir freuen uns auf den Schauspieler Uwe Peter, der derzeit in Basel zu sehen ist. Außerdem gibt es am Ende der Sendung etwas zu gewinnen, also schön aufgepasst. Im Studio sind heute für euch der Alex und der Hartmut. Und da sind wir auch schon im viel zu heißen Studio von Radio Dreieckland im Kreta-Gelände in Freiburg. Hier ist live die Schwule Welle. Ich bin der Hartmut und mit mir im Studio ist der Alex. Einen schönen guten Abend, Alex.
2: Das waren schon viele Alex für so eine kurze Zeit, wo wir schon senden. Ja, hier ist der Alex und ich wünsche euch auch alle einen schönen Abend und herzlich willkommen.
1: Ja, Alex, und wir blicken hier heute auf eine sehr bewegende Woche zurück. Und natürlich gehen wir gleich erst einmal nach Berlin. Dort gab es ja am vergangenen Samstag einen islamistischen Anschlag auf den CSD, auf die Pride, der seitdem heiß diskutiert wird. Und wie es üblich ist, auch die AfD versucht mal wieder daraus Kapital zu schlagen.
2: Aber nicht zu vergessen, es gab natürlich zwei Tage lang eine bis dahin erfolgreiche Pride. Auch auf die wollen wir zurückblicken.
1: Und Alex, du warst auf einer anderen Pride, nämlich auf der in Stuttgart, die Stuttgart Pride. Und hast uns von dort was mitgebracht. Was denn?
2: Ja, mich natürlich.
1: Ja, sehr schön.
2: Und natürlich auch ein paar Eindrücke, von denen ich nachher berichten werde.
1: Dann würde ich sagen, dann legen wir jetzt erstmal gleich los. Doch zuerst erklärt euch erst einmal der Oliver, wie ihr uns denn während der Sendung erreichen könntet, wenn ihr es denn wolltet.
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0: Das Thema der Woche war sicher und ist der CSD in Berlin und der islamistische Anschlag auf denselben, der ein Todesopfer forderte und mindestens 31 Personen sind schwer verletzt worden. Der Anschlag überschattet natürlich den gesamten CSD, der daraufhin auch abgebrochen wurde. Wir wollen heute daher natürlich auch besonders auf die Berlin Pride blicken. Zum ersten Mal fand der CSD in Berlin an 2 Tagen offiziell statt, am Freitag und Samstag. Sowohl die Polizei als auch die Veranstalter sprachen von Hunderttausenden Teilnehmenden und Feiernden. An der Parade nahmen 83 Fahrzeuge statt und 55 Fußtruppen nahmen teil. Das offizielle Motto lautete: Haltung ist hot. Neben vielen anderen Forderungen stand auch die Bewerbung auf die World Pride 2032 im Mittelpunkt. Auf der Pride war auch Benjamin Krautheim und ich freue mich nun, dass er uns nun live zugeschaltet ist aus Berlin. Herzlich willkommen bei der Schwulen Welle aus Freiburg, Benjamin Krautheim.
1: Hallo. Ja, hallo, vielen Dank. Hallo, vielen Dank für die Einladung. Schön, dass ich dabei sein darf, auch wenn natürlich der Anlass jetzt nicht so ein schöner ist.
0: Genau, Benni. Aber bevor wir über den CSD sprechen, sag doch vielleicht ein paar Worte auch zu dir. Freiburg, von wo wir aus senden, ja, ist der dir nicht ganz unbekannt, oder?
1: Genau, das stimmt. Also ich habe tatsächlich insgesamt 11 Jahre in Freiburg gelebt, habe da erst meinen Master gemacht und bin dann, wie so viele, glaube ich, in Freiburg hängen geblieben und habe es ja in mein Herz geschlossen. Bin jetzt aber mittlerweile seit circa 2 Jahren in Berlin, bin Freiburg aber nach wie vor einfach privat und auch so ein bisschen beruflich noch verbunden geblieben und genau, deswegen freut mich sehr, dass ich jetzt heute hier sein kann.
0: Ja, wir freuen uns auch. Und warst du denn schon oft auf dem Berliner CSD?
1: Ja, schon ein paar Mal. Also auch bevor ich hierher gezogen bin, war ich so 1-2 Mal als Tourist sozusagen mit dabei bei der Pride. Und jetzt, seit ich hier lebe, war das jetzt mein 2. oder 3. Mal, je nachdem, wie man das zählt. Weil es gab, ich glaube, letztes Jahr war das auch noch so ein Winter Pride. Da bin ich eben auch gewesen. Genau, aber das heißt einfach so bei diesem ganz regulären Sommer Pride war ich jetzt einfach ein paar Mal auch mit dabei, genau.
0: Ja, bis zu dem Anschlag dieses Jahr auf dem CSD schien er ja auch sehr erfolgreich gewesen zu sein. Wie hast du den CSD eigentlich wahrgenommen bis dahin? Warst du auf der Parade oder wo hast du sonst dich aufgehalten?
1: Genau, also ich war teilweise bei der Parade dabei und war dann relativ lange sogar direkt im Tiergarten, also einfach dort, wo das dann auch später passiert ist. Mhm. Genau, ich bin in vergangenen Jahren auch schon mal den CSD komplett mitgelaufen. Das haben wir diesmal nicht gemacht, tatsächlich. Also wir haben uns die meiste Zeit so an den Knoten und Endpunkten aufgehalten. Also da Potsdamer Platz zum Beispiel und dann eben bis zum Tiergarten. Und ich war tatsächlich, wo das dann auch passiert ist, nicht mehr dort vor Ort. Also meine Freunde schon. Aber ich war zu dem Zeitpunkt tatsächlich dann zu Hause, weil ich mich eigentlich für eine andere Veranstaltung gerade ready machen wollte, genau, und habe das dann von zu Hause eigentlich mitbekommen, was da passiert ist.
0: Wie ist denn der CSD in Berlin eigentlich grundsätzlich aufgebaut? In Köln, dem größten CSD in Deutschland, ja, ist ja alles zwar weitläufig, aber dennoch irgendwie so konzentriert auf die Innenstadt. Wie sieht das denn in Berlin aus? Verläuft sich das mehr?
1: Genau, ich kann es schwer vergleichen, weil ich tatsächlich in Köln auch noch nie bei der Pride gewesen bin. Und in Berlin, wie gesagt, ich war schon öfter dabei, aber bin jetzt selten so alles von Anfang bis Ende mitgelaufen, weil es aber einfach auch sehr groß ist, ja. Und wie du sagst, es verläuft sich schon, aber ich finde, es gibt dann einfach auch so Knotenpunkte, wo trotzdem sehr viele Menschen sind, also gerade um den Tiergarten, gerade Potsdamer Platz, Neuendorfer Platz, Brandenburger Tor natürlich, das sind schon so die Hotspots, wo ja einfach immer sehr viel los ist und auch während die Parade noch läuft sozusagen, sind da schon ganz viele Menschen, die sich da ansammeln. Und je später das wird, desto mehr Menschen sind dann dort einfach.
0: Mhm. Gab es denn vor dem Anschlag nennenswerte Probleme, die du mitbekommen hast? Gab es zum Beispiel Gegendemos oder Ähnliches?
1: Da bin ich jetzt tatsächlich überfragt, ob es irgendwie eine Gegendemo gab. Ich habe zumindest nichts mitbekommen. Mhm. Ja. Also ich fand, das war ein sehr schöner CSD. Ich war auch mit einer relativ großen Freundesgruppe da und ich finde, wir haben das trotzdem aber gut geschafft, irgendwie auch so zusammen zu bleiben, ja, also irgendwie sehr, sehr friedliche, sehr entspannte Stimmung, also manchmal ist ja so auf Großveranstaltungen, dass ja auch so ein bisschen stressig ist, das habe ich so jetzt eigentlich trotz der vielen Leute gar nicht so wahrgenommen, ja, also ich hatte schon den Eindruck, es ist eigentlich eine sehr gute Stimmung, das Wetter hat ja auch gut gepasst, es war ja gut sonnig, aber jetzt nicht zu heiß, ich finde, das macht es ja manchmal auch sehr anstrengend. Das war jetzt gar nicht so. Also ja, ich bin, wie gesagt, komplett aus allen Wolken gefallen, wo ich das dann mitbekommen habe, weil mich hat es einfach sehr, sehr kalt erwischt und sehr überrascht einfach. Mhm.
0: Genau, du hast ja gesagt, du warst schon daheim, hast dich gerade vorbereitet auf irgendein anderes Event. Wie hast du es dann mitbekommen? Und wahrscheinlich hast du ja dann auch erstmal Sorgen gehabt und deine Freunde erstmal, die da wahrscheinlich unterwegs sind, oder wie war das für dich?
1: Genau. Mhm. Genau, genau. Also das war so ein bisschen ein Stückwerk, sage ich jetzt mal. Also ich glaube, ich bin gerade irgendwie aus der Dusche gekommen und dann hatte mir eine Freundin geschrieben, die gar nicht in Berlin lebt, aber die das irgendwie online wohl schon mitbekommen hat. Also das musste ich irgendwie auf, ich glaube, Instagram auch sehr schnell dann auch verbreitet haben, die Nachricht. Und dann habe ich geguckt, weil mit meinen Freunden gab es so eine WhatsApp-Gruppe und zum Glück haben die sich in der WhatsApp-Gruppe auch abgesprochen und koordiniert, weil die natürlich dann auch nicht alle so ganz zusammen waren zu dem Zeitpunkt. Aber das heißt, ich habe dann einfach da schon die ganzen Lebenszeichen nachlesen können und das hat mich natürlich dann sehr beruhigt. Erstmal, auch wenn man natürlich nie ganz sicher sein kann, ist jetzt nicht doch noch was, weil sie einfach dann nicht zu Hause waren. Mhm. Aber ich habe einfach so, ja, so nachrichtenweise mitbekommen, ah ja, okay, die sammeln sich jetzt, weiß gar nicht mehr, wo die dann hin sind. Ich glaube, dieses Holocaust-Denkmal für die ermordeten Juden. Ich glaube, dort hatten sie sich gesammelt. Also da wurden sie dann auch von der Polizei so rausgelotst, sodass sie an dem Ort, wo das stattfand, gar nicht so direkt vorbeigekommen sind, aber schon sehr in der Nähe waren. Mhm. Ja, und die eine Freundin, ich habe die dann auch am nächsten Tag auf der Memorial-Veranstaltung getroffen. Ich glaube, da sprechen wir später noch mal ein bisschen drüber. Mhm. Genau. Die meinte auch so, am Anfang war sie gar nicht so sicher, ob jetzt nicht einfach das reguläre Ende ist, ja, weil es kam so Durchsagen, dass man eben das Gelände verlassen soll, dass der CSD zu Ende ist. Und ich glaube, sie konnte es erstmal gar nicht so einordnen, auch wenn natürlich auch Krankenwagen schon da waren. Aber ich meine, das ist in Berlin ja öfter der Fall, ja, deswegen das puzzelt mir ja nicht immer so zusammen. Also das heißt auch so bei meinen Freunden, die dann vor Ort waren, ich glaube, das kam so nach und nach die Erkenntnis erst, was da wirklich vorgefallen ist. Und bei mir persönlich war es dann noch so, auf diese andere Veranstaltung, wo ich noch wollte, das war eben so eine Drag-Show, da wollte ich noch mit einem anderen Kumpel hin und den habe ich zu dem Zeitpunkt nicht erreicht. Mhm. Also das war dann auch so ein bisschen ein komisches Gefühl. Und er hat sich dann später gemeldet und scheinbar war nochmal ein Freund oder eine Freundin, das weiß ich jetzt nicht genau, von ihm auch irgendwie betroffen. Also der war wohl wirklich ein Opfer von dem Anschlag, war jetzt aber wohl nicht schlimmer verletzt. Also der musste schon dann auch versorgt werden, ärztlich, aber das war jetzt wohl nicht ganz so dramatisch. Aber eben deswegen habe ich da auch von dem Freund erst sehr spät was gehört. Und ja, so also im Kopf kommt ja einfach so ein Film dann, gell, wo man dann gar nicht so richtig weiß, was ist jetzt, sind jetzt alle safe, gibt es noch mehr Opfer? Weil am Anfang hat sich auch so die Polizei einfach sehr bedeckt gehalten. Es ist einfach, ja, es gab einen Zwischenfall, aber so Details sind gar nicht erstmal so raus, so durchgesickert einfach. Deswegen, das macht dann schon, oder hat bei mir eine sehr komische Stimmung einfach ausgelöst.
0: Ja, das glaube ich, ja. Ja, das waren ja dann trotzdem noch Veranstaltungen eigentlich angesagt gewesen für den Sonntagmorgen. Die wurden viel dann aus, war ein gemeinsames Aufräumen, zum Frühstücken, irgendwas war noch da. Also eigentlich war der CSD eigentlich 3 Tage lang geplant, obwohl es offiziell nur 2 sind. Aber es gab dann eine Gedenkveranstaltung am Sonntag. Bei der warst du dann dabei, oder?
1: Genau, ja, also die Gedenkveranstaltung, also es war dann so, ich war letzten Endes dann nicht mehr auf dem Event, wo ich am Samstag hin wollte, also irgendwie war ich dann nicht mehr so in der Stimmung.
0: Ja, verstehe ich.
1: Genau, und war damit aber, es gab, also das will ich vielleicht auch nochmal betonen, es gibt auch viele andere, die dann gesagt haben, so jetzt erst recht und wir gehen jetzt trotzdem noch feiern. Mhm. Und das finde ich auch eine sehr, sehr legitime und starke Haltung. Also ich habe es in dem Moment einfach nicht so gefühlt, sage ich mal, aber ich genau, finde es sehr wichtig, dass man trotzdem sich da jetzt nicht zu sehr einschüchtern lässt von solchen Dingen. Und habe dann eben am nächsten Morgen, weil ich dann eben nicht ganz so lange dann geschlafen hatte, nachdem ich daheim geblieben bin, habe ich dann einfach so ein bisschen auf Instagram gesehen, ah ja, da gibt's was, da wird was organisiert. Das war, ich habe es jetzt nicht mehr ganz genau im Kopf, ich meine, das war irgendwie eine Flintergruppe, irgendwie so ein Chor oder so, aber ich bin mir leider nicht ganz sicher, die das so kurzfristig irgendwie zumindest mitinitiiert hatten, ja, und das gepostet hatten. Bei der Veranstaltung war ja dann unter anderem auch Barbie Breakout, also eine relativ bekannte Drag-Künstlerin, Aktivistin, HIV-Aktivistin und einfach eine sehr wichtige Stimme für die Community, sage ich mal. Die war dann eben auch dort. Es kann auch sein, dass sie das gepostet hat, denn ich weiß nicht mehr genau, wie ich wie ich drauf gestoßen bin, aber irgendwie habe ich es gesehen auf Instagram und war dann so, okay, da musst du jetzt einfach hin. Ich habe da gar nicht überlegt, ich war noch so, ich muss jetzt hingehen. Habe dann ein paar Leute noch gefragt. Wie gesagt, die einen waren ja dann, waren feiern am Vortag, das heißt, denen war das dann doch zu kurzfristig. Ein paar andere meinten aber auch so, nee, das ist ihnen zu emotional und zu viel jetzt, was ich auch total verstehe, aber mir war es einfach sehr wichtig, hinzugehen. Und ich bin dann erstmal auch alleine hin. Mir haben aber im Verlauf dann eben noch Freunde geschrieben, dass sie da auch hinkommen wollen. Die sind dann so nachgekommen, die habe ich dann aber eher erst danach getroffen. Weil es war einfach so, ich glaube um 14 Uhr ging es los, das war eben direkt vom Brandenburger Tor, da am Pariser Platz. Und genau, ich stand auch dann gar nicht so weit weg von der Bühne und es war da im inneren Bereich jetzt gar nicht so voll eigentlich. Und Polizei hat dann relativ schnell auch gesagt, okay, jetzt dürfen auch nicht mehr Menschen in den inneren Bereich sozusagen, also wahrscheinlich auch aus Sicherheitsgründen, kann ich mir gut vorstellen. Und es hat sich aber dann einfach um diesen Platz, also ich weiß nicht, wie gut euch wahrscheinlich da in der Innenstadt schon ein bisschen auskennt, da ist ja dann direkt noch dieses Adlon zum Beispiel, das große Hotel, also da rund auf diesen Platz sozusagen, da haben sich dann noch sehr viele Menschen auch gesammelt, das habe ich dann erst später gesehen, wie viele Menschen auch wirklich dann da waren, ja, also auf diesem Innenplatz kam mir das jetzt erstmal gar nicht so voll vor. Und ich muss sagen, ich habe es schon so ein bisschen auch irgendwie surreal wahrgenommen, ja. Also er hatte mich ja angefragt für das Interview und ich habe auch ein bisschen überlegt, was kann ich eigentlich erzählen, so der Veranstaltung. Weil ich muss sagen, bei mir, es ist so ein bisschen wie im Film, ja. Also ich habe ich habe so die Gefühle und so einzelne Dinge, das ist sehr präsent, aber das genaue Programm, so viel kann ich da jetzt gar nicht mehr zu sagen, weil es einfach so surreal war. Ja? Also das ist ganz ein eigenes Gefühl, schwer zu beschreiben. Ich eingeschlossen und viele um mich waren sehr traurig. Also das hatten auch so viele Menschen, haben auch offen geweint. Mir hat auch eine fremde Person dann auch mein Taschentuch hingehalten. Das fand ich auch sehr schön, dass da so in der gemeinsamen Trauer, dass man trotzdem als Community einfach auch nochmal ein bisschen zusammenwachsen kann. Also das fand ich sehr stark einfach und für mich und ich glaube für viele andere auch so ein erster Heilungsschritt, hoffe ich jetzt mal. Also das fand ich sehr gut. Musik war irgendwie auch ein Thema, eben auch von diesem Chor, aber es waren, glaube ich, auch so Solo-Artisten teilweise noch da. Und eben unter anderem hat Barbie Breakout auch ein bisschen eine längere Rede gehalten, die fand ich auch sehr, sehr gut, sehr inspirierend, wo sie einfach auch nochmal betont hat, vor allem den Zusammenhalt jetzt in der Community, dass es einfach wichtig ist, dass wir uns da nicht untereinander irgendwie zerfetzen, sondern einfach klar ist, wir müssen zusammenstehen. Sie hat auch klar die Politik nochmal adressiert, also dass da einfach auch eine Verantwortung da ist, die, sagen wir es mal so, bislang zu wenig übernommen wurde und dass da einfach mehr gemacht werden muss, mehr für Sicherheit und Minderheitenrechte einfach und besonders queere Rechte gemacht werden muss. Genau, also das, und sie hat auch noch viele, viele andere Dinge. Die Allies hat sie auch nochmal speziell angesprochen, das fand ich auch sehr gut. Und ja, einfach auch direkt, das ist halt, klar, es war jetzt erstmal ein Einzelfall, gell, aber natürlich ein ganz, ganz schlimmes Zeichen, ganz schlimmes Signal und dass da einfach auch was gemacht werden muss. Ja. Und ich glaube, es wurde jetzt auch direkt für nächsten Sonntag nochmal so eine Mahnwache / Demonstration angekündigt und ja, ich habe das Gefühl, da kommt jetzt einfach ganz viel. So ein bisschen hat es auch den Aktivismus in mir befeuert einfach und ich glaube, da war ich jetzt auch nicht der Einzige, dem es da so ging, genau.
0: Ja, jetzt sind wir schon fast am Ende unseres Gesprächs, aber wie ist denn bei dir so die Stimmung? Hast du das Gefühl, auch so ein bisschen bei zukünftigen CSDs jetzt erst recht oder bist du jetzt eher verängstigt oder irgendwas, wie würdest du es für dich so beschreiben? Also im nächsten CSD bist du dann dabei oder wie würdest du sagen?
1: Genau. Also ich bin auf jeden Fall dabei. Also ich finde es wichtig, für mich persönlich, ich möchte mich davon nicht unterkriegen lassen. Ich muss aber trotzdem sagen, dieses komische Gefühl, das ist jetzt einfach ein bisschen da. Gerade jetzt in Berlin vielleicht noch mal mehr. Ja, also ich bin mir sicher, wenn ich jetzt in Freiburg wäre, würde es mir ein bisschen anders gehen, aber Berlin ist einfach trotzdem größer, es prallen mehr Welten aufeinander, man ist irgendwie enger aufeinander, man hat schlichtweg vielleicht manchmal auch nicht so die Fluchtwege, ja? Also das ist so Dinge, über die ich sonst jetzt nicht so groß nachgedacht habe, muss ich echt sagen, Das spukt mir gerade schon ein bisschen im Kopf rum. Ich habe gestern auch in meiner Warschauer Straße bei irgendwie auch so Krankenwegen und Polizei. Ich vermute einfach nur einen Unfall, ja.
0: Aber es kommt dann hoch, ne? Wahrscheinlich wieder, ne?
1: Es kommt dann hoch, ne? Genau. Also der Kopf springt dann erstmal direkt dahin. Also deswegen, ich würde sagen, das ging jetzt auf jeden Fall nicht spurlos an mir vorüber. Ich will aber auf jeden Fall trotzdem definitiv zum nächsten CSD. Ich, wie gesagt, würde auch jetzt am Sonntag dann gerne nochmal auf diese Mahnveranstaltung, was da geplant ist. Und auch sonst, wenn Demonstrationen sonstiges in der Zukunft anstehen. Ich denke jetzt erst recht, ich will mich davon nicht abhalten lassen, auch wenn ich das mulmige Gefühl habe. Aber es ist einfach, glaube ich, wichtig, jeder in seiner Möglichkeit, in seinem Rahmen, sich trotzdem zu engagieren.
0: Ja, super. Vielen Dank, Benni, dass du dir heute Abend Zeit genommen hast und ein bisschen berichtet hast, dass wir uns ein bisschen vorstellen können, wie das wirklich vor Ort war für jemanden, der gerade es miterlebt hat. Ja, dann erstmal, ja, vielen Dank. Auch beim Verarbeiten natürlich viel Erfolg natürlich, dass das irgendwie die Gedanken doch irgendwie langsam in die andere Richtung wieder gehen und dass man ja, man ist halt jetzt erstmal geschockt, das denke ich auch. Und mir geht es selber genauso auch so ein bisschen. Aber hoffen wir, dass wir das alle irgendwie überwinden und hoffentlich dann einfach weitermachen können.
1: Genau, ja. Ja, vielen Dank euch für die Einladung und dass ich das ein bisschen teilen konnte. Und ja, ganz, ganz herzliche Grüße nach Freiburg, was ja einfach immer meine zweite Heimat bleiben wird. Deswegen.
0: Ja, genau, sehr schön.
1: Ganz herzliche Grüße.
0: Und dann die Grüße aus Freiburg nach Berlin und dir dann einen schönen Abend trotzdem. Also
1: danke
0: dann.
1: Euch.
0: Mach's gut, Benni.
1: Dankeschön.
0: Tschüss.

0: Ja, nochmal vielen Dank an Benjamin Krautheim. Es war natürlich sehr spannend zu hören, wie es vor Ort in Berlin war. Wir waren selber nicht vor Ort, Alex und ich. Alex war in Stuttgart, da reden wir gleich noch drüber. Ich war bei den Toten Hosen, deswegen haben wir auch gerade die Toten Hosen gehört. Aber tatsächlich habe ich es auch eigentlich kurz nach 22 Uhr schon gelesen, Evakuierung beim CSD oder bei Berlin Pride. Und natürlich geht einem auch dort, auch wenn man gerade ganz weit weg ist, irgendwie dann doch eigentlich so in den Kopf, weil ich wusste von einigen Freunden von mir, die vor Ort waren und natürlich denkt man sofort, was ist da los und trifft es jetzt gerade die oder was ist überhaupt passiert? Und ich habe dann auch erfahren, dass mehrere Freunde von mir tatsächlich so eine halbe Stunde vorne dran auch in dem Ort waren, wo es passiert ist wohl offenbar, was einem das Ganze natürlich nochmal etwas näher macht, obwohl man ja weit weg davon ist. Aber Gott sei Dank von den Leuten, die ich jetzt wusste, dass sie da sind, denen ist nichts passiert. Trotzdem natürlich schlimm, was eben passiert ist und auch eine Tote zu beklagen ist. Wie hast du es denn mitbekommen, Alex? Du warst ja in Stuttgart.
1: Ja, ich war in Stuttgart. Ich war auf dem CSD und war quasi fast auf dem Nachhauseweg. Ich war noch auf der Hockitze, also auf dem großen Fest, quasi am Marktplatz. Mhm. Und bin dann zum Stuttgarter Hauptbahnhof und war gerade quasi auf dem Weg, also war schon am Bahnhof. Und da habe ich das auf dem Handy gelesen. Und das fand ich so mulmig, weil ich ja quasi genau in einer ähnlichen Situation, also an einem Ort war, wo das theoretisch ja auch hätte passieren können und gedacht habe, das ist so ein erfolgreicher Tag, ein schöner Tag und überhaupt. Und da habe ich gedacht, für einen Moment habe ich gedacht, alles, was hier jetzt gerade passiert ist, war für die Katz. Also das war so mein erster Eindruck. Das war toll organisiert, war toll gemacht und dann passiert sowas, was man das Gefühl hat, dass das alles zunichte macht.
0: Das war ja in Berlin auch am Rand des CSDs. Wahrscheinlich selber auf der CSD war vielleicht gar nicht so unsicher möglicherweise. Mhm. Aber es war ja direkt tatsächlich nicht mehr da, wo nicht mehr so gut bewacht worden ist. Und das kann ja jederzeit außenrum ja im Endeffekt passieren.
1: Ja, ich habe am Nachmittag mit meinem Freund telefoniert, stand da am Schlossplatz und habe quasi positiv erwähnt, dass hier alles so gut abgesichert ist, dass also wirklich alle Zufahrten zum Gelände, zur Parade, sonst was mit so abgesichert ist, dass da keine Autos drauf fahren können. Und habe dann auch im Gespräch mit meinem Freund gemeint, ja, toll, dass es so abgesichert ist und schade, dass es notwendig ist. Hoffen wir, dass es nicht gebraucht wird. Und zwar nicht in Stuttgart, aber zur gleichen Zeit quasi wurde es. Hätte es doch gebraucht, beziehungsweise, wie du hast ja gesagt, es war nicht auf dem eigentlichen CSD, aber halt in dem Bereich, wo man wusste, wo der Täter offensichtlich wusste, dass da genug Opfer in Anführungszeichen zu finden sind.
0: Ja, das Erschreckende finde ich aber mittlerweile, zumindest bei mir im Kopf bereits schon, dass ich dieses überhöre, dann natürlich erstmal Angst habe, kenne ich jemanden, ist was und ist überhaupt jemand um Schaden gekommen? Also es ist ja auch egal, ob man jemanden kennt oder nicht, aber natürlich die Leute, die einen kennen, sind einem etwas näher da natürlich. Aber ich denke natürlich immer sofort wieder, oh Gott, was kommt jetzt? Ist es jetzt, waren es Rechte, waren es Islamisten, was sonst irgendwas? Was wird es dann, zum Beispiel die AfD, dann wieder für Kapital daraus schlagen, wenn es irgendwie nur irgendwie geht? Das tut sie ja, selbst wenn sie Eigenleute wären, würden sie noch sagen, wahrscheinlich irgendeinen Weg finden, das irgendwie für sich irgendwie noch auszunutzen. Was kommt da hinterher für eine Streitbahn? Und hinterher hat es auch jeder gewusst, dass es hätte passieren können überhaupt, das ist ja auch immer. Aber es ist halt einfach in meinen Augen auch immer klar, wenn du oder ich zu irgendeiner Veranstaltung gehen würden und wollten was tun, wir würden gar nicht was auffallen und könnten natürlich sofort natürlich 5, 6, 7 Leute verletzen möglicherweise oder so Schlimmeres. Ne? Es ist halt noch keine hundertprozentige Sicherheit, aber es wird so getan, dass es die geben kann. Und natürlich wird es politisch ausgeschlachtet, vor allem eben in meinen Augen von den Rechten besonders, aber auch von anderen.
1: Ja, ich fand es ja ganz interessant eben, als klar war, es war ein islamistischer Anschlag, hat man erstmal gleich geschrien, ja, Remigration und sonst was. Und das hätte man verhindern können, wenn man die halt rechtzeitig und so weiter. Und die gleichen sind aber auch die, die es gefeiert haben. Und das fand ich will nicht sagen, noch schlimmer wie der Anschlag selber, aber in der gleichen Kategorie, dass so viele Leute diesen Anschlag gefeiert haben, dass die gesagt haben, ach, es hätten noch viel mehr Opfer sein können und schade, dass da nicht viel früher bei der Parade selber schon und da wäre es viel effektiver gewesen und solche Dinge. Ihr seid gerade selber schuld, das ist schon ganz gut, dass diese Kinderschänder plattgefahren werden und so. Also das erschreckt mich also mindestens genauso wie der Anschlag selber, dass in diesem Land hier so eine große Zahl von Menschen das so abfeiert und

0: gleichzeitig damit argumentieren, ja, Deutschland muss wieder stolz werden und sonst was. Nee, in so einem Land will ich nicht leben, wo jemand mit einer anderen Meinung, mit einer anderen Einstellung und so weiter halt einfach umgebracht wird und es gut geheißen wird. Mhm. Also ich weiß nicht, was die für eine Vorstellung von einem, ich sag mal, einfach sein großen Land haben. Mhm. Eins voller Mörder.
1: Ja, das ist halt immer auch die Internetkriminalität zusätzlich. Ne? Mhm. Ich habe gerade jetzt auch wieder unseren, wir haben ja ein Interview gemacht mit Kaffee Urlaub in Hamburg, die eine Regenbogenmarkise ja haben und seitdem ja beschimpft werden. Da, die kriegen ja auch jetzt immer noch Nachrichten von Bombereien und fertig und sowas.
0: Abfackeln und so.
1: Abfackeln und so weiter. Und das schreiben ja entweder mal schreibt Trolle meinetwegen oder es schreibt wirklich irgendjemand, der es so denkt. Ich weiß es nicht.
0: Ich frage mich mal, wie sind so eure Leute gestrickt? Was haben die? Die haben ja nicht wirklich, das sind dann wirklich Probleme, dass die von sowas schon getriggert werden, dass die Mordgelüste kriegen und so weiter. Das verstehe ich ja nicht. Ich meine, wenn man in der Politik sich wirklich für große Probleme einsetzt, weil es wirklich Leuten schlecht geht. Aber ich meine, ob Regenbogen oder nicht, das kann einem nicht gefallen, das ist ja gut. Aber dass die so drunter leiden, dass die da quasi Mordgelüste kriegen, das kann man einfach nicht verstehen, wie die sich triggern lassen.
1: Ja, das ist auch mir eigentlich ein ganz großes Rätsel. Und ja, diese Verrohung ist schon nämlich ein Riesenproblem. Ich weiß auch nicht, ob das Leute sind, die dann Täter wären. Die Frage ist dann nämlich Beispiel, man sagt ja auch bei diesem islamistischen Täter, man hätte es ahnen können, er hat ja schon und das und dies und so. Aber wenn ich lese, dass irgendwelche mutmaßlich Rechten sagen, fackel doch das Café ab oder werf eine Bombe rein, dann habe ich das Gefühl, das sind Rockgefährder. Also müsste man nicht auch schon die wegsperren, wenn jemand sagt, werf eine Bombe da rein, ist ja genau dasselbe. Eigentlich sind es nämlich auch Gefährder, eigentlich in alle Richtungen. Ja.
0: Ich glaube es nicht, dass jeder, der hier ist, nach Mord schreit und nach, dass der selber zum Täter werden würde, aber es wird eine Stimmung geschaffen, dass das normal zu werden, dass man das Gefühl hat, das wäre eigentlich normal, wenn man da so jemanden umbringt. Auch wenn die selber vielleicht nicht Hand anlegen, aber andere fühlen sich dann durch diese Stimmung, wenn die überall hören, ja, das ist ja gesellschaftlich jetzt akzeptiert, dass ich da diese Schwulen abknall oder sonst was, dann kommt halt doch der eine oder andere, der sich davon getriggert fühlt.
1: Genau, also die echten, sag mal, Anführungsstrichen echten Täter wissen auf jeden Fall, sie werden als Helden gefeiert für manchen Leuten. Zumal ja diese Täter, ich meine, bei den meisten Attentaten dieser Art ist ja nicht nur bei queeren Veranstaltungen, sondern auch bei anderen Lokale, wo sehr viele Menschen mit Migrationshintergrund sind oder andere Leute überhaupt oder Weihnachtsmärkte reinfahren, die wissen ja eigentlich eh, dass sie weiß nicht durchkommen, dass sie das wahrscheinlich machen und dann werden sie irgendwie erschossen irgendwann mal. Das heißt also, die wollen ja diesen kurzen Ruhm wahrscheinlich auch und irgendwas erreicht haben in irgendeiner Form und die finden natürlich bestätigt durch solche Aktionen.
0: Und es ist da grotesk, dass die eigentlich das Feindbild sind von den Rechten, nämlich eben Ausländer oder jetzt im speziellen Fall Islamisten, die man ja eigentlich aus dem Land raus haben will, da werden sie jetzt aber gefeiert.
1: Genau.
0: Weil sie quasi, ja, das sind zwei Seiten von der gleichen Medaille.
1: Zumal derjenige jetzt gar nicht aus dem Ausland kommt, der hätte man gar nicht abschieben können, weil er ja eigentlich in Deutschland geboren worden ist, in dem Fall der Täter.
0: Ja, ich finde, es ist einfach sollte einfach kein Thema sein. Das ist ein Mörder.
1: Mhm, ja.
0: Punkt. Und so jemanden darf man nicht feiern. Punkt.
1: Genau. Allerdings, also. Ja, Alex, aber du warst ja ganz woanders, nämlich in Stuttgart, das eben schon erzählt. Wir wollen trotzdem noch nach Stuttgart blicken und auch da mal hören, wie es in Stuttgart war. Du hast uns einen kleinen Bericht mitgebracht.
0: Ja, Bericht ist übertrieben, aber ein paar Eindrücke, ein paar O-Töne. Und aber jetzt haben wir so viel geredet. Jetzt stimmen wir uns musikalisch ein bisschen drauf ein und dann werden wir über Stuttgart berichten.

0: Ja, jetzt sind wir sozusagen akustisch in Stuttgart angekommen, genauer gesagt auf dem Schlossplatz. Und da fand am Samstag nach der Politdemo beim CSD in Stuttgart oder bei der Stuttgart Pride die Kundgebung statt. Der CSD in Stuttgart, ich würde mal sagen, der unterscheidet sich doch fundamental von dem zum Beispiel in Freiburg. Mhm. Aber da haben wir schon öfters davon, weil da auch Parteien mitfahren dürfen, nicht die CDU diesmal oder die LSU, aber eben andere Parteien und auch Firmen. Und das haben wir ja schon öfters mal angesprochen, dass es auch kritisiert wurde. Und ich bin da ein bisschen zwiegespalten, weil man sagt auf der einen Seite, wenn Firmen auf CSDs mitfahren, dann ist das halt Pinkwashing und so weiter. Aber was mir in Stuttgart auffällt, dass es oft Firmen sind, die quasi so Diversity-Programme haben. Und da fahren eben nicht einfach wichtige Leute drauf mit, sondern eben Leute aus der Community. Und es ist natürlich wichtig, dass man die dann auch beobachtet, ob die auch wirklich sich dafür einsetzen, wie auch immer. Es fuhren zum Beispiel auch von der katholischen, evangelischen Kirche, also von Pflegeorganisationen, von der Caritas und so weiter, Wagen mit, beziehungsweise Leute mit. Also die haben da jetzt eben weniger Berührungsängste. Also es ist nicht nur eine rein antifaschistische Veranstaltung sozusagen, sondern auch Leute wirklich aus allen Bereichen der Community. Und das finde ich ist auch ein schönes Zeichen, weil sich da jeder, außer den Rechten, da wieder drin finden kann. Und es macht auch ein bisschen ein Stück Normalität aus. Also kann man so oder so sehen, aber es ist einfach ein anderer Ansatz. Und ich würde es einfach mal, also ich habe jetzt mein Programm hier ein bisschen zusammengeschnitten. Ich habe einige Redebeiträge von der Abschlusskundgebung eigentlich vorbereitet gehabt, aber da Berlin jetzt halt diesen großen Stellenwert leider bekommen hat, habe ich es ein bisschen gekürzt. Aber ich wollte zumindest mal die Bettina Statzmann, das ist die Vorstandsvorsitzende von der IG CSD Stuttgart, die wollte ich einfach mal ihre Begrüßungsworte zumindest zum Teil zu Gehör bringen.
1: Hallo Stuttgart, mach mal ein bisschen Lärm, dass ihr alle da seid, dass wir alle wissen, dass ihr noch da seid und noch nicht nach Hause gegangen seid, weil jetzt kommt der wichtigste Teil, nämlich der politische Teil neben der Demonstration. Ich darf euch vorstellen, neben mir steht Katja, die ist unsere Gebärdendolmetscherin heute übersetzt, ein bisschen das Gesagte. Ich darf euch herzlich willkommen heißen zu diesjährigen CSD-Kundgebung 2026. Wir haben viele RednerInnen heute auf dem Truck. Ich darf starten für die IGCSD Stuttgart als Vorständin. Und liebe Community, ich möchte euch fragen, könnt ihr euch noch an euren ersten CSD erinnern? Meiner war hier in Stuttgart im Jahr 2011. Und ich weiß noch, für meine Freundinnen und mich war es das Event, auf das wir das ganze Jahr hingefiebert haben. Es war damals null politisch für uns. Der CSD war einfach nur ein Ort, an dem wir frei sein konnten. Mit anderen zusammen, denen es genauso geht, die genauso fühlen wie wir. Und es war wahnsinnig erleichternd und wahnsinnig identitätsstiftend und wichtig für die Person, die ich heute bin, die hier steht als lesbische Frau, die sich traut, vor so vielen Menschen zu sprechen überhaupt. Denn wenn ich an mein eigenes Leben denke, dann erinnere ich mich an Momente, in denen diese Sichtbarkeit fast immer unfassbar viel Mut gekostet hat. Momente, in denen ich mich gefragt habe, bin ich hier überhaupt richtig, so wie ich bin? Viele von uns kennen diese Fragen. Manche haben sie sich schon im Kindergarten gestellt oder in der Schule. Andere bei der Familie, zu Hause, am Arbeitsplatz, im Internet, auf der Straße. Manche von euch stellen sich diese Fragen bis heute. Und wer, wenn nicht wir als queere Community, sollte deshalb besser wissen, dass dieser Mut und diese Kraft, Antworten auf diese Fragen zu finden, genau dort entstehen, wo Menschen füreinander einstehen. Wir sollten besser wissen, wie wichtig Zusammenhalt ist. Wie wichtig Orte sind, an denen sich Menschen nicht erklären müssen. Orte, an denen sie gegenseitige Unterstützung finden, Orte, an denen sie einfach nur dazugehören. Doch genau diese Orte drohen zu verschwinden. Kommunen müssen sparen, Haushalte werden gekürzt und oft trifft es zuerst soziale, kulturelle und zivilgesellschaftliche Angebote, auch hier in Stuttgart. Aber queere Beratungsstellen, Vereine und Projekte sind kein Luxus. Sie sind notwendig. Sie helfen Jugendlichen, die Identität suchen. Sie unterstützen queere Geflüchtete, die Schutz brauchen. Sie begleiten Regenbogenfamilien. Sie bieten älteren queeren Menschen Gemeinschaft. Sie helfen Menschen in akuten Krisen. Und die gibt es leider zu Genüge auf dieser Welt. Diese Angebote schaffen nicht nur Teilhabe, sie schaffen Sicherheit, sie geben Hoffnung und sie retten genau deshalb im Zweifel Leben. Ich habe die Hoffnung, dass irgendwann niemand mehr Angst haben muss, er selbst zu sein. Ich habe die Hoffnung auf eine Gesellschaft, in der Vielfalt nicht nur toleriert, sondern selbstverständlich gelebt wird. Genau dafür bin ich, sind wir heute hier. Wir stehen füreinander ein, wenn andere schweigen. Wir werden laut, wenn unsere Rechte in Frage gestellt werden. Wir halten zusammen, wenn Menschen ausgegrenzt werden. Denn unsere Stärke entsteht nicht aus Gleichheit, sie entsteht aus Vielfalt. Und ohne uns gibt es kein Wir. Happy Pride Stuttgart!
0: Ohne uns gibt es kein Wir. Das war das Motto des diesjährigen Stuttgart Pride. Und mir läuft das mitteleiskalt im Rücken runter, weil diese Reden wurden ja gehalten wenige Stunden vor dem Anschlag. Mhm. Und in mehreren von diesen Reden, also auch die, die wir es nicht hören, kommt immer wieder das Wort Angst vor. Und jetzt im Nachhinein, nach diesem Anschlag, muss man sehen, dass diese Angst nicht unbegründet ist. Ich will als Oder wolltest du was dazu sagen?
2: Nein, ich stimme dir zu.
0: Okay, ich will jetzt noch die Ulrike Groß zu Wort kommen lassen vom Kunstmuseum in Stuttgart, das genau hinter der Bühne von dieser Kundgebung ist. Die war nämlich dieses Jahr die Schirmperson des Pride. Die haben wir jedes Jahr jemand anders und diesmal eben die Ulrike Groß vom Kunstmuseum.
3: Ja, hallo allerseits. Ich freue mich wirklich sehr, heute als Schirmperson des CSD zu euch allen sprechen zu dürfen. Und das an diesem besonderen Ort, denn hinter mir ist das Kunstmuseum Stuttgart, dessen Direktorin ich sein darf. Ich habe die letzten Jahre immer beim CSD mitgemacht, ich bin mitgelaufen und fand diese Abschlusskundgebung immer so toll hier an diesem Platz, weil das einfach ein großartiger Ort ist, zwischen großem Schlossplatz, kleinem Schlossplatz und mittendrin das Kunstmuseum. Dazu sage ich gleich noch ein bisschen was. Ohne uns kein Wir, füreinander laut, miteinander stark. Besser lässt sich kaum ausdrücken, worum es heute geht. Denn ein starkes Wir fällt nicht vom Himmel, obwohl es jetzt gerade ein bisschen stürmt. Es wächst dort, wo Menschen füreinander einstehen, wo wir Unterschiede anerkennen, wo Vielfalt nicht nur akzeptiert, sondern als Bereicherung gefeiert wird, wo niemand im Abseits steht und ausgeschlossen wird. Ohne uns kein Wir, das ist die Botschaft der queeren Community an unsere Stadtgesellschaft. Denn die Rechte, für die der CSD demonstriert, sind keine Privilegien. Es sind Grundrechte. Es ist das Recht, sichtbar zu sein. Das Recht, ohne Angst zu leben. Das Recht, den Menschen zu lieben, den man liebt. Und das auch öffentlich zeigen zu können. Wir haben, Bettina, du hast es gerade schon gesagt, in den vergangenen Jahrzehnten eigentlich viel erreicht. Die Entkriminalisierung gleichgeschlechtlicher Liebe, die Ehe für alle und das Selbstbestimmungsgesetz. Das sind Meilensteine auf dem Weg zu echter Gleichberechtigung. Aber wir wissen auch, nichts davon ist in Stein gemeißelt. Queerfeindliche Gewalt flammt wieder auf. Der Hass im Netz eskaliert. Rechtsextreme Gruppen versuchen, Menschen einzuschüchtern und CSDs gezielt anzugreifen. Der CSD ist deshalb mehr als ein Fest. Er ist eine Demonstration, er ist gelebte Demokratie. Der CSD erinnert daran, dass gleiche Rechte, Respekt und Menschenwürde jeden Tag neu ausgehandelt, gestaltet und verteidigt werden müssen. Und er zeigt, wie großartig eine Gesellschaft ist, wenn Menschen zusammenhalten. Dass wir heute genau hier vor dem Kunstmuseum Stuttgart zusammenkommen, ist ein starkes, ein schönes Zeichen. Denn Demokratie lebt nicht nur von politischen Beschlüssen. Sie lebt von Begegnungen, was wir heute sehen können, auf Straßen und Plätzen und an Orten der Kultur. Sie lebt überall dort, wo Menschen ins Gespräch kommen, neue Perspektiven entdecken und ihren Blick in die Welt erweitern. Welchen Beitrag Kunst zu diesem Miteinander leistet, zeigt sich besonders darin, wie sie uns andere Lebensrealitäten nahebringt. Denn Akzeptanz und echter Wandel in den Köpfen entstehen selten durch rationale Einsicht. Argumente mögen unseren Verstand überzeugen, aber es sind Bilder und Geschichten, die unsere Empathie wecken, die festgefügte Vorstellungen und Vorurteile ins Wanken bringen. Bilder und Geschichten erlauben uns, für einen Moment die Welt mit den Augen anderer zu sehen. Genau das ist für mich die Voraussetzung für Respekt, für ein echtes Wir. Liebe Freundinnen, das Motto des diesjährigen CSD endet nicht zufällig mit einem Ausrufezeichen. Ohne uns kein Wir. Es ist ein Appell. Ein Appell, Verantwortung füreinander zu übernehmen. Nicht wegzusehen, wenn Menschen ausgegrenzt, eingeschüchtert oder angegriffen werden. Es ist die Aufforderung, unsere Demokratie jeden Tag aufs Neue mit Leben zu füllen. Lasst uns gemeinsam dafür sorgen, Stuttgart so zu gestalten, dass verschiedene Lebensentwürfe ihren Platz haben und dazugehören können. Eine Stadt, in der Vielfalt willkommen und selbstverständlich ist. Eine Stadt, in der alle ohne Angst sie selbst sein können. Eine Stadt, in der wirklich alle sagen können, hier gehöre ich dazu. Füreinander laut, miteinander stark, im Herzen, in der Gesellschaft, in der Kunst. Vielen Dank.
0: Ja, das waren Worte auf der Abschlusskundgebung am Samstag auf dem Stuttgarter Schlossplatz. Und wenige Stunden später hat sich vor allem für den CSD Berlin, aber eigentlich für die gesamte Community in Deutschland doch einiges geändert. Und auch der CSD in Stuttgart konnte sich dem natürlich nicht verschließen, was da passiert ist. Und es stand natürlich dann die Frage, weil der CSD in Stuttgart ging ja weiter, noch am Sonntag war Programm vorgesehen. Und dazu gibt es dann auch jetzt einen Beitrag, der dann am nächsten Tag auf der Bühne der Hocketze auf dem Marktplatz gesprochen wurde. Und daran anschließend gab es eine Gedenkminute. Die Gedenkminute habe ich jetzt etwas mit Musik aufgefüllt, weil im Radio, wenn man da eine Zeit lang nicht spielen, dann springt ein Notprogramm an, weil man dann denkt, da wäre eine Panne. Ich habe mich für ein Musikstück entschieden, das auch live auf dieser Bühne gespielt wurde vor ein paar Jahren, auch für eine Gedenkveranstaltung und fand es einfach passend. Mhm. Also hören wir jetzt nochmal Bettina Staatsmann von der IGE CSD Stuttgart am Sonntagmorgen.
4: Liebe Community, liebe Stuttgarterinnen und Stuttgarter, liebe Freundinnen und Freunde, heute ist kein normaler Stuttgart Pride Sonntag. Wir haben sicher alle mitbekommen, was gestern Abend beim Berliner CSD passiert ist. Und deshalb können und wollen wir nicht einfach so weitermachen heute. Gestern wurde der Christopher Street Day in Berlin von einer schrecklichen Gewalttat überschattet. Ein Mensch wurde getötet. Viele weitere Menschen wurden verletzt. Viele mussten mit ansehen, was niemals jemand erleben sollte. ausgerechnet an einem Ort, der für Sicherheit, Sichtbarkeit und Gemeinschaft stehen sollte. Wir stehen heute als Veranstalter und als Teil der queeren Community hier mit gebrochenen Herzen. Unsere Gedanken sind bei den Angehörigen der getöteten Person, bei allen Verletzten, bei den Menschen, die diese Tat miterleben mussten, bei den HelferInnen und bei der gesamten Berliner Community. Wir trauern mit euch. Wir fühlen mit euch. Wir stehen heute an eurer Seite. Während wir gestern hier in Stuttgart eine friedliche, wunderschöne Demonstration erleben durften und anschließend gemeinsam auf unserer Hochzeit gefeiert haben, ist in Berlin etwas Unfassbares passiert. Diese Gleichzeitigkeit macht sprachlos. Sie zeigt uns auf erschütternde Weise, wie nah Freude und Entsetzen manchmal beieinander liegen. Auch wir haben gestern Abend und heute Morgen lange miteinander gesprochen. Wir haben uns gefragt, ob es richtig ist, dieses Programm heute fortzuführen, ob wir abbrechen sollten, ob das alles heute einfach überhaupt möglich ist. Gemeinsam mit der Stadt Stuttgart, der Polizei und allen beteiligten Sicherheitsbehörden haben wir die Lage bewertet. Nach all diesen Gesprächen sind wir zu einem klaren Entschluss gekommen. Wenn wir heute nicht hier wären, dann würden wir genau das tun, was Hass, Hetze und Gewalt erreichen wollen. Gerade jetzt, in diesen Minuten, Stunden und Tagen, in denen Wut, Fassungslosigkeit und Trauer so groß sind, müssen wir zeigen, wofür unsere Community steht. Für ein friedliches und respektvolles Miteinander. Für Zusammenhalt und Solidarität. Für Vielfalt. Für ein Leben in Freiheit und Sicherheit. Wir lassen uns unsere Sichtbarkeit nicht nehmen. Wir lassen uns unsere Gemeinschaft nicht nehmen. Wir lassen uns unsere Hoffnung nicht nehmen. Wir bleiben hier. Und nichts und niemand wird unsere Würde, unsere Liebe und unsere Art zu leben nehmen. Gleichzeitig wollen wir heute einen Raum für Trauer schaffen. Deshalb passen wir das Programm heute entsprechend an. Wir möchten euch und auch uns selbst Zeit und Gelegenheit geben, innezuhalten, miteinander zu sprechen, zu weinen und auch einfach einen Moment still zu sein. Heute Abend findet im Rahmen des AIDS-Hilfe-Gedenkens um 17.50 Uhr eine besondere Gedenkaktion statt. Dieses Gedenken wird auch durch einen Trauerläuten der Stiftskirche ergänzt. Und auch Pfarrer Axel Schweigert wird nachher in seiner Predigt auf die schreckliche Tat in Berlin eingehen und gemeinsam mit uns Worte des Trostes und der Hoffnung finden. Ich wünsche mir, dass wir diesen Tag gemeinsam verbringen, mit Mitgefühl füreinander, mit Respekt voreinander und mit dem Bewusstsein, warum es den CSD überhaupt gibt. Pride ist ein Versprechen, dass wir füreinander einstehen, gerade dann, wenn es am schwersten fällt. Lass uns Berlin heute zeigen, ihr seid nicht allein. Lasst uns einander zeigen, wir halten zusammen. Lasst uns gemeinsam zeigen, dass Liebe immer stärker sein wird als Hass. Danke, dass ihr heute da seid. Lasst uns jetzt einen gemeinsamen Moment schweigen.

0: Ja, das quasi unser letzter Beitrag vom CSD in Stuttgart aus gegebenem Anlass, habe ich jetzt einiges gestrichen. Das werden wir dann nächste Woche nachholen, weil es noch weitere interessante Reden gab. Aber das ist der Aktualität geschuldet.
1: Ja, aber nochmal ganz kurz zurück zu Berlin. Zum einen und zum anderen nach Hamburg, denn da findet er jetzt am Wochenende wieder ein großer CSD, eine große Pride statt. Und es gibt ja jetzt die Meldung mittlerweile, dass der Berliner CSD-Verein sich an der Hamburg Pride beteiligen wird. Es gibt einen eigenen Truck Berlin Pride. Die Teilnehmer werden auf dem Truck in dunkler Kleidung stehen und sie verkünden, zwischen Trauer und Weitermachen liegt ein schmaler Grat. Doch beides ist wichtig und das will der Berliner CSD e.V. an diesem Wochenende deutlich machen. Wir hören nicht auf und an diesem Wochenende stärken wir dem Hamburger Pride den Rücken. Also wenn ihr in Hamburg seid, geht auf jeden Fall hin. Oder auf viele andere Brides, die es dieses Wochenende geben wird. Zum Beispiel im Burgenlandkreis gibt es auch einen und in vielen anderen Städten. Also geht hin.
0: Ja, und es ist schwierig, jetzt den Übergang zum nächsten Thema zu finden. Aber es ist trotzdem natürlich wert, jetzt zu kommen. Was erwartet uns dann gleich?
1: Jetzt gehen wir gleich ins Theater. Auch das soll es ja geben. Und zwar gehen wir ins Theater der Immoralisten. Da habe ich den Manuel Greitmeier besucht. Und da gibt es ja gerade ein sehr spannendes Open-Air-Stück. Und darüber reden wir jetzt.
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1: Ich bin nun im Theater der Immoralisten, genau genommen im Theater, aber es geht heute um ein Stück, was vor dem Theater gespielt wird, nämlich Noro, das Open Air dieses Jahr. Und ich freue mich mit dem Intendanten und auch mit dem Regisseur Manuel Greitmeier zu sprechen. Hallo Manuel.
3: Hallo Hartmut, schön, dass wir uns wieder sehen.
1: Ja, ich freue mich auch. Ja, und Manuel, das Open Air ist ja praktisch das Ende der Saison, vielleicht auch der Anfang der nächsten, aber eigentlich ist das Ende der Saison. Und wie blickst du auf die letzte Spielzeit zurück?
3: Also sehr positiv tatsächlich. Wir hatten ja mit dem Sandmann nach Itter Hoffmann ein wirklich fulminant erfolgreiches Stück gemacht. Vielleicht auch, weil es so aktuell über künstliche Intelligenz war, über die Verbindung von künstlicher Intelligenz und diese Art Neofaschismus aus dem Silicon Valley, das und natürlich auch mit dem wahnsinnspopulären Text von E.T.A. Hoffmann, der auch immer in der Schule gemacht wurde, einfach dann auch noch 250-jährigen Geburtstag hatte. Also es war ein wirklich großer Erfolg der Sandmann, auch mit Live-Musik von meinem Kollegen Florian Wetter. Das war ein fulminantes Projekt. Und dann haben wir noch ein kleineres Projekt gemacht, Mr. Tomato, über Amerika unter Donald Trump, was auch spannend war und gut lief. Und von daher schließen wir jetzt die Spielzeit ab mit tatsächlich auch einem Großprojekt. Das waren alles eigentlich relativ große Projekte, aber das ist jetzt echt ein großes Projekt. Nora oder ein Puppenheim von Henrik Ibsen, Open Air draußen mit einer Hollywood-Villa, mit Pool. Ein tolles Stück, ein großes Stück, ein ganz großes Stück der Weltliteratur auch. Und auch ein sehr aufwendiges Projekt.
1: Ja, weil du eben erzählst, Schulzeit, genau, ich habe es auch damals in der Schule gelesen. Ihr spielt es aber heute, spielt es nicht zum ersten Mal, ihr habt es schon mal inszeniert.
3: Also Nora hab ich schon tatsächlich, das ist das Stück, was ich am öftesten inszeniert habe. Es war das eines der ersten Stücke, das wir hier in unserem eigenen Theater vor, glaube ich, 18 Jahren gemacht haben. Dann haben wir es nochmal vor 9 Jahren auch Open Air gemacht und basierend auf dieser Inszenierung von damals haben wir es jetzt mit dem fast komplett neuen Ensemble und auch, also doch sehr, sehr, sehr vielen neuen Ideen und neuer Herangehensweise jetzt nochmal aufgenommen oder haben es nochmal komplett neu inszeniert. Mussten wir auch, weil wir leider keine Videoaufnahme davon hatten, was ein bisschen schade ist, weil es war damals eine tolle Produktion, auch eine sehr, sehr gelobte und gefeierte Inszenierung. Und so mussten wir es jetzt doch großenteils ganz neu machen, mit ein bisschen Erinnerung. Wir wussten, also da und da, das gab's noch. Diese Szene war toll, da haben wir versucht, ein bisschen reinzunehmen. Aber an sich ist es relativ wieder neu inszeniert.
1: Ja, was fasziniert dich denn an Nora, dass du jetzt mehrmals inszeniert hast?
3: Also ich finde ja, bei Theaterstücken ist es immer so eine Sache. Ich finde oft, dass Romane oder Lyrik sehr viel besser altert als Theaterstücke. Theaterstücke haben ganz oft einen sehr starken Zeitbezug, weshalb aus der Theaterliteratur, sozusagen aus der klassischen, viele Stücke immer gar nicht gehen. Das heißt, ich finde immer, es gibt gar nicht so viele richtig, richtig großartige und auch nach wie vor aktuelle und für ein kleines Haus wie unseres in der Kammerbesetzung machbare Stücke. So, weil wir können jetzt nicht die ganze Zeit riesige Shakespeare-Sachen machen. Das ist einfach schwieriger möglich von der Besetzung und so. Und Henrik Ibsen war ja einer der ersten, der wirklich diese Art von Kammerstücken, bürgerliche Kammerstücke gemacht hat, mit einer kleinen, intimen Besetzung und sozusagen das bürgerliche Leben und vor allen Dingen auch die bürgerliche Ehe halt seziert, also wirklich seziert im besten Wortsinne. Und diese Stücke von ihm sind wirklich, finde ich, nach wie vor der absolute Knaller. Sind großartige Stücke, großartige Texte, fantastische, tief psychologisch ausgeleuchtete Figuren. Und was mir so liegt an Ibsen, ich mag es ja auch gerne, Konflikte zuzuspitzen auf der Bühne und Figuren zuzuspitzen. Und ich finde, keiner hat es wie Ibsen gekonnt, Figuren in ihren Lebenslügen gegeneinander aufzufahren und das dann in massivster und höchster Weise clashen zu lassen. In diesen Lebenslügen, dass diese Lebenslügen wie ein Feuerwerk um die Figuren herum auseinanderfliegen. So. Und das macht wahnsinnig Spaß, weil die Figuren sind toll. Und ich finde dieses Thema von dysfunktionalen Beziehungen, von, wenn man jetzt dieses schöne Wort toxische Beziehung bemühen möchte, aber auch diese Sezierung von ja bürgerlichen Verhaltensweisen von wenn Leute sich in ihren Lebenslügen einmotten und letztlich die Schuld immer beim anderen suchen, das macht er brillant und das ist immer noch aktuell und das macht wahnsinnig Spaß zu inszenieren.
1: Ja, Manuel, und wenn man es nicht wie ich in der Schule gelesen hat oder es noch nicht bei euch gesehen hat bis jetzt in früheren Inszenierungen, um was geht es eigentlich überhaupt in Nora?
3: Also es geht ganz grob gesagt um eine neureiche junge Frau, die in einer Ehe mit einem sehr patriarchalischen Banker sitzt, der sie gut umsorgt und das Geld anschafft und sie ist den ganzen Tag am Shoppen und am sich's gut gehen lassen, deswegen bei uns auch die Hollywood-Villa, also der Pool und sie ist den ganzen Tag im Garten und sonstig. Aber Fakt ist, dass hinter dieser bürgerlichen Fassade von Wohlanständigkeit und Erfolg der Abgrund halt lauert. Denn der reiche Banker hat ein Burnout gehabt früher und Nora hat für die Erholungsreise Geld geliehen bei einem zwielichtigen Geldverleiher und hat dafür die Unterschrift ihres Vaters gefälscht. Und dieser Geldverleiher ist ausgerechnet jetzt, und das ist typisch Ibsen, bei dieser Bank angestellt worden. Und der Mann, also ihr Ehemann, hasst das und der sagt auch, ich kenne den aus Studententagen, ich kann den gar nicht haben, das ist so ein Versager und so ein zwielichter Typ und will ihn rausschmeißen. Und der Geldverleiher kommt zu ihr und sagt, wenn ihr Mann mich rausschmeißt, dann fliegt das ja alles auf. So. Und dieser krasse Konflikt, den Nora hat, nämlich, dass sie diesen Mann belogen hat von vornherein und dass es jetzt auffliegt, das ist der Konflikt des Stückes und es geht letzten Endes, das ist das Stück damals gewesen zum Thema Frauenemanzipation, es geht darum, dass Nora erkennt, dass diese Ehe für sie ein einziges Gefängnis ist und aus dieser Ehe ausbricht letztlich und diesen Schritt macht, Spoiler-Alarm, diesen Mann zu verlassen. Und das war das erste Theaterstück, wo so etwas passiert ist, dass eine Frau ihren Mann verlässt und die Kinder auch verlässt und sagt, ich möchte meinen eigenen Weg gehen, ich muss erstmal mich selber finden, bevor ich überhaupt ein Du in mein Leben lassen kann.
1: Und ich hoffe, ich verrate nicht zu viel, wenn wir sagen, aber euer Inszenierung wird das Ganze ja umgedreht. War das sofort klar für dich als Regisseur, dass du das anders inszenieren möchtest?
3: Also heute ist es ja so ein bisschen en vogue geworden, dass man diese Geschlechterrollen tauscht. Wir haben das, glaube ich, darf ich sagen, in Freiburg so früher, also zumindest als eine der ersten, glaube ich, wirklich gemacht, vielleicht mit den Schönen der Nacht zusammen noch. Aber für uns war das immer klar, dass es darum erstens geht, wer ist die beste Wahl für die Besetzung, also wer ist der beste Schauspieler für die Rolle. Und das muss nicht immer eine Frau für eine Frauenrolle sein, ein Mann für eine Männerrolle. Aber jetzt im Fall von Nora ist es auch so, dass die, also erstens der Jochen genial in dieser Rolle, weshalb er sie spielen muss, weil es ist einfach von allen Rollen, die er, glaube ich, je gespielt hat, absolut eine seiner tollsten. Und das Zweite ist, dass man diese adaptierten Verhaltensweisen, diese, wie soll ich sagen, diese Markenzeichen, also was macht eine Frau aus, was macht ein Mann aus, diese Attribute, würde ich sagen, wenn man so dieses 50er Jahre Männer-Frauen-Bild nimmt, auf dem, wenn man dieses Stück anschaut, das ist da drin. dann sieht man diese Attribute, nämlich wie der Mann sich verhält, wie die Frau tänzelt, wie sie das macht, wie sie die Lippen schminkt, wie er die Taschenuhr zieht und drauf schaut, wie er am Computer sitzt. Diese männlichen, weiblichen Verhaltensweisen, die man so zuschreibt, die sieht man dann noch viel deutlicher, wenn es sozusagen umgedreht ist. Also wenn ein Mann das spielt, siehst du, das ist tatsächlich gespielt. Also das ist etwas, was er aufsetzt. Und also sind als Attribute erkenntlich und dadurch wird auch klar, dass in dieser Beziehung, von denen nichts Echtes eigentlich groß passiert, sondern es sind eigentlich Verhaltensweisen, der eine macht das, der andere reagiert so in diesem typischen Männer-Frauen-Bild des 19. Jahrhunderts oder der 50er Jahre und das wird dadurch viel erkenntlicher noch und das sieht man noch viel mehr und das macht es noch viel spannender, finde ich.
1: Ja, und die haben es Open Air, ist ja was auch Besonderes. Ja, dieses Jahr wahrscheinlich nicht nur wegen Regenwolken guckt man nach oben, sondern auch wegen Hitze. Was ist denn so besondere Herausforderung bei Open Air? Ist ja schon was anderes, wenn man es eigentlich draußen machen muss. Man hat Lärm außenrum und so weiter. Ja, was sind das denn für dich die Herausforderungen?
3: Also vor allen Dingen fürs Ensemble ist es halt immer eine große Herausforderung, weil sicherlich es ist halt nicht ruhig draußen und wir spielen immer unmikrofoniert. Also es muss einfach laut sein. Wir haben jetzt das Stück großenteils innen geprobt, auch wegen der Hitze. Es wäre draußen wirklich furchtbar gewesen. Das heißt aber auch, dass natürlich diese leisen Töne, diese ganz tiefen Zwischentöne, die sind draußen einfach so nicht möglich. Da muss man einfach mehr drauflegen als Schauspieler. Man muss einfach da es größer spielen, größer sprechen. Das ist eine Herausforderung. Dann natürlich, das Wetter ist immer eine Herausforderung. Also jetzt gerade die Endproben liefen jetzt super, weil das Wetter gut war und nicht zu heiß. Aber klar, diese Wolkenbrüche, diese wahnsinnige Hitze. Wir haben ja einen Swimmingpool, in den Jochen ab und zu springt und fällt und reingeworfen wird. Das ist bei Kälte anstrengend. Wir haben jetzt die Bühne sehr, sehr stabil dieses Mal gebaut. Also unser Ensemble hat es selber gebaut, die Bühne. Und wir haben einen Teil auch überdacht und von daher glaube ich, dass jetzt nicht viel passieren kann.
1: Ihr habt ja einige Schauspielerinnen und Schauspieler, die oft bei euch dabei sind. Wer spielt denn dieses Jahr mit?
3: Also es spielt der Jochen Krust, die Nora, die Chris Meiser, unsere Hauptdarstellerin, die spielt den Ehemann, den Helmer. Und dann haben wir zwei Leute, die jetzt schon auch ein paar Produktionen dabei waren, die wir aus einem Workshop haben, aus unserem eigenen Theaterworkshop und die wir sozusagen selbst ausgebildet haben, den Andreas Hall und den Burkhard Siegfried und der Thomas Kupczyk, der jetzt auch schon im Sandmann den Bösewicht gespielt hat und letztes Jahr im Gatsby den Bösewicht, der einfach sehr gut die Bösewichtrolle ist, auch in anderen, aber da ist er besonders toll, der spielt den Erpresser. Und ich glaube, es sind ganz tolle Besetzungen, die machen das ganz, ganz toll und alle waren hoch engagiert. Also wir hatten wirklich wunderbare Proben.
1: Ja, jetzt natürlich, wenn man sehen möchte, wann kann man zu euch kommen, wann spielt ihr und wie kann man sich informieren und vor allem, wo kann man Tickets kaufen?
3: Also wir spielen größtenteils jetzt immer Donnerstag, Freitag, Samstag, den ganzen August und noch die erste Septemberwoche. Es läuft nicht so, es sind nicht so viele Aufführungen letztlich dadurch. Und die Infos kriegt man über immoralisten.de und die Tickets ebenso. Außerdem bei BZ-Ticket kann man sich's kaufen. Genau, und da findet man online alle Infos, die man brauchen kann.
1: Und ja, die neue Spielzeit ist noch nicht offiziell bekannt gegeben, aber wann kann man denn so langsam hoffen, dass man bei euch wieder zu euch kommen kann, wieder in, um sich was anzuschauen?
3: Also unsere neue Spielzeit wird Ende November, Anfang Dezember beginnen. Was wir jetzt genau als erstes machen, kann ich noch nicht sagen. Wir machen auf jeden Fall den Sandmann nochmal, weil der so eine hohe Nachfrage hatte und es so ein tolles Projekt ist. Nach wie vor immer noch ein fantastisches Projekt. Und genau, von daher, das ist das, was wir auf jeden Fall machen werden.
1: Alles klar, Manuel. Dann wünsche ich euch natürlich eine ganz tolle Sommersaison. Viele Leute kommen, gutes Wetter, nicht so heiß, nicht regnerisch. Und ja, bis zum nächsten Mal. Dankeschön.
3: Ja, danke, lieber Hartmut.

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1: Ja, was ganz Eigenartiges ist, da laufe ich doch tatsächlich durch den Tierpark Lange Erle und höre ein ganz eigenartiges Geräusch. Ja, und dann sehe ich nicht nur, höre ich nicht nur das Geräusch, sondern ich sehe noch jemanden, den wir sehr gut kennen hier bei der Schwulen Wellen, nämlich unseren lieben Uwe Peter. Hallo Uwe.
2: Ja, hallo Hartmut, was machst denn du hier in Basel?
1: Ja, ich gehe mal spazieren gegangen und da sehe ich plötzlich dich.
2: Ja, ich spiele zurzeit hier in der Langen Erle.
1: Aha, was machst du denn hier?
2: Wir spielen zurzeit zweimal pro Tag, einmal um 14 Uhr und einmal um 16 Uhr fürs Theater Arlecchino, die Pippi Langstrumpf.
1: Und was war das gerade für ein Geräusch?
2: Das war meine Sirene, weil ich bin ja schließlich der Herr Polizist Klang und der hat eine Sirene auf dem Kopf.
1: Sehr schön. Das heißt, du spielst und machst momentan Kindertheater?
2: Genau, im Moment mache ich jetzt gerade Kindertheater.
1: Hast du schon oft Kindertheater gemacht?
2: Nee, es ist tatsächlich das erste Mal, dass ich jetzt Kindertheater mache, aber es ist wahnsinnig schön, das Funkeln der Kinder zu sehen, das Lachen zu hören und es ist einfach toll.
1: Ja genau, wie ist es vor Kindern überhaupt zu spielen? Die sind ja meistens ein sehr, sehr ehrliches Publikum, die sofort reagieren, oder?
2: Ja, sie reagieren sehr schnell. Sie sagen auch, nö, zum Beispiel Pippi versteckt sich dort, wenn wir fragen, wo sie ist und so. Also es ist schon, man muss mit dem umgehen können, aber man muss es auch so ein bisschen abgrenzen können, dass man trotzdem der Geschichte folgen kann. Aber es macht Spaß.
1: Ja, wo genau kann man das Ganze gerade aktuell sehen und wie lange noch?
2: Wir spielen noch bis zum 8. August, immer Montag bis Samstag, also sprich jetzt inklusive im 1. August. Das ist das erste Jahr, wo am 1. August auch gespielt wird.
1: Ist der Nationalfeiertag.
2: Genau, da ist der große Nationalbundesfeiertag, also der Geburtstag der Schweiz. Und wir spielen immer um 14 Uhr und um 16 Uhr. Es ist kein Eintritt notwendig, also keine Tickets, die man buchen muss. Man kann einfach kommen. Es ist quasi mit Austritt, also Kollekte. Man kann dann geben, was man möchte, je nachdem, wie es einem gefallen hat.
1: Wie in der Kirche.
2: Genau, wie in der Kirche. Und wir spielen neben dem Restaurant Park in der Langen Erle oder eben neben Tierpark Lange Erle. Also vom Badischen Bahnhof, Bus Nummer 36 bis Lange Erle. Und dann kann man es nicht verfehlen.
1: Ja gut, dass wir uns gerade noch treffen. Ich erinnere mich dran, ich wollte ja schon lange mit ihm mal quatschen, weil der Spieleabend kommt wieder aufs Programm. Da haben wir ja letztes Jahr schon was zu gemacht. Wann gibt es denn den Spieleabend wieder und was war das nochmal?
2: Der Spieleabend ist ja eine eskalierende Komödie, die wir mit dem Verein Farbvogel spielen. Und ja, wir kommen tatsächlich nach Basel dieses Mal. Und zwar am 11. und 12. September sind wir in der Unternehmung Mitte im Safe. Dort haben wir ja auch unsere Mondtrilogie schon gespielt. Und es gibt tatsächlich noch Karten. Ich habe auch eine Verlosung mitgebracht für dich. Also du darfst sehr gerne auch gleich zwei Tickets verlosen.
1: Oh.
2: Und die Schnellen, sag ich mal, die nicht auf die Verlosung warten möchten, bis zum 31.07. 23.59 Uhr gibt es noch unseren Early Bird Rabatt.
1: Alles klar, da müssen wir ganz schnell sein natürlich. Ja, ein Verein Farbvogel hat dieses Jahr ja großes Jubiläum, nicht wahr?
2: Das ist so. Wir sind jetzt seit 10 Jahren unterwegs und ja, das feiern wir dementsprechend, dass wir das Stück unter anderem wieder aufnehmen.
1: Ja, und da unser Gespräch ja gar nicht gestellt ist, werde ich jetzt gleich mir eine Frage überlegen und dann werden wir was verlosen mehr?
2: Zweimal Tickets für den Freitag, den 11.09. und falls das nicht geht, könnte man natürlich auch um 12. kommen am Samstag.
1: Alles klar. Okay, super. Das war ja ein schöner Zufall, dass wir hier in Basel getroffen haben. Und bald werden wir wieder ein bisschen mehr auch mit uns sprechen. Wir werden im Spieleabend hier auch nochmal reden demnächst. Also vielen Dank und dann viel Spaß mit Pippi Langstrumpf.
2: Dankeschön. Bis bald.

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1: Ja, und viel Glück auch von mir. Und das war es auch wieder fast von uns für euch für heute.
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1: Und auch nächste Woche sind wir wieder für euch live zur Stelle. Schaltet also wieder an nächsten Donnerstag um 19.30 Uhr.
0: Oder in der Wiederholung am Freitag um 13.30 Uhr.
1: Oder wenn die beiden Termine nicht funktionieren, könnt ihr es auch dann nächste Woche natürlich auch wieder in der Mediathek von RTL euch anhören.
0: Und gleich hören wir noch einen Song von Berg, der vor kurzem auf dem Zeltmusikfestival in Freiburg Gast war.
1: Ja, und jetzt sagen wir aber erst einmal, gute Nacht da draußen, wo immer ihr seid. Tschüss!
2: Ja, hallo zusammen. Ich bin der Manuel Kreitmeier vom Theater der Immoralisten und ich möchte euch herzlich einladen. Wir spielen noch immer Nora oder ein Puppenheim von Henrik Ibsen, Open Air vom Theater der Immoralisten. Eine tolle Produktion mit Pool, Hollywood Villa und allem drum und dran. Herzliche Einladung dazu.

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Seid willkommen zu einer weiteren Ausgabe von Musiversity, eurer Sendung zur sprachlichen und kulturellen sowie musikalischen Vielfalt Europas. Heute mit einer Ausgabe zu italienischem Rap und Trap. Ja, mein Name ist Selmo, ich bin auch redaktionell verantwortlich für diese Sendung und wünsche euch gute Unterhaltung. Wie auch in Deutschland und in vielen anderen europäischen Ländern ist auch in Italien der Trap in den letzten 10 Jahren ziemlich eingeschlagen und hat den Rap bereichert. Ich habe 2022 euch mal mehrere interessante Tracks zusammengestellt, die tatsächlich, denke ich, aus der Masse herausstechen und wo es nicht nur darum geht, auf dicke Hose, schnelle Autos und leicht bekleidete Damen, um nicht zu sagen Weiber, abzugehen. Ja. Es ist wie immer eine bunte Mischung und ich werde auch hier und da ein bisschen was zu den Titeln sagen können. Wir beginnen nun mit Easy, also Izzy geschrieben, featuring Dorsey mit dem Titel Cometa. Das heißt natürlich Komet. 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Due paesi restano a un passo dalla guerra. Eine hispanische Invasion in Texas. L'emergenza rifiuti hat auch in den nächsten Tagen intensiv diskutiert, denn auch in diesem Manifest. Aufgebot Polizei durch...

Ja, und das war Massimo Pericolo mit dem Titel Amici, in dem er unter anderem sang, dass er im Gegensatz zu vielen anderen Rappern und Trappern kein Sexist ist. Ja, ebenfalls keine Sexistin, denke ich, ist die Rapperin Kumagatte, die in den letzten Jahren sehr in den Vordergrund getreten ist als ernstzunehmende Rapperin, die nicht nur aufs Musikbusiness schaut. Und das hat sie uns in dem folgenden Titel bewiesen, wo sie unter dem Titel Glucosio einen Freestyle hinlegt. 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

0: Ja, bei diesem Freestyle von Komagat ist mal wieder deutlich geworden, dass es doch was ganz anderes ist als ein richtig geschriebener Titel. Es ist einfach so eine Art Jamming, den Freestyle der Rapper. Jetzt kommen wir zu ein paar ganz speziellen Interpreten, die durch ihre Unangepasstheit schon viel Aufmerksamkeit immer wieder erregt haben. Und die haben zusammen einen Titel gemacht, der ziemlich krass die ganzen Stereotypen, Verhaltensweisen von Trappern und auch von Trapper-Videos aufs Korn nehmen und ins Lächerliche ziehen. Das sind einmal Radikal, dann Thelonious B., ich glaubt, der hat wahrscheinlich griechische Wurzeln, und Rosa Chemical. Rosa Chemical, auch ein ganz besonderer Künstler, der sich ungern einem bestimmten Geschlecht zuschreiben lässt, zumindest sehr mit Weiblichkeit gerne spielt. Deshalb hat er sich für seinen Künstlernamen auch den Vornamen seiner Mutter ausgesucht und Chemical von Chemical Romance. Zu Rosa Chemical ist noch zu sagen, dass er mittlerweile leider auch stark so im normalen Canzone-Business drin ist. Also wie oft bei vielen Künstlern und Künstlerinnen ist es so, dass die ersten 1 bis 2 Alben eigentlich die aufregendsten und besten sind und unangepassten. Ja, und hier mit dem Titel, der mit einem Hashtag beschrieben wird, nämlich T-Hot-Milano-DM. Das Video ist übrigens sehr empfehlenswert.
1: Ey! Und cool.

Das war Lisa oder respektive Leslie mit Psycho Pussy, unschwer zu überhören. Ja, jetzt kommen wir zu einem Künstler, der Beziehungen hat in den arabischen Raum. Das ist Zeta Cooper, das hört man der Musik auch an. Und in diesem ersten Teil von dem Doppelkanzone zum Thema Fame, also Hunger, singt er über die Verhältnisse auf der Straße in den Wohngebieten. Ein Titel, der sehr schön sozialkritisch ist.

Da uns Gali gerade so schön in die Stimmung für weißen Qualm gebracht hat, kommt jetzt der Klassiker von Shadia Rodriguez, Fumo Bianco, weißer Qualm.

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1: 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Ja, das war wie versprochen nochmal Comagat hier mit dem Titel Stronza, also Arschloch. Sie will immer nur das Beste und wird dann aber von den anderen als Arschloch bezeichnet. Da wundert sie sich. Anders ist es Eva Rea ergangen, die ihr jetzt hört. Ihr wurde immer gesagt, sie sei hässlich und deshalb ist sie brutal geworden. Und das heißt dann auf Italienisch Bruta. E brutale.

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Das war der versprochene zweite Teil von Fame, also Hunger von Zeta Cooper mit seinem deutlich arabischen musikalischen Einschlag. Sehr schön, diese Kombination. Und da wir gerade von Kokain gehört haben, geht's jetzt mit dem Trapper Zyrtec weiter und dem Titel Movimento, also Bewegung.

Und nach diesem Freestyle-Solo, was gar kein Solo war, weil Marrakesch war auch mit dabei, aber der Hauptinterpret war Gali, hören wir nun Fishbowl mit dem Titel Dildo. Und da gibt sie ganz klassisch so als harte Rapperin mächtig an.

Ja, mit dieser Canzone sind wir nun schon ziemlich in den Pop hineingerutscht. Kein Wunder, denn der mittlerweile gealterte Fabri Fibra war mit dabei als Hauptinterpret, unterstützt von Lazza und der absolut genialen, wundervollen Künstlerin Madame. Ja, und der Titel war Chaos und ähnliches Chaos wie die in ihrer Beziehung haben, hat Chadia Rodriguez in ihrem Kopf, wenn es darum geht, dass sie überhaupt nicht versteht, warum eigentlich Frauen andere Frauen so fertig machen und so hassen. Und dementsprechend hat sie einen Titel zusammen mit Erika Ley produziert. Der heißt Donne, che odiano le donne. Wobei sie hat es gesungen. Produziert hat das Big Fish.

0: Und schon ist die Stunde von Musiversity heute mit italienischsprachiger Musik, Rap, Trap und so Hip-Hop angehauchter Pop vorbei, fast vorbei. Ich hoffe, es war auch für euch wieder was dabei. Mein Name ist Selmo, ich bin der verantwortliche Redakteur von Musiversity. Musiversity hört ihr alle 2 Wochen donnerstags, 22 Uhr. Wenn ihr nähere Details zu den Titeln wissen wollt, schreibt einfach eine E-Mail an radio@soundoff.eu. Und raus gehen wir aus der Sendung mit Leslie und da spiele ich nochmal Come ti pare an. Da geht es darum, dass eine Trennung von ihr verarbeitet werden muss. Ich wünsche euch eine gute Zeit und weiterhin viel Interesse und Freude an der Entdeckung der Vielfalt europäischer Musik in europäischen Sprachen. Buona notte und bis bald.
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Die Wirklichkeit besteht aus Ideen, aus Formen, die raum- und zeitlos sind und die nach einer logischen Ordnung übereinander gestapelt sind. Ich sage das jetzt im Vorhinein, weil ich nicht weiß, wie viel Zeit ich habe.

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0: Hallo Leute, hier ist das Blues Club Radio bei Radio Dreieckland auf der 102,3 in Freiburg. Ich habe zwei Studiogäste da. Ich begrüße ganz herzlich Karin, meinen liebsten Dauerstudiogast, und du hast noch jemanden mitgebracht, den Thomas von Oropax. Herzlich willkommen euch beiden.
1: Es ist schön hier zu sein.
0: Warst du denn, Thomas, schon mal bei Radio Dreieckland?
1: Nur als Hörer. Jetzt endlich zwitschen sich die Welten und ich bin im Studio und ich bin begeistert.
0: Karin, du bist mal wieder beim ZMF unterwegs.
2: Genau, richtig. Gerade heute spielte die Band Clock im Zirkuszelt und war voll tolle Stimmung. Die haben dann aber eine Zugabe nach der anderen gespielt und das Publikum hatte getobt und ich versuchte dann innerlich hoffend, dass sie jetzt aufhören, damit ich natürlich noch rechtzeitig hierher komme. Und ich hatte ja natürlich einen Tour de France Begleiter hier, den lieben Thomas daneben mir, und ich bin in seinem Windschatten gefahren und wir sind dann wirklich eine Minute vor Showbeginn hier gewesen.
1: Und ich hätte vorher duschen sollen.
0: Naja, man kann ja auch hinterher duschen. Der deutsche Herbergsvater seinerzeit hat mal gesagt, nach der Dusche ist vor der Dusche.
1: War das nicht Lothar Matthäus?
0: Ja, ich weiß es nicht so recht. Aber wir wollen heute ein bisschen Blues spielen. Wir wollen über die Artistika reden, denn das ist auch ein Grund, warum ihr beide hier seid. Ihr seid am Sonntag im Zirkuszelt auf der Bühne zu sehen. Aber dazu kommen wir gleich. Wir spielen hier erstmal ein bisschen flotten Blues zur Begrüßung Renegade von Jason Ritchie and the Bad Kind aus der CD 13 Hours, erschienen im Mai.

0: Jason Ritchie and the Bad Kind im Bluesclub Radio bei Radio Dreieckland auf der 102,3 in Freiburg am Donnerstag, 23. Juli im Jahre der Frau 2026. Und ich bin nicht allein im Studio, bei mir sind Karim Habli, der ist aus der Schweiz zu Besuch im Sommer, wie immer Künstlerbetreuung im Zirkuszelt, und Thomas Martins von Oropax. Das ist mir eine große Ehre, muss ich sagen. Nichts gegen dich, Karim, aber das ist doch dann mal hoher Besuch. Ich würde sagen, so etwa 8 Zentimeter höher als du, wenn ich das so sehe von hier aus. Haut das Sinn?
1: Ja, geistig kann ich noch 2 Zentimeter zulegen.
0: Aber deshalb werde ich euch heute Abend die Bälle zuspielen. Ich habe natürlich im Vorfeld dieser Sendung, wenn ich dich, Thomas, schon mal interviewen darf, wirklich amphibisch recherchiert. 3 Fragen möchte ich dir stellen, die sind notiert. Ich bin richtig gespannt. Vorher will ich noch erzählen, was in dieser Sendung musikalisch läuft. Ich habe 4 Live-Nummern dabei. Ich habe eine Nummer dabei von 2 gestandenen Bluesmännern, die zusammen ein bekanntes Bluesstück singen und insgesamt 169 Jahre alt sind. 2 halbe B.B. King Cover habe ich, und warum das nur 2 halbe sind, erfahrt ihr auch gleich. Und einen heißen CD-Tipp mit nur 5 Songs drauf, was auch damit zu tun hat, dass der Interpret nicht mehr lebt. Aber diese Scheibe ist sowas von gute Laune Blues. Ich komme da nicht drum rum, euch die ans Herz zu legen. Jetzt aber mal meine erste Frage an dich, Thomas. Ich habe euch mit Oropax, glaube ich, zum ersten Mal gesehen, da war ich 8 Jahre alt. Es war im Audimax im KG2 der Freiburger Universität. Einer von euch, ich weiß nicht mehr wer, du oder Volker, ihr habt Wurstwasser getrunken, dann einen Schokoriegel dazu gemacht, das Ganze im Mund verpanscht und das hochgeworfen an die Decke vom Audimax. Also ihr habt die Schwerkraft überwunden und das Ding klebte oben an der Decke. Das Publikum, ich darunter, saß da, Kopf im Nacken wie im Planetarium, und hatte auf einmal einen neuen Leitstern, und der war braun. Meine erste Frage an dich ist, hat das irgendein Hausmeister seither mal weggemacht?
1: In der Regel machen es irgendwelche Insekten im Laufe der Jahre, durchlöchern sie diese Schokoklumpen, die deutschlandweit überall hängen. Im Mainzer Unterhaus klebt auch noch eins, die haben sogar bei der Renovierung dran gelassen und weiß angemalt. In irgendeinem Konzert kam es mal runter durch die Bassvibrationen, warum auch immer. Leute erzählen immer wieder Geschichte von dem Duplo-Klumpen. Und es ist natürlich schön, dass so etwas zum Essen zur Freske wird.
0: Ja, eben. Boys Düsseldorf, das war das Gleiche, ne? Eine Freske. Meine erste Frage ist damit beantwortet.
1: Aber du hast mit 8 Jahren schon studiert, das ist ja Wahnsinn.
0: Ja, also gefühlt. Ich habe von Karim jetzt erfahren, der hat mir gesagt, wie alt du bist, Thomas, und du bist eigentlich jünger als ich. Also du bist jünger als ich, aber ich habe dich mit 8 gesehen, da warst du auf der Bühne mindestens 30, würde ich mal schätzen, so ja. In meiner Erinnerung.
1: Das liegt daran, ich habe auf dem Musikfestival Einstein gesehen, und Einstein ist ja Relativitätstheorie, kann gut sein, dass wir in einem Zeitraumkontinuum sind.
0: Oder ist das Chaostheorie? Ihr seid doch als Chaostheater geradezu Experten.
1: Das stimmt, ja. Aber das Chaos will, dass wir alles wieder vergessen. Ich pflege zu sagen, früher war alles besser, vor allem die Zukunft.
0: Naja, wenn du das zu sagen pflegst, weiß ich nicht, ob das noch lange Bestand hat, weil die Pflegeversicherung, mit der geht es ja richtig bergab, ne?
1: Ich glaube, wir werden Freunde, du redest so schön. Und wenn wir heiraten sollten, haben wir schon Trauzeugen hier dabei.
2: Ich bin da sofort mit dabei. Ihr müsst mir einfach nur sagen, wann und wo. Dann machen wir es öffentlich. Vielleicht im Auditorium, oder wo habt ihr euch das erste Mal gesehen?
1: Dann wirst also du wieder 8 und ich 7.
0: Genau. Das passt eigentlich ganz
1: und
0: gut.
1: Und danach kommt 6.
0: Obwohl, ich muss sagen, fast hätte ich ja Karim geheiratet. Ich fotografiere ganz gerne und wollte immer mal ein Foto von der Mona Lisa machen. Und das habe ich dem Karim erzählt, damals vor auch tausenden von Jahren. Ich glaube, du, Karim, warst 24 und ich war 12. Dann hast du, gelernter Schauspieler, gesagt, nichts leichter als das, wir müssen nicht extra nach Paris fahren, sondern du hast dich auf einen Stuhl gesetzt, hast dich als Mona Lisa verkleidet, die Hände übereinander gelegt, mich so von der Seite müde angelächelt, und du hattest damals noch ganz langes, volles Haar. Ich war hin und weg und habe das fotografiert, erinnerst du dich?
2: Jetzt überraschst du mich. Also ich habe eigentlich ein gutes Gehirn, aber irgendwas dämmert da.
1: Aber es ist dem keinem absolut zuzutrauen, dass er so eine spontane Freude entwickelt und ein Happening draus macht. Also die Geschichte ist plausibel.
0: Ich hatte ja früher eine Rechtschreibschwäche, ne? Und ich habe immer das P und das L verwechselt. Und dieser italienische Begriff Mona Lisa, da habe ich immer gesagt, Mona wäre der italienische Ausdruck für der schiefe Turm von.
1: Ach Mann, echt.
0: Aber das ist gar nicht so.
1: Nee, das ist ja wunderbar, Pisa.
2: Es ist.
1: Ja, es gibt ja auch Shiva, die indische Göttin. Die hat mein Sohn immer, der schiefe Turm von Shiva hat er immer erzählt.
0: Naja, die Göttinnen wanken ja leicht. Das wissen wir aus der griechischen Mythologie. Aber bevor wir über den neuen Odysseus-Film reden, spiele ich euch noch den nächsten Blues, nämlich den 169 Jahre Blues. Buddy Guy ist 89 Jahre alt. Van Morrison, der irische Bluesmusiker, ist 80 Jahre alt. Und die haben einen Song neu aufgelegt. Rock Me Baby. Wer hat Rock Me Baby geschrieben? Ich sag's euch, ihr wisst es wahrscheinlich nicht. Roy Hawkins und Rick Dunnell im Jahr 1951. Berühmt gemacht hat ihn B.B. King im Jahr 1969. Und jetzt sind diese beiden großen alten Bluesmänner dran und sagen Rock Me Baby, Van Morrison und Buddy Guy.

0: Van Morrison und Buddy Guy mit Rock Me Baby im Bluesclub Radio bei Radio Dreieckland auf der 102,3 in Freiburg um 23 Uhr und 54 Minuten. Und neben mir hier im Studio A im Greta-Gelände steht Karim Habli aus dem Wallis, aus der Schweiz, und daneben der Thomas Martins vom Chaos-Theater Comedy-Duo Oropax. Wie nennt ihr euch? In welche Schublade darf ich euch stecken?
1: Die unterste, und wir nennen uns Volker und Thomas.
0: Volker und Thomas.
1: Ja, also er nennt mich Thomas und ich nenne ihn Volker.
0: Okay.
1: Und meine Eltern sagen die gleichen Namen.
0: Das ist aber, ihr seid da sehr an der Kante unterwegs. Wenn man euch in die vorletzte Schublade steckt, dann wäre es ja eine Umvölkerung, oder?
1: Ja, das wäre, die Welt ist so bevölkert, da haben wir gar keine anderen Möglichkeiten.
0: Karim grinst da hinten in der Ecke. Wir wollen ja auch ein bisschen erzählen von der Artistika. Du machst in der Schweiz seit vielen Jahren, und wir haben darüber hier schon berichtet, wir haben auch Musik gespielt von Musikern, die bei dir bei der Artistika in Visp im Wallis oder auf dem Kreuzfahrtschiff in Liechtenstein bist du aufgetreten. Und jetzt zum ersten Mal im ZMF ein Artistenspektakel in einem Zirkuszelt. Das ist aber schon arg an den Haaren herbeigezogen, oder?
2: Ja, vor allem an den Haaren herbeigezogen. Also ich freue mich riesig drauf. Es sind jetzt, wenn ich mich jetzt recht entsinne, wir sind in den vollen Vorbereitungen. Die Schwierigkeit jetzt natürlich bei der Performance ist die, dass wir natürlich fast gar keine Probenmöglichkeiten hatten. Ich musste das im letzten halben Jahr alles vorbereiten. Ich bin zu den Leuten hingefahren und habe mit denen geprobt, alles besprochen. Wir haben das Licht in Stuttgart jetzt 2 Tage vorprogrammiert. Es gibt wahnsinnig viele Überraschungen. Es wurden jetzt extra Nummern neu einstudiert, die musikalisch live begleitet werden.
0: Wie viele Artistiker hat es denn bisher gegeben?
2: Insgesamt hatte es 7 Wettbewerbsartistikers gegeben plus 5 Artistikers of the Sea.
0: Und auf dann Kreuzfahrtschiffen.
2: Ja. Und dann.
0: Und es ist ja so, hast du mir erklärt, dass Thomas und Volker jetzt in den nächsten Jahren vor Kreuzfahrtschiffen herschwimmen wollen, um die zu ziehen, damit die Schweröl sparen.
2: Genau.
0: Und ihre Show, für die sie engagiert wurden auf den Kreuzfahrtschiffen, vor denen sie dann überraschend herschwimmen, die blubbern sie dann ins Salzwasser. Was ja gut ist für den Gaumen und für die Darmaußenwände, also gesundheitsfördernd. Wie seid ihr auf diese verrückte Idee gekommen, Thomas?
1: Die Idee war schon immer da. Die Schwierigkeit war nur, sie in unserem Hirn zu finden.
0: So wie die Stecknadel im Misthaufen.
1: Ja, oder? Genau.
2: Heuhaufen, oder?
0: Ach so, ja, ich habe das verwechselt. Entschuldige bitte. Das war keine Anspielung. Aber Karim, ich habe gehört, bei dir ist auch eine Künstlerin, die kommt extra aus London, tritt ja auf und fliegt sofort im Privatjet nach London zurück oder mit dem Tunnelzug, oder was macht die?
2: Nein, aber sie fliegt nicht mit dem Privatjet, aber es ist tatsächlich so, die Sophie Alton wollte es sich nicht nehmen lassen zu kommen. Es ist eine der talentiertesten Handstand-Äquilibristinnen, die es momentan auf der Welt gibt. Und da gibt es 2 Besonderheiten. Ihr Vater, einer der besten BMX-Fahrer der Welt, wird auch da sein. Der kommt aus Ungarn, sie ist momentan in England, und der Zirkus hat sie tatsächlich für einen Tag freigegeben, dass sie bei uns spielen kann, und sie nimmt es nicht nur für die Artistika auf sich, sondern sie feiert auch noch bei uns ihren 25. Geburtstag und dann natürlich noch mit ihrem Vater zusammen, und das wird eine ganz tolle, schöne Geschichte.
0: Da bin ich richtig gespannt. Ich werde da sein und mir die Artistika angucken. Sonntag 19 Uhr im Zirkuszelt beim ZMF.
1: Und ich werde wissen, wo du sitzt.
0: Aber ich weiß, wo dein Wurstwasser wohnt. Also mal gucken, wer am längeren Hebel sitzt. Aber jetzt sitze ich erstmal hier an meinem Federhebel und spiele euch noch den Blues von Bernie Marsden. Das ist nämlich der Mann, der leider 2023 von uns gegangen ist. Ein britischer Musiker aus Buckingham. Der war früher in der Band Whitesnake unterwegs. Der hat zum Beispiel diesen Erfolg von Whitesnake, Here I Go Again. Vielleicht habt ihr den noch im Ohr. Guckt euch das Video an. Mehr Weichzeichner geht nicht und lange Haare. Jedenfalls Bernie Marsden. Eine 5-Stücke EP oder CD ist rausgekommen. Alles Live-Aufnahmen, und die krachen nur so richtig. Walking by Myself, eine alte Bluesnummer, das ist auch der Titel dieser CD. Gerade jetzt vor ein paar Tagen im Juli erschienen, und für euch habe ich daraus das Stück Working for the CSA. Und das geht mal so richtig nach vorne durch die Decke.

0: Bernie Marsden live im Bluesclub Radio bei Radio Dreieckland auf der 102,3 in Freiburg um 0 Uhr und 4 Minuten. Wir sind eingetaucht in Freitag, den 24. Juli. Das heißt, zweimal schlafen noch, Karim, und dann ist die Artistika beim ZMF zugange.
1: Also es sind so viele Highlights, was ganz Besonderes.
0: Aber was, Thomas, was hast du mit der Artistika zu tun am Sonntag?
2: Ja, mein Bruder hat ja eine Glatze und er wartet auf die Haarfee.
0: Der hatte damals schon eine Glatze, als ich 8 Jahre alt war. Ne?
2: Naja, er hat sich überhaupt nicht entwickelt, er hat als Kind auch schon.
0: Kriegt man denn von der Haarfee auch dann Geld, wenn man einen Zahn ausspuckt? Oder?
2: Nee, das ist dann die Zahnfee.
0: Das ist die Zahnfee,
2: das
0: ja.
2: Das darf man nicht verwechseln, die sind selbst miteinander verfeindet.
0: Die bekämpfen sich quasi.
2: Ja, ja.
0: Und die haben dann diesen Wettbewerb, ob der betreffende Kandidat zuerst die Zähne oder die Haare verliert.
2: Ja, und die verliert, wird zur Fee kahl.
0: Und dann kommt die Perückenfee.
2: Und dann die Fee leer.
0: Und die fegt dann die letzten Haare noch vom Kopf.
2: Das ist nur ein Fake.
0: Wir haben ja jetzt demnächst so einen neuen Bundestrainer, der hat, glaube ich, sich in der Türkei neue Haare auf den Kopf fehen lassen.
2: Stimmt.
0: Soll ich dir eigentlich jetzt meine dritte Frage stellen oder soll ich die noch aufsparen nach dem nächsten Bluesstück?
2: Noch ein Lied und dann.
0: Aber du kannst es kaum erwarten, sei ehrlich.
2: Ja, das stimmt. In 5 Monaten ist Weihnachten.
0: Soll ich dir dann noch eine Frage schenken?
2: Ich würde dir sogar 2 Antworten dafür geben.
0: Das wäre natürlich ein Deal. Ja. Und kannst du mir die Antworten auch geben, solange die Frage noch im Geschenk verpackt ist?
2: Sehr gute Frage.
0: Ja, das ist schon mal eine Antwort, würde ich sagen. Also wir hören uns das Chinese Orchestra an als nächstes. Ich habe für euch nur geile Musik rausgesucht, zusammen mit der Ground Zero Blues Band und Martin Gellner. Und wer singt? Kein geringerer als Cab Mo, die Cadillac Assembly Line. Fast schon eine gemütsberuhigte Mitternachtssumme, aber wir sind schon 10 Minuten drüber. Heute drücken wir mal alle 3 Augen zu. Also meine beiden und die von den Zyklopen in dem neuen Odysseus-Film.

0: Das Chinook Orchestra mit der Ground Zero Blues Band und Capmo waren das mit dem Stück Cadillac Assembly Line. Das ist die Fabrikstraße, ne, auf der Cadillacs zusammengeschraubt werden. Hat einer von euch mal einen Cadillac gehabt? Nee, Thomas, du siehst so aus.
1: Leck hatte ich schon häufiger, aber Caddy hatte ich noch nie.
0: Also du hast so eine Sturmfrisur, als wärst du dein halbes Leben Cabrio gefahren.
1: Ja, hat mir in der Türkei, war zu günstig.
0: Ja, da kriegt man gleich, glaube ich, wenn man eine aufwendige Haaroperation macht, einen Cadillac dazu.
2: Aber wie ist das denn in der Türkei? Gibt es dann, ich meine, es gibt ja diese ganzen Barbershops. Mhm. Das ist ja wahrscheinlich ein schöner Chirurg, der wahrscheinlich diese Haartransplantation macht. Und dann kriegt man da diese vorgefertigten Frisuren. Also das heißt, da könnte man sich jetzt zum Beispiel Klopp nachfrisieren, implantieren lassen. Und Trump wäre jetzt nicht so gut, oder?
0: Ja, Fußballer sind billiger, habe ich mir sagen lassen, weil die haben ja diesen 4 cm breiten Ohrenscheitel. Die haben ja nur Haare obendrauf, ja. Ist ja so eine Art Vogelnest obendrauf und an den Seiten ist stromlinienförmige Aerodynamik, damit sie schneller rennen können, gerade die Flügelstürmer. Ich weiß auch nicht, die sind alle irgendwie so ein bisschen verrückt. Aber ich wollte ja dem Thomas noch meine dritte Frage stellen. Die Frage ist zunächst, bist du bereit, Thomas? Aber das ist noch nicht die Frage.
1: Oh, ja, okay.
0: Ich habe auch eine Belohnung für dich als Antwort auf die dritte Frage. Das muss ich mir gerade hier nochmal raussuchen. Meine Frage ist nämlich die folgende. Und die treibt mich schon um, seit ich 8 Jahre alt war und euch zum ersten Mal gesehen habe. Ich war wirklich hellauf begeistert. Ich sehe die ganze Show in ihrem Ablauf im Wesentlichen noch vor meinem Auge. Ich habe euch noch ein paar Mal später gesehen, Oropax, im Laufe der Jahre. Aber es war natürlich nie mehr so toll wie beim ersten Mal. Das ist einfach diese Überraschung, dieses aus der Tiefe des Raumes erwischt einen dann eiskalt und es hat mich weggefegt so ein bisschen. Die Frage ist, wenn ihr nicht auftretet, wo ist dann der Mönch?
1: Der ist mit seiner Klosterfrau in einer Keminate und dort trinken sie natürlich Melissengeist.
0: Ich dachte, die trinken dort Bionate. Aber apropos, wenn die Melissengeist trinken, was ist denn das Lieblingsessen vom Mönch?
1: Also Vorspeise ist Holo. Es ist ein tibetanisches Fleischgericht. Danach gibt es Holo. Es ist das gleiche Fleischgericht mit einer anderen Temperatur. Und danach gibt es Holo. Das ist dann praktisch die vegane Ergänzung dazu.
0: Das ist doch das, was der Mönch meistens sagt, wenn er auf die Bühne kommt.
1: Ja,
0: das heißt,
1: er
0: verlangt nach Essen.
1: Genau, ja. Und er wird nie satt.
0: Ich hätte mal gedacht, das wäre so ein osttibetanisches Begrüßungsritual.
1: Ist es auch, aber er hat es falsch übersetzt. Er hat sich einfach die Übersetzung in der Türkei machen lassen.
0: Das ist natürlich so eine Geschichte.
2: Aber wenn dein Bruder jetzt eigentlich wüsste, dass er dich nur auf der Bühne füttern oder den Mönch auf der Bühne nur füttern müsste, dann wäre das doch praktisch die Lösung. Ich meine, das kriegt jetzt auch keiner mit übers Radio, dass das die Lösung wäre,
1: ja,
2: oder?
1: Also alle, die mithören, sind jetzt praktisch in einem Schweigegelübde, in einem Schweigekloster, das auf einer Reederei stattfindet.
0: Oder in einer Bringschuld, wie man so schön sagt. Es gibt ja diese Fressschüsseln aus Blech, diese Näpfe bei der Bundeswehr. Und wenn dann von deinen 5000 Zuschauern am Sonntag im Zirkuszelt die Hälfte eine Portion Holo oder Holo mitbringen, um den Mönch zu füttern, dann kommst du mit deiner Show nicht mit 18 Stunden rum.
2: Das ist ja auch nicht nötig. Also wir können ja verlängern. Also Razorlight spielt erst am nächsten Tag um 20 Uhr.
1: Und wenn er später dran ist, sagt halt Holo.
0: Naja, er kann ja auch ein bisschen singen, so wie Razorlight.
2: Ja, mit Razorlight zusammen.
0: Ja, finde ich auch.
1: Ja, der tut mir jetzt schon leid.
0: Der Mönch.
1: Nee, der Razor.
0: Es ist ja nur ein Razor Light. Ja? Es ist ja nicht der schwere Razor, es kommt nur der Razor Light. Ist ja auch nur das ZMF. Wir sind ja hier nicht in der Carnegie Hall.
1: Ja klar, ist definitiv.
0: Da käme ja der normale Razor, aber hier haben wir nur den Razor Light. Ich weiß auch nicht, was er... Also jedenfalls habe ich meine Frage beantwortet bekommen. Ich bin jetzt quasi am Ende meiner Weisheit. Aber jetzt zur Belohnung für die Beantwortung der Frage habe ich dir ein Stück mitgebracht. Auch von Bernie Marsden, auch aus dieser 5-Stücke-CD Walking by Myself. Und ich musste sofort an Oropax denken, als ich den Titel gelesen habe. Und es ist auch richtig ein schöner,

0: Funny People von Bernie Marsden im Bluesclub Radio bei Radio Dreieckland auf der 102,3 um 0 Uhr und 25 Minuten. Und wir, das ist Karim Habli und Thomas Martins von Oropax und ich hier, Arne in der Nacht. Und der Thomas hat alle meine drei Oropax-Fragen, ich würde mal sagen, weitgehend zufriedenstellend beantwortet. Und jetzt habe ich noch eine an dich, Karim. Was sind denn deine persönlichen drei Highlights am Sonntag bei deiner Artistika?
1: Das große Wiedersehen aller. Das strahlt eine Magie aus, die hundertprozentig aufs Publikum überspringen wird. Das ist mal Nummer eins. Es sind so viele Highlights und es wäre unfair, irgendeinen daraus zu heben. Jeder, der diesen Abend verpasst, ist einfach selber schuld.
0: Okay, dann frage ich mich selbst, Arne, was ist dein Highlight bei der diesjährigen Artistika? Ich würde sagen, das ist Oropax. Ich freue mich drauf.
2: Das hast du sehr schön gesagt. Für mich ist das Highlight die gelebte Vision. Es ist Karim, der hier im Studio ist, der seine Träume verwirklicht und weit darüber hinaus Leute in Sphären schickt, die so noch nie gesehen wurden. Es ist ein wirklich einmaliger Abend und ich freue mich auch, dass Arne mit dabei ist.
0: Leute in Sphären schicken, da muss ich denken an Schweine im Weltall. Tut mir leid, mir kommen diese Assoziationen, ich kann da überhaupt nichts dafür.
1: Ja, aber das ist natürlich jetzt auch so ein toller Flashback. Also ich gucke seit über 20 Jahren, ist kein Witz, ich oute mich jetzt, aber das ist mir jetzt auch egal. Ich gucke immer die Halftime-Show beim American Football, weil ich das immer so faszinierend finde, also weil ich ja auch aus der Branche komme, weil ich nicht verstehe, wie schafft man es, so eine Bühne so schnell aufzubauen, dann sind da Weltstars, eine Hammer-Show, dann baut man die wieder weg und dann spielen die da einfach American Football dann weiter. Dass man das jetzt beim Fußball-WM-Finale gemacht hat, darüber kann man jetzt diskutieren, aber was natürlich für mich ein absolutes Highlight war, du sagst es, Schweine im Weltall, für mich war das Größte, als ob einmal die Muppets da mitgespielt haben, also besser ging es ja gar nicht. Also Seven Nations Army Now wurde interpretiert von das Tier am Schlagzeug, wo ich den gesehen habe, habe ich gesagt, das ist ja besser als das ganze Fußballspiel. Und dann gab es diese Frau am Bass und
0: diese Jugendbetreuerin mit den beiden Kindern, mit den komischen Trainingsanzügen.
1: Ah, die habe ich auch gesehen, jawohl. Ja. Aber und dann zum Schluss saßen ja Miss Piggy und Kermit auch noch da und haben zusammen mit den Kindern gesungen. Und dann hat selbst meine Frau gesagt, Miss Piggy hat wohl etwas zugenommen.
0: Mir fällt dabei ein, du hast auch eine Halftime-Show am Sonntag in der...
1: Ich dachte, du wolltest sagen, ich habe zugenommen.
0: Nein, du hast eine Halftime-Show am Sonntag in deiner Artistika. Deine Harfe wird dort gespielt, ja?
1: Eine Harfe wird dort gespielt. Der Kinderzirkus Harlekin wird gastieren. Peter Till mit seinem Universal-Druckluftorchester. Der ist vor 2 Tagen mit seiner Ape in Dresden losgefahren, damit er pünktlich da ist.
0: Aber du verdienst nicht gerade sehr viel Geld damit, ne? Also, da lacht er nur. Es bleibt nichts übrig für dich, oder?
1: Ja, aber das ist ja jetzt auch nicht der Hauptgrund. Der Hauptgrund ist wirklich, dass diese Idee weiterlebt. Und dafür kämpfen wir ja, dass einfach die Zirkuskunst endlich nicht mehr als Rand gesehen wird oder sensationslos, sondern wirklich als Kunstform anerkannt wird. Aber wir glauben fest daran, wir haben jetzt ein Format gefunden, mit dem wir zumindest die Idee am Leben halten können. Und vielleicht wird ja eines Tages ja die Artistika wieder so stattfinden, wie sie auch Thomas und Volker ja jetzt schon zweimal erlebt haben. Sie waren damals in der Jury in FISP mit dabei und auch auf dem Kreuzfahrtschiff. Und ich glaube, Thomas, es ist eine einfach einmalige Sache, oder?
2: Also in einer Welt voller digitalen Komponenten sucht man doch das Happening und das findet auf jeden Fall, es ist eine einmalige Show. Ich würde auf jeden Fall hingehen, wenn ich nicht schon da wäre.
0: Ihr seid am Sonntag da, du sagst es, Thomas. Wie geht's denn bei euch weiter mit Oropax? Macht ihr überhaupt weiter oder seid ihr jetzt im Pensionsalter? Ich meine, jetzt muss man ja gucken, wo man bleibt.
2: Ganz gefährliche Phase. Wir haben nichts mehr zu verlieren. Wir haben nur noch Freude. Wir müssen nicht mehr davon leben. Wir machen es nur noch aus Spaß. Also größere Freiheit und mehr Freude. Ich glaube, irgendwann, wenn wir um die 90 sind, werden die Leute glauben, Mann, wie die das Senilsein spielen können.
0: Wenn man besonders schnell läuft auf der Erde, dann dreht sie sich auch schneller.
2: Ja, aber man muss die Augenblicke sammeln und Freude haben. Und für uns ist auf Tour sein einfach ein sehr schöner Urlaub.
0: Ich werde mit den Augen blicken am Sonntag, was ihr macht, und mit den Ohren hören. Ihr seid ja mehr so ein bisschen die Wortakrobaten, oder?
1: Absolut.
0: Früher hat Oropax tatsächlich diese Artistik gemacht, also den Wurstwasserklumpen an die Decke geschleudert. Aber heute macht ihr das alles nur noch verbal. Es ist aus Kostengründen, ne? Das ganze Material und so.
2: Freu dich nicht zu spät.
0: Naja, mal gucken.
1: Also die beiden sind wirklich Wortakrobaten und ich weiß nicht, wie oft ich sie schon gesehen habe und freue mich natürlich auf das neue Programm, mit dem ihr praktisch schon ein paar Testshows gemacht habt. Das trägt, glaube ich, den Namen
2: Zwei wie kein anderer.
1: Zwei wie kein anderer.
0: Wir spielen noch einen Song, aber ich kann auch nur voller Enthusiasmus hinzufügen. Ich freue mich auf eure neue Show. Ich habe die Oropaxen noch lange nicht dicke.
2: Du bist herzlich zweigeladen.
0: Und jetzt traue ich mich mal hier Ryan Blueworth Newman zu spielen. Das Stück kennt ihr, das heißt The Thrill Is Gone. Das ist mein zweites halbes B.B. King Cover, denn The Thrill Is Gone stammt eigentlich von Roy Hawkins und Rick Darnell aus dem Jahr 1951. Das habe ich alles bei Wiki Dingens nachgeguckt. Aber B.B. King hat den Song 1969 berühmt und bekannt gemacht. Mal gucken, ob euch diese Version von Ryan Blueworth Newman aus seiner neuen CD Wrath of Blues, erschienen am 10. Juli, gefällt.

0: The Thrill is Gone, eine Coverversion. Und ich glaube, bei uns hier im Studio A ist die Spannung noch lange nicht abgebrochen oder abgefallen oder sonst was. Es ist 0 Uhr und 38 Minuten. Wir sind 8 Minuten drüber. Wir haben aber auch ein bisschen später angefangen, weil ihr seid so langsam geradelt mit dem Fahrrad vom Rieselfeld.
1: Ja, die Erddrehung hat uns ausgebremst.
0: Ja. Ist euch die Kette abgefallen oder seid ihr rückwärts gefahren?
1: Schöne Metapher.
0: Metapher. Kommt ihr mir mit sowas? Ich habe keine Ahnung, was das ist. Karin, was ist eine Metapher?
2: Frag bitte Thomas, er ist allwissend.
0: Thomas ist allwissend?
1: Ja. Ja, also ich weiß alles übers All.
0: Ja. Ja.
1: Da bin ich die Schwere los.
0: Ich weiß gar nicht, wo das All genau ist. Ist das All nicht so am Rand oder in der Mitte mehr?
1: Überall.
0: Und dann gibt es ja auch die Hafermilchstraße irgendwo im All.
1: Das stimmt, ja.
0: Man darf ja, heute nicht mehr Milch sagen. Ja, das ist ja politisch nicht korrekt.
1: Also im neuen Programm fliegen wir sogar mit einem Eigenurinantrieb. Das ist eine Inkontinentalrakete.
0: Oh, aber du weißt, wer die Eigenurintherapie erfunden hat? Carmen Thomas. Sagt dir das was?
1: Nein.
0: Es war eine WDR-Moderatorin, die ist damit
1: ausgeschieden.
0: Reich geworden. Wenn man jeden Tag dreimal mit Eigenurin gurgelt, dann irgendwie hat man keine Bakterien mehr zwischen den beiden Schneidezähnen.
1: Und ist auch einsam.
0: Einsam auch, ja klar.
1: Da habe ich lieber Bakterien.
2: Können wir vielleicht jetzt irgendwie zum Abschluss, es ist 12:30, so irgendwie romantisch, frage ich euch nochmal, möchtest du, Arne, hier den anwesenden Thomas...
0: Nein, jetzt kommen wir nicht wieder mit dieser Heiraterei, das ist ja ganz furchtbar. Ich muss noch einen schönen Song, also zwei Songs spielen wir noch, oder? Und wir unterhalten uns ja zwischen jedem Song, aber jetzt möchte ich euch mal ein intensives Bluesstück von einer Lady gesungen, nämlich von Sarah Hartman, unterheben. Im Juni dieses Jahres erschienen, diese Blues-Club-Radiosendung, Thomas, nur zur Erklärung, der Carmen weiß das schon, stellt neue Stücke aus den Blues-Küchen dieser Welt vor. Gute Laune Blues, das soll Spaß machen. Wir wollen ein bisschen Funny People produzieren und Songs spielen, die die Leute noch nicht kennen da draußen. Also die gerade erst erschienen sind oder in den nächsten Wochen erst erscheinen. Ich werde ja von ein paar Plattenfirmen bemustert, die es gut mit mir meinen und entsprechend mit den Hörerinnen und Hörern. Und ein solches Stück, gerade frisch rausgekommen, Sarah Hartman, hört Like Home. Ich weiß nicht, es tut weh wie zu Hause. Woran musst du da denken, wenn du das hörst?
1: An den Frühstückstisch, der noch dreckig ist vom Abend davor.
0: Das tut dir weh?
1: Ja, schon, weil der Abend davor schon rum ist.
0: Wenn man sich auf einen Kaktus setzt, den eines der Kinder auf einem der Stühle hat stehen lassen. Ne?
1: Und da noch Nutella drunter klebt.
0: Tiefgefrorenes Nutella vor allen Dingen.
1: Das wäre schön.
0: Ich habe mich ja gefragt, kennt ihr Imprägnierspray? Wisst
1: ja.
0: ihr, was das? Du kennst
1: ja,
0: das?
1: Ja.
0: Weil dein Name, Thomas, fängt ja mit TH an. Ne? Das ist das TH, also die häufigste Kombination in der ganzen Welt, TH, weil die meisten Menschen sprechen ja Englisch. Dieses TH kommt ganz oft vor. Und ich hatte früher in der Schule einen Lehrer, ich meine, ich hole jetzt ein bisschen aus, aber wir haben ja Zeit, der hieß Mr. Fischer. Und der hat uns das TH beigebracht, indem er sich vor die Klasse gestellt hat. Da waren so mehrere Reihen mit Tischen, Kerzen gerade, nicht U-förmig oder sonst was. Und dann hat er immer gesagt, das TH spricht man so. Und dann haben die Schülerinnen und Schüler, meine Kollegen, ich habe ja nie in der ersten Reihe gesessen, könnt ihr euch vorstellen, die haben dann Regenschirme aufgeklappt. Und nach 3-4 Mal TH waren die Regenschirme dann auch durchsuppt. Und was hat man gemacht? Wir konnten ja keine neuen Regenschirme kaufen, wir hatten ja nicht so viel Taschengeld. Wir haben sie mit Imprägnierspray eingesprayt.
1: Oh Mann, ist
0: ja damit,
1: Wahnsinn.
0: Ja, damit das nicht mehr durchgeht. Und Imprägnierspray ist also etwas wirklich ganz Besonderes, wenn du zum Beispiel, ein Butterbrot, ne, nehmen wir mal an, du hast ein Butterbrot und du hast die Butter noch nicht drauf gemacht, du sprayst die abgeschnittene Brotscheibe mit Imprägnierspray ein, dann kannst du die Butter nicht mehr drauf schmieren, die perlt ab. Weil dieses Imprägnierspray so ein Sonnenwunderding ist. Du kannst höchstens die Butter tief frieren, sie mit einer Kreissäge in Scheiben schneiden und sie dann draufnageln aufs Brot, damit sie noch hält. Woher kennst du das Imprägnierspray? Wofür benutzt du das?
1: Ja, also beziehungstechnisch natürlich. Man muss sie natürlich immer wieder auch schützen und da benutze ich Imprägnierspray, so dass meine Frau immer unter meinen Achseln ausrutscht.
0: Ah, das ist natürlich so eine Geschichte. Aber knicken dann nicht die Haare ab, die Achselhaare?
1: Das stimmt, die muss man vorher entfernen, habe ich vorher leider fahrlässig.
2: Jungs, wie heißt der nächste Song? Also es ist ja
0: die
2: unfassbar.
0: Achselhaare kann man übrigens mit Gewinn in die Türkei verkaufen. Ich verrate aber nicht, warum.
2: Das sollten Sie hier irgendwelche merkwürdigen Diskussionen gerade hören. Liegt es daran, es ist spät in der Nacht, wir sind sehr euphorisch, freuen uns auf die Artistika am Sonntag und viel Spaß nun mit dem nächsten Song und der heißt Arne...
1: Imprägnier Spray.
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1: Dem Karim ist was runtergefallen. Was war das?
2: Das war sein Verstand.
1: Ja, ich dachte die Konzentration.
2: Die auch. Aber die ist leiser normalerweise. Mein Lehrer hat immer gesagt gehabt, ich hätte gar keine.
1: Das hat sich ja geändert. Die ist gewachsen. Es wächst ja alles beim Menschen. Ne? Vor allen Dingen die Nasenhaare und die Konzentration.
2: Und die Ohren.
1: Ja, und die Haare haben so eine Art negatives Wachstum bei uns Männern.
3: Mein Bruder lässt sich ja die Nasenhaare von dem einen Nasenloch über die Glatze ins andere wachsen.
1: Wie Trump, oder?
3: Ja. Sieht aber besser aus.
1: Ich bin gespannt. Sonntag werde ich ihn ja sehen, den Volker. Wo lebt er eigentlich? Du lebst ja hier in Freiburg, ja, Thomas.
3: Also man muss von Überleben reden. Ja. Leben wäre zu viel. Er überlebt sehr konstant.
1: Die Juli C. redet ja nicht von Überleuten, sondern von Unterleuten. Hast du das mal gelesen? Das Buch super geil geschrieben.
3: Schon wieder eine Inspiration, werde ich mir aufschreiben.
1: Wobei das beste Buch dieses Jahres ist Hannah Häfner, Die Riesinnen. Spielt übrigens hier im Schwarzwald. Also ich rede hier nur von meinem Geschmack. Ich will hier kein neutrales Urteil fällen. Und ich bin erstaunt, dass in vielen Toplisten der Buchfeuilletons das gar nicht erwähnt wird oder nur am Rande. Die Riesinnen Hannah Häfner, eine unglaubliche Schreibe, eine unglaubliche Geschichte und toll geschrieben. Die Sprache, die sie verwendet, ist richtig geil. Also ich kann es nur empfehlen, es hat mir riesen Spaß gemacht. Ich kenne jemanden, der liest es jetzt schon zum zweiten Mal, obwohl es erst im April dieses Jahres erschienen ist. Und ich werde jetzt gleich noch einen Song spielen vorher, aber möchte ich mich bei euch ganz herzlich bedanken, dass ihr zwar langsam, aber immerhin hierher geradelt seid.
3: Ich habe eine schlechte Nachricht, wir bleiben noch länger.
1: Auch gut. Auch gut, der Karim wird sich dann freuen. Ne?
2: Ach du, wir können wahrscheinlich mit eurem neuen Programm, wir müssen gar nicht mehr Fahrrad fahren, wir können uns teleportieren zum ZMF.
1: Transpirieren, hättest du fast gesagt. Wir können uns zum ZMF transpirieren. Ich merke das doch, das ist Freude. So das Unterbewusstsein bestimmt das Bewusstsein.
3: Das ist eine große Freude.
2: Ja, ich kann nicht abwarten, dass ich zurück zu meinem Staubsauger komme und den Backstage dann für morgen für die Sporties dann wieder schön mache.
1: Dann pass auf, dass du die Bühne nicht wegsaugst. Die brauchst du am Sonntag für deine Artistika.
2: Aber Arne, ich muss noch ganz kurz Danke sagen an die ganze Crew da draußen und vor allem an meine Backstage-Crew.
1: Das war mir heute ein echtes Vergnügen und verzeiht es mir, wenn wir ein bisschen die Form haben schleifen lassen, aber das war es mir wert. Ich habe mich riesig gefreut, dass ihr beide vorbeigekommen seid, wirklich riesig. Als Heimwegsong habe ich jetzt noch ein Stück, das kann man eigentlich allen Leuten nur empfehlen, von Zach Herman and The Drive. Das heißt, don't let the devil ride, lass den Teufel nicht fahren, weder im Auto noch auf deinem Fahrrad.
3: Don't let the devil ride or left.
1: Es ist eine Live-Nummer. Ich sage Tschüss im Bluesclub Radio. Die nächste Sendung in 2 Wochen am 6. August. Nächste Woche Donnerstag die Wiederholung der heutigen Sendung. Pfeift's euch nochmal rein, wenn ihr Bock drauf habt. Herzlichen Dank an meine heutigen Studiogäste Thomas Martins von Oropax und Karim Hapli.
3: Danke dir, Arne. Du bist ein cooler Typ.
1: Danke, das kann ich nur genauso zurückgeben. Und wir machen jetzt ein bisschen cool Bobo.

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Die Wirklichkeit besteht aus Ideen, aus Formen, die raum- und zeitlos sind und die nach einer logischen Ordnung übereinander gestapelt sind. Ich sage das jetzt im Vorhinein, weil ich nicht weiß, wie viel Zeit ich habe.

0: Liebsten Dauerstudio-Gast und du hast noch jemanden mitgebracht, den Thomas von Oropax. Herzlich willkommen euch beiden.
1: Hi. Es ist schön hier zu sein.
0: Hast du den Thomas schon mal bei Radio 3 gehört?
1: Nur als Hörer. Jetzt endlich zwitschen sich die Welten und ich bin im Studio und ich bin begeistert.
0: Warst du schon mal im Strandcafé? Kennst du hier das Greta-Gelände?
1: Auf jeden Fall. Meine Kinder waren hier im Kindergarten und auch vom Asphalt und von den Graffitis bin ich mit dabei.
0: Und die Enkel und Urenkel, gehen die auch in diesen Kindergarten?
1: Noch nicht, aber ich werde sie dazu zwingen.
0: Ja, die sollen wir ja rechtzeitig zum Flötenunterricht anmelden. Karim, du bist vom ZMF her geradelt, dir steht der Schweiß auf der Stirn. Wir warten quasi bis zu den Fußknöcheln in eben solchem und du bist mal wieder beim ZMF unterwegs.
2: Genau, richtig. Wir waren jetzt gerade, heute spielte die Band Clock Clock im Zirkuszelt und war voll tolle Stimmung. Und ich wusste, dass ich dann hierher sollte. Und die haben dann aber eine Zugabe nach der anderen gespielt. Und das Publikum hatte getobt und ich versuchte dann innerlich hoffend, dass sie jetzt aufhören, damit ich natürlich noch rechtzeitig hierher komme. Und ich hatte ja natürlich einen Tour de France Begleiter hier, den lieben Thomas daneben mir. Und ich bin in seinem Windschatten gefahren und wir sind dann wirklich eine Minute vor Showbeginn hier gewesen.
1: Und ich hätte vorher duschen sollen.
0: Naja, man kann ja auch hinterher duschen. Der deutsche Herbergsvater seinerzeit hat mal gesagt, nach der Dusche ist vor der Dusche.
1: War das nicht Lothar Matthäus?
0: Ja, Herbergsvater bringt es schon auf den Punkt, aber der beherbergt nur junge, dunkelhaarige Frauen, die er dann auch alle heiratet. Ich weiß es nicht so recht, aber wir wollen heute ein bisschen Blues spielen. Wir wollen über die Artistiker reden, denn das ist auch ein Grund, warum ihr beide hier seid. Ihr seid am Sonntag im Zirkuszelt auf der Bühne zu sehen. Aber dazu kommen wir gleich. Wir spielen hier erstmal ein bisschen flotten Blues zur Begrüßung Renegade von Jason Ritchie and the Bad Kind aus der CD 13 Hours, erschienen im Mai.

0: Jason Ritchie and the Bad Kind im Bluesclub Radio bei Radio Dreieckland auf der 102,3 in Freiburg am Donnerstag, 23. Juli im Jahre der Frau 2026. Und ich bin nicht allein im Studio, bei mir sind Karim Habli vom ZMF, der ist aus der Schweiz zu Besuch, vom ZMF nur in diesen Tagen im Sommer, wie immer Künstlerbetreuung im Zirkuszelt. Und Thomas Martins von Oropax. Das ist mir eine große Ehre, muss ich sagen. Nichts gegen dich, Karim, aber das ist doch dann mal hoher Besuch. Ich würde sagen, so etwa 8 Zentimeter höher als du, wenn ich das so sehe von hier aus. Haut das Sinn?
1: Ja, geistig kann ich noch 2 Zentimeter zulegen.
0: Okay, das passt dann ganz gut, weil ich kann locker 10 Zentimeter tiefer legen in meinem Fall. Aber deshalb werde ich euch heute Abend die Bälle zuspielen. Ich habe natürlich im Vorfeld dieser Sendung, wenn ich dich, Thomas, schon mal interviewen darf, wirklich amphibisch recherchiert und habe festgestellt, 3 Fragen möchte ich dir stellen. Die sind notiert und dann werde ich mal gucken, welche Antworten ich darauf bekomme. Ich bin richtig gespannt. Vorher will ich noch erzählen, was in dieser Sendung musikalisch läuft. Ich habe 4 Live-Nummern dabei. Ich habe eine Nummer dabei von 2 gestandenen Bluesmännern, die zusammen ein bekanntes Bluesstück singen und insgesamt 169 Jahre alt sind. Ich könnte mich aber auch verrechnet haben, können noch ein paar mehr sein. Nagel es ist mich nicht drauf fest, hat der ehemalige rheinland-pfälzische Ministerpräsident Beck immer gerne gesagt in solchen Fällen. Dann habe ich ein Stück zusammengemischt von einem deutschen Bluesmann aus dem Jahr 2026, ganz frisch auf den Markt gekommen, und eine Nummer aus Österreich von einer Sängerin aus dem Jahr 2009, die ich bis dahin noch gar nicht kannte, aber ich dachte, das passt, machen wir es mal. 2 halbe B.B. King Cover habe ich, und warum das nur 2 halbe sind, erfahrt ihr auch gleich. Und einen heißen CD-Tipp mit nur 5 Songs drauf, eine EP nennt man das, was auch damit zu tun hat, dass der Interpret nicht mehr lebt. Aber diese Scheibe ist sowas von gute Laune Blues. Ich komme da nicht drum rum, euch die ans Herz zu legen. Jetzt aber eigentlich mal meine erste Frage an dich, Thomas, die ich mir überlegt habe. Ich habe euch mit Oropax, glaube ich, zum ersten Mal gesehen, da war ich 8 Jahre alt. Es war im Audimax im KG2 der Freiburger Universität. Und ihr habt da, einer von euch, ich weiß nicht mehr wer, du oder Volker, ihr habt Wurstwasser getrunken, dann einen Schokoriegel dazu gemacht, das Ganze im Mund verpanscht und das hochgeworfen an die Decke vom Audimax. Also ihr habt die Schwerkraft überwunden, ihr habt gleichzeitig so eine Art Spontanhaftcreme gemacht und das Ding klebte oben an der Decke. Das Publikum, ich darunter, saß da, Kopf im Nacken wie im Planetarium, und hatte auf einmal einen neuen Leitstern und der war braun. Und meine erste Frage an dich ist, hat das irgendein Hausmeister seither mal weggemacht, also, wie die Fettecke vom Beuys in Düsseldorf, oder klebt das immer noch da, das Ding?
1: In der Regel machen es irgendwelche Insekten im Laufe der Jahre, durchlöchern sie diese Schokoknoppen, die deutschlandweit überall hängen. Im Mainzer Unterhaus klebt auch noch eins, die haben sogar bei der Renovierung dran gelassen und weiß angemalt. In irgendeinem Konzert kam es mal runter durch die Bassvibrationen, warum auch immer. Leute erzählen immer wieder Geschichte von dem Duplo-Klumpen. Und es ist natürlich schön, dass so etwas zum Essen zur Freske wird.
0: Ja, eben. Beuys, Düsseldorf, das war das Gleiche, ne? Eine Freske. Das ist ja ein mit Doppel-S, ne? Schreibst du das?
1: Ja,
0: oder?
1: Genau.
0: Ja, ist ja klar. Dafür habe ich euch da. Also meine erste Frage ist damit beantwortet. Und,
1: aber du hast mit 8 Jahren schon studiert, das ist ja Wahnsinn.
0: Ja, also gefühlt. Ich habe von Karim jetzt erfahren, der hat mir gesagt, wie alt du bist, Thomas, und du bist eigentlich jünger als ich. Also mit meiner Erinnerung stimmt irgendwas nicht. Du bist jünger als ich, aber ich habe dich mit 8 gesehen, da warst du auf der Bühne mindestens 30, würde ich mal schätzen, so ja. In meiner Erinnerung, mit dem Freskus oder wie man diesen Diskus da nennt.
1: Es liegt daran, ich habe auf dem Z-Musikfestival Einstein gesehen, und Einstein ist ja Relativitätstheorie. Es kann gut sein, dass wir in einem Zeitraumkontinuum sind.
0: Ja. Oder ist das Chaostheorie? Ihr seid doch als Chaostheater geradezu Experten.
1: Das stimmt, ja. Aber das Chaos will, dass wir alles wieder vergessen.
0: Wenn ich jünger bin und gleichzeitig älter als du, vielleicht kann ich mir dann eins von beiden aussuchen.
1: Ich pflege zu sagen, früher war alles besser, vor allem die Zukunft, die ist heute.
0: Naja, wenn du das zu sagen pflegst, weiß ich nicht, ob das noch lange Bestand hat, weil die Pflegeversicherung, die geht, mit der geht es ja richtig bergab. Ne?
1: Ich glaube, wir werden Freunde, du redest so schön. Und wenn wir heiraten sollten, haben wir schon Trauzeugen hier dabei.
0: Ja, Karim, würdest du Trauzeuge machen bei uns?
2: Ja, ich glaube, da haben wir auch den richtigen Sender gewählt dazu, sehr tolerant. Ich bin da sofort mit dabei. Ihr müsst mir einfach nur sagen, wann und wo, dann machen wir es öffentlich. Vielleicht im Auditorium oder wo habt ihr euch das erste Mal gesehen?
0: Im Audimax?
2: Ja. Ah, im Audimax.
1: Ja, dann also bist du wieder 8 und ich 7.
0: Genau. Das passt eigentlich ganz
1: und
0: gut.
1: Und danach kommt 6.
0: Obwohl ich muss sagen, fast hätte ich ja Karim geheiratet. Ich fotografiere ganz gerne und wollte immer mal ein Foto von der Mona Lisa machen. Und das habe ich dem Karim erzählt, damals vor auch tausenden von Jahren. Ich glaube, du, Karim, warst 24 und ich war 12. Und dann hast du, der du ja gelernter Schauspieler, gesagt, nichts leichter als das, wir müssen nicht extra nach Paris fahren oder wo die hängt, sondern du hast dich auf einen Stuhl gesetzt, hast dich als Mona Lisa verkleidet, die Hände übereinander gelegt, mich so von der Seite müde angelächelt und du hattest damals noch ganz langes, volles Haar und ich war hin und weg und habe das fotografiert. Erinnerst du dich? Erinnerst du dich? Wir haben das wirklich gemacht. Ich denke mir das hier nicht aus.
2: Ja, jetzt überraschst du mich. Also ich habe eigentlich ein gutes Gehirn, aber irgendwas dämmert da.
0: Es dämmert.
2: Ja, es wird ganz dunkel. Haben wir damit viel Geld verdient?
0: Ich weiß es nicht mehr.
2: Also im Louvre kommen ganz viele Menschen hin und gucken sich das an. Wenn ich das gewusst hätte, hätte ich das vielleicht fortgeführt.
1: Aber es ist dem Keim absolut zuzutrauen, dass er so eine spontane Freude entwickelt und ein Happening draus macht. Also die Geschichte ist plausibel.
0: Ich hatte ja früher eine Rechtschreibschwäche. Ne? Und ich hab,
2: du?
0: Ja, ich habe immer das P und das L verwechselt. Und dieser italienische Begriff Mona Lisa, da habe ich immer gesagt, Mona wäre der italienische Ausdruck für der schiefe Turm von.
1: Ach Mann, echt.
0: Aber das ist gar nicht so.
1: Nee, das ist ja wunderbar, Pisa.
2: Es ist.
1: Ja, es gibt ja auch Shiva, die indische Göttin. Die hat mein Sohn immer, der schiefe Turm von Shiva hat er immer erzählt.
0: Naja, die Göttinnen wanken ja leicht, das wissen wir aus der griechischen Mythologie. Aber bevor wir über den neuen Odysseus-Film reden, spiele ich euch noch den nächsten Blues, nämlich den 169 Jahre Blues. Buddy Guy ist 89 Jahre alt, Van Morrison, der irische Bluesmusiker, ist 80 Jahre alt. Zusammen sind das bei 169 und die haben einen Song neu aufgelegt, der heißt natürlich Rock Me Baby. Wer hat Rock Me Baby geschrieben? Ich sag's euch, ihr wisst es wahrscheinlich nicht, Roy Hawkins und Rick Dunnell im Jahr 1951 berühmt gemacht hat ihn B.B. King im Jahr 1969. Und jetzt sind diese beiden großen alten Bluesmänner dran und sagen Rock Me Baby, Van Morrison und Buddy Guy.

0: Van Morrison und Buddy Guy mit Rock Me Baby im Bluesclub Radio bei Radio Dreieckland auf der 102,3 in Freiburg um 23:54. Und neben mir hier im Studio A im Greta-Gelände steht Karim Habli aus dem Wallis, aus der Schweiz, und daneben der Thomas Martins vom Chaos Theater Comedy Duo Oropax. Wie nennt ihr euch? In welche Schublade darf ich euch stecken?
1: Die unterste, und wir nennen uns Volker und Thomas.
0: Volker und Thomas?
1: Ja, also er nennt mich Thomas und ich nenne ihn Volker.
0: Okay.
1: Und meine Eltern sagen die gleichen Namen.
0: Das ist aber, ihr seid da sehr an der Kante unterwegs. Wenn man euch in die vorletzte Schublade steckt, dann wäre es ja eine Umvölkerung, oder?
1: Ja, das wäre, die Welt ist so bevölkert, da haben wir gar keine anderen Möglichkeiten.
0: Naja, gut. Also dann machen wir einen Tomatensalat und dann... haben wir wieder unsere Freude. Der Karim grinst da hinten in der Ecke. Wir wollen ja auch ein bisschen erzählen von der Artistika. Du machst in der Schweiz seit vielen Jahren, und wir haben darüber hier schon berichtet, wir haben auch Musik gespielt von Musikern, die bei dir bei der Artistika in Visp im Wallis oder auf dem Kreuzfahrtschiff in Liechtenstein bist du aufgetreten. Und jetzt zum ersten Mal im ZMF ein Artistenspektakel in einem Zirkuszelt. Das ist aber schon arg an den Haaren herbeigezogen, oder?
2: Ja, vor allem an den Haaren. Herbeigezogen. Also ich freue mich riesig drauf. Es sind jetzt, wenn ich mich jetzt recht entsinne, nur noch 3 Tage, und wir sind in den vollen Vorbereitungen. Die Schwierigkeit jetzt natürlich bei der Performance ist die, dass wir natürlich fast gar keine Probenmöglichkeiten hatten. Ich musste das im letzten halben Jahr alles vorbereiten. Ich bin zu den Leuten hingefahren und habe mit denen geprobt, alles besprochen. Wir haben das Licht in Stuttgart jetzt 2 Tage vorprogrammiert. Und ja, es gibt eine gewisse Art und Weise.
0: Ihr leuchtet von Stuttgart nach Freiburg?
2: Wir leuchten von Stuttgart nach Freiburg. Ja, mein Lichttechniker wohnt im Schwabenland. Und der hat ein 3D-Modell von kompletten Licht, was bei uns im Zirkuszelt hängt, hat er auf dem Computer, und so konnten wir praktisch das Licht programmieren, obwohl wir gar nicht hier vor Ort sind, und haben dann praktisch am Sonntag noch Korrekturmöglichkeiten. Aber ja, das wird schon spannend und ich freue mich riesig drauf. Es ist ein tolles Familientreffen. Die Leute kommen von überall her, alle, die mit der Artistika was zu tun haben. Es gibt wahnsinnig viele Überraschungen. Es wurden jetzt extra Nummern neu einstudiert, die musikalisch live begleitet werden, und es gibt viele, viele Überraschungen.
0: Wie viele Artistika hat es denn bisher gegeben insgesamt?
2: Insgesamt hatte es 7 Wettbewerbsartistikas gegeben plus 5 Artistikas of the Sea.
0: Und auf dann Kreuzfahrtschiffen.
2: Ja, und dann.
0: Und es ist ja so, hast du mir erklärt, dass Thomas und Volker jetzt in den nächsten Jahren vor Kreuzfahrtschiffen herschwimmen wollen, um die zu ziehen, damit die Schweröl sparen.
2: Genau.
0: Und ihre Show, für die sie engagiert wurden auf den Kreuzfahrtschiffen, vor denen sie dann überraschend herschwimmen, die blubbern sie dann ins Salzwasser, was ja gut ist für den Gaumen und für die Darmaußenwände, also gesundheitsfördernd. Wie seid ihr auf diese verrückte Idee gekommen, Thomas?
1: Die Idee war schon immer da. Die Schwierigkeit war nur, sie in unserem Hirn zu finden.
0: Ah, so wie die Stecknadel im komischen Misthaufen.
1: Ja, oder? Genau. Heuhaufen, oder?
0: Ach so, ja, ich habe das verwechselt. Entschuldige bitte. Das war keine Anspielung. Aber Karim, ich habe gehört, bei dir ist auch eine Künstlerin, die kommt extra aus London, tritt ja auf und fliegt sofort im Privatjet nach London zurück, oder mit dem Tunnelzug, oder was macht die?
2: Nein, aber sie fliegt nicht mit dem Privatjet, aber es ist tatsächlich so, die Sophie Alton wollte es sich nicht nehmen lassen zu kommen. Es ist eine der talentiertesten Handstand-Equilibristinnen, die es momentan auf der Welt gibt. Und da gibt es 2 Besonderheiten. Ihr Vater, einer der besten BMX-Fahrer der Welt, wird auch da sein. Der kommt aus Ungarn, sie ist momentan in England, und der Zirkus hat sie tatsächlich für einen Tag freigegeben, dass sie bei uns spielen kann, und sie nimmt es nicht nur für die Artistika auf sich, sondern sie feiert auch noch bei uns ihren 25. Geburtstag und dann natürlich noch mit ihrem Vater zusammen, und das wird eine ganz tolle, schöne Geschichte.
0: Da bin ich richtig gespannt. Ich werde da sein und mir die Artistika angucken, Sonntag 19 Uhr im Zirkuszelt beim ZMF.
1: Und ich werde wissen, wo du sitzt. sitzt.
0: Aber ich weiß, wo dein Wurstwasser wohnt. Also mal gucken, wer am längeren Hebel sitzt. Aber jetzt sitze ich erstmal hier an meinem Federhebel und spiele euch noch den Blues von Bernie Marsden. Das ist nämlich der Mann, der leider 2023 von uns gegangen ist. Ein britischer Musiker aus Buckingham. Und der war früher in der Band Whitesnake unterwegs. Der hat zum Beispiel diesen Erfolg von Whitesnake, Here I Go Again. Vielleicht habt ihr den noch im Ohr. Guckt euch das Video an. Mehr Weichzeichner geht nicht und lange Haare. Und die Geschichte in dem Video ist die, eine Frau räkelt sich auf einem stehenden Auto und spreizt ihre Finger oder was weiß ich. Also das war damals noch so. Heute macht man das, glaube ich, anders. Heute nimmt man irgendwelche Gummibärchen, die man auf dem Auto verteilt, und dann ist das alles politisch korrekter. Jedenfalls Bernie Marsden. Ich will wirklich sagen, eine 5-Stücke-EP oder CD ist rausgekommen. Alles Live-Aufnahmen und die krachen nur so richtig. Walking by Myself, eine alte Bluesnummer, das ist auch der Titel dieser CD. Gerade jetzt vor ein paar Tagen im Juli erschienen, und für euch habe ich daraus das Stück Working for the CSA. Und das geht mal so richtig nach vorne durch die Decke.

0: Bernie Marsden live im Bluesclub Radio bei Radio Dreieckland auf der 102,3 in Freiburg um 0 Uhr und 4 Minuten. Wir sind eingetaucht den Freitag, den 24. Juli. Das heißt, zweimal schlafen noch, Karim, und dann ist die Artistika beim ZMF zugange. Wen hast du denn musikalisch dabei? Du hast immer Musik bei der Artistika.
1: Also wir haben mehrere musikalische Beiträge und worauf ich mich besonders freue, endlich darf ich mit Philipp und Claudia Mörker zusammen auf der Bühne stehen. Und es gab ja damals wirklich die Geschichte, wir haben ja immer einen prominenten Paten bei der Artistika, welche Rolle ja das tolle Duo Opax dieses Jahr hier für uns übernimmt. Und,
0: ach, ich dachte, das sei Pepe Dankwart.
1: Pepe Dankwart ist der Schirmherr und Pate.
0: Auch Pate.
1: Ja.
0: Also dann habe ich das schon richtig verstanden.
1: Schon richtig
0: also,
1: verstanden.
0: Pete Dankwart ist quasi der Patenonkel und Oropax ist die Patentante.
1: Ich sagte, bei der Artistika haben wir immer einen Paten.
0: Ach, wechselnd.
1: Nein, die Idee ist natürlich die, dass wir natürlich immer prominente Künstler haben, die sich im Dienst der Akrobatik stellen, weil die natürlich nicht so diesen künstlerischen Fokus hat. Und dann ist es natürlich so, dass die Presse sich dann natürlich auf die Promis, ich sag's jetzt einfach so, stürzt und fragen sich, was tun die da? Und damit bekommen natürlich auch die Künstler eine große Aufmerksamkeit, die sie normalerweise nicht genießen. Und da war damals ja auch Roger Cicero ein Pate von uns und der wäre ja mit uns auf die Kreuzfahrt gegangen und ist dann ja leider kurz vorher gestorben. Und dann war es so, dass wir ihn noch geehrt haben und der Philipp Mörker hat damals bei uns in Fisp extra für ihn, weil seine Managerin da war, ein Medley gespielt gehabt, was er wirklich geschrieben hat und das wird er wiederholen. Zusammen mit seiner Frau Claudia wird er in diesem Moment nochmal interpretieren und dann Linda Sander am Vertikalsaal live begleiten. Also das wird sehr emotional, sehr schön. Dann hatten wir ja Chick Corea, den großen Jazzpianist, hat ja mit uns die Artistika Hope gemacht gehabt während der Pandemie. Das war eine TV-Show, wo er die Patenschaft übernommen hatte. Tal Balcai wird ihm zu Ehren extra nochmal live Spain spielen.
0: Mit einer Hammond B9-Orgel?
1: Nein, am Flügel.
0: Aber die spielt er hervorragend auch, ne?
1: Ich muss sagen.
0: Ich habe ihn schon erleben dürfen.
1: Einer wirklich ganz großartiger Musiker und so vielseitig und natürlich ein begeisterter Jazzer und sehr, sehr viel Emotionen. Und dann wird es eine Weltpremiere wird es geben, und zwar Sven Böker, ich war extra in Luzern am Konservatorium, wird seine Nummer neu interpretieren, und zwar mit einer Harfinistin. Also er wird live von einer Harfe begleitet. Also es sind so viele Highlights. Ich bin wirklich sehr, sehr froh, dass ich so viele liebe Menschen um mich herum habe, die auch nicht einfach nur kommen und sagen, ich spiele meine Nummer, sondern die sagen, hey, wir machen hier in Freiburg was ganz Besonderes.
0: Aber jetzt
1: und hab Einmaliges.
0: Habe ich doch eine Frage. Ist so ein Konservatorium nicht so ein Ort, wo man sich einfrieren lassen kann, damit man später, wenn die Medizin sich weiterentwickelt hat, in 300 Jahren sich wieder aufwecken lassen kann und dann weiterlebt?
1: Das hast du verwechselt. Entschuldigung, dass ich dir gerade ins Wort falle. Das war, als wir damals noch Eishockey gemeinsam gespielt haben, da waren wir in einer Bar, die hieß Mudong Bar. Das ist was anderes. Also das war die Mudong, ist glaube ich, die Mudong heißt auf Thailändisch Leichenhalle oder was?
0: Ja, irgendwie sowas oder Korea. Modern, ja. Wir waren da auch teilweise sehr leichenhaft unterwegs. Aber Thomas, was hast du mit der Artistika zu tun am Sonntag?
2: Ja, mein Bruder hat ja eine Glatze und er wartet auf die Haarfee.
0: Der hatte damals schon eine Glatze, als ich 8 Jahre alt war. Ne?
2: Ja, er hat sich überhaupt nicht entwickelt, er hat als Kind auch schon.
0: Kriegt man denn von der Haarfee auch dann Geld, wenn man einen Zahn ausspuckt? Oder?
2: Nee, das ist dann die Zahnfee.
0: Das ist die Zahnfee,
2: das
0: ja.
2: Das darf man nicht verwechseln, die sind selbst miteinander verfeindet.
0: Okay, die bekämpfen sich quasi.
2: Ja, ja.
0: Und die haben dann diesen Wettbewerb, ob der betreffende Kandidat zuerst die Zähne oder die Haare verliert.
2: Ja, und die verliert, wird zur Fee Karl.
0: Okay. Und dann kommt die Perückenfee.
2: Und dann die Fee Lea.
0: Ja. Und die fegt dann die letzten Haare noch vom Kopf.
2: Das ist nur ein Fake.
0: Ja. Wir haben ja jetzt demnächst einen neuen Bundestrainer, der hat, glaube ich, sich in der Türkei neue Haare auf den Kopf fehlen lassen.
2: Stimmt.
1: Und wieso in der Türkei?
0: Ja, das sind die Spezialisten. In der Türkei sind die A-Spezialisten. Ja. Du kannst das nicht wissen, Karim. Das sieht man dir förmlich an.
2: Vor allem hast du es nicht nötig.
0: Ja, genau.
1: Dankeschön. Ja.
0: Und schöne Zähne hat er auch.
1: Ja, ich gebe mir Mühe.
0: Ach, das ist ein Strahl.
2: Wir hatten noch nie so einen schönen Trauzeugen.
0: Nee, hatten wir noch nicht.
1: Ich bin noch nicht Trauzeuge. Ich bin euer Pfarrer, euer Vereiner, euer Zusammenführer. Also wir müssen dieses Ritual am Ende der Sendung noch machen.
0: Soll ich dir eigentlich jetzt meine dritte Frage stellen oder soll ich die noch aufsparen nach dem nächsten Luststück?
2: Noch ein Lied und dann.
0: Aber du kannst es kaum erwarten, sei ehrlich.
2: Stimmt. In 5 Monaten ist Weihnachten.
0: Okay. Soll ich dir dann noch eine Frage schenken?
2: Ich würde dir sogar 2 Antworten dafür geben.
0: Das wäre natürlich ein Deal. Ja. Und kannst du mir die Antworten auch geben, solange die Frage noch im Geschenk verpackt ist?
2: Sehr gute Frage.
0: Ja, das ist schon mal eine Antwort, würde ich sagen. Also wir hören uns das Chinese Orchestra an als nächstes. Ich habe für euch nur geile Musik rausgesucht, zusammen mit der Ground Zero Blues Band und Martin Gellner. Und wer singt? Kein geringerer als Cab Mo, die Cadillac Assembly Line. Fast schon eine gemütsberuhigte Mitternachtsnummer, aber wir sind schon 10 Minuten drüber. Heute drücken wir mal alle 3 Augen zu. Also meine beiden und die von den Zyklopen in dem neuen Odysseus-Film.

0: Das Chinook Orchestra mit der Ground Zero Blues Band und Capmo waren das mit dem Stück Cadillac Assembly Line. Das ist die Fabrikstraße, ne, auf der Cadillacs zusammengeschraubt werden. Hat einer von euch mal einen Cadillac gehabt? Nee, Thomas, du siehst so aus.
1: Leck hatte ich schon häufiger, aber Caddy hatte ich noch nie.
0: Also du hast so eine Sturmfrisur, als wärst du dein halbes Leben Cabrio gefahren.
1: Ja, in der Türkei war zu günstig.
0: Ja, da kriegt man gleich, glaube ich, wenn man eine aufwendige Haaroperation macht, einen Cadillac dazu.
2: Aber wie ist es denn in der Türkei? Gibt es dann, ich meine, es gibt ja diese ganzen Barbershops, dann gibt es dann diese beim das ist ja wahrscheinlich ein schöner Chirurg, der wahrscheinlich diese Haartransplantation macht, und dann kriegt man da diese vorgefertigten Frisuren. Also das heißt, da könnte man sich jetzt zum Beispiel Klopp nachfrisieren, implantieren lassen. Trump wäre jetzt nicht so gut, oder?
0: Ja, Trump. Fußballer sind billiger, habe ich mir sagen lassen, weil die haben ja diesen 4 cm breiten Ohrenscheitel, die haben ja nur Haare oben drauf, ja. Das ist ja so eine Art Vogelnest oben drauf, und an den Seiten ist stromlinienförmige Aerodynamik, damit sie schneller rennen können, gerade die Flügelstürmer. Und ich weiß auch nicht, die sind alle irgendwie so ein bisschen verrückt. Aber ich wollte ja dem Thomas noch meine dritte Frage stellen. Und die Frage ist zunächst, bist du bereit, Thomas? Aber das ist noch nicht die Frage.
1: Oh ja, okay.
0: Ich habe auch eine Belohnung für dich als Antwort auf die dritte Frage. Das muss ich mir gerade hier nochmal raussuchen.
2: Ist es da, wo ich jetzt ins Spiel komme und wo ich fragen muss, möchtest du, lieber Arne, den hier anwesenden Thomas?
0: Nein. So einfach ist das nicht. Meine Fragen sind viel komplexer. Also das darfst du nicht unterschätzen. Meine Frage ist nämlich die folgende, und die treibt mich schon um, seit ich 8 Jahre alt war und euch zum ersten Mal gesehen habe. Ich war wirklich hellauf begeistert. Ich sehe die ganze Show in ihrem Ablauf im Wesentlichen noch vor meinem Auge. Ich habe euch noch ein paar Mal später gesehen, Oropax, im Laufe der Jahre. Aber es war natürlich nie mehr so toll wie beim ersten Mal. Das ist einfach diese Überraschung, dieses aus der Tiefe des Raumes erwischt einen dann eiskalt. Und es hat mich weggefegt so ein bisschen. Und die Frage ist, wenn ihr nicht auftretet, wo ist dann der Mönch?
1: Der ist mit seiner Klosterfrau in einer Keminate. Und dort trinken sie natürlich Melissengeist.
0: Ich dachte, die trinken dort Bionate. Aber apropos, wenn die Melissengeist trinken, was ist denn das Lieblingsessen vom Mönch?
1: Also Vorspeise ist Holo. Das ist ein tibetanisches Fleischgericht. Danach gibt es Holo, das ist das gleiche Fleischgericht mit einer anderen Temperatur, und danach gibt es Holo, das ist dann praktisch die vegane Ergänzung dazu.
0: Das ist doch das, was der Mönch meistens sagt, wenn er auf die Bühne kommt.
1: Ja,
0: das heißt, er verlangt nach Essen.
1: Genau, ja, und er wird nie satt.
0: Ich hätte mal gedacht, das wäre so ein osttibetanisches Begrüßungsritual.
1: Ist es auch, aber er hat es falsch übersetzt, er hat sich einfach die Übersetzung in der Türkei machen lassen.
0: Das ist natürlich so eine Geschichte.
2: Aber wenn dein Bruder jetzt eigentlich wüsste, dass er dich nur auf der Bühne füttern oder den Mönch auf der Bühne nur füttern müsste, dann wäre das doch praktisch die Lösung. Ich meine, das kriegt jetzt auch keiner mit übers Radio, dass das die Lösung wäre,
1: ja,
2: oder?
1: Also alle, die mithören, sind jetzt praktisch in einem Schweigegelübde, in einem Schweigekloster, das auf einer Reederei stattfindet.
0: Oder in einer Bringschuld, wie man so schön sagt. Es gibt ja diese Fressschüsseln aus Blech, diese Näpfe bei der Bundeswehr. Und wenn dann von deinen 5000 Zuschauern am Sonntag im Zirkuszelt die Hälfte eine Portion Holo oder Holo mitbringen, um den Mönch zu füttern, dann kommst du mit deiner Show nicht mit 18 Stunden rum.
2: Das ist ja auch nicht nötig. Also wir können ja verlängern. Also Razorlight spielt erst am nächsten Tag um 20 Uhr.
1: Und okay, wenn er später dran ist, sagt halt Holo.
0: Naja, er kann ja auch ein bisschen singen, so wie Razorlight.
2: Ja, mit Razorlight zusammen.
0: Ja, finde ich auch.
1: Ja, der tut mir jetzt schon leid.
0: Der Mönch.
1: Nee, der Razor.
0: Es ist ja nur ein Razer Light. Ja? Es ist ja nicht der schwere Razer, es kommt nur der Razer Light. Es ist ja auch nur das ZMF. Wir sind ja hier nicht in der Carnegie Hall.
1: Ja, klar, ist definitiv.
0: Da käme ja der normale Razer, aber hier haben wir nur den Razer Light. Ja. Und ich weiß auch nicht, was. Also jedenfalls habe ich meine Frage beantwortet bekommen. Ich bin jetzt quasi am Ende meiner Weisheit. Und jetzt zur Belohnung für die Beantwortung der Frage habe ich dir ein Stück mitgebracht auch von Bernie Marsden, auch aus dieser 5-Stücke-CD Walking by Myself. Und ich musste sofort an Oropax denken, als ich den Titel gelesen habe. Und es ist auch richtig ein schöner, wunderbarer Blues von Bernie Marsden. Eine coole Slow-Blues-Nummer und die heißt Funny People. Und wie ich dabei auf euch gekommen bin, das verrate ich dann in der 7. nächsten Sendung.

0: Funny People von Bernie Marsden im Bluesclub Radio bei Radio Dreieckland auf der 102,3 um 0 Uhr und 25 Minuten. Und wir, das ist Karim Habli und Thomas Martins von Oropax und ich hier, Arne in der Nacht. Wir haben die anfänglichen Mikrofonprobleme in den Griff bekommen. Wir bitten das zu entschuldigen. Am Anfang hat es ein bisschen geklungen wie aus dem Kohlenkeller, aber wir waren steigerungsfähig auf diesem Weg und haben das noch ein bisschen auf die Reihe gekriegt. Und der Thomas hat alle meine drei Oropax-Fragen, ich würde mal sagen, weitgehend zufriedenstellend beantwortet. Und jetzt habe ich noch eine an dich, Karim. Was sind denn deine persönlichen drei Highlights am Sonntag bei deiner Artistika? Wo würdest du den Finger drauf legen und sagen, allein das lohnt sich schon, dass man kommt?
1: Das große Wiedersehen aller. Das ist, das strahlt eine Magie aus, die hundertprozentig aufs Publikum überspringen wird. Das ist mal Nummer eins. Es sind so viele Highlights und es wäre unfair, irgendeinen daraus zu heben. Und jeder, der diesen Abend verpasst, ist einfach selber schuld.
0: Okay, dann frage ich mich selbst, Arne, was ist dein Highlight bei der diesjährigen Artistika? Ich würde sagen, das ist Oropax. Ich freue mich drauf.
2: Das hast du sehr schön gesagt. Für mich ist das Highlight die gelebte Vision. Es ist Karim, der hier im Studio ist, der seine Träume verwirklicht und weit darüber hinaus Leute in Sphären schickt, die so noch nie gesehen wurden. Es ist ein wirklich einmaliger Abend und ich freue mich auch, dass Arne mit dabei ist.
0: Leute in Sphären schicken, da muss ich denken an Schweine im Weltall. Tut mir leid, denn mir kommen diese Assoziationen, ich kann da überhaupt nichts dafür.
1: Ja, aber das ist natürlich jetzt auch so ein toller Flashback. Also ich weiß nicht, ich gucke ja seit über 20 Jahren, ist kein Witz, ich oute mich jetzt, aber das ist mir jetzt auch egal. Ich gucke immer die Halftime-Show beim American Football, weil ich das immer so faszinierend finde, also weil ich ja auch aus der Branche komme, weil ich nicht verstehe, wie schafft man es, so eine Bühne so schnell aufzubauen, dann sind da Weltstars, eine Hammershow, dann baut man die wieder weg und dann spielen die da einfach American Football dann weiter. Dass man das jetzt bei der Fußball-WM-Finale gemacht hat, darüber kann man jetzt diskutieren, aber was natürlich für mich ein absolutes Highlight war, du sagst es, Schweine im Weltall, für mich war das Größte, als ob einmal die Muppets da mitgespielt haben, also besser ging es ja gar nicht mehr. Also Seven Nations Army Now wurde interpretiert von das Tier am Schlagzeug, wo ich den gesehen habe, gesagt, das ist ja besser als das ganze Fußballspiel. Und dann gab es diese Frau am Bass
0: und diese Jugendbetreuerin mit den beiden Kindern, mit den komischen Trainingsanzügen.
1: Ah, die habe ich auch gesehen, jawohl. Ja. Das waren aber und dann zum Schluss saßen ja Miss Piggy und Kermit auch noch da und haben zusammen mit den Kindern gesungen. Und dann hat selbst meine Frau gesagt, Miss Piggy hat wohl etwas zugenommen.
0: Aber mir fällt dabei ein, du hast auch eine Halftime-Show am Sonntag in der...
1: Ich dachte, du wolltest sagen, ich habe zugenommen.
0: Nein, du hast eine Halftime-Show am Sonntag in deiner Artistika. Deine Harfe wird dort gespielt, ja?
1: Eine Harfe wird dort gespielt und der Kinderzirkus Harlekin wird gastieren. Peter Till mit seinem Universal-Druckluftorchester, der ist vor 2 Tagen mit seiner Ape in Dresden losgefahren, damit er pünktlich da ist.
0: Ich muss nur eines sagen, wir reden so viel über die Artistika als künstlerische Veranstaltung und es klingt fast wie eine Werbeveranstaltung, aber du verdienst nicht gerade sehr viel Geld damit. Ne? Also da lacht er nur. Es ist ja zumindest nicht kommerziell, wenn wir sagen, die Artistika ist eine schöne Geschichte, Leute, kommt hin, wenn ihr wollt, muss man ein paar Euro Eintritt zahlen, aber es bleibt nichts übrig für dich.
1: Oder? Ja, aber das ist ja jetzt auch nicht der Hauptgrund. Der Hauptgrund ist wirklich, dass diese Idee weiterlebt. Wie gesagt, bedauerlicherweise konnten wir unser Festival nicht fortführen, wenn du mir erlaubst, dass ich das noch kurz erklären darf. Wir hatten ja damals diese furchtbare Pandemie und dann nach der Pandemie hatten wir dann gehofft, dass wir dann wieder weitermachen konnten. Die Artistika ist 3 Jahre lang ausgefallen und dann kam dieser furchtbare Ukraine-Krieg und für uns ist natürlich die Schwierigkeit, dass ganz, ganz viele Künstler, Akrobaten aus dem Osten eben zu uns kommen, sei es aus Russland, Ukraine, Weißrussland, die auch weltführend sind, wo die Akrobatik und Zirkuskunst einen ganz anderen Stellenwert hat. Und dafür kämpfen wir ja, dass einfach die Zirkuskunst endlich nicht mehr als Rand gesehen wird oder sensationslos, sondern wirklich als Kunstform anerkannt wird. Und das seither war es für uns nicht möglich, Visas zu bekommen, die Leute zu uns einzuladen. Und seitdem liegt leider die Artistika brach. Aber wir glauben fest daran, wir haben jetzt ein Format gefunden, mit dem wir zumindest die Idee am Leben halten können. Und vielleicht wird ja eines Tages ja die Artistika wieder so stattfinden, wie sie auch Thomas und Volker ja jetzt schon zweimal erlebt haben. Sie waren damals in der Jury in FISP mit dabei und auch auf dem Kreuzfahrtschiff. Und ich glaube, Thomas, es ist eine einfach einmalige Sache, oder?
2: Also in einer Welt voller digitalen Komponenten sucht man doch das Happening, und das findet auf jeden Fall, ist eine einmalige Show. Ich würde auf jeden Fall hingehen, wenn ich nicht schon da wäre.
0: Ihr seid am Sonntag da, du sagst es, Thomas. Wie geht's denn bei euch weiter mit Europax? Macht ihr überhaupt weiter oder seid ihr jetzt im Pensionsalter? Ich meine, ihr seid ja auch schon weit über, wenn nicht gar, und dann ja, muss man ja gucken, wo man bleibt.
2: Ganz gefährliche Phase. Wir haben nichts mehr zu verlieren. Wir haben nur noch Freude. Wir müssen nicht mehr davon leben. Wir machen es nur noch aus Spaß. Also größere Freiheit und mehr Freude. Ich glaube, irgendwann, wenn wir um die 90 sind, werden die Leute glauben, Mann, wie die das Senilsein spielen können.
0: Aber so 10 Jahre gehen auch schnell rum.
2: Ja, das stimmt. Und 11 vielleicht noch schneller.
0: Ja. Das ist, wenn man besonders schnell läuft auf der Erde, dann dreht sie sich auch schneller.
2: Ja, aber man muss die Augenblicke sammeln und Freude haben. Und für uns ist auf Tour sein einfach ein sehr schöner Urlaub.
0: Ich werde mit den Augenblicken am Sonntag, was ihr macht, und mit den Ohren hören. Ihr seid ja mehr so ein bisschen die Wortakrobaten, oder?
1: Absolut.
0: Früher hat Europax tatsächlich diese Artistik gemacht, also den Wurstwasserklumpen an die Decke geschleudert, aber heute macht ihr das alles nur noch verbal. Es ist aus Kostengründen, ne? Das ganze Material und so.
2: Freu dich nicht zu spät.
0: Naja, mal gucken. Also.
1: Aber Entschuldigung, dass ich nochmal ins Wort falle. Ich meine, man darf ja jetzt auch nicht vergessen, also die beiden sind wirklich Wortakrobaten, und ich weiß nicht, wie oft ich sie schon gesehen habe, und freue mich natürlich auf das neue Programm, mit dem ihr ja praktisch schon ein paar Testshows gemacht habt. Das trägt, glaube ich, den Namen
2: Zwei wie kein anderer.
1: Zwei wie kein anderer. Also ihr zwei habt jetzt nochmal die Chance, wenn ihr wollt, spiele ich euren Trauzeugen und Pfarrer, oder sollen wir vorher nochmal einen Song spielen?
0: Wir spielen noch einen Song, aber ich kann auch nur voller Enthusiasmus hinzufügen. Ich freue mich auf eure neue Show. Ich habe die Europaxen noch lange nicht dicke.
2: Du bist herzlich zweigeladen.
0: Ja, da freut sich meine Freundin, die bringe ich mit. Danke für die Einladung, ich werde es ausrichten. Und vielleicht vervierfachen wir uns bis dahin noch, man weiß es ja nicht. Es gibt ja auch digitale Zwillingspatienten inzwischen, habe ich mir sagen lassen, ja. Hologramme. Und man weiß nie, zu wie viel die Gäste dann kommen.
2: Falls ihr noch einen Scheidungszeugen haben wollt, wäre ich auch mit dabei.
0: Wir machen nächstes Jahr, das ist der Plan, eine Nicht-Hochzeitsfeier. Und dazu seid ihr eingeladen.
1: Oh, das ist super.
0: Auch zu zweit.
2: Wer sich traut, der sagt ja.
0: Und jetzt traue ich mich mal hier Ryan Bluewarth Newman zu spielen. Das ist eine ganz miese Überleitung, aber ich bin mir nicht zu schade dafür. Und das Stück kennt ihr, das heißt The Thrill Is Gone. Das ist mein zweites halbes B.B. King Cover, denn The Thrill Is Gone stammt eigentlich von Roy Hawkins und Rick Darnell aus dem Jahr 1951. Das habe ich alles bei Wiki Dingens nachgeguckt. Aber B.B. King hat den Song 1969 berühmt und bekannt gemacht. Mal gucken, ob euch diese Version von Ryan Bluewarth Neumann aus seiner neuen CD Wrath of Blues, erschienen am 10. Juli, auch gefällt.
2: Richtig neu.